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Produktion, Verantwortung und am Mikrofon Ulrich Küssner. Unvergängliche Lieder aus alter Zeit wollen wir heute senden. Sie sind untergegangen und zum großen Teil in Vergessenheit geraten bei der Überflutung mit Popsongs aus Amerika und zum Teil auch aus Deutschland. Sie gehören zum unvergänglichen Kulturgut, deshalb sollte man gelegentlich an sie erinnern. Und das wollen wir heute tun. Hab oft im Kreise der Lieben, im duftigen Grase geruht und mir ein Liedlein gesungen und alles war hübsch und gut. Hab einsam auch mich gehärmet in bangem, düsteren Mut und habe wieder gesungen und alles war wieder gut. Und manches, was ich erfahren, verkocht ich in stiller Wut und kam ich wieder zu singen, war alles auch wieder gut. Sollst uns nicht lange klagen, was alles dir wehe tut, nur frisch gesungen und alles wird wieder gut. Die Melodie stammt von Friedrich Silcher. Es singen Mitglieder des Staatsopernchores Stuttgart. Es spielt das Ludwigsburger Bläserquintett.

Es blies ein Jäger wohl in sein Horn, ein Volkslied aus dem 18. Jahrhundert, über dessen Ursprung ist nichts bekannt. An einer Stelle findet man allerdings den Hinweis, dass es aus Liegnitz, Schleswig stammt. 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

Das war das Deutsche Filmorchester Babelsberg und es sang der Berliner Romantikchor. Zogen einst fünf wilde Schwäne. Ein Volkslied ursprünglich aus Litauen. Es singt der Dresdner Kreuzchor.

Öllchen von Tharau, ein Lied aus Ostpreußen aus dem 17. Jahrhundert, und der Dichter Simon Dach besingt in 17 Strophen die Tochter des Pfarrers von Tharau.

Das war der Berliner Männerchor Karl Maria von Weber. Die traurige Geschichte von dem König in Thule singt gleich Hermann Prey. Es war ein König in Thule, gar treu bis an das Grab, dem sterbend seine Buhle einen goldenen Becher gab. Hermann Prey wird begleitet von den Wiener Sängerknaben.

Eine etwas traurige Geschichte, aber jetzt etwas Fröhliches. Der Kinderchor Canzonetta aus Berlin, Karlshorst, singt eine fröhliche Volksweise. Zum Tanze, da geht ein Mädel mit güldenem Band.

Eine Volksweise aus Hessen ist international bekannt geworden. Die Gedanken sind frei. Ein deutsches Volkslied über die Gedankenfreiheit, während der ursprüngliche Text wohl vor 1800 entstanden ist, gehen heutige Fassungen auf die 1842 durch Heinrich Hoffmann von Fallersleben geschaffene Version zurück. Dieses Lied spielte auch in der ehemaligen DDR und in der friedlichen Revolution eine Rolle. Immer wieder war das Lied in Zeiten politischer Unterdrückung oder Gefährdung Ausdruck für die Sehnsucht nach Freiheit und Unabhängigkeit. Es singen die Regensburger Domspatzen.

eine Volksweise aus Schwaben schließt sich an: Jetzt gang i ans Brünnele, trink aber nett. Der Berliner Romantikchor, das Deutsche Filmorchester Babelsberg.

Nun wieder die Mitglieder des Staatsopernchors Stuttgart. Wahre Freundschaft soll nicht wanken. Dieses Volkslied stammt aus der Mitte des 18. Jahrhunderts, wahrscheinlich aus Franken oder Schlesien.

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Ein unverwüstliches Lied, das bereits in der zweiten Hälfte des 18. Jahrhunderts gesungen wurde. Wandervögel, Pfadfinder, ja sogar im SS-Liederbuch und 1942 in dem geheim gehaltenen Lagerliederbuch des KZ Sachsenhausens, nach dem Krieg in dem Liederbuch für Schleswig-Holstein, im Pommerschen Liederbuch, auch in der DDR war das Lied beliebt, selbst in der Schweiz und in Österreich wurde es in Liederbüchern gedruckt und so weiter und so weiter. Bei uns singt es jetzt Anke Lautenbach mit dem Berliner Romantikchor.

ein sächsisches Sonnwendlied. Kein Feuer, keine Kohle. Es singt das Berliner Vokalensemble Karl Maria von Weber.

Sie hören unvergessliche Lieder aus alter Zeit, eine Sendung der Kulturzeit aus Ratzeburg. Nun ein Volkslied aus Schwaben, das so populär war, dass es sogar bis Elvis Presley geschafft hat. Muss sie denn zum Städeler hinaus und du, mein Schatz, bleibst hier? Wir hören Mitglieder des Staatsopernchors Stuttgart und das Ludwigsburger Blechbläserquintett.

Im schönsten Wiesengrunde singen uns die Kinder vom Kinderchor Canzonetta aus Berlin-Karlshorst.

Von Heinrich Heine stammt der Text zu Die Lorelei. Ich weiß nicht, was soll das bedeuten. Und die Melodie von Friedrich Silcher. Es singt der Berliner Männerchor Karl Maria von Weber.

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Anke Lauterbach singt wieder, begleitet vom Berliner Romantikchor.

Im Krug zum grünen Kranze. Diesen Krug hat es tatsächlich gegeben. Der Text dieses Liedes wurde von Wilhelm Müller gedichtet. Das Lied ist aber so populär gewesen, dass es zum Volkslied geworden war. Es ist dieser gleiche Wilhelm Müller, der die Texte zu Schuberts Liederzyklus »Die schöne Müllerin« geschrieben hat. Von ihm stammt auch »Das Wandern ist des Müllers Lust«, das erste Lied aus dem Liederzyklus »Die schöne Müllerin«. Leider ist er sehr früh gestorben, mit 32 Jahren.

Gesungen hat der Männerchor des Rundfunkchores Leipzig. Und nun ein Volkslied aus Hessen, bald grasig am Neckar, bald grasig am Main. Mit dem Berliner Romantikchor.

Und nun, es waren zwei Königskinder, die hatten einander so lieb. Volksweise aus Niederdeutschland. Es singen wieder Mitglieder des Stuttgarter Staatsopernchores.

0: Das war ein Wiederhören mit unvergesslichen Liedern der Vergangenheit. Sie können sie am Donnerstag, dem 17. um 9 Uhr vormittags noch einmal hören und am Sonntag, dem 20. September wieder um 17 Uhr. Ich hoffe, unsere Sendung hat Ihnen gefallen. Produktion am Mikrofon und Verantwortung Ulrich Küssner. Auf Wiederhören.
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Travemünder Journal. Sie hören eine neue Ausgabe des Stadtteilmagazins direkt aus dem Außenstudio des offenen Kanals in Travemünde. Hallo, liebe Hörerinnen und Hörer und liebe Freunde des Travemünder Journals. Da sind wir wieder mit Ihrer Sendung mit der 489. Ausgabe des Travemünder Journals. Wir haben heute wieder so viele Beiträge, dass wir sogar etwas auf Musik verzichten mussten. Aber ich denke, das ist ganz in Ihrem Sinne, denn Sie wollen ja hören und sind ganz wissbegierig, was in Travemünde alles Neues passiert. Und so geht es dann los. Wir haben einmal einen Live-Gast und das ist Andrea Eisser. Da wird noch nicht verraten, über welches Thema sie sich dann mit Rolf Fechner unterhält. Dann waren wir beim Lichterzauber im Godewin-Park und haben uns da mal umgehört. Das ist ja wirklich eine ganz tolle Veranstaltung gewesen. Angelika wird dann Inga Prasse, ebenfalls ein Live-Gast heute bei uns im Studio, interviewen zu ihren neuen Projekten. Auch da freuen wir uns schon, was denn da alles passiert. Einen reißerischen Titel haben wir auch, Der Tote an der Steilküste. Das ist ein neuer Roman von Anke Gebert. Die wurde von Klaus Splied interviewt. Wir haben einen Bericht von der letzten Ortsratssitzung. Da ging es da explizit um die Krankenhaussituation in Travemünde. Wir werden noch mal über die Hunde am Kurstrand berichten. Da hat Bürgerschaftsmitglied Lothar Möller mal seinem Herzen etwas Luft gemacht. Und wir waren natürlich mit unserem gesamten Team ja bei der Ehrenamtmesse. Da haben Sie bestimmt ja unsere 3-Stunden-Sendung mitverfolgt. Hier haben wir noch mal einen kurzen Ausschnitt und berichten eben dann, wie es dort gelaufen ist. Das ist unser heutiges Programm. Ein bisschen Musik haben wir auch drin und mit einem kleinen Stück fangen wir gleich an. Rolf hat die Musik ausgesucht, er ist wieder bei uns, da freuen wir uns und hören wir doch mal den ersten Titel.

0: Einen Hamburger Dern habe ich nicht zu Besuch, sondern eine Schleswig-Holsteiner Dern. Ich begrüße Sie, Andrea Eisser. Wir haben uns kennengelernt in der Sana-Klinik, wo ich mit einem Schlaganfall lag. Und Sie sind ehrenamtliche Schlaganfallhelferin. Sie selbst hatten einen Schlaganfall. Wann war das?
1: Moin, hallo Herr Fechner. Ich hatte 2004 einen schweren Schlaganfall mit 25 und habe mir das als Herzensprojekt angenommen, diesen Schlaganfallhelfer zu machen und Patienten zu begleiten auf den.
0: Wissen Sie bei Ihnen, warum Sie so früh einen Schlaganfall bekommen haben? War das vielleicht genetisch bedingt oder waren Sie starke Raucherin oder Ähnliches?
1: Tatsächlich nein. Bei mir war es eine Thrombose, die sich selbstständig gemacht hat und zu dem Schlaganfall geführt hat. Und noch einige mehrere andere Faktoren haben da reingespielt, damals zu dem Zeitpunkt. Mhm. So genau kann man das tatsächlich nicht mehr rekonstruieren.
0: Was haben Sie denn vorher beruflich gemacht?
1: Ich bin im Ursprung Bürokauffrau.
0: Mhm. Und als Sie den Schlaganfall hatten, inwieweit hatten Sie Unterstützung?
1: Ich bin damals im UKSH gelegen und hatte durch meine Familie ganz tolle Unterstützung und durch die Sozialarbeit auf der Station. Ansonsten waren wir quasi auf uns alleine gestellt.
0: Und dann sind Sie auf die Idee gekommen, selbst Schlaganfallhelferin zu werden. Und hat man Sie beim UKSH vielleicht Ihnen gesagt, mach mal, oder haben Sie andere Fälle gehabt oder wie kam das?
1: Nein, das kam tatsächlich durch meine Verbindung zum sogenannten Schlaganfallring. Das ist auch eine Organisation in Schleswig-Holstein und Hamburg, die Schlaganfallpatienten auch nach einem Schlaganfall betreuen. Da bin ich durch Umwege an die geraten und wir haben eine freundschaftliche Beziehung. Und die haben irgendwann zu mir gesagt, Mensch, hast du nicht Lust, den Schlaganfallhelfer zu machen? Wir könnten uns das gut bei dir vorstellen, Andrea.
0: Aber man hat Sie nicht vom UKSH direkt dahin gewiesen?
1: Nein, sondern, nein.
0: Wir haben hier eine Organisation, die hilft dir.
1: Gar nicht. Mhm. Da bin ich Jahre nach meinem Schlaganfall erst selber drauf gekommen, dass ich mich um eine Selbsthilfegruppe bemüht habe und um Initiative in die Richtung.
0: Da hat sich in der Zwischenzeit, da können wir hinterher noch drüber reden, hat sich aber etliches geändert. Ne?
1: Ja, endlich klar. Mal. Ja.
0: Ja. Welche Ausbildung braucht man, um Schlaganfallhelferin zu werden? Und wo ist der Unterschied zu Schlaganfalllotsen?
1: Also ich würde mal so sagen, der Schlaganfallhelfer war für mich quasi eine Wochenendfortbildung. Da habe ich eine Weiterbildung am Wochenende gemacht. Und der Lotse, das ist eine Ausbildung, das über ein paar Jahre hinweg funktioniert. Und da werden die Patienten vom Bett quasi über zu Hause zu Ärzten und Einrichtungen hin betreut. Und bei mir ist der Unterschied, dass ich die Schlaganfallpatienten ja nur in Anführungsstrichen direkt in der Akutphase in der Klinik betreue. Aber weiterhin für Sie natürlich telefonisch oder per E-Mail oder wie auch immer zur Verfügung stehe.
0: Sie hatten erzählt, dass Sie bei der Sana-Klinik auch angestellt sind.
1: Genau.
0: Betreuen Sie denn auch Leute oder würden Sie Leute betreuen, die in anderen Krankenhäusern liegen? Also sagen wir UKSH oder haben die jetzt eine eigene Schlaganfallhilfe?
1: Nein, also das ist ganz klar, dass ich natürlich jeden Schlaganfallpatienten irgendwo helfe und unterstütze. Mit dem Wissen, was ich weiß, gebe ich natürlich gerne weiter. Da mache ich keine Unterschiede, aus welcher Klinik der kommt oder von woher der kommt. Da sind für mich alle gleich und ich versuche jedem zu helfen, der einen Schlaganfall
0: hatte.
1: Also
0: jeder kann Sie anrufen, egal
1: woher. Auf jeden Fall, ja.
0: Das ist klar. Wie sieht denn die Betreuung aus, die Sie machen? Zum Beispiel auf Therapien hinweisen, Reha oder Vermittlung von Pflegediensten, was machen Sie?
1: Ja, genau, also innerhalb unseres Gespräches, wenn ich mit dem Patienten in Kontakt komme, kommt es innerhalb des Gesprächs manchmal zu Fragen, Mensch, was muss ich denn jetzt tun, wenn ich nach Hause komme? Haben Sie eine Idee oder wo kriege ich einen Schwerbehindertenausweis her oder was muss ich jetzt beantragen? Und da habe ich dann Adressen bei mir, die ich dann weitergeben kann und vermittle dann zu bürokratischen Stellen, wo man einen Schwerbehindertenausweis bekommt oder eine Pflegestufe beantragt oder so etwas in der Richtung. Da versuche ich dann die Patienten in dem Falle zu helfen durch Vermittlung von E-Mail-Adressen oder Telefonnummern.
0: Welchen Zeitaufwand haben Sie?
1: Auch das ist minimal. Wenn ich am PC sitze, dann gucke ich da eben schnell. Also für mich ist das jetzt kein großer Aufwand tatsächlich. Da bin ich relativ fit am Handy und kann schnell agieren.
0: Aber Sie haben doch etliche Patienten, die Sie unterstützen. Ne? Also wenn jeder 5 Minuten in Anspruch nimmt, mindestens, da kommt doch einiges

0: Ja, da kommt schon was zusammen. Deswegen, ich bin halt an den Sana-Kliniken angestellt als Schlaganfallhelferin und arbeite zweimal zwei Stunden pro Woche auf der Schlaganfallstation und bin da quasi für die Patienten vor Ort.
1: Ja, mich haben Sie schon dreimal besucht.
0: Ja, ne? Das war ja auch immer wieder schön.
1: Das war immer wieder schön. Ja, ich bin immer der netteste
0: Schlaganfall. Zu vielen Patienten, die dann noch mal da sind, da komme ich natürlich immer wieder gerne hin.
1: Ja, falls ich wieder da liegen sollte.
0: Nein, um Gottes Willen, machen Sie das bloß nicht, Herr Fechner. Ja, ich will niemanden wiedersehen.
1: Der, ja.
0: Jedenfalls nicht da drinnen. Hier draußen gerne, aber nicht in der Klinik.
1: Sie leiten die Selbsthilfegruppe MS, also Multiple Sklerose, und Schlaganfall. Aus meiner Sicht sind das doch zwei völlig verschiedene Sachen. Das eine steigert sich langsam, MS, und der Schlaganfall kommt plötzlich. Inwieweit wird das trotzdem zusammengefasst?
0: Gebe ich Ihnen recht, Herr Fechner. Allerdings ist es so, dass die Auswirkungen nach MS und nach einem Schlaganfall oft gleichzusetzen sind mit Lähmungserscheinungen, Sprachausfällen, Gesichtsfeldausfällen. Also die körperlichen Beeinträchtigungen und kognitiven Beeinträchtigungen sind nach MS und Schlaganfall teilweise tatsächlich ähnlich, sodass wir die Gruppen zusammengelegt haben. Gut, damals war es aus organisatorischen Gründen eine Zusammenlegung des UKSH und wir haben sie einfach so übernommen, die Gruppe.
1: Mhm. Diese Selbsthilfegruppe, wie groß ist die in der Regel und wo treffen sie sich?
0: Genau, also wir haben an die 50 Mitglieder laut Liste, aber pro Treffen kommen ungefähr immer so zwischen 20 bis 25 Leute, je nach Thema, was wir anbieten. Wir haben immer so ein paar Highlights im Jahr, sowas wie Waffelessen, Eisessen, dann kommen ein paar Experten zu uns, da sind dann mal ein paar mehr, ein paar weniger da. Aber alles in allem im Durchschnitt sind das 20 bis 25 Leute, würde ich sagen.
1: Und wo findet das statt?
0: Das ist im Seniorentreff Heilig-Geist-Hospital. Das sagt bestimmt den meisten von Ihnen was.
1: Ja, ist ja zentral gelegen, genau. Gut erreichbar.
0: Ja.
1: Das ist kein Problem. Jeder kann ja einen Schlaganfall erleiden. Welche Risikofaktoren gibt es?
0: Ja, die Klassiker sind natürlich Cholesterinspiegel unter Kontrolle behalten, den Blutdruck, außer an Ernährung achten, Rauchgewohnheiten, Trinkgewohnheiten, Ernährung, all sowas. Das sind natürlich eventuell die Haupt Ursachen eines Schlaganfalls, die man im Auge behalten sollte.
1: Und wie merkt man, dass man vielleicht kurz vor einem Schlaganfall ist? Sie hatten im Vorgespräch gesagt, wenn man irgendwelche Probleme in der Art sich vorstellt, dass man 112 anrufen sollte und nicht zum Hausarzt gehen sollte.
0: Ja, genau. Es gibt so die klassischen Symptome eines Schlaganfalls. Das sind natürlich Gesichtsfeldausfälle, dass man auf einmal einen schiefen Mund bekommt. Es gibt den sogenannten Fast-Test, den möchte ich hier wirklich jedem ans Herz legen. Das F steht in dem Zuge für Face, das heißt, wenn im Gesicht etwas schief ist, das kann man ganz gut erkennen, wenn ein Mundwinkel zum Beispiel hängt. Das A steht für Arms, wenn man beide Arme gleich auf gleicher Ebene hochheben würde und ein Arm senkt sich ab zum Beispiel, kann es ein Zeichen dafür sein, dass eine Lähmung vorliegt. Das S steht für Sprache. Wenn Sie im Gegenüber zum Beispiel sagen, sag mir mal einen Satz nach und das kommt verwaschen und undeutlich rüber. Und das T steht in dem Falle für Time, das heißt, ganz schnell soll gehandelt werden und die 112 angerufen wird. Mhm. Das sind allerdings mögliche Anzeichen eines Schlaganfalls. Das heißt nicht, dass wenn Sie diese Symptome haben, Sie sofort einen Schlaganfall haben. Aber es weist natürlich darauf hin. Und deswegen bitte, bitte, bitte die 112 anrufen und nicht über Ihren Hausarzt gehen. Das ist wirklich wichtig.
1: Wie kann man Sie erreichen? Einmal telefonisch.
0: Genau, ich bin telefonisch erreichbar und per E-Mail erreichbar. Die Kontaktdaten, die...
1: 4504 71 5229.
0: Genau.
1: AE 4490@t-online.de.
0: Ganz genau.
1: Ja, da kann man Sie erreichen.
0: Ja.
1: Kommen wir noch kurz. Selbsthilfegruppen gibt es zwei offensichtlich. Schlaganfallring und Deutsche Schlaganfallhilfe.
0: Nee, das sind die Dachorganisationen, die Stiftung Deutsche Schlaganfallhilfe und der Schlaganfallring.
1: Okay, Frau Eisser, ich danke Ihnen und das
0: sehr
1: war
0: gerne.
1: Nett, dass Sie vorbeigekommen sind und jetzt viele Leute sicherlich Mut gemacht haben, wenn Sie in eine Problematik in dieser Art
0: kommen. Genau, ich hoffe, dass niemand in die Verlegenheit kommt, einen Schlaganfall zu bekommen. Aber wenn Sie die Symptome haben, dann handeln Sie bitte, rufen 112 an und
1: melden sich anschließend bei Ihnen,
0: auf jeden Fall,
1: wenn Sie Hilfe brauchen.
0: Ja.
1: Ich danke Ihnen. Vielen Dank, Frau Eisser.
0: Vielen Dank, Herr Fechner.

0: Ja, Rolf ist gleich bei mir geblieben, weil du bist ja heute gefragt als Heimatforscher. Rolf, es gibt so viele verwunschene Orte in Travemünde und einer liegt uns besonders am Herzen. Das ist der Godewind-Park und du erzählst jetzt mal, wie der eigentlich entstanden ist.
1: Ja, das war Anfang des 20. Jahrhunderts, etwa 1905. Da hat man Neu-Travemünde gegründet. Das sind die Straßen, Achterdeck, Steuerbord, Pfeilreb und so weiter. Und dieses Gebiet vorher war ein Sumpfgebiet. Und man hat es dann nach einem englischen Garten etwa positioniert. Und seitdem ist dieser Godewind-Park da. Er hat ja keinen anderen Namen als Godewind, also guter Wind, obwohl der Wind da nicht so stark weht, weil er vorher sind nur ein paar Bäume. Und so ist es dann gekommen. Ja, also ob der, und der Denkmalschutz steht, weiß ich nicht, aber er ist jedenfalls der älteste Park mit, den wir haben. Ne? Also seit Beginn des 20. Jahrhunderts. Die anderen Parks sind später entstanden. Also auch der Zippelpark beispielsweise, der ist erst in den 20er Jahren entstanden.
0: Also ich habe ein bisschen recherchiert auch. So Wikipedia erzählt einem auch immer alles. Und es ist eine denkmalgeschützte Parkanlage, eben weil besondere Bäume da drin sind und die Anlage einfach toll ist. Ich habe neulich jemand getroffen, der konnte sich noch daran erinnern an eine Verwahrlosung oder eine Verschlammung dieses Teiches. Ist der Teich eigentlich damals so angelegt worden? Jedes Dorf hatte doch eigentlich einen Feuerwehrteich.
1: Also es war kein Feuerwehrteich. Als für die Feuerwehr war dann er zuständig, der Zippelpark. Und wo die sonst ihr Wasser hergeholt haben, weiß ich nicht. Aber man hat ihn nicht aus dem Godewind.
0: Also es war immer eine schöne Parkanlage.
1: Richtig. Ja.
0: War
1: eine schöne Parkanlage und im Winter konnte man schön rodeln, weil das sah ja runter gegen. Und Eisschlittschuhlaufen natürlich haben wir auch gemacht im Winter.
0: Ja, und einmal im Jahr wird er richtig toll illuminiert. Inga, du warst eine der Hauptakteurinnen bei dem Lichterzauber. Was hast du erlebt?
2: Ja, viele schöne Lichtinstallationen und ich selbst war aber an der Kreativstation beim Lichterzauber von 17 bis 21 Uhr, manchmal auch länger positioniert und durfte im Dunkeln malen.
0: Und dein Stand war ständig belegt. Was hast du gemacht?
2: Wir haben dieses Jahr Gläser bemalt, die wir als große Lichtinstallation an mehrere, wie Zäune gehängt haben. Und am letzten Tag hat es wirklich wunderschön geleuchtet.
0: Jedes Glas wurde mit Licht versehen.
2: Genau, wir hatten LED-Teelichter und auch Ballonlichter, die das Ganze dann wunderschön zum Leuchten gebracht haben.
0: Du hast erst Gläser gesammelt und dann kamt ihr aber nicht aus. Ihr musstet zukaufen, weil ihr einfach überrannt wurdet.
2: Also wir hatten wie jedes Jahr ganz viel Altglas gesammelt. Beim Lichterzauber planen wir aber für über 1000 Menschen, die da mitmalen. Und die Gläser sind dann tatsächlich auch am letzten Tag restlos leer gewesen.
0: Ja, also erfolgreich. Was hat dich noch beeindruckt am Lichterzauber?
2: In diesem Jahr gab es ziemlich viele neue Lichtinstallationen im Vergleich zu den letzten Jahren, die ich auch alle ziemlich besonders fand. Und auch vom Seiltänzer habe ich sehr viel Gutes gehört, konnte ihn leider nicht sehen.
0: Das war traumhaft. Ich bin extra da gewesen und es ist so schön, über dem Teich ein Seiltänzer und mit wunderschöner Musik. Das war wirklich eine Augenweide. Ich habe erst die Lasershow vermisst, aber ich glaube, der Seiltänzer hat es rausgerissen, war wirklich gut. Ja, jetzt hören wir mal einen Einspieler von Besuchern.
3: Was hat euch besonders gefallen?
4: Also ich muss sagen, einfach die Liebe zum Detail. Ne? Also wenn man hier rumgeht, das ist wirklich wunderschön. Man fühlt sich direkt wie in einer anderen Welt. Und das ist natürlich was irgendwie einzigartig ist. Also woanders habe ich das noch nicht gesehen.
3: Seid ihr das erste Mal hier?
5: Ich bin tatsächlich das erste Mal hier, ja.
3: Ja. Was hat euch gefallen?
5: Einfach die vielen kleinen verschiedenen Ecken, die verschiedenen Themen und natürlich auch die Mitmachaktion, also dass man überall auch ein bisschen spielen und basteln kann.
3: Ja. Was macht ihr gerade?
4: Wir malen hier Flaschen an, also hier gibt es so Glasflaschen und da kann man sich einfach eine nehmen und anmalen und die hängt dann hier quasi das ganze Wochenende über und da sammelt sich dann wahrscheinlich über die Zeit eine schöne Sammlung an und da kann man dann schauen, was die anderen so gemalt haben und das ist eigentlich eine total schöne Aktion.
3: Besucht ihr nachher auch heute Abend, gibt es glaube ich irgendwo noch eine Lichtshow oder irgendwie eine Vorführung, besucht ihr da noch was?
5: Wir wollen uns noch die Feuershow angucken und wir haben uns auch schon die Trapezshow angeguckt, also auch sehr zu empfehlen. Es war wirklich schön.
4: Ja. Nichts für schwache Nerven.
3: Nee, ist es gruselig?
4: Ja, das nicht, aber das ist einfach ein hohes Niveau. Und da muss man ab und zu mal weggucken, wenn man ein bisschen zart beseitet ist.
3: Können die abstürzen? Ich habe gehört, irgendwie Trapezkünstler?
4: Nee, abstürzen können die nicht, die sind schon gesichert, aber es ist natürlich trotzdem, man erschrickt sich.
3: Okay, naja, da muss ich mir noch überlegen, ob ich da mal hingehe, genau, ja.
0: Ja, Inga, wir sind natürlich beide dabei geblieben und haben das einfach genossen.
2: Das stimmt.
0: Jetzt machst du ja nicht nur Sachen, sondern du machst ja auch ein Buch wieder. Was treibt dich um, ein Buch wieder zu schreiben?
2: Ja, ich möchte gern das dritte Wichtelbuch von meinen Wichteln Lilly und Leo schreiben. Und in diesem Jahr nicht allein, sondern mit der Unterstützung von 10 Kindern, die sich aktuell noch dafür bewerben können.
0: Normal sitzt man ja zu Hause, macht Homeoffice und schreibt ein Buch. Und du nicht?
2: Nee, weil ich finde, ich allein, in meinem Kopf passen ja nur begrenzt viele Ideen. Und 10 Köpfe mehr produzieren wahrscheinlich noch viel bessere Ideen.
0: Und die werden alle in das Buch verarbeitet?
2: Wahrscheinlich nicht alle. Aber immer 2 Kinder dürfen an einem individuellen Kapitel arbeiten und der Rest der Geschichte, der bleibt nach wie vor bei mir.
0: Und du versuchst das dann aber zusammenzufassen, oder werden das einzelne Geschichten?
2: Nein, also das wird wieder ein Buch werden und 5 Kapitel aus diesem Buch werden dann einfach nicht von mir geschrieben sein, aber ich passe am Ende schon auf, dass es vom Stil her auch zusammenpasst.
0: Du machst ja trotzdem noch eine ganze Menge. Ich habe jetzt auch gehört, das Buch wird dann als Audioversion geben.
2: Die letzten beiden Wichtelbücher wurden ebenfalls schon von Bertram Ulrich, das ist der Sänger der Band Jeden Tag Silvester, als Hörbuch eingelesen. Das wird er auch in diesem Jahr wieder machen. Wir haben uns überlegt, dass es aber viel schöner wäre, wenn auch da andere Menschen mitsprechen würden, einen Wichtel vielleicht sogar übernehmen oder ja, die Oma Lucille.
0: Wir machen gerade einen Aufruf oder du machst mal eben einen Aufruf. Was suchst du? Die Oma ist schon vergeben, sag ich gleich, die bin ich.
2: Also ich suche erstmal noch die 10 Kinder, die daran mitschreiben. Das geht ab einem Alter von 10 Jahren sehr gut. Das findet dann in der ersten Ferienwoche in den Herbstferien im Digital Learning Campus in Lübeck im Herder Center statt. Und das Hörbuch wird dann eingelesen direkt am Samstag danach, aber dann nicht in Lübeck, sondern in der Pop-up-Galerie im Fischereihafen. Und dafür brauchen wir nicht nur Kinder, sondern gern auch Erwachsene. Ich bin ja selbst noch gespannt, welche Figuren noch dazukommen. Aber ich kann mir vorstellen, dass wir ganz schön viele Sprecher brauchen werden.
0: Also jeder, der jetzt mal zuhört und vielleicht eine besondere Stimme hat, suchst du besondere Stimmen oder Alltagsstimmen? Jede Stimme ist ja besonders.
2: Ja, das stimmt. Ich lasse mich einfach überraschen. Und da hat aber Bertram den Hut auf. Der darf dann aussuchen.
0: Okay, jetzt bist du ja auch in der Pop-up-Galerie. Gutes Stichwort. Auch da suchst du Kinder.
2: Genau, da suchen wir gerade Kinder, die eine Ausstellungswand bestücken wollen für 3 Monate und dort ihre eigenen Kunstwerke zeigen wollen, vielleicht auch lernen wollen, wie man eigene Arbeiten präsentiert, wie man sich selbst vorstellt, wie man ein Künstlerstatement verfasst. Genau, und die würden wir gerne finden und unterstützen.
0: Und die dürfen dann in der Pop-up-Galerie auf einer eigenen Wand ihre Gemälde ausstellen?
2: Genau, es wird dann auch eine Ausstellungseröffnung dazu geben, wo die Person auch selbst gern was über die Bilder sagen kann. Und dann wird das ganz normal Teil unserer Ausstellung sein.
0: Ja, wie finanziert sich alles?
2: Was genau?
0: Also jetzt genau, also das Buch, ich habe gelesen, dass du wieder mit einer Stiftung zusammenarbeitest.
2: Genau, das ist tatsächlich das erste Jahr, dass das so ist. Die Drägerstiftung unterstützt das Ganze und auch eine initiale Auflage von 750 Hardcover-Büchern. Ich suche aber auch in diesem Jahr wieder Wichtelpatinnen und Wichtelpaten, die das Ganze noch mitfinanzieren, um die Buchauflage erhöhen zu können. Weil die Bücher sollen am Ende nichts kosten. Die werden im Leseband verteilt, kommen in Lübecker Schulen und auch wieder ins Wichtelwunderland, sodass möglichst viele Kinder an der Reise von Lilly und Leo teilhaben können.
0: Ja, Inga, dein Vorwort von deinem letzten Buch für Lübeck, Meine Stadt zum Träumen. Ist das Lübeck deine Stadt zum Träumen?
2: Ja, genau. Lübeck ist meine Stadt zum Träumen, weil ich finde, dass hier ja unglaublich viele schöne Sachen möglich werden können durch die vielen tollen Leute, die ich hier schon kennenlernen durfte.
0: Ja, dann wünschen wir dir viel Erfolg. Sagst du nochmal, man soll sich nach Möglichkeit in der Pop-up-Galerie melden? oder wie ist der Kontakt?
2: Da einfach eine Mail schreiben an die Künstlergemeinschaft. Dazu findet man alles auf unserer Website oder unserem Instagram-Account. Und wer am Buch mitschreiben möchte, kann mir gern eine E-Mail schreiben an mail@inga-prasse.de.
0: Gut, dann wünschen wir viel Erfolg, dass es wieder gut gelingt.
2: Dankeschön.

0: Jetzt wird's gruselig. Der Tote an der Stallküsse heißt der neue Ostseekrimi von Anke Gebert. Der Titel besagt schon, dass es hier in der Gegend spielt. Und zwar Ort der Handlung ist Travemünde. Und mit der Stallküste ist das Brodner Ufer gemeint. Klaus Blied sprach mit der Künstlerin Anke Gebert über ihre Tätigkeit als Schriftstellerin und ihren persönlichen und thematischen Bezug zu Travemünde.
1: Frau Gebert, was hat Sie dazu bewogen, Schriftstellerin zu werden?
2: Ich halte Schreiben für die schönste Tätigkeit, die es gibt. Und es gefällt mir, Geschichten zu erzählen, die vielleicht auch andere Menschen interessieren könnten. Und aus meinem Hobby, es hat natürlich als Hobby angefangen, einen Beruf zu machen, das finde ich immer noch als Privileg. Schreiben ist für mich das Schönste, das man tun kann.
1: Welche Art von Büchern haben Sie bisher geschrieben?
2: Ich schreibe sehr unterschiedliche Bücher, Romane, Kriminalromane, aber auch erzählende Sachbücher. Dazu gehören Biografien zum Beispiel. Ich schreibe auch Drehbücher, manchmal auch Theaterstücke. Und manchmal schreibe ich auch für oder mit anderen Menschen, zum Beispiel Autobiografien.
1: Wie viele Kriminalromane mit Bezug auf Travemünde und die Region haben Sie bisher geschrieben?
2: Ich habe zuerst eine Reihe geschrieben von 3 Büchern, die man unabhängig voneinander lesen kann. Und jetzt eben einen ganz neuen, also den 4., der soeben erschienen ist.
1: Wie kommen Sie auf die Idee für die Handlung eines Kriminalromans? Beziehen Sie sich dabei auf reale Begebenheiten, die Sie dann fiktiv ausarbeiten?
2: Ja, wie bei allen meinen Büchern ist es so, dass ich oft reale Begebenheiten als zum Anlass nehme, daraus Geschichten zu entwickeln. Also ich habe zum Beispiel mal von einem Ehepaar gehört, das jeden Tag Weihnachten feiert. Das kam dann

0: Krimis sehr gut geeignet. Aber es ist auch die Einzigartigkeit dieses Ortes und die Schönheit.
1: Welche Handlungsorte haben Sie für Ihre Travemünde-Krimis ausgewählt?
0: Viele, fast alle. Also ich bin dann immer an dem ganzen Ort unterwegs. Der Strand spielt eine Rolle, die Steilküste, wie gesagt. Es gibt einen Roman, der spielt nur während der Travemünder Woche. Das Lichterfest kommt vor, aber auch Lübeck kommt darin vor. Travemünde ist ja ein Stadtteil davon. Ich war in allen Kneipen unterwegs, in manchen Hotels. Also da bieten sich viele Orte an und es ist sehr reizvoll, die auch zu beschreiben.
1: Um welche Art von Kriminalität geht es in Ihren Travemünde-Krimis bzw. Ostsee-Krimis?
0: In meinen Krimis geht es immer um sogenannte psychologische Kriminalgeschichten. Also ich habe nie, eigentlich nie Kommissare oder Polizisten, sondern Menschen wie Sie und mich, die in Geschichten hineingeraten und dann aktiv werden müssen. Es geht darum, warum tun Menschen dies oder jenes, auch warum tun sie Schreckliches und wie gehen sie damit um, wie kommen sie da wieder raus. Das sind die Dinge, die mich interessieren und das sind dann oft so Geschichten, in denen geht es um Liebe oder um verschmähte Liebe oder um Gier, um Neid und Eifersucht, also um solche Gefühle, die viele Menschen hegen und unter denen sie leiden.
1: Was ist für Sie persönlich, unabhängig von Ihrer Tätigkeit als Schriftstellerin, das Besondere an Travemünde?
0: Das Besondere ist, wie gesagt, die Schönheit, aber es sind auch für mich, sind es auch die Menschen. Also ich finde, seitdem ich dort in Travemünde unterwegs bin, ich finde die einheimischen Menschen in Travemünde unheimlich nett. Und die Menschen, die dort arbeiten, Tag ein, Tag aus, finde ich auch sehr nett. Und deswegen gefällt es mir, ihnen auch immer ein kleines Denkmal in meinen Büchern zu setzen. Mir gefallen die Menschen sehr gut an der Ostsee und besonders in Travemünde.
1: Wohnen Sie in Travemünde?
0: Ich habe eine Schreibstube in Travemünde, aber lebe hauptsächlich in Hamburg. Aber zum Arbeiten, zum Erholen, zum Schreiben fahre ich nach Travemünde.
1: Bieten Sie ein Coaching an für Menschen, die vorhaben, selbst eine Geschichte oder ein Buch zu schreiben?
0: Ja, und das mache ich vor allen Dingen besonders gern, weil viele Menschen möchten schreiben, ihre eigenen Geschichten oder auch erfundene Geschichten und wissen oft nicht, wie sie anfangen möchten oder wie sie anfangen sollen. Oder sie fangen an und merken nach einigen Seiten, es funktioniert nicht. Es liest sich eigentümlich. Viele Menschen können gut erzählen, aber wenn sie anfangen zu schreiben, liest sich alles wie ein Bericht. Und dann komme ich gerne ins Spiel, denn ich ermutige Menschen gern dazu, eigene Geschichten zu schreiben. Es bedarf allerdings einigen Handwerks. Und Handwerk kann man erlernen. So wie man auch in anderen Berufen Handwerk benötigt, braucht man es auch beim Schreiben. Also man benötigt nicht nur ein bisschen Talent oder Fleiß, sondern auch Handwerk. Und das kann ich vermitteln. Und dann macht das Schreiben Spaß und die Geschichten gelingen auch.
1: Welcher Aspekt liegt Ihnen im Hinblick auf das Verfassen von Büchern besonders am Herzen?
0: Ich möchte andere Menschen für interessante Geschichten interessieren. Ich möchte sie damit unterhalten. Und ich möchte bei aller Erfindung auch wahrhaftig sein in meinen Geschichten. Das liegt mir am Herzen. Also ich könnte niemals Fantasy oder Science Fiction oder sowas schreiben. Bei mir geht es immer um Menschen wie Sie und mich. Und ja, was sie tun oder manchmal auch nicht tun und weshalb sie es tun. Und das interessiert mich. Und vielleicht, das wäre mein großes Glück, interessiert es andere Menschen auch.
2: Bericht über die Sitzung des Ortsrats Travemünde vom 8.9.2026. Die öffentliche Sitzung des Ortsrats Travemünde fand am 8.9.26 im Gesellschaftshaus in der Torstraße statt. Die Veranstaltung war sehr gut besucht und dauerte von 19 bis 21.15 Uhr. Das Programm war sehr umfangreich. Die Tagesordnung umfasste den Bericht des Vorstands, die Zukunft der Praxisklinik Travemünde, ein Bericht über den Priwall, die Vorstellung der Ergebnisse des Workshops Drei-Säulen-Konzept aus dem August und den Tagesordnungspunkt Verschiedenes. Das herausragende Thema

0: an diesem Abend, welches die Bürger und Bürgerinnen am meisten bewegte, war das drohende Aus für die Praxisklinik Travemünde. Hierzu war der Geschäftsführer der Sana-Kliniken, Dr. Gunnar Pietzner, geladen. Anwesend waren auch Vertreter der Praxisklinik. Für deren Interessen sprachen Dr. Leif Kasper, Facharzt für Orthopädie und Unfallchirurgie, Dr. Andreas Mohr, Internist und Gastroenterologe, sowie Jochen Mauritz, Mitglied des Ortsrats und viele der anwesenden Bürger und Bürgerinnen. Zu Beginn der Ausführungen und der anschließenden Diskussion wurde noch einmal klar herausgestellt, dass es nur um die Krankenstation in dem Gebäude am Dreilingsberg ginge. Die Praxen und alles darum herum sind von einer eventuellen Schließung nicht betroffen. Es geht konkret um 27 stationäre Betten, von denen 8 Betten der Schmerztherapie vorbehalten sind. Die Praxisklinik am Dreilingsberg besteht seit über 2 Jahrzehnten. Sie hat sich für Einheimische und Touristen als verlässlicher medizinischer Partner erwiesen. Die Einrichtung mit ihren 27 Betten und dem OP-Saal arbeitet wirtschaftlich und schreibt keine roten Zahlen. Trotzdem ist sie von der Schließung bedroht. Die Gründe hierfür führt Dr. Gunnar Pietzner, Geschäftsführer der Sana-Kliniken Lübeck, folgendermaßen aus. Bei der Entscheidungsfindung, ob Schließung oder nicht, gibt die Bundespolitik den Rahmen vor. Mit dem im Dezember 2024 verabschiedeten Krankenhausreformgesetz sollen medizinische Leistungen im stationären Bereich bundesweit konzentriert werden. Dieses ist von den Bundesländern umzusetzen. Für den Standort Travemünde sieht es vor diesem Hintergrund nicht gut aus. Das Kieler Ministerium habe zwar bisher nur eine vage Formulierung gewählt, doch es sei sehr wahrscheinlich, dass die Praxisklinik den neuen Kriterien für die sogenannten medizinischen Leistungsgruppen nicht erfülle. Der entscheidende Knackpunkt sei die dringend erforderliche Intensivmedizin, die so vor Ort nicht abgebildet werden könne. Vor allem spiele die stationäre Notfallversorgung in der Praxisklinik ehrlicherweise fast keine Rolle. Notfälle wie Herzinfarkte oder Schlaganfälle werden sofort mit dem Rettungswagen nach Lübeck gebracht. Ortsratsmitglied Mauritz wirft ein, dass man bei allen Planungen bedenken müsse, dass Travemünde ein rasant wachsender Stadtteil sei. So entsteht unter anderem in der neuen Teutendorfer Siedlung ein Wohngebiet mit für bis zu 1.800 Neubürgern. Um die Praxisklinik eventuell doch zu erhalten, geht es darum, das Gesetz nach Schlupflöchern zu durchsuchen. Ein Vorschlag wäre, wenn man die Praxisklinik zu einem Haus mit Belegbetten macht. Die enge Verzahnung zwischen der ambulanten und der stationären Versorgung bliebe dann erhalten. Ob sich das Blatt am Ende durch politischen Druck oder rechtliche Nischen noch wenden lässt, bleibt unsicher. Denn nach den anstehenden Regionalkonferenzen der Krankenhausbetreiber im Land mit dem Kieler Gesundheitsministerium, die am 21. September beginnen sollen, fällt die endgültige Entscheidung erst im Laufe des Dezembers. Was gab es sonst Neues auf der Ortsratssitzung? Christian Wölbeling von der Gemeinschaft der Priwall-Bewohner hielt einen sehr interessanten Vortrag über den Priwall. Er berichtete unter anderem über die Altersverteilung der Priwall-Bevölkerung, die Gemeinschaft der Priwall-Bewohner, die Situation auf dem Priwall, die Zukunft des Campingplatzes und dem Priwall-Festival, welches im August stattgefunden hat. Als zweites Thema wurde das Ergebnis des Workshops Drei-Säulen-Konzept vorgestellt. Der Workshop fand im August statt. In den drei Säulen Städteentwicklung und Planung, Mobilität und lebenswertes Travemünde wurden die zahlreichen Ideen der Bürger und Bürgerinnen präsentiert. An vielen Ideen wird weiter gearbeitet. Unter dem Tagesordnungspunkt Verschiedenes stellten Bürger und Bürgerinnen unter anderem die folgenden Fragen. Dürfen Vierbeiner in Travemünde am 1.10. wieder an den Kurstrand? Die Antwort lautet, die neue Hunderegelung gilt 2026 noch nicht. Es gilt auch in diesem Jahr noch die Strandsatzung, die besagt, dass Hunde erst ab dem 1. November außerhalb des Hundestrandes an den Strand dürfen. Inwieweit existiert ein Hitzeplan für Travemünde? Auch dies war eine Frage einer Bürgerin. Die Antwort lautete, die Städte sind verpflichtet, Hitzepläne zu erstellen. Für Lübeck und Travemünde existiert noch kein Hitzeplan. Inwieweit kann die Bimmelbahn in Travemünde auf Elektromobilität umgestellt werden? Auch dies war eine Frage aus dem Publikum. Vom Betreiber stehen Elektromobile bereit. Diese werden in touristischen Orten eingesetzt, die eine Lademöglichkeit für diese Mobile anbieten können. Die Lademöglichkeit für die Bimmelbahn in Travemünde muss noch geklärt werden. Die Anzahl der elektromobilen Bimmelbahnen des Betreibers sind zurzeit noch begrenzt, sodass eine zeitnahe Klärung dieser Frage erforderlich ist. Zusammenfassend kann gesagt werden, dass die Ortsratssitzung sehr interessant, sehr gut besucht war und viele neue Herausforderungen enthielt. Es wird noch eine weitere Ortsratssitzung in diesem Jahr stattfinden. Der Termin wird zeitnah bekannt gegeben. Sie hören jetzt ein Interview von Harald Denkmann zum Thema Hundestrand mit Lothar Möller von den Bürgern für Lübeck.
1: Am Telefon Lothar Möller von der BFL, und Lothar Möller hat uns eine Pressemitteilung geschickt. Er ist verärgert, und zwar, weil jetzt ein Bürgerschaftsbeschluss nicht rechtzeitig zur Saison umgesetzt wurde. Lothar Möller, mal ganz kurz eine Erklärung.
2: Die Bürgerschaft hat im Juni beschlossen, dass Hunde nach dem Drachenfest, also ab dem 10. Oktober, wieder an den Travemünder Kurstrand dürfen. Jetzt erfahren wir, dass das in diesem Jahr wahrscheinlich trotzdem nicht möglich sein soll. Was kritisieren wir als BFL? Nicht, dass die Verwaltung rechtliche Fragen prüft, das muss sie selbstverständlich. Kritisiert wird vielmehr, dass diese Prüfung offenbar nicht rechtzeitig vorbereitet wurde. Der politische Beschluss ist ja da. Und jetzt darf die Umsetzung nicht an einem Verfahren scheitern, das man früher hätte anstoßen können.
1: Vor allen Dingen ist ja nicht so richtig verständlich, warum das in den Nachbargemeinden eigentlich problemlos klappt. Denn es ist ja so, dass in Scharbeutz und in Haffkrug sogar nicht nur Hunde, sondern auch Pferde am Strand sind, und zwar ab 1. Oktober. Und die spazieren dort einträchtig mit Spaziergängern, Hundebesitzer und Pferdeleute. Die sind also dann am Strand, kommen sich also wirklich nicht in das Gehege. Viele empfinden gerade das als eine große Bereicherung im Herbst. Und in Travemünde soll das nicht gehen. Also das ist das, was viele Leute einfach nicht verstehen.
2: Der Bürgerschaftsbeschluss darf kein Landesgesetz außer Kraft setzen. Also wenn eine Genehmigung erforderlich ist, muss diese natürlich eingeholt werden. Aber genau darum geht es ja. Und Sie, Herr Denkmann, Sie haben es ja eben angesprochen. Wir haben ja Zeit gehabt. Wir haben ja über 3 Monate jetzt Zeit gehabt, um dieses einzuholen. Ist es leider nicht passiert. Und wir müssen die Verwaltung jetzt fragen, tatsächlich, ob es tatsächlich verschlafen wurde, was ich mir vorstellen könnte, oder ob tatsächlich da noch irgendwelche landesgesetzlichen Regelungen gibt, die noch geprüft werden müssen. Ich gehe davon aus, andere Kommunen können es auch. Wir hatten es ja damals schon bei unserem Antrag, den wir eingehend eingereicht haben, auch so formuliert, dass andere es können, nur Lübeck mal wieder nicht. Und ich hoffe, dass die Verwaltung uns eine vernünftige, erklärende Antwort geben kann, warum dieses Mal es wieder nicht gegangen ist. Also ich könnte mir sogar vorstellen, dass es, würde ich mich jetzt gern wiederholen, dass es einfach verschlafen wurde.
1: Ja, nun wollen wir noch also einfach hinzufügen, es ist ja nicht nur so, Lothar Möller hat zwar einen Antrag gestellt, aber es ist im Wirtschaftsausschuss auch behandelt worden. Und nun hat also Frau Tasch von der CDU und der völlig unverdächtige Dr. Flassbart, Fraktionsvorsitzende der Grünen, die haben also jetzt auch den Antrag gestellt, dass bitte schön diese 3 Wochen vorgezogen werden mögen und die Hunde dann an den Strand sollen. Und nun sind also die Grünen wirklich nicht verdächtig, hier irgendwelche Landesgesetze aushebeln zu wollen oder sonst etwas, sondern hier wollte man einfach eine bürgerfreundliche Entscheidung treffen. Und wenn das dann also irgendwo dann wieder länger als ein Jahr dauert, also bis so eine bürgerfreundliche Entscheidung umgesetzt wird, Also das hat auch so ein bisschen mit der allgemeinen Politikverdrossenheit zu tun. Und jeder Politiker, der jetzt im Moment unterwegs ist, auch im Landtagswahlkampf, das Erste, was er sagt, ist, es muss entbürokratisiert werden. Und da passt diese ganze Geschichte eigentlich wunderbar rein.
2: Es geht hier tatsächlich nicht nur um die Hunde. Es geht ja auch tatsächlich um die Frage, welchen Wert dieser Beschluss hat. Und wenn die Bürgerschaft jetzt beschließt, muss die Verwaltung den Beschluss auch ernst nehmen. Und in seiner Umsetzung muss gearbeitet werden.
3: Schon zum zweiten Mal fand die Ehrenamtmesse, die alle zwei Jahre stattfindet, in der MUG statt. Mit großem Erfolg diesmal. Fritz Stölzer sprach mit Melanie Wienecke, die Geschäftsführung vom E-Punkt.
4: Wir sind ja immer noch in der Lübecker MUG, in der Musik- und Kongresshalle zur Ehrenamtmesse 2026. Immer noch gut gefüllt. Bis 16 Uhr sind ja die Türen und Tore noch geöffnet. Und jetzt habe ich bei mir Melanie Wienecke, die ist die Geschäftsführerin des E-Punktes. Was hat der E-Punkt mit der Ehrenamtmesse zu tun, Melanie?
5: Wir sind die Veranstalter der Ehrenamtmesse. Gemeinsam mit unseren Kolleginnen und Kollegen von der Stabsstelle Migration und Ehrenamt planen wir alle zwei Jahre diese Messe und veranstalten Sie gemeinsam.
4: Dazwischen gibt es aber auch noch eine Veranstaltung.
5: Genau, also unsere Angebote richten sich ja an Menschen, die ein Ehrenamt suchen. Dafür ist die Messe das große Leuchtturmprojekt. Und dann richten sich unsere Angebote aber natürlich auch an die Menschen, die schon aktiv sind. Und da haben wir alternierend immer zur Messe alle zwei Jahre das Forum Ehrenamt. Also 2027 gibt es dann wieder das Forum Ehrenamt. Und das richtet sich eben an die Leute, die schon aktiv sind und die sich gerne fortbilden möchten. Da gibt es dann ein großes Netzwerktreffen und viele Workshops und Impulse, und das ist aber dann für die Menschen, die eben schon aktiv sind.
4: Das ist mir vorhin auch zu Beginn der Messe aufgefallen, da war ja noch nicht gleich so wahnsinnig viel Publikum, aber da waren die Aussteller untereinander erstmal und haben geguckt, ja, was hat der, was macht der, ja, hat der für einen Stand, also war schon so ein bisschen Netzwerken. Ne?
5: Ja, das ist auch ein ganz, ganz wichtiger Aspekt unserer Veranstaltung immer, und bei der Messe ist es natürlich ganz besonders so. Wir haben die ja so ein bisschen gruppiert nach Themen, die Stände, sodass sie auch die Möglichkeit haben, wenn mal gerade keiner am Stand ist, mal links und rechts zu gucken, Mensch, was machen eigentlich die anderen in dem Bereich? Also zum Beispiel migrantisches Engagement ist zusammen und dass das Umweltengagement ist beisammen, sodass die auch untereinander mal gucken können, wo engagiert ihr euch eigentlich und können wir vielleicht auch mal was gemeinsam machen? Also habe ich jetzt auch schon von vielen gehört, dass sie sich zusammengefunden haben und mal überlegt haben, was eigentlich gemeinsam mal ein Projekt sein könnte, das man in Lübeck realisiert. Und das ist natürlich ein total wichtiger Aspekt all unserer Veranstaltung und von der Messe ganz besonders.
4: Ja, nun Ehrenamtmesse, das klingt natürlich alles gut. Man kann sich hier vieles angucken. Aber was könnte ich denn überhaupt machen, wenn ich jetzt anfange mit einem Ehrenamt? Ich habe noch nie eins gemacht. Gibt es sowas, so eine Einstiegsgeschichte?
5: Möchtest du dich denn längerfristig oder spontan engagieren?
4: Ja, das weiß ich auch noch nicht.
5: Das weißt also, du auch noch nicht. Genau, das
4: auch
5: wäre
4: mal schnuppern. Kann ich denn, oder muss ich, wenn ich jetzt Ja sage, auch mein Leben lang dabei bleiben?
5: Nein, das muss man natürlich überhaupt nicht. Die Idee von einem Ehrenamt ist, dass es etwas in der Freizeit ist. Und das ist das, was du dem Verein und der Stadt schenkst. Das ist deine Zeit. Und darum darfst du ganz frei auswählen, wo du hingehst und wie lange du da bleiben möchtest. Und du hast natürlich immer die Möglichkeit zu schnuppern. Es gibt Ehrenämter, die sind sehr niedrigschwellig. Dann fällt mir zum Beispiel gemeinsam Buddeln ein. Also da kann man sich in eine Gruppe aufnehmen lassen, in eine Kommunikationsgruppe, so eine WhatsApp-Gruppe oder Signalgruppe. Und die informieren immer, wenn sie wieder gemeinsam Bäume pflanzen gehen. Und dann kann man sich da anschließen oder nicht. Da sind dann immer so viele Leute, die Lust haben an dem Tag, die buddeln dann gemeinsam Bäume
4: ein. Ich dachte,
5: ein.
4: Die graben nach Schätzen.
5: Ja, vielleicht finden sie auch welche. Oder, also das ist sowas ganz Niedrigschwelliges, aber es gibt natürlich auch Ehrenämter, die sehr anspruchsvoll sind, die sogar eine Ausbildung voraussetzen, sowas wie die Telefonseelsorge beispielsweise oder der Verein von der Humanistischen Union, das Projekt Nicht Allein sucht Menschen, die unbegleitete minderjährige Flüchtlinge hier in Lübeck als Mündel übernehmen, und das sind natürlich sehr anspruchsvolle Ehrenämter. Da ist es tatsächlich so, dass man sich für eine lange Zeit auch verbindet mit diesen Menschen. Das heißt nicht, dass man dafür alle Ewigkeit verpflichtet ist, aber das sind schon Ehrenämter, wo ich sagen würde, also das muss man sich gut überlegen, ob man das in sein Leben einflechten kann, ob das gut zu wuppen ist. Aber im Großen und Ganzen hat man wirklich die ganz große Bandbreite von bis, was man tun kann.
4: Gibt es dann auch Projekte, wo ich nur so einmalig vielleicht für 2-3 Monate was machen kann?
5: Auf jeden Fall. Also es gibt ja große Veranstaltungen, die immer mal wieder geplant werden von den Vereinen. Ein großes Jubiläumsfest oder eine große Sportveranstaltung, die dann punktuell für 2-3 Monate richtig kräftig Unterstützung brauchen. Und wenn dann die Veranstaltung beendet ist, dann wird nicht unbedingt noch so viel weiter Manpower gebraucht. Von daher gibt es diese Möglichkeit auch öfter.
4: Wann ist denn ein günstiger Zeitpunkt, vom Lebensalter in ein Ehrenamt einzusteigen?
5: So früh wie möglich. Also das zeigt tatsächlich die Erfahrung, und Studien zeigen das auch, dass Menschen, die schon sehr früh an das Ehrenamt herangeführt wurden, oft über Sportvereine oder so Nachbarschaftsvereine, Gartenvereine, also was man sich so vorstellen kann, wo die Eltern engagiert sind. Kinder, die in diesem Alter schon damit konfrontiert sind, dass man sich für die Gemeinschaft einsetzt, sind diejenigen, die ganz oft auch ganz selbstverständlich später ein Ehrenamt übernehmen. Das ist natürlich der ganz leichte Einstieg, wenn man das von zu Hause so mitbekommen hat. Aber wenn man selber gar nicht so groß geworden ist, aber denkt, also ich bin jetzt irgendwie in so einer Lebensumbruchssituation. Das ist häufig so, dass Menschen in Lebensumbruchssituationen zu uns kommen und sich nochmal neu orientieren wollen. Trennung, Umzug, Job fertig, neuer Job in einer neuen Stadt. All diese Dinge, die man sich so vorstellt. Oder Kinder aus dem Haus. Das sind alles so Lebensumbruchssituationen, in denen die Menschen zu uns kommen. Und das ist altersunabhängig. Natürlich, jeder kann sich engagieren. Man kann auch von zu Hause aktiv werden. Man muss nicht unbedingt körperlich total fit sein. Man kann auch von zu Hause aktiv werden. Also da ist für alle was dabei.
4: Gut, über das jugendliche Einstiegsalter haben wir eben schon gesprochen, also so früh wie möglich. Aber trotzdem brauchen wir natürlich jetzt noch einen Tipp für unsere Hörerinnen und Hörer von dir. Was würdest du denn einem Ehrenamtsneuling, einem kompletten Neuling empfehlen? Wo soll er sich informieren? Hier auf der Messe? Ja, aber die ist ja um 16 Uhr zu Ende.
5: Das stimmt. Bei uns im E-Punkt. Also das ist der beste Weg. Man kann sich bei uns direkt einen Beratungstermin machen. Das ist alles kostenlos. Wir bekommen eine Förderung dafür, dass wir genau diese Menschen weitervermitteln. Also man kann bei uns sich einen Beratungstermin holen. Oder, was noch niedrigschwelliger ist, einfach auf unserer Internetseite in der Stellenbörse. Da sind aktuell, glaube ich, über 250 offene Stellen ausgeschrieben, nach Schlagworten sortiert. Und da kann man mal gucken, was man da so findet. Und wenn man dann nicht weiterkommt, immer unbedingt sich bei uns melden. Wir finden für jeden das passende Ehrenamt.
4: Ihr habt ja viele bunte Seiten in eurem Internetauftritt. Und wie finde ich die Stellenbörse? Muss ich lange suchen?
5: Also du kannst, wenn du auf der Startseite bist, gibt es gleich ganz vorne einen Reiter, der heißt Ehrenämter. Wenn man da draufklickt, kommt man direkt auf die Stellenbörse. Auf der Startseite sind auch immer die aktuellsten Stellen ausgeschrieben. Und wenn man da draufklickt, kommt man automatisch zur Börse.
4: Und hast du selbst auch ein Ehrenamt?
5: Ich bin Mutter von 3 Kindern. Also ich habe einen ganzen Haufen Ehrenämter, wie das so ist, wenn man dann im Elternbeirat und beim Sportverein und so. Genau, das ist auf jeden Fall das, was ich im Moment so leisten kann. Aber ich freue mich schon richtig doll auf die Zeit, wo die Kinder dann aus dem Haus sind und ich dann aus dem Vollen schöpfen kann. Und ich habe auch schon so ein paar Favoriten im Auge, wo ich dann Lust habe, mich mit zu engagieren.
4: Ja, wünsche ich dir viel Spaß bei deiner Familie und bei deinen Ehrenämtern. Und sag erstmal Dankeschön. Das war Melanie Wienicke, Geschäftsführerin vom E-Punkt, die auch die Ehrenamtmesse mit organisiert hat. Vielen Dank.
5: Danke für die Einladung.

Und hier noch eine Meldung von Klaus Splied zum Thema Kriegsmunition in den Meeren. Hierüber haben wir im Travemünder Journal schon mehrfach berichtet, zumal auch die Lübecker Bucht davon in erheblichem Maße betroffen ist. Im Hinblick auf den Umgang mit der im Meer versenkten Munition hat das Bundesumweltministerium jetzt eine Entscheidung getroffen, welche einen wichtigen Meilenstein für den Schutz von Nord- und Ostsee darstellt. Dazu heißt es in deren Pressemitteilung vom 17. September: Das Bundesumweltministerium hat den Auftrag zur Entwicklung einer mobilen Entsorgungsanlage auf See erteilt. Bundesumweltminister Carsten Schneider dazu: Mit der heutigen Vergabe geben wir einen weiteren wichtigen Schritt, unsere Hausmeere systematisch von alter Munition zu befreien. Mit unserem Pioniervorhaben sollen Munitionsaltlasten im großen Stil geborgen und vor Ort auf See vernichtet werden. Das ist weltweit einmalig. Wir kümmern uns als bislang einziger Staat um eine korrekte Lösung des Problems. Die Anlage könnte nach jetzigen Planungen Ende 2028 fertiggestellt werden. Begonnen werden soll mit den Bergungen dann zunächst in der Ostsee und anschließend in der Nordsee. Soweit der Beitrag von Klaus Splied. Und dann gibt es noch eine wichtige Meldung, ein Hinweis. Unser Team macht auch mit bei der Lebensfreude, einer Seniorenbeiratsveranstaltung am 30. September um 15 Uhr im Kolosseum in Lübeck. Und unsere Jutta ist sogar vor Ort. Und lassen Sie sich mal überraschen, wo sie da auftreten wird.

Ja, liebe Hörerinnen und Hörer, sind schon wieder 16 Minuten rum. Ihr Travemünder Journal ist auf der Zielgeraden. Und Sie wissen ja, Wiederholung gibt es immer donnerstags 10 Uhr und dienstags 17 Uhr. Und am 6. Oktober sind wir dann wieder live für Sie da. Es geht einmal um eine Gartenausstellung, wo man die Hauswurz besichtigen und bewundern kann. Dann haben wir einen Bericht über die Pinte P2 in Travemünde. Wir werden über die Mutter- und Kindklinik berichten. Ja, von der Lebensfreude haben wir eben schon gehört, wo unsere Jutta auf dem Laufsteg erscheinen wird. Und wir werden noch vom Ausflug des Vereins für Kunst und Kultur berichten. Also Sie sehen schon wieder eine ganze Menge, was wir vorhaben. Wir freuen uns, wenn Sie wieder einschalten. Und wenn es dann wieder heißt, Travemünder Journal.

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0: kannte ja, den ich ja gerade also dann erlebt habe. Aber wir wollen den Stadtpräsidenten mal fragen. Haushaltssitzung, es fängt um 12 Uhr an. Wird anstrengend heute, ne?
1: Anstrengend würde ich in dem Sinne nicht sagen, weil wir sind, glaube ich, alle gut vorbereitet, konzentriert. Wir wissen, worum es geht. Und jetzt nach 3,5 Jahren in dieser Legislaturperiode sind wir natürlich auch alle schon ein bisschen erprobt. Aber ich glaube, körperlich wird es ein bisschen anstrengend und von der Konzentration. Wir werden um 18 Uhr sicherlich nicht fertig sein, sondern ich tippe mal wieder auf eine abendfüllende Veranstaltung.
0: Tja, das wäre dann also von 12 Uhr also bis 22.30 Uhr. Dann fällt ja der endgültige Hammer, Abendbrotpause, 18.30 Uhr, bleibt es dabei?
1: Nee, wir haben das diesmal etwas geändert. Wir fangen ja schon um 12 Uhr an. Das heißt, wir haben ungefähr um 15 Uhr haben wir eine kurze Kaffeepause. Das hängt davon ab, wie die Abstimmungen gerade laufen, dass wir ein vernünftiges Break machen können. Und dann gehen wir um 18 Uhr nochmal in die Abendbrotpause für 45 Minuten, um dann auch die Akkus in den Sprecheinrichtungen nochmal aufladen bzw. tauschen zu können, weil die nur maximal 8 Stunden halten. Und dann haben wir einen Sicherheitspuffer und so ist dann die Planung für heute.
0: Tja, und in den Tagen davor, da waren wahrscheinlich also auch schon sehr, sehr viele Termine. Ich habe gestern mal reingeluschert in das ALRES-System und da war jetzt der Haushaltsvorschlag jetzt von der Rathausmehrheitsfraktion, der ja auch der Stadtpräsident angehört, noch gar nicht eingestellt. Heute Morgen war es der Fall und da sind ja nun etliche Punkte, die dem Bürgermeister nicht so richtig gefallen dürften.
1: Das weiß ich gar nicht. Also natürlich hat das diesmal oder wie immer sehr lange gedauert, bis wir dann auch einen vernünftigen Antrag insgesamt zusammenschreiben konnten. Die letzten 14 Tage waren echt hart. Also die Kooperation saß fast jeden Abend zusammen. Wir haben uns natürlich ausgetauscht, versucht auch Kompromisse zu schließen. Das haben wir gut hinbekommen auf den letzten Metern, auch sehr gut und sehr positiv. Wir arbeiten sehr konstruktiv zusammen. Und diese Unken rufen, dass an diesem Haushalt jetzt irgendwie die Kooperation scheitern könnte, da kann ich jetzt schon ganz klar sagen, das wird ganz sicherlich nicht sein. Das aber auch für alle. Alles, was wir dort zusammengeschrieben haben, wird natürlich auch nochmal im Vorfeld dann mit dem Bürgermeister auf Stimmigkeit und Sinnhaftigkeit beziehungsweise mit dem Kämmerer natürlich abgesprochen. Geht sowas? Wie sieht das aus? Und wir holen uns dann auch nochmal einen oder anderen Tipp ab für die Formulierung. Also das ist eine wirklich gute Zusammenarbeit. Ja. Obwohl es ihm natürlich nicht alles gefallen wird. Aber das ist auch gut so.
0: Ja, ich habe also irgendwo dann diese ganzen Vorschläge also einfach mal umkopiert, also in eine Word-Datei. Das waren 5 Seiten, also da ist schon eine Menge Holz.
1: Jeder Abend eine Seite.
0: Gut, dann wollen wir den Stadtpräsidenten jetzt auch entlassen, dass er die Sitzung auch vernünftig vorbereiten kann, die dann ja um Punkt 12 Uhr anfangen wird. Im Moment ist es noch recht ruhig im Bürgerschaftssaal. Der Stadtpräsident ist einer der Ersten zusammen mit dem Vorsitzenden des Seniorenbeirates. Die haben sich gerade eben auch schon abgestimmt. Ja, und es geht dann in aller Ruhe los.
1: Das geht in aller Ruhe.

0: Uhr los, aber ich möchte nochmal die Gelegenheit nutzen, lieber Harald Denkmann, mich auch bei euch zu bedanken, dass ihr auch heute wieder so intensiv berichtet und das ist natürlich immer ein Highlight, so eine Sitzung, auch für uns Kommunalpolitiker und deshalb ist es auch nochmal unseren Dank geschuldet, dass ihr das so objektiv und toll immer live berichtet, das ist eine tolle Sache, vielen Dank.
1: Das finde ich nett, dass das gesagt wird. Und wie gesagt, wir haben ja auch am Anfang, da haben wir gewissermaßen einen Klassiker dabei. Hartmut Hase mit einer Frage zur Herreninsel. Das kennst du auch schon, ne? Und es ist wirklich ein Klassiker. Wir hatten also das auch groß und nahe live vor den Tagen. Und wie gesagt, der Stadtpräsident, der befindet sich jetzt schon in Vorabstimmung mit Jochen Mauritz von der CDU, der Fraktion, der er ja auch angehört. Jo, ich glaube, wir machen mal einen Augenblick Musik. Wir haben ja schon einen schönen Einstieg jetzt gehabt. Und dann werden wir mal sehen, also dann, wie es weitergeht. Balti, du bleibst noch einen Augenblick so bei uns, ne?
2: Ich bleib noch ein bisschen hier, trinken Kaffee und guck mir das Ganze jetzt mal an. Ganz entspannt, ich habe ja frei. Das ist ja der Riesenvorteil. Heute muss ich mal Politik, kann ich Politik nur als Beobachter genießen.
1: Ja, und wenn ich also irgendwo dann jetzt mein Auto richtig geparkt habe, was ja gleich jetzt erfolgen muss, dann gibt es auch für dich eine Tasse Kaffee. Also erstmal, und auch für dich, Maren. Also wir haben Maren Meinusch auch dabei, die hat hier alles, die ganze Technik aufgestellt, erprobt und wir sind also wirklich dann, ja, also wir erwarten, dass wir störungsfrei über die Sendung kommen. Das ist nicht immer der Fall, aber heute wollen wir mal richtig dann reinhauen. Okay, erstmal jetzt ein bisschen Musik.
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4: Ah, Mr. Secretary.
5: Mr. Burr, Sir.
4: Kennt ihr schon den letzten Coup vom guten alten Mercer?
5: Nein.
4: Kennt ihr Clement Street?
5: Klar.
4: Wurde neu nach ihm benannt, um Mercers Andenken zu bewahren.
5: Ah.
4: Er musste dafür nur krepieren.
5: Klingt nach einem ruhigen Job.
4: Da sollten wir mal probieren. Kommt ihr voran mit dem Finanzsystem?
5: Ich denke daran, mir euren Rat zu Herzen zu nehmen.
4: Was?
5: Talk less. Smile more. Bin zu allem bereit, wenn der Kongress endlich unterschreibt.
4: Doch Madison und Jefferson zerreißen euch.
5: Naja, hasst die Sünde, liebt den Sünder.
6: Hamilton.
5: Verzeihung, Burr, die Arbeit ruft.
4: Doch.
5: Entscheidungen trifft man heute gern beim Dinner.
4: Zwei Virginia und ein Immigrant gehen einen Raum. Unversöhnlich und verhasst. Fast. Sie kommen raus und auf einmal geht's, alles kein Problem.
7: Der Gewinn für alle groß. Prost.
4: Der Immigrant bekommt ein beispielloses Ausmaß an Macht, sein Finanzsystem zu bauen und ist beinahe am Ziel. Die Virginia bekommen dafür ihre Hauptstadt. Und das Beste an dem Deal?

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2: Ja. Na gut, dann lad ihn mal ein.
3: Du holst die Stimme für ihn rein.
2: Wir wollen mal nichts überein.
3: Schlag ein.
0: Nein!

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0: So, und wenn wir hier schon in der Bürgerschaft sind, dann wollen wir auch mit dem Mann des Tages reden, dem Stadtkämmerer, und zwar Herr Uhlig, der ist jetzt hier bei uns im Gespräch mit dem Bürgermeister. Ich habe mal geguckt heute in Alresser nochmal rein. Heute Morgen standen zum Beispiel diese ganzen Vorschläge jetzt von der Rathausmehrheit, die standen dann plötzlich da drum. Hat er die schon durchgerechnet?
1: Ja, durchgerechnet schon, aber es gibt wahrscheinlich das eine oder andere noch an Veränderungen. Und auch die weiteren Vorschläge sind ja noch alle da. Also noch ist alles offen.
0: Ja, das ist richtig. Aber so im Prinzip wird das also bei der angepeilten Marke von 162 Millionen bleiben. Ist das haltbar?
1: Ja, durchaus. Es sind ja auch einige Verbesserungsvorschläge drin, also wo das Defizit sich reduzieren könnte. Und da sich das teilweise im Millionenbereich abspielt, ne, kann mit ein bisschen rauf runter vielleicht sogar noch das eine oder andere an Verbesserung erzielt werden.
0: Ja, es war ja nun der Presse zu entnehmen, dass also dann kürzlich 32 Millionen also plötzlich wieder da waren.
1: Ja, im laufenden Haushaltsjahr 2026 können wir durchaus noch ein bisschen was an Verbesserung aufzeigen. Das ist erfreulich. Da haben wir ein paar Effekte aus Bauunterhaltung, da haben wir Effekte aus Abrechnungen von Rettungsdienstgebühren. So ist es, ne? Bei einem Haushalt von 1,4 Milliarden Euro geht das immer auch mal ein bisschen rauf und runter. Das gehört zum Geschäft.
0: Ja, zum Geschäft gehört es ja auch immer, die allgemeine Lage so zu beobachten. Und jetzt ist das so, dass die Wirtschaftsinstitute ganz plötzlich also dann sagen, vielleicht haben wir doch ein paar Prozentelchen mehr. Interessiert so etwas auch den Stadtkämmerer?
1: Ja, in jedem Fall. Wir nehmen das ja im Wesentlichen für die Gewerbesteuer als Berechnungsgrundlage, waren da auch gar nicht mal so pessimistisch. Wir können schon für die nächsten Jahre auch eine positive Entwicklung bei der Gewerbesteuer zeigen. Das freut uns natürlich und das ist hiermit noch ein Stück weit bestärkt.
0: Ja, und bei der Gewerbesteuer, da ist nun ja auch zu sagen, es haben sich ja auch namhafte Gewerbe im Lübecker Bereich angesiedelt.
1: Ja, da sind wir sehr froh drum und insbesondere auch deswegen, weil es eben die, den Mix weiter aufsplittet. Wir sind nicht abhängig von ein oder zwei Branchen, von wenigen großen Betrieben, sondern wir sind hier breit aufgestellt.
0: Ja, das Ganze, das hört sich also irgendwo dann, wenn man so irgendwo dann so mit Ihnen redet, also relativ erfreulich an. Trotzdem sind 162 Millionen natürlich auch eine Menge Holz, ne?
1: Ja, natürlich. Das ist ein nicht erfreulicher Wert und wir müssen alles tun daran, dass es verbessert wird. Wir müssen sehen, dass wir die nächsten Jahre auch noch weiterhin Sparbemühungen aufzeigen, weiterhin an internen Prozessen arbeiten, weiterhin alles auf den Kopf stellen. Das bleibt uns nicht erspart.
0: Dann wollte ich noch mal eine Frage stellen. Es ist ja auch so, wenn die Hansestadt Lübeck spart, dann kriegt sie ja also auch deswegen, weil sie spart, also immer auch noch einen Zuschlag, also dann richtig dann aus dem Land dann dazu. Den muss man natürlich immer im Auge behalten. Wenn man nicht genug spart, dann ist dieser Zuschlag auch weg. Also das finde ich also ein ziemliches Geeier auf dem Hochseil.
1: Ja, sozusagen. Dürfen wir auch ganz bewusst nicht einplanen, natürlich nicht. Wir haben ja das Ziel und müssen ja auch gesetzlich einen ausgeglichenen Haushalt vorlegen. Deswegen sind die Sparanstrengungen als allererstes zu bewerten. Ja, und wenn hinterher dann doch ein Minus eintritt und sich das ein oder andere an Defiziten einstellt, dann gibt es nochmal eine kleine Entschädigung vom Land. Die wiegt das natürlich alles nicht auf.
0: Herr Uhlig, uns bleibt also dann jetzt wirklich nur Ihnen eine gute und erfolgreiche Sitzung zu wünschen. Wann ist die Sitzung erfolgreich für Sie?
1: Wenn der Haushaltsbeschluss gefasst ist.
0: Eine weise Antwort. Und wir machen noch ein bisschen Musik, Maren, denn ein paar Minuten haben wir noch bis zum Beginn der Sitzung. Vielen Dank, Herr Uhlig.
1: Ich bedanke mich. Dankeschön.
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0: So, ja, Heidi Klum in der Lübecker Bürgerschaft kann man also irgendwann nicht gerade sagen, was nicht in der Bürgerschaft ist. Götz Gebert vom Seniorenbeirat ist hier. Und der hat also irgendwo dann schon so ein richtig buntes Hemd also dann da an. Und er wird demnächst auf dem Laufsteg zu sehen sein. Und das ist etwas, was eigentlich jeder wissen muss.
1: Ja, es muss also wirklich jeder wissen, dass wir am 30. September um 15 Uhr eine Veranstaltung machen zur Altersdiskriminierung im Kolosseum. 15 Uhr, Eintritt frei, jeder kann kommen. Und wir haben uns überlegt, Altersdiskriminierung heißt ja auch, wenn man in die Läden geht, dass es immer nur beigefarbene Sachen und Klamotten und sowas gibt, ne? Grau.
0: Ja, alte Leute und beige ist ein Witz, ne?
1: Ja, ja klar, aber das ist ja Usus. Und wir wollen das Leben einfach ein bisschen bunter machen. Und wir wollen auch zeigen, dass es bunter ist.
0: Ja, das sieht man direkt also irgendwo dann bei dir. Also ne, am liebsten würde ich ein Foto machen. Das kann man im Grunde genommen gleich als Plakat hängen.
1: Ja, ich bin schon mit diesem Hemd auf dem Plakat. Also wir haben ein Plakat und wir haben Flyer, die verteilt sind. Und wir hoffen, dass ihr alle kommt.
0: Also das sag noch mal die Termin.
1: Also am Mittwoch ist es, glaube ich, der 30. September, einen Tag vor dem 1. Oktober.
0: Die Zeit?
1: 15 Uhr im Kolosseum.
0: Im Kolosseum, also alle rein ins Kolosseum, 500 Plätze sind da. Ihr könnt euch also irgendwo dann drum schlagen, denn Götz Gebert auf dem Laufsteg zu sehen, also das ist auf alle Fälle schon mal das Hingehen wert.
1: Ja, ich hoffe das. Ich werde über den Catwalk stolpern.
0: Werden wir den Bruno Böhm auch sehen?
1: Ja, natürlich.
0: Er macht denn die österreichische Mode?
1: Nein, also den Trachtenhut haben wir ihm abgeschminkt.
0: Und Frau Beuster auch mit am Start?
1: Nein, Frau Beuster macht die Moderation.
0: Oha, das wird also irgendwo dann eine hochseriöse Sache. Und wie gesagt, eine spannende Veranstaltung. Vor allen Dingen, also das muss man mal hervorheben, eine richtig gute Idee.
1: Ja, danke für die Idee. Die war auch, wir haben die nicht erfunden, aber wir haben es schon aus anderen Städten gehört, dass es läuft. Und dass der Seniorenbeirat da auch aktiv ist. Und das war uns wichtig, eben einfach zu sagen, Lebensfreude kennt kein Alter.
0: Lebensfreude kennt kein Alter. Götz Gebert kennt kein Alter. Nämlich er ist also wirklich hier auch in der Bürgerschaft am Start für die Seniorinnen und Senioren der Hansestadt Lübeck. Und wie gesagt, das ist auch manchmal also irgendwo dann eine anstrengende Angelegenheit. Aber er hat sich eingearbeitet.
1: Ja, ich habe mich eingearbeitet. Also ich bin immer politischer Mensch gewesen, also in den 68ern, ne? Das ist ja meine Jugendzeit sozusagen und ich habe da nie nachgelassen und dann habe ich viel Schulpolitik gemacht als Lehrer und Elternbeiratsvorsitzender und so und irgendwann habe ich gesagt, so jetzt sind wir dran mit unserer Generation, jetzt gehst du also in den Seniorenbeirat.
0: Ja, und dann also wirklich nichts wie ab am nächsten Mittwoch, am 30. ins Kolosseum. Wann war das nochmal?
1: 10 Uhr.
0: 15 Uhr und dann einen Zettel mitnehmen, Punkte verteilen für Lübecks Next Topmodel.
1: Ja, so ist das. Wir sind sowieso top und das mit dem Model, das werden wir sehen.
0: Also tschüss und viel Erfolg für eure Veranstaltung. Gute Idee.
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Liebe Kollegen, bitte nehmen Sie Platz. Wir haben einen langen Tag vor uns und deshalb möchte ich pünktlich beginnen.

Die Sitzung ist hiermit eröffnet. Herzlich willkommen zur 27. Sitzung der Bürgerschaft in der Wahlperiode 23 bis 28. Es handelt sich heute um die Haushaltssitzung und zwar, ich fürchte, um eine ganztägige. Aber wir wollen natürlich zügig und konzentriert arbeiten, damit wir auch rechtzeitig vor Mitternacht fertig werden. Ich möchte vorab mitteilen, dass der Ältestenrat sich dafür ausgesprochen hat, die Beratungen zum Haushalt vorzuziehen, wie immer. Und bereits im Anschluss an Top 4, das sind die Mitteilungen meiner Person, zu beraten. Über die Empfehlung des Ältestenrates stimmen wir im weiteren Verlauf ab. Kurz vorher werde ich noch mal fragen, welche Anmerkungen von Ihrer Seite noch zusätzlich gewünscht sind oder da sind. Ich begrüße alle Gäste auf den Tribünen aufs Herzlichste, ebenso alle Zuschauerinnen und Zuschauer vor den Bildschirmen. Herzlich willkommen am Radio sowie alle Anwesenden hier im Saal. Natürlich die Senatorin und auch ganz herzlich Herrn Bürgermeister Jan Lindenau. Für die Einwohnerinnenfragestunde haben wir heute als Gast Herrn Haase auf der Tagesordnung. Herr Haase, herzlich willkommen. Ich bitte nun, sich zu erheben.

Am 21. August diesen Jahres verstarb Herr Siegfried Latusek. Der Verstorbene war von August 1974 bis 1978 und von Januar 2000 bis April 2003 Mitglied im Ausschuss für Schule und Sport. Von April 1990 bis Juni 2008 gehörte er dem Schulleiterwahlausschuss an. Für seine vielfältigen Verdienste um die Hansestadt Lübeck wurde Herr Latusek mit der silbernen Ehrengedenkmünze ausgezeichnet. Am 22. August diesen Jahres verstarb Herr Michael Rien. Der Verstorbene war von Juni 85 bis Juni 86 Mitglied im Rechnungsprüfungsausschuss. Vom Juni 1986 bis April 1990 gehörte er dem Ausschuss für allgemeine Verwaltungsaufgaben an. Wir verlieren mit Herrn Matusek und Herrn Rien zwei Menschen, die sich in ehrenamtlicher Tätigkeit um das Wohl der Bürgerinnen und Bürger unserer Stadt sehr verdient gemacht haben. Die Hansestadt Lübeck wird Ihnen ein ehrendes Gedenken bewahren.

0: Vielen Dank. Bitte nehmen Sie Platz. Ich komme zu den Abwesenheiten für die heutige Sitzung. Und keine Angst, die Grünen-Fraktion schwänzt die Haushaltssitzung nicht. Die dort fehlen, kommen etwas später. Herr Müller ist entschuldigt und wird heute nicht anwesend sein. Herr Senator Hinsen ist für heute ebenfalls entschuldigt. Frau Senatorin Frank wird voraussichtlich in der Zeit von 16.30 Uhr bis 18 Uhr aus terminlichen Gründen nicht an der Sitzung teilnehmen können. Herr Kleier verspätet sich oder kommt nicht. Das konnte er eben noch nicht genau am Telefon sagen. Folgende Bürgerschaftsmitglieder werden sich heute verspäten: Frau Duggen ab 14 Uhr, Frau Balke ab 12.30 Uhr, also die ist gleich da, Frau D'Amigo ab 14 Uhr, Herr Bickford Novoselak ab ca. 14 Uhr, Herr Brosio wird ab ca. 13 Uhr teilnehmen und Herr Langbehn verspätet sich ebenfalls. Der müsste aber auch bald kommen. Auch heute möchte ich den Bürgerschaftsmitgliedern nachträglich zum Geburtstag gratulieren, die seit der letzten Bürgerschaftssitzung in ihr neues Lebensjahr gestartet sind. Ah, Frau D'Amigo ist schon da. Jetzt habe ich Sie gerade entschuldigt für ein paar Minuten. Herzliche Glückwünsche nachträglich natürlich im Namen der gesamten Bürgerschaft gehen an Herrn Wiesotzki und Herrn Müller-Lornsen. Die Geburtstagskinder sitzen heute auch an einer Bank. Ich komme zu den Formalien vor Eintritt in die Tagesordnung. Zunächst kann ich die Beschlussfähigkeit der Bürgerschaft feststellen. Wir müssen mindestens 25 sein. Momentan sind wir 42, aber das wird ja noch aufgestockt. Weiterhin stelle ich fest, dass die Sitzung fristgerecht einberufen wurde und die Tagesordnung gemeinsam mit der schriftlichen Ladung allen Teilnehmern und Teilnehmern zugegangen ist. Ich bitte um Kenntnisnahme. Ich begrüße als Pressevertreterinnen Herrn Dodowski und Herrn von Schwarz von den Lübecker Nachrichten sowie Frau Meinusch und Herrn Denkmann und Herrn Hüms haben wir noch dabei. Ja, herzlich willkommen. Schön, dass Sie wieder ausführlich von der Haushaltssitzung berichten. Ferner mache ich darauf aufmerksam, dass Personen, die möglicherweise befangen sein könnten, verpflichtet sind, mir dies mitzuteilen. Ob jemand befangen ist, entscheidet im Streitfall die Bürgerschaft, also wir gemeinsam. Dies zur Kenntnisnahme. Dann bitte ich das Publikum um Beachtung, dass gemäß § 12 der Geschäftsordnung der Lübecker Bürgerschaft Ton- und Bildaufnahmen hier in der Sitzung vor Ort nicht genehmigt sind. Bei den Haushaltsreden ist es aber üblich, dass die Fraktionen den Redner sicherlich mal aufnehmen. Das ist, glaube ich, für alle in Ordnung. Das haben wir in der Vergangenheit auch so gemacht. Und für alle an den Bildschirmen oder hier im Raum, der Livestream ist hinterher auch im Archiv aufrufbar. Es geht nichts verloren. Auch heute wieder die Erinnerung daran, sich bei den elektronischen Abstimmungen zu konzentrieren und aktiv zu beteiligen, gerade in den letzten Stunden, die dann auf uns zukommen, dass ich dann zügig weitermachen kann. Dringlichkeitsanträge. Es liegt eine Dringlichkeitsempfehlung des Ausschusses für Umwelt, Sicherheit und Ordnung vor. Empfehlung per Dringlichkeit des Ausschusses für Umwelt, Sicherheit und Ordnung aus dem Antrag V020500. Von der GAL, es geht um die nachhaltige Verbesserung der Gewässerqualität in der Wakenitz. Spricht jemand dazu? Zum Frau Schulte-Ostermann.
1: Ich bin jetzt, sehr geehrter Ausschussvorsitzender und Bürgerschaftsmitglieder, ich bin jetzt gerade etwas überfragt, ehrlich gesagt. Wir haben doch einen ganz regulären Antrag da drin. Das ist hier heute keine Dringlichkeit. Das ist ein ganz regulärer Antrag auf der Tagesordnung heute. Und dann
0: der ist auch
1: spreche
0: schon drauf.
1: Ich dazu.
0: Da stimme ich mich mal eben mit meinem Team ab hier.
2: Das ist die Empfehlung. Im Ausschuss wurde ja anders empfohlen, als der Ausschuss von Frau Menz war.
0: Okay. Ich bekomme die Information, das ist eine Empfehlung des Ausschusses und der ist nach dem Termin für die Tagesordnung eingegangen und er müsste dann die Dringlichkeit bekommen. Ansonsten nicht.
1: Ja, ansonsten ist halt nur unser Antrag drauf, der ist ja ohne Dringlichkeit drauf. Oder habe ich das falsch verstanden? Ist das gekoppelt an die andere Dringlichkeit? Ja, dann spreche ich kurz für die Dringlichkeit.
0: Genau.
1: Dann haben wir das geklärt. Es ist ein haushaltsrelevanter Antrag und insofern, also unser Änderungsantrag, und insofern möchte ich darum bitten, dass das heute dann auch behandelt wird und die Dringlichkeit bekommt.
0: Vielen Dank. Herr Lengen.
3: Wir haben auch als SPD jetzt hier einen Antrag reingestellt. Unter 5.2.1, glaube ich, ist der aufgeführt. Die Dringlichkeit müsste, glaube ich, einmal gegeben sein, dass man ihn behandeln kann, beziehungsweise auch vertagen kann in den USO-Ausschuss, beziehungsweise in den Umweltausschuss. Da soll er dann regulär aufgenommen werden.
0: Der hat Haushaltsrelevanz?
3: Also es ist dort eine Stelle drin, jetzt, die wir als Prüfauftrag, glaube ich, jetzt mit reingeben. Also insofern eine gewisse Haushaltsrelevanz ist da mit drin.
0: Auf jeden Fall dann.
3: Ja. Ja.
0: Der ist auch schon zugeordnet, sagt Frau Nims. Richtig? Okay, ich lasse sicherheitshalber Herr Lötsch dazu.
4: Stadtpräsident, meine Damen und Herren, 5.2 würden wir gerne mit 5.2.1, 5.2.2 nochmal an den USO geben. Wir haben heute in dem Haushaltsantrag, zumindest in unseren von der Kooperation, haben wir entsprechende Gelder drin, um voranzukommen. Und wir sind der Meinung, dass man auf der Basis mit der Verwaltung dann einfach nochmal sprechen muss, wie es am besten vorangehen kann. Und deswegen wollen wir heute 5.2, 5.2.1, 5.2.2 bitte nochmal an den Ausschuss, an den Fachausschuss überweisen, um dort die fachliche Diskussion zu führen. Die Gelder gehen, zumindest wenn unser Antrag die Mehrheit kriegt, gehen Gelder in rein in dieses Thema Wakenitz, und deswegen brauchen wir da heute den Antrag nicht behandeln.
0: Gut, aber wenn wir ihn in den Ausschuss geben wollen, Herr Lötsch, dann müssen wir ihn ja vorher erstmal die Dringlichkeit geben, richtig? Genau, sonst ist er ja. Genau. So, jetzt. Genau, erstmal den Antrag. Jetzt müssen Sie mir nochmal, Frau Nims, die. Das ist der. Ja, 5.2.1. Und der 5.2.2 ist von der SPD. Okay, dann lasse ich zunächst über die Dringlichkeit abstimmen von Top 5.2.1. Insgesamt von 5.2. Okay, und dann sind die anderen nicht dabei. Okay, dann nur da 5.2. Und wenn das die Dringlichkeit hat, dann haben die 5.2.1 und 5.2.2 sind dann auch mit dabei, sozusagen.

0: 35 Ja-Stimmen, 4 Nein, 1 Enthaltung. Damit ist die Dringlichkeit gegeben. Dann haben wir das schon mal. Und Herr Lötschendi, wenn da jetzt noch ein Antrag kommt zur Vertagung, dann kommt das gleich, wenn wir kurz vorher sind, wenn ich nochmal drüber abstimmen lasse, wie die Tagesordnung. Können wir auch machen. Sehr pragmatisch. Da möchte ich aber erst nochmal Dr. Lengen hören. Nein, ich ziehe Sie zurück. Vielen Dank. Dann lasse ich jetzt, es liegt ein Antrag von der CDU-Fraktion vor. Ich weiß jetzt nicht, wer Sie 73 ist, ja. Herr Dr. Lengen, können Sie mal aufklicken, dass Sie. Und jetzt habe ich noch Sie 73, warum das ist.
1: Sich keiner. Dann liegt ein Antrag von Herrn Lötsch vor, den gesamten Part zu überweisen in den Uso. In den Uso. Okay. Dann, ja, zurück kommt das ja. Dann eröffne ich die Abstimmung.

0: Dann haben wir 37 Ja-Stimmen, 2 Nein-Stimmen, 38 Ja-Stimmen, 2 Nein-Stimmen. Das ist die deutliche Mehrheit für eine Überweisung. Beende die Abstimmung und dann ist das überwiesen. So, dann Vertagungen in den Ausschüssen. Folgende Vorlagen wurden nach dem Ältestenrat in Ausschuss vertagt. Das war 15.1 und 15.1.1, Vermietung von Gebäuden in Lübeck-Niendorf, ist im Hauptausschuss vorgestern vertagt worden. Deshalb vertagen wir das hier auch. Gibt es dazu Gegenstimmen? Nein. Zu Top 8.1, Besetzung von Ausschüssen aufgrund der durch die Bürgerschaft am 30.04. beschlossenen Neufassung der Hauptsatzung kommen wir heute auch noch nicht, weil die Kommunalaufsicht sich diesbezüglich noch nicht gemeldet hat. So, dann gibt es Gesprächsbedarf bei einigen Berichten. Ich gehe davon aus. Wer möchte zu Berichten sprechen? Herr Fürther.
1: Der auch im Hauptausschuss vertagt wurde, beziehungsweise beim letzten Mal gar nicht auf der Tagesordnung stand, aber in der Sitzung davor vertagt wurde. Deswegen ist das vielleicht nicht mehr, weil da noch auf eine Anfrage gewartet wird, die noch nicht beantwortet ist.
0: Welcher ist das?
1: 715.
0: 715?
1: Deswegen spreche ich das jetzt an, nicht, dass sich jetzt Leute melden und sagen, sie wollen dazu reden.
0: So, ist ein Herr Fürther, also wenn das vertagt wurde, ist es ja automatisch dann faktisch mit in den Empfehlungen des Ältestenrates mit drin. Müssen wir also nicht extra abstimmen lassen? Bitte? Nein, wir haben aber die allgemeine Regelung im Ältestenrat, wenn etwas vertagt wird, egal wann, auch wenn wir es nicht explizit besprochen haben, dass es dann vertagt wird. Ne?
1: Genau.
0: Von daher ist das okay.
1: Ja.
0: Okay. So, dann Frau Schulte-Ostermann.
2: Ja, ich würde gerne zu 7.12 zum Klimafonds sprechen.
0: 7.12. Spricht etwas dagegen? Ist jemand dagegen, dass Frau Schulte-Ostermann spricht? Kurzes Handzeichen. Das sehe ich nicht. Dann ist das genehmigt. Herr Wiesotzki?
3: Ja, vielen Dank. Ich würde gerne zu 7.4 Wegfallgenehmigungserfordernis in der Erhaltungssatzung sprechen.
0: Ist jemand dagegen, dass Herr Wiesotzki spricht? Das sehe ich nicht so. Dann ist das auch genehmigt. Gut. Ansonsten, wenn jemand noch... Ah. Herr Stürken?
4: Mal.
0: Herr Stüttgen?
4: Ja, einmal zu 721. So, dann muss ich sowieso, okay. Gut.
0: Genau, ist ein Antrag, dürfen Sie eben zureden.
4: Gut.
0: Okay, dann sind wir ja zügig durchgekommen. Gibt es seitens der Fraktionen oder der Gremien noch weitere Anmerkungen? Da meldet sich Herr Böhm. Und Herr Stappen danach.

0: Sehr geehrter Herr Stadtpräsident, sehr geehrter Herr Bürgermeister, meine Damen und Herren, ich möchte heute eine Erklärung abgeben. Es fällt mir nicht leicht. Ich muss es aber für Sie zur Information auch ein bisschen vorher erläutern. Es geht darum, dass vor einer Woche ein Schreiben an die Ausschüsse gegangen ist, an die Bürgerschaft und an uns, wo wir unsere Arbeit, so wie wir es bisher 14 Jahre gemacht haben, nicht mehr so durchführen können. Das hat uns überrascht. Es wurde in einem Hauptausschuss über uns eine Anfrage gestellt, was mit uns zu tun hat. Wir wurden nicht informiert darüber. Wir wurden auch nicht informiert über die Situation, die dadurch entstanden ist und entsteht, mit diesem Schreiben. In diesem Schreiben steht, vielleicht noch ganz kurz vorher, seit 14 Jahren gibt es 3 rechtliche Prüfungen, dass es so, wie wir bis 14 Jahre erfolgreich hier gearbeitet haben, in Ordnung ist, wurde immer wieder überprüft, bestätigt, begonnen damals mit Bürgermeister Sachse und Frau Voskuhl vom Rechtsamt. Jetzt ist auf einmal innerhalb einer Woche alles anders und ich möchte die Konsequenzen kurz aufzeigen und dann meine Erklärung abgeben. Hier drinnen steht, habt ihr alle gekriegt, vom Rechtsamt. Also ich möchte, dass es ist für mich sehr emotional, das Thema, deswegen möchte ich das...
1: Ich glaube, das Schreiben ist an alle Fraktionsvorsitzenden hier.
0: Da steht drinnen, dass ab sofort es so ist, wie ich gleich erkläre, weil viele, das ist mir sehr wichtig, wissen gar nicht, was es bedeutet, was da drinnen steht, sondern es steht nicht drin, es wird empfohlen, es soll beraten, besprochen werden. Es steht drinnen, ab sofort und explizit auch für hier in der Bürgerschaft ist vom Beirat eine Person delegiert, die zweite Person ist Gast. Gast. Bei Gast steht dabei, es darf der Gast mit Beschluss und Bitten hier auch sein, mit Beschluss und Bitten auch zu sprechen. Steht aber trotzdem, dass dann aber nur als Teil der Öffentlichkeit diese Person spricht und nicht als Vertreter des Beirats. Nicht als Vertreter. Das bedeutet heute, dass Götz Gebert, der Vorsitzende des Beirats Senioren und Seniorinnen, heute Gast ist und das, was er sagt, ist nicht für den Beirat, sondern als Gast. Deswegen bitte, ich will es nicht weiter ausführen, deswegen erkläre ich hiermit, dass ich heute der Gast bin und Götz Gebert delegiert. Es ist ein Unding, dass der Vorsitzende des Beirates, der delegiert in die Ausschüsse und die Mitarbeiter des Beirates in den Ausschüssen einstimmig gewählt worden sind, dass diese Person, der Vorsitzende des Beirats, hier Gast ist und wenn er was sagt, ist es als Gast und nicht öffentlich. Deswegen meine Erklärung, bitte zur Kenntnis zu nehmen, dass ich heute der Gast bin und weiter und entschuldige Götz, wir haben ein absolutes Vertrauensverhältnis. Auch im ganzen Beirat, ich habe dich darüber nicht informiert. Ich möchte deine Einstellung und es, alles was ist, möchte ich dich nicht beeinflussen. Und jetzt kommt noch mal eine Entscheidung dazu. Meine Damen und Herren, Sie wissen, dass Gäste hier ausschließlich nur Einwohner sind und dann den Saal verlassen müssen. Ich werde als Gast jetzt meine Sachen packen und werde rausgehen. Und ich kann nicht nach oben, ich habe keine Karte. Ich werde, und Götz, entschuldige bitte, dass es so ist, werde in den Vorraum sein. Wenn nichts dagegen spricht, Herr Präsident, werde ich mich da raussetzen, dass wir zumindest uns beraten können über WhatsApp und sonstige Sachen. Vielen Dank.
1: Also ich habe das jetzt so als Antrag empfunden, dass wir auch dazu stimmen können, dass Sie weiterhin hier sitzen bleiben, weil Sie könnten jetzt auch hier sitzen bleiben, Herr Böhm. Da spricht nichts dagegen. Also ist jemand dagegen, dass Herr Böhm jetzt an der Sitzung hier im Rahmen teilnimmt? Nein. Aber vielen Dank. Wir werden das, die Ausführungen, die Sie uns eben mitgegeben haben, ernst nehmen und im Nachgang sicherlich besprechen. Vielen lieben Dank. Herr Stappen.
2: Ja, sehr geehrter Herr Stadtpräsident, sehr geehrte Damen und Herren. Wir hätten noch Nachfragen zu unserer Anfrage zu 6.1. Die wurde unserer Meinung nach nicht korrekt beantwortet. Und da wurde im Hauptausschuss gesagt, da können noch Nachfragen gestellt werden, insbesondere zur Antwort 2, weil das erinnert mich irgendwie an einen ganz anderen Bereich, hat eigentlich mit unserer Frage nicht unmittelbar was zu tun.
1: Okay, das würden wir nachher machen, wenn wir zu dem Punkt kommen. Ja? Genau, vielleicht kommen dann aus der Verwaltung die Antworten noch. Vielen lieben Dank. So, dann sind wir damit. Herr Groß, nochmal.
3: Sehr geehrter Stadtpräsident, wir hätten ganz gerne 16.11 im öffentlichen Teil behandelt.
1: So. Gut, aber da. Ich weiß nicht, Herr Lindenau, das geht nicht, ne? Oder geht, möchten Sie was zu sagen? Ja.
4: Herr Stadtpräsident, meine Damen und Herren, in der Tat, die Vorlage betrifft Geschäftsgeheimnisse des Unternehmens und von daher können wir die nicht im öffentlichen Teil entsprechend behandeln. Insbesondere auch zur Finanzierung des Unternehmens sind hier entsprechende schützenswerte Belange enthalten. Das ist in der Vorlage auch begründet, von daher sollte sie in den öffentlichen Teil geschoben werden, kündige ich hiermit an, dass ich sie unmittelbar zurückziehen muss.
1: Okay. Herr Voigt zuckt schon. Aber Herr Groß, das als Erklärung okay? Okay. Prima. Aber wir kommen ja gleich noch zur Abstimmung, was öffentlich ist und was nicht. So. Sind Sie mit der Abstimmung über die Tagesordnung im öffentlichen Teil en bloc einverstanden? Spricht etwas dagegen? Bitte Handzeichen. Das sehe ich nicht. Dann stimmen wir jetzt über die Empfehlung des Ältestenrates en bloc ab. Stimmen Sie den Empfehlungen des Ältestenrates zu? Handzeichen? Nee, wir machen elektronisch. Das wollen wir ja dokumentieren. Frau Siegenbrink fehlt mir noch, Herr Flassbart fehlt mir noch, Frau Balke ist ein Ja, ne? Okay, gut, dann sind wir schon bei 40 Ja-Stimmen. Frau Akkiot ist gerade nicht am Platz, sagt auch Ja, dann sind wir bei 41 Ja-Stimmen, keine Enthaltung, keine Nein-Stimme. Dann ist die Tagesordnung so im öffentlichen Bereich verabschiedet. So, dann bitte die Empfehlung des Ältestenrates. Entschuldigung. Dann gehen wir weiter. Dann müssen wir aufgrund § 35 der Gemeindeordnung einen gesonderten Verfahrensbeschluss mit 2/3 Mehrheit der anwesenden Mitglieder über die nicht öffentliche Behandlung von Vorlagen erforderlich machen. Und da freue ich mich auf das Zwiegespräch mit Herrn Stolzenberg.
5: Sehr geehrter Herr Stadtpräsident, vielen Dank für den Aufruf, liebe Kolleginnen und Kollegen. Mir ist wichtig, dass Vertragsangelegenheiten mit Privaten und der Stadt öffentlich beraten werden. Deshalb bitte ich darum, dass die Punkte 16.1 bis 16.10 öffentlich beraten werden. Ich bitte darum, dass bei der Zuordnung diese Punkte von der En-Bloc-Abstimmung ausgenommen werden. Meinetwegen können diese Punkte auch dann gemeinsam abgestimmt werden.
1: Okay. Dann kurz, das machen wir per Handzeichen. Herr Voigt.
6: Ja, Herr Stadtpräsident, meine Damen und Herren. Mir geht es um die Zuordnung von 16.11 zum nicht öffentlichen Teil. Der Gegenstand der Vorlage ist meines Erachtens nach geeignet, in der Öffentlichkeit beraten zu werden. Das Einzige, was zur Zuordnung in den nicht öffentlichen Teil führt, ist, dass die Verwaltung in der Begründung dieses Beschlussvorschlags Dinge aufgeführt hat, die, so wie der Bürgermeister ausgeführt hat, den Geschäftsgeheimnissen der Stadtwerke unterfallen. Das wäre aber zum Verständnis dieser Vorlage.

0: Vorlage zurückzieht.
1: Herr Stadtpräsident, meine Damen und Herren, wenn die Bürgerschaft sicherstellt, dass sie die Grundsatzdebatte ohne die schützenswerten Belange öffentlich führen will, kann sie die natürlich führen. Das würde bedeuten, wir würden den Tagesordnungspunkt teilen. Ich weise nur darauf hin, dass eben geschäftsinterner Geschäftszahlen und entsprechende Investitions- und Kreditfinanzierung und vergleichbare Dinge in der öffentlichen Debatte nicht genannt werden dürfen. Also wenn Sie sich über den Grundsatz öffentlich unterhalten wollen, ob die Stadtwerke einen Zuschuss kriegen soll, ja oder nein, können Sie das tun, aber ohne Bezug zu den entsprechenden geschäftlichen Beziehungen.
0: Okay, vielen Dank. Ich lasse dann gleich darüber abstimmen. Dann lasse ich als erstes über 15.2, 12.1 und 12.2. Moment. Okay, das andere sind ja die Genehmigungen, Niederschrift. Die müssen wir da ja eh machen, richtig? Okay, 15.1 ist vertagt. Dann lass uns zunächst über 15.2 abstimmen. Wer ist für die Behandlung im nicht öffentlichen Teil, da brauchen wir 2/3 Mehrheit, damit das im nicht öffentlichen Teil ist. Ich bitte um deutliches Handzeichen. Das ist deutlich. Gegenstimmen. War einer Gegenstimme. Gut. Dann würde ich die Verlängerung der Erbbaurechte von N16.1 bis N16.10 en bloc aufrufen. Gibt es da Gegenstimmen gegen die en bloc Abwahl? Nee, es war Ihr Antrag. Also können wir en bloc machen. Wer ist für die Behandlung im nicht öffentlichen Teil? Gegenstimmen? Bei einer Gegenstimme ist das dann so. Dann kommen wir zum angesprochenen Punkt 16.1, Kapitalanlage der Hansestadt Lübeck in die Stadtwerke, 16.11, Entschuldigung, in die Stadtwerke Lübeck-Gruppe in 2026. Wer ist für die Teilbehandlung wer ist für die Behandlung im nicht öffentlichen Teil? Wer ist dagegen? Herr Groß, noch einmal die Karte wechseln. 3, 4, 5, 6, 7. Okay, dann wird das aber im nicht öffentlichen Teil behandelt. 16.12. Wer ist für die Behandlung im nicht öffentlichen Teil? Gegenprobe, eine Stimme dagegen. Dann haben wir das fertig. Verschiedenes liegt nicht vor. Komme ich zum Ablauf der Sitzung. Wir haben vorgesehen eine Kaffeepause von 15 bis 15.30 Uhr und eine Abendpause 18 bis 18.45 Uhr. Ich bitte zu berücksichtigen, gerade die 15 Uhr Pause, je nachdem wie wir im Abstimmungsprozess sind, im Haushalt, dass das sich ein bisschen vor oder nach hinten bewegen kann. In der Abendbrotpause werden wir die Akkus auswechseln, damit wir auch noch genügend Saft bis Mitternacht haben. Geplant ist, dass der nicht öffentliche Teil bis spätestens ab 22.15 Uhr stattfindet. Ende der Sitzung spätestens um 22.30 Uhr. Ich weise jetzt schon mal darauf hin, in Absprache mit der Verwaltung habe ich das so organisiert, dass sollten wir sehr lange brauchen, dass wir auf jeden Fall noch die Liste der notwendigen mit der Verwaltung abgesprochenen Vorlagen abarbeiten werden, die also wichtig sind. Und dann fällt notfalls das eine oder andere hinten raus, was heute nicht wichtig ist. Aber ich gehe davon aus, dass wir das alles hinkriegen. Geplant ist das Ende der Sitzung spätestens um 22.30 Uhr. Ist jemand grundsätzlich gegen den vorgeschlagenen Ablauf? Das sehe ich nicht.

0: dann ist diese wundervolle Tagesordnung festgestellt. Vielen Dank dafür. Ich rufe auf Tagesordnungspunkt 2, und zwar die Einwohnerinnenfragestunde. Für die heutige Sitzung liegt eine Frage von Herrn Hase zum Thema Herreninsel vor. Herr Hase, ich darf Sie ans Pult bitten. Und wir haben uns da eben auch schon kurz geschlossen. Bitte nur die Fragen verlesen und begrenzte Erläuterungen zu geben, weil die kennen wir ja. Die Frage wird von Frau Senatorin Hagen beantwortet. Unten rechts, nee, in der Mitte unten. Ja. Genau, so.
1: Cool. Herr Stadtpräsident, meine Damen und Herren, ich möchte mich erstmal bedanken, dass ich hier meine Frage stellen darf. Und zwar, wann gibt es endlich einen Flächennutzungsplan, wo das Gebiet der Herreninsel mit aufgeführt wird, damit wir endlich mal wissen, woran wir überhaupt sind? Danke.
0: Frau Senatorin.
2: Sehr geehrter Herr Stadtpräsident, meine sehr geehrten Damen und Herren, sehr geehrter Herr Hase, vielen Dank für Ihre Anfrage. Sie möchten Informationen zum Stand der Planung. Zur Klarstellung möchte ich zunächst betonen, dass der neue Flächennutzungsplan nicht für die Herreninsel alleine, sondern für das gesamte Stadtgebiet der Hansestadt Lübeck aufgestellt wird. Es handelt sich um eines der wirklich komplexesten Planungsverfahren der Stadtentwicklungsplanung. Wir sind tatsächlich davon ausgegangen, den Entwurf des Flächennutzungsplans bereits in diesem Jahr veröffentlichen zu können. Das hatte ich auch 2025 so angekündigt. Leider ist es aber zu Verzögerungen bei der Erstellung gekommen, sodass wir jetzt von einer Veröffentlichung Anfang 2027 ausgehen. Der neue Flächennutzungsplan wird auch einen Vorschlag für die zukünftige Nutzung der Herreninsel beinhalten. Dabei handelt es sich hier aber nicht um einen inhaltlichen Schwerpunkt des Plans. Eine gesonderte Information einzelner Bevölkerungsgruppen zum Fortschritt der Planung ist aufgrund des Umfangs der Betroffenheiten nicht möglich. Aber selbstverständlich wird der Entwurf des Flächennutzungsplans öffentlich ausgelegt werden. Wie gesagt, ist die Veröffentlichung des Entwurfs des Flächennutzungsplans für Anfang des kommenden Jahres vorgesehen. Eine politische Klärung zur zukünftigen Nutzung der Herreninsel kann aber jederzeit abseits des Planverfahrens diskutiert werden. Die erforderlichen Informationen in Form des Gutachtens zur Wohnnutzung auf der Herreninsel liegen hierfür bereits länger vor. Hier wurde ermittelt, dass ein Wohngebiet rechtlich umsetzbar wäre, aber aus städtebaulichen Gründen seitens der Verwaltung nicht empfohlen wird. Solange keine anderslautende Beschlusslage vorliegt, wird verwaltungsseitig keine Verfestigung einer Wohnnutzung auf der Herreninsel angestrebt werden.
0: Vielen Dank, Frau Senatorin. Herr Hase, haben Sie noch eine Nachfrage?
1: Und zwar, Sie haben alle Abgeordneten und auch Verwaltung und meinen Einwand gekriegt, warum ich diese Einwohnerfrage überhaupt erstellt habe. Ich möchte alle darauf hinweisen, dass zurzeit auf der Herreninsel leerstehende Häuser abgerissen werden sollen auf Kosten der Hansestadt Lübeck und es wird noch eine Entschädigung bezahlt. Ist das in der heutigen Zeit überhaupt noch zulässig? Hinzu kommt, der Winter kommt. Und die Häuser müssten ja auch jetzt hier soweit winterfest sein. Das heißt, Wasser muss rausgelassen werden, damit nichts kaputt friert. Ich möchte jetzt bitten, dass das jetzt aufhört, dass Häuser dieses Jahr noch abgerissen werden. Und zwar Wohnraum sollte zur Verfügung gestellt werden.
0: Herr Hase, noch Ihre
1: Frage
0: dazu.
1: Und dann sind auch noch 30 Grundstücke nicht bewohnt, die bebaut werden könnten. Und die Hansestadt Lübeck kann dafür kein Geld einnehmen. Danke, das sind meine Worte.
0: Das war jetzt keine Frage.
1: Nein, das war die Antwort.
0: Okay, vielen Dank, Herr Hase, dass Sie heute bei uns waren. Vielen Dank. Danke. Selbstbeantwortete Frage. Herr Hase, nochmal vielen Dank. Ich rufe auf Tagesordnungspunkt 3, und zwar Feststellung der Niederschrift über den öffentlichen Teil der Sitzung der Bürgerschaft am 27.08. Zur Niederschrift des öffentlichen Teils über die 26. Sitzung gab es keine schriftlichen Anmerkungen. Gibt es hier jetzt Anmerkungen zur Niederschrift? Der melde sich jetzt oder er schweige für immer. Dann ist die Niederschrift festgestellt. Vielen Dank. Ich rufe auf Tagesordnungspunkt 4, Mitteilungen des Stadtpräsidenten. Und bevor wir gleich in die Haushaltsdebatte gehen, erlauben Sie mir ein paar Worte. Liebe Kolleginnen und Kollegen, lieber Herr Bürgermeister, liebe Senatorinnen, vor allem aber liebe Lübeckerinnen, liebe Lübecker, wenn wir heute über unseren Haushalt sprechen, dann geht es natürlich um Zahlen in erster Linie. Aber hinter diesen Zahlen stehen auch immer Menschen. Es geht darum, wie wir in unserer Stadt leben, welche Angebote wir anbieten und in Zukunft anbieten können, wo wir investieren und wo wir Schwerpunkte setzen. Deshalb möchte ich vor allem eins sagen heute erstmal an alle Beteiligten. Danke. Danke für das Vertrauen, das Sie, liebe Lübeckerinnen und Lübecker, in unsere Politik, in unsere Verwaltung und somit auch in unsere Demokratie und Selbstverwaltung setzen. Das ist nicht immer selbstverständlich und vielleicht auch nicht immer einfach. Mein Dank gilt auch all den Menschen, die sich jeden Tag für Lübeck engagieren, den vielen Ehrenamtlichen in unseren Vereinen, Verbänden, bei der Feuerwehr, im Sport, in der Kultur und in sozialen Einrichtungen, in den Parteien oder in der Verwaltung. Und genauso gilt mein Dank den Bürgerinnen und Bürgern sowie den unzähligen tollen Unternehmen, die mit ihren Steuern und Abgaben dazu beitragen, dass unsere Stadt ihre Aufgaben auch weiterhin, manchmal auch begrenzt, aber insgesamt doch erfüllen kann. Das alles ist Engagement für Lübeck und für unsere Stadt. Und genau darin liegt eine unserer größten Stärke dieser Stadt, nämlich unser Zusammenhalt. Wir sind nicht immer einer Meinung, auch hier nicht, und das müssen wir auch nicht sein, ganz deutlich gesagt. Demokratie und Selbstverwaltung bedeutet, dass unterschiedlichste Interessen und unterschiedliche Sichtweisen miteinander diskutiert werden, manchmal, was wir heute auch erleben werden, sehr kontrovers. Aber bei aller Unterschiedlichkeit verbindet es uns etwas. Wir wollen, dass Lübeck eine gute Stadt bleibt und jeden Tag noch ein Stückchen besser wird. Eine Stadt, in der Menschen gerne leben, arbeiten und sich weiter gerne engagieren. Gerade bei einem Haushalt wird aber auch deutlich, wir können nicht alles gleichzeitig machen. Politische Entscheidungen sind immer eine Abwägung. Das wird heute deutlich sein. Wir müssen Prioritäten setzen. Wir müssen entscheiden, was jetzt besonders wichtig ist, wo wir investieren können und wo wir vielleicht etwas verschieben oder auch einschränken müssen. Und deshalb möchte ich auch um Verständnis bitten für Entscheidungen, die vielleicht nicht jedem gefallen. Und mir ist ganz sicher bewusst, hinter jeder solchen Entscheidung kann ein persönliches Anliegen liegen, ein Verein, eine Einrichtung, ein Projekt oder ein Angebot, das Menschen wichtig ist. Und das nehmen wir auch alle gemeinsam hier, seien Sie versichert, sehr ernst. Aber genauso gehört zur politischen Verantwortung, manchmal Entscheidungen zu treffen, die nicht überall immer auf Zustimmung stoßen. Wir tragen Verantwortung für die gesamte Stadt und nicht nur für einzelne Interessen. Aber eins ist mir auch heute wichtig, bitte bei allen Beteiligten, aber das dürfte kein Problem sein, eins sollten wir uns auf jeden Fall bewahren, das ist auch in der Debatte, den Respekt voreinander zu bewahren. Wir können unterschiedlicher Meinung sein, ohne uns gegenseitig die gute Absicht abzusprechen. Wir können streiten und trotzdem gemeinsam jetzt oder auch hinterher an einem Tisch sitzen. Und wir können Entscheidungen kritisieren und trotzdem anerkennen, dass diejenigen, die Verantwortung tragen, schwierige Abwägungen treffen müssen. Und deshalb mein ausdrücklicher Dank nochmal an alle, die sich mit diesem Haushalt beschäftigt haben, den Mitgliedern der Bürgerschaft, den Mitarbeiterinnen und Mitarbeitern unserer Verwaltung, vorneweg unserem Stadtkämmerer Herrn Uhlig mit seinem Team und natürlich allen Bürgerinnen und Bürgern, die sich mit ihren Ideen, ihrer Kritik und ihrem Engagement einbringen. Lübeck ist am Ende nicht nur die Summe von Haushaltszahlen. Lübeck sind die Menschen, die hier leben. Und lassen Sie abschließend trotz aller Unterschiede das Gemeinsame im Blick behalten, unsere großartige Stadt. Und wir haben verdammt gute Gründe, positiv in die Zukunft zu schauen. Unsere Wirtschaft in Lübeck wächst und noch nie haben wir so viel Geld in Schulen und Infrastruktur investiert und geplant wie jetzt. Vielen Dank für Ihr Vertrauen, vielen Dank für Ihr Engagement und vor allem Danke für das, was Sie alle jeden Tag für unsere lebens- und liebenswerte Stadt Lübeck tun. Auf geht's in die Debatte. Dankeschön. Dann kommen wir zur Haushaltsberatung. Vor Eintritt in die Tagesordnung ist die Vorziehung des Tagesordnungspunktes 9.4 mit den gemeinsam zu beratenden Tagesordnungspunkten beschlossen worden. Der Ältestenrat hat empfohlen folgenden Ablauf. Die Bürgerschaft hat der Empfehlung zugestimmt. Haushaltsreden. Im Folgenden werden nun die Haushaltsreden vom Bürgermeister Lindenau, den Fraktionsvorsitzenden oder einem Vertreter der Fraktion sowie Herrn Möller, Herrn Stüttgen und Herrn Voth als fraktionslose Bürgerschaftsmitglieder gehalten. Weiterhin haben wir dann für den Beirat der Seniorin, Herrn Böhm, und den Beirat für Menschen mit Behinderung, Frau Schellbach, Rederecht zum Haushalt angemeldet. Haben wir ja auch schon stattgegeben. Wir haben uns auf 7 Minuten geeinigt für die Haushaltsreden maximal. Und bevor Herr Lindenau zu seiner Haushaltsrede nach vorne geht, von mir vielleicht noch ein Hinweis, der von den weiblichen Mitgliedern der Bürgerschaft an mich herangetragen wurde. Es kam beim letzten Mal auf, dass viel zu viele Männer hier reden, aber ich wollte noch mal deutlich aus der täglichen Arbeit auch noch mal hervorheben, das, was hier gleich vorgetragen wird, wird in den Ausschüssen und in den Fraktionssitzungen eben auch von den ganzen Frauen, die hier sind, ganz entscheidend mitgestaltet und mitgetragen. Und deshalb freue ich mich, dass diese Erläuterungen, die hier gleich getätigt werden, eben in großer Art und Weise nicht nur von den redenden Männern, sondern eben auch von den Damen hier mindestens genauso großartig wie von den Herren mitgetragen sind. Danke. So. Herr Lindenau. Wir freuen uns auf Ihre Haushaltsrede. Zum Verständnis nochmal, Herr Lindenau muss sich nicht an die 7 Minuten halten, aber ich glaube, er wird sich dran halten und höchstens 7 Sekunden überziehen.
3: Herr Stadtpräsident, meine Damen und Herren, zunächst einmal, Herr Stadtpräsident, vielen Dank für Ihre Vorworte. Ich will vorab sagen, denen kann ich mich 100% anschließen und darf mich auch an dieser Stelle herzlich für die Zusammenarbeit bedanken. Ich glaube, es ist deshalb aber auch wichtig, miteinander noch einmal klarzuziehen, welche Aufgaben wir miteinander haben. Die kommunale Selbstverwaltung hat gerade den Fehler gemacht, nicht auf die Stoppuhr zu drücken, sonst geht es gleich über 10 Minuten. So. Die kommunale Selbstverwaltung ist eine Gemeinschaftsaufgabe aus ehrenamtlichen Kommunalvertreterinnen und Vertretern und hauptamtlicher Verwaltung. Und im besten Falle, so wie der Stadtpräsident ausgeführt hat, geht das in einem Zusammenspiel. Und trotzdem hat jeder hier im Haus seine unterschiedliche Rolle zu wahren. Sie können in aller Freiheit der Entscheidung alles beschließen, was in Ihre politische Kompetenz fällt. Und als Verwaltung ist es unsere Aufgabe, darauf zu achten, dass Recht und Gesetz eingehalten werden, Ihre Beschlüsse umgesetzt werden, aber auch im Rahmen der Kompetenzen der Gemeindeordnung nach einem beschlossenen Haushalt zu wirtschaften und die Verwaltung zu steuern und zu lenken. Das ist mir deshalb wichtig zu betonen, weil die Haushaltsanträge in Teilen nicht diesen Eindruck vermitteln. Und ich nehme es trotzdem positiv auf, dass Sie trotzdem auch dieses Ziel, wie ich es eben beschrieben habe und der Stadtpräsident es eben auch ausgeführt hat, nach wie vor Augen haben und auch umsetzen wollen. Wir sind als Hansestadt Lübeck in einer schwierigen Situation. Nicht in der schwersten Situation unserer Stadt, denn die hatten wir schon vor 20 Jahren mit 1,2 und 1,3 Milliarden Verschuldung und Haushalten, die auch noch über das heutige Haushaltsdefizit hinausgingen. Trotzdem ist es eine sehr ernste Angelegenheit, weil sich im Moment nicht abzeichnet, dass sich diese Situation entweder aus eigener Kraft oder mit Unterstützung des Landes oder des Bundes verändern ließe. Und deswegen ist es und bleibt es natürlich gemäß auch der Gemeindeordnung unsere Aufgabe, wirtschaftlich sauber zu arbeiten, die notwendigen Investitionen zu tätigen und das Gemeinwesen zusammenzuhalten. Und das bleibt bei weiter steigenden, insbesondere steigenden Transferaufwendungen im Haushalt der Hansestadt Lübeck, allerdings nicht nur bei uns, sondern bundesweit. Und da sehen wir die strukturellen Probleme. Alleine von Transferaufwendungen, die um 49 Millionen Euro zum Vorjahr steigen, dass das durch weder politische Beschlüsse noch durch Verwaltungshandeln innerhalb eines Jahres gegenzusteuern ist. Dazu kommt, dass die öffentlichen Zuwendungen und Umlagen von Bund und Land sich parallel um 17 Millionen Euro reduzieren. Dankenswerterweise und aufgrund der guten wirtschaftlichen Struktur steigen die Steuern und Einnahmen bei uns parallel. Auch das ist nicht üblich in Deutschland. Aber es zeigt eben auch, dass wir uns nicht nur auf Einnahmen verlassen können. Die Personalaufwendungen steigen parallel ebenfalls um 22,2 Millionen Euro. Etwas, was in der Regel die Tarifparteien miteinander vereinbaren, worauf ich hier nicht näher eingehen möchte. Aber auch das keine Zahl, die direkt steuerbar ist. Ich komme aber gleich noch zur Frage Personal. Die Investitionsbedarfe steigen ebenfalls weiter. Und wir haben hier zum Glück für die nächsten 2-3 Jahre eine Gegenfinanzierung durch das Sondervermögen des Bundes, sodass wir hier zumindest ein wenig dem nachsteuern können, was wir ansonsten aufgrund unserer eigenen finanziellen Leistungsfähigkeit nicht mehr erreichen können. Der Haushaltsentwurf sieht ein Defizit von 162 Millionen Euro vor und ist damit im Defizit ungefähr vergleichbar mit dem Vorjahr. Das ist im Vergleich zu vielen anderen Kommunen in Deutschland auch schon ein kleiner Erfolg, dass wir nicht weiter nach oben schnellen, sondern dass wir versuchen zu stabilisieren. Ihr Wunsch, das Stellenplangerüst ebenfalls stabil zu halten, ist vor dem Hintergrund der Beschlusslagen auch dieses Hauses, aber auch von Grundnotwendigkeiten im gesetzlichen Rahmen nicht ganz erfüllt worden. Wir werden auch mit diesem Haushalt, sofern Sie ihm zustimmen, und zumindest an dieser Stelle sehe ich weitestgehend Zustimmung, rund 30 neue Stellen schaffen müssen. Auch wenn sich in der Nettobetrachtung ein Minus aus 82 Stellen ergibt. Das ergibt sich nur dadurch, dass wir 112 Mitarbeitende an unseren neuen Eigenbetrieb outgesourced haben, die vorher ebenfalls städtische Mitarbeiter waren und im Eigenbetrieb auch städtische Mitarbeiter bleiben. Wir führen sie nur nicht mehr im städtischen Haushalt, sondern dann im Wirtschaftsplan des neuen Betriebes. Wir investieren eine Rekordsumme von 174,8 Millionen Euro, wie schon angekündigt, insbesondere durch die Zuwendung auch des Sondervermögens des Bundes. Und der Schwerpunkt geht hier insbesondere in Schulen mit fast 52 Millionen Euro als Investitionen, aber auch in Hochbaumaßnahmen, Straßen und Brücken. Brücken ist das Stichwort in dieser Stadt. Auch hier, jede Brücke, die wir anfassen, ist in der Regel im zweistelligen Millionenbereich kostenseitig veranschlagt. Vieles andere mehr ist von besonderer Bedeutung und die Debatte werden Sie heute führen. Und ich möchte aber auf einzelne Punkte eingehen. Und hier nehme ich ganz bewusst die Rolle der Verwaltung da, von der Sie erwarten können, dass wir Sie darauf hinweisen, wenn Beschlüsse, die Sie planen, an dieser Stelle nicht umsetzbar erscheinen oder auch gegen gesetzliche Vorgaben verstoßen. Ich möchte zunächst auf die Einnahmeseite kurz eingehen. Sie planen einige Kürzungen, unter anderem bei dem Bereich Förderung der Taxiladesäulen. Ich muss Sie darauf hinweisen, hier... Bitte? Ja, Sie beantragen das in Form eines, um hier zu kürzen. Und das führt dazu, dass wir möglicherweise davon ausgehen müssen, dass die Hansestadt Lübeck schadensersatzpflichtig wird, weil durch Beschluss der Bürgerschaft 2024 dieser Auftrag ergangen ist, die Verträge geschlossen worden sind und wir hier dann vertragsbrüchig werden könnten. Ich will Sie nur darauf hinweisen, dass diese Gefahr besteht. Darüber hinaus planen Sie Einnahmen von 3 Millionen Euro aus dem Verkauf des Schwesternwohnheims, allgemeingesprachlich Krankenhaus Prival. Tatsächlich haben Sie diesen Beschluss schon gefasst und die Einnahme mit 3,26 Millionen Euro ist bereits im vorliegenden Verwaltungsentwurf eingeplant. Sie haben am 26. Februar den Beschluss zum Verkauf inklusive der Rahmenbedingungen beschlossen. Die Ausschreibung läuft und Angebote können noch bis zum 3. November eingereicht werden. Danach werden wir auswerten, wer den Zuschlag bekommen könnte. Ich will nur darauf hinweisen, würden wir das jetzt zweimal beschließen, hätten wir Einnahmen von über 6 Millionen in der Planung, was damit nicht korrekt wäre. Beim Thema Blitzer haben Sie einige Anträge. Hier haben wir die Situation, dass Sie zwar stationäre Blitzer herauslösen wollen, allerdings sind im Haushalt vorgesehen auch Einnahmen durch diese Blitzer. Die müssten Sie parallel ebenfalls kürzen. Hier müssten wir Einnahmen von 385.000 Euro herauslösen. Also nur die Investition zu streichen, wäre hier einseitig. die Einnahmen müssten hier ebenfalls sinken. Der semistationäre Anlage, die Sie gerne neu schaffen wollen, ist nicht ohne zusätzliches Personal zu bewirtschaften, denn diese Anlagen sind mobil. Es braucht hier verschiedenste Kräfte, die in Summe eine Vollzeitkraft ausmachen. Da Sie aber hier vorsehen, den Ordnungsdienst für den Kurbetrieb in Travemünde entsprechend auszuweiten, würde ich im Zweifelsfall hier Kapazitäten des kommunalen Ordnungsdienstes dann abziehen, um diese Aufgabe wunschgemäß auch zu erledigen. Die Frage der Schutzwohnung ist, glaube ich, politisch noch in der Diskussion. Ansonsten nur der Hinweis, dass so, wie die Finanzierung sich darstellt, das mit dem Land nicht umsetzbar ist. Und dann noch ein Hinweis zum Thema zusätzliche Stellenbedarfe, die durch Auslagerungen an externe Dienstleister nicht mehr stattfinden sollen. Ich weise nur darauf hin, wenn dieser Beschluss gefasst wird, würde das bedeuten, dass wir die vorhandenen Zeitarbeitskräfte möglicherweise in der Verwaltung dann beenden müssten und wir auch möglicherweise externe Dienstleistungsaufträge, zum Beispiel an Architekten, Ingenieure und anderes in der Bauverwaltung, vor diesem Hintergrund des Beschlusses nicht mehr beauftragen können, weil all das sind extern beauftragte Dienstleistungen. Andere kommen noch dazu, aber das sind die großen Blöcke, sodass hier möglicherweise es zu Verzögerungen im weiteren Baufortschritt der städtischen Planung kommen kann. Das Thema Taskforce haben Sie benannt. Sie haben es bewusst als beratenden Hinweis gegeben. Ich möchte an der Stelle aber deutlich machen, wir haben jetzt in den letzten anderthalb Jahren so viele zusätzliche Arbeitsgruppen, Ausschüsse und Sonstiges gegründet. Wir haben in der Verwaltung fest etablierte Konsolidierungsprozesse, die laufen, das ganze Jahr über arbeiten. Hier werde ich jetzt nicht noch einen neuen Arbeitskreis oder eine Arbeitsgruppe einrichten. Da müsste ich sozusagen zusätzliches Personal zusammenziehen in der Verwaltung, die dann nicht zu Aufgabenerledigungen in anderen Bereichen kommen. Meine Damen und Herren, und schwingt ein bisschen auch der Schwung mit. Und so arbeiten wir in der Verwaltung nicht. Wenn du nicht mehr weißt, gründe einen Arbeitskreis. Das ist für dieses Thema wirklich nicht relevant. Wir haben hier feste Strukturen und die werden wir auch weiterhin nutzen, um weiterhin Ihnen auch Konsolidierungsvorschläge wie auch in diesem Jahr wieder vorzulegen. Ja, Herr Fürther, wenn Sie dazu eben mitgehört hätten, dann hätten Sie ja gehört, dass ich gerade zu Beginn aufgeteilt habe, wer hat welche Verantwortung. Und Sie wissen, dass die Steuerung der Verwaltung in erster Linie die Verantwortung des Bürgermeisters ist und nicht die Verwaltungshoheit der Bürgerschaft. Und als Jurist sind Sie da vollfachlich drauf. Oder Sie freuen sich jetzt, dass Sie nochmal einen extra Auftritt hatten. Meine Damen und Herren, ich komme zum Schluss. Ich möchte zwei Dinge noch ansprechen. Zum einen, Sie planen erhebliche Einnahmen durch den weiteren Verkauf von Erbbaurechten. Dieses Projekt haben Sie im letzten Jahr bereits gestartet und ich möchte Ihnen nur an dieser Stelle sagen, es ist ein erheblicher Verwaltungsaufwand entstanden, der auch dazu geführt hat, dass wir in anderen Bereichen der Liegenschaften nicht alles so schnell abarbeiten konnten, wie wir wollten, weil es haben 496 Personen Kaufpreisanfragen an uns gerichtet. Das klingt erstmal erfolgreich, aber im Nettobetrachtung bedeutet das, nur 47 haben am Ende wirklich gekauft. Das ist weniger als ein Zehntel. Und es sind bisher auch nicht die Einnahmen erzielt worden, die Sie sich erhofft haben. Nur zum Vergleich, die Verwaltung hat in den Vorjahren in der Regel zwischen 70 und 74 Anfragen pro Jahr gehabt, nur damit Sie auch Kenntnis darüber haben, welche Zusatzbelastung hier dadurch entsteht. Der Effekt ist überschaubar. Wir haben jetzt die ersten Fälle von Menschen, die kaufen wollten, aber während der Zuleitung der Verkaufsvorlage an die Bürgerschaft ihren Verkaufswunsch rückgängig gemacht haben, weil die steigenden Zinsen es immer schwerer machen, auch für Menschen Erbbaurechte zu erwerben. Im Gegenzug haben wir extrem steigende Zahlen bei der Verlängerung der bestehenden Erbbaurechtsverträge. Also das Kaufinteresse ist rückläufig. Darauf möchte ich nur hinweisen, wenn Sie jetzt erneut in hohem Volumen hier Einnahmen generieren wollen. Ein letzter Satz zum Thema Theater. Sie planen hier stetig voranzugehen. Ich möchte nur darauf hinweisen, dass in Ihrem Antrag von den Leistungsphasen 1 und 2 gesprochen wird. Die Leistungsphase 1 ist bereits abgeschlossen. Es müsste richtig heißen, die Leistungsphase 2 und 3, nur damit wir auch das Richtige am Ende beschließen und wir nicht sozusagen in die Situation kommen, dass wir nur die Hälfte von dem umsetzen können, was Sie vorhaben. Ich will nur an der Stelle sagen, die hier gegründete Arbeitsgruppe hatte zunächst nach Beschluss der Bürgerschaft den Auftrag, Lösungen zur finanziellen und organisatorischen Zukunftssicherung des Theaters zu treffen. Die Arbeitsgruppe sieht ihren Auftrag als erledigt an. Ich will nur darauf hinweisen, dass die ersten Kostenschätzungen von 217 Millionen Euro für die Sanierung des Theaters bisher weder im städtischen Haushalt noch bundesweiter Fördertöpfe überhaupt abbildbar erscheinen. Die 3 Millionen sind nur der Anfang der Planungsmittel. Insgesamt werden wir um die 9 Millionen brauchen über mehrere Jahre. Und damit haben wir noch nicht einen einzigen Cent eingeworben oder Sicherheit für die Umsetzung. Ob das vor dem Hintergrund weiterer Investitionen, die Sie bereits beschlossen haben, Heiligengeisthospital, Feuerwache, Leitstelle und so weiter, wo wir auch in Summe schon im hohen dreistelligen Millionenbereich sind, die noch nicht im Haushalt verankert sind. Ob das dann noch realistisch ist, lasse ich dahingestellt. Das gerade aktuell vom Bund aufgerufene Förderprogramm für ganz Deutschland sieht im Denkmalschutz 50 Millionen Euro vor, während wir hier ein Objekt vor den Augen haben, was weit über 200 Millionen in der Finanzierung beanspruchen wird. Ob es dann richtig ist, hier schon vorzugehen, möchte ich zumindest ein Fragezeichen hinterstellen. Ich finde es völlig richtig, dass wir in diesem Jahr 9 Millionen Euro bereits mit dem Haushalt investieren und damit auch stufenweise das Theater weiter sichern. Aber dieses Riesenprojekt zu planen und damit auch millionenschwer Vorplanungen zu treffen, wo wir nicht wissen, wo der restliche Schub herkommen soll, ist, glaube ich, strategisch für diesen Haushalt eine echte Überlastung. Ich darf mich herzlich bedanken für den konstruktiven Austausch mit vielen von Ihnen, die sich vor der Haushaltsberatung auch an mich und an Herrn Ulich und die Kolleginnen und Kollegen gewandt haben, um Sachfragen zu stellen, um Aufklärung sich zu verschaffen und eben auch nach Lösungen miteinander zu suchen. Ich bedanke mich auch hier bei den Kolleginnen und Kollegen der Verwaltung für die intensive Arbeit, die es immer braucht, um auch zeitgerecht vor den Sommerferien Ihnen den Entwurf zur Verfügung stellen zu können. Und hoffe, dass wir mit einer sachlichen Debatte hier heute am Ende auch einen Haushaltsbeschluss haben, der auch für die Kommunalaufsicht genehmigungsfähig erscheint. So wie wir ihn vorgelegt haben, halte ich ihn für genehmigungsfähig. Die übrigen Punkte werden sich im Laufe des Tages ergeben. Ich freue mich auf die Debatte und wenn wir Ihnen zu Sachfragen zur Verfügung stehen können, tun wir das selbstverständlich. Vielen Dank für Ihre Aufmerksamkeit.
0: Vielen Dank, Herr Bürgermeister. Dann kommen wir zu den Haushaltsreden der Fraktionen. Und ich möchte zunächst Herrn Simon für die CDU-Fraktion ans Pult bitten.

0: Sehr geehrter Herr Stadtpräsident, liebe Mitglieder, Damen und Herren der Bürgerschaft, werte Zuhörende, sehr geehrter Bürgermeister. Ich will ja ans gleiche Horn des Bürgermeisters stoßen, allerdings nur zur Beschreibung der Ausgangssituation. Zu allem, was Sie hinterher gesagt haben, gibt es bei den einzelnen Punkten etwas zu sagen. Das verkneife ich mir jetzt. Wir haben einen Haushalt mit minus 162 Millionen Planergebnis im Entwurf. Besorgniserregend. Einige Fakten zur Unterlegung, warum das Ganze dramatisch ist. Ich habe nicht jetzt auf das Jahr 24 zurückgeguckt, sondern mal die letzten 5 Jahre mir angeschaut, also 27 zu 22. Personalaufwand inklusive Vorsorgeaufwendungen plus 31%. Transferaufwand plus 55%. Gesamtaufwendungen plus 44 auf 1 Milliarde 382 Millionen. Erträge plus 28% auf 1 Milliarde 220 Millionen. Also Sie sehen, das eine wächst nicht so stark wie das andere. Und das, was eigentlich stärker wachsen oder gut wachsen sollte, oder zumindest genauso stark, ist auch noch kleiner. Die Schere wird größer. Das ist also ein Problem, dem wir uns alle stellen müssen. Und wenn ich an die Anträge sehe, die wir heute besprechen werden, dann hätte ich mir ganz persönlich gewünscht, dass auch die eine oder andere Fraktion sich Gedanken gemacht hätte, wie sie Wünsche auch refinanziert. Ich glaube, Wünsche einzubringen ohne einen Refinanzierungsvorschlag, das ist ein absolutes No-Go. Das können wir uns heute nicht mehr leisten. Jetzt möchte ich Sie bitten, mal gedanklich einen Schritt zur Seite zu gehen. Was ist eigentlich unser Zielbild für Lübeck? Wie soll Lübeck aussehen? Woran müssen wir uns ausrichten mit unserem Handeln? Erstens, Lübeck muss ein interessanter Wirtschaftsstandort sein. Das schafft Arbeit, das schafft Einkommen, das schafft Steuereinnahmen. Das braucht eine gute Infrastruktur, ausreichende Flächen und eine schlagkräftige Verwaltung, die unterstützt. Zweitens, Lübeck soll eine lebenswerte Stadt sein. Damit Menschen, die hier leben, auch Arbeitskräfte sind, die wir hier brauchen. Damit wir hier eine lebendige Stadtgesellschaft haben. Und auch, damit diese Menschen hier Steuern zahlen. Stadtseckel würde sich freuen. Was braucht es? Angemessenen Wohnraum. Ein gutes Angebot bei Betreuung und Bildung. Kultur und Sport. Aber auch Sicherheit für die Menschen. Einen guten ÖPNV. Alter Bus ist gerade abgebrannt, werden wir einen neuen kaufen. Eine intakte Umwelt und auch dort das Angebot für Hilfen, wo es nötig ist. Und als Allerwichtigstes, als Basis hierfür, wir brauchen die finanzielle Handlungs- und Gestaltungsmöglichkeit. Wenn wir da nichts tun können, erreichen wir auch die anderen Ziele nicht, können da nicht ansetzen. Wir brauchen einen genehmigungsfähigen Haushalt, damit wir gestalten können. Das Thema Begrenzung des Personalaufbaus, der Bürgermeister hat es angesprochen, wollen wir fortschreiben. Und wir stehen auch dazu, dass es nicht Sinn der Sache sein kann, eine Stelle als Refinanzierung für eine neue Stelle zu nutzen und anschließend die Aufgabe der als Refinanzierung herangezogenen Stelle nach außen zu verlagern. Das ist falsch, sachfremd und nicht zielorientiert. Und nur das meinen wir mit unserem Beschluss. Darüber hinaus haben wir auch hier und da Probleme unterjährig mit dem Personal. Der Bürgermeister hat hier einen Stellenpool, den wir letztes Jahr um 40 Stellen aufgestockt haben, auf insgesamt 70 Mitarbeiter. Hier kann der Bürgermeister den Fachbereichen unterjährig helfen, Engpässe zu beseitigen oder wichtige Stellen zu schaffen. Und wenn ich über Engpässe rede, dann stelle ich mir vor, zum Beispiel im Bereich Kita die Dauerausschreibung wieder anzustoßen. Da ist so hohe Fluktuation, das gleicht sich im Laufe des Jahres immer aus. Was packen wir an? Wir reduzieren direkt verantwortliche Kostenpauschalen um 3 Millionen, um das Kostenbewusstsein zu stärken. Wir realisieren Buchgewinne aus Grundstücksverkäufen, ist ein Einmaleffekt, aber im Moment geht es hier erstmal dieses Jahr zu überbrücken und vielleicht das nächste Jahr nochmal. Das Projekt Verwaltungsmodernisierung ist für mich der Stellhebel, damit wir künftig besser aufgestellt sind. Was sind die Ziele? Aufgabenkritik, Prozessoptimierung, Reduzierung von Personalaufwand und ein verbesserter Bürgernutzen. Hier müssen wir spätestens 2028 sichtbare Ergebnisse vorfinden. Aber wir kürzen nicht nur. Darüber hinaus gehen wir auch verantwortungsvoll an Themen ran, um mit begrenztem finanziellen Aufwand etwas für Lübeck zu verbessern. Ich denke an die Revitalisierung der Wagnitz als Natur- und Erlebnisraum oder auch exemplarisch genannt Hilfsprojekte Prävention gegen Wohnungslosigkeit. Insgesamt bei Umsetzung unserer Haushaltsbegleitbeschlüsse reduzieren wir das konsumtive Defizit um ca. 14 Millionen. Das kann sich sehen lassen. Bei den Investitionen hilft uns das Sondervermögen des Bundes mit ca. 187 Millionen in den nächsten 3 Jahren erheblich. Nichtsdestotrotz kommen wir nicht umhin, auch selbst Mittel bereitzustellen. Was wollen wir exemplarisch? Ich sagte, finanziellen Spielraum bereitzustellen, Verkauf von Erbbaurechte, 6 Millionen, um ein Jahr zu verlängern. Herr Bürgermeister, wir haben bisher im Rahmen dieser Aktion 12 Verkäufe getätigt von diesen 47, von denen Sie sagen, und das Volumen war über 3 Millionen. Ich bin zuversichtlich, dass wir die 6 Millionen schaffen. Ich habe jeden einzelnen Vertrag ausgezählt und ausgewertet. Darüber hinaus Verkauf weiterer Immobilien, Beispiele hatten wir genannt. Wenn hier korrigiert werden muss, dann werden wir das tun. Was wollen wir damit gegenfinanzieren? Das Thema Schulinvestitionen und Sanierung. Wir wollen endlich bei der OZD und bei der Domschule den Knoten durchschlagen und die kostengünstigste Lösung zu Raumbedarf, des Raumbedarfs der OZD auswählen. Das heißt, wir wollen am Mühlendamm entsprechende Flächen schaffen und die Planung starten. Wir wollen, dass der Schulraum Kücknitz, in dem wir schon in der letzten Wahlperiode gesprochen haben, wo wir jetzt eine Vorlage haben, wie das aussehen kann mit der Entwicklung. Das wollen wir voranbringen und die Planung weiter vorantreiben. Wir
1: Bitte
0: wollen
1: zum
0: die
1: Schluss
0: Infrastruktur
1: kommen.
0: Verbessern, Sandwehrbrücke, die Sanierung deutlich beschleunigen und Kulturhauptstadt des Nordens heißt auch, wir brauchen ein vernünftiges Theater. Fazit, wir stellen uns der schwierigen Ausgangslage, wir setzen Zeichen des Konsolidierungswillens und reduzieren das Defizit im laufenden Haushalt um 14 Millionen. Wir stärken Schulbau und Sanierung, Verkehrsinfrastruktur und Kultur. Und wir refinanzieren all das, was wir extra wollen, selbst. Das ist solide, verantwortungsbewusst und zukunftsorientiert. Dankeschön.
1: Vielen Dank, Herr Simon. Dann bitte ich Herrn Peter Reit für die Fraktion SPD um seinen Redebeitrag.
2: Sehr geehrter Herr Stadtpräsident, sehr geehrter Herr Bürgermeister, liebe Kolleginnen und Kollegen hier aus der Bürgerschaft, meine Damen und Herren. Zunächst der Dank meiner Fraktion gilt dem Bürgermeister, Herrn Ulich und allen Beschäftigten, die an diesem Haushaltsentwurf mitgewirkt haben. Darin steckt viel Arbeit und diese Leistung verdient Anerkennung. Gerade deshalb sollten wir sachlich beraten, mit klarer Kritik, wo sie nötig ist, aber vor allem mit Respekt gegenüber den Menschen, die Verantwortung tragen und diese anspruchsvolle Arbeit leisten. Vielen Dank. Ein Haushalt ist mehr als ein Zahlenwerk. Er zeigt, was uns wichtig ist und welche Zukunft wir gestalten wollen. Gleichzeitig wachsen die Aufgaben und der Druck auf die Kommunen. Das heißt, wir reden ja oft von der strukturellen Unterfinanzierung und die wird uns mehr und mehr drücken und das können wir auch hier im Haushalt gar nicht regeln. Deshalb brauchen wir zweierlei. Eine dauerhaft verlässliche Finanzierung durch Bund und Land. Und wir werden das hier in den nächsten Jahren wahrscheinlich ständig wiederholen müssen. Und gleichzeitig einen wirksamen Einsatz unserer eigenen Mittel. Doch ein hohes Defizit darf nicht zu übereilten Kürzungen führen. Was heute vorschnell gestrichen wird, kann morgen hohe soziale und finanzielle Folgekosten verursachen. Wir hatten das ja im Hauptausschuss, dass von einigen Fraktionen geäußert würde, dass wir uns von den schönen Dingen trennen müssen. Wir müssen mal reden darüber, was schöne Dinge sind und was vielleicht andere Sachen sind, weil unsere Prioritäten müssen sich deshalb an der Lebenswirklichkeit der Lübeckerinnen und Lübecker orientieren. Besonders an den Bedürfnissen derjenigen, die auf eine starke öffentliche Infrastruktur und bedarfsgerechte Hilfen angewiesen sind. Unser Fokus als SPD: Schulen, Kitas und soziale Infrastruktur stärken. Bildung eröffnet Chancen, ermöglicht Teilhabe und schafft Zukunft. Der vorliegende Haushalt setzt diese Priorität im investiven Bereich um 51,9 Millionen Euro fließen in den Schulbau und rund 3,7 Millionen Euro in Schul-IT zusätzlich. Für Kita und Tagespflege steigen die städtischen Aufwendungen bis 2027 auf rund 134 Millionen Euro, während die Landeserstattung nahezu unverändert bleibt. Gleiches haben wir auch im Bereich der Ganztagsschule. Lübeck übernimmt Verantwortung, aber das Land muss auch den Anteil leisten. Der städtische Anteil an den Transferaufwendungen im Sozialen und für die Unterstützung von Kindern, Jugendlichen und Familien steigen weiter an. Im IST waren es 2025 rund 511 Millionen Euro und im Plan für 2027 rund 55 Millionen Euro mehr. Doch hinter diesen Zahlen, und das hatte ja auch unser Stadtpräsident schon gesagt, da stehen Menschen, Menschen mit ihren Schicksalen. Es geht um Chancen, Teilhabe und ein selbstbestimmtes Leben. Deshalb stärken wir zudem Soziales und Bildung mit konkreten Anträgen in unserem Haushaltsbegleitantrag. Zu einer sozialen Stadt gehört vor allem eins: ein bezahlbares Zuhause. Deshalb wollen wir bezahlbaren Wohnraum sichern, Armut bekämpfen und Wohnungsverlust verhindern, bevor Menschen auf der Straße stehen. Wer seine Wohnung zu verlieren droht, braucht frühzeitige Beratung und bedarfsgerechte Hilfen. Wer bereits wohnungslos ist, braucht einen verlässlichen Weg zurück in ein dauerhaftes Zuhause. Denn Wohnen bedeutet Sicherheit, Gesundheit und Teilhabe. Mit unserem Haushaltsbegleitantrag legen wir dafür einen konkreten Vorschlag vor, der soziale Verantwortung mit wirtschaftlicher Vernunft verbindet. Investitionen in Bildung, Schulsozialarbeit und sozialen Hilfen sind nicht nur sozial richtig, sie sind auch wirtschaftlich vernünftig. Wer früh hilft, verhindert, dass sich Bildungsnachteile, familiäre Krisen oder Wohnungslosigkeit verfestigen. Prävention schafft Chancen, stärkt Teilhabe und spart langfristig Kosten. Kurz gesagt, vorbeugen ist menschlicher und günstiger als reparieren. Investitionen wirksam umsetzen, da ist Lübeck wirklich auf einem guten Weg. Für 2027 sind Investitionen von rund 175 Millionen Euro vorgesehen. 74,2 Millionen kommen da aus dem Sondervermögen des Bundes. Unser Kreditbedarf bleibt dabei bei 63,6 Millionen. Unsere Schwerpunkte sind dabei klar: Schulen, Brücken, Fuß- und Radverkehr, die Königstraße 54, also das ehemalige Karstadtgebäude, als zukünftiges Bildungshaus mit einem gemischten Nutzerkonzept, sowie, ich sage es nochmal bewusst, das Theater. Zum Theater werden wir später noch über einen interfraktionellen Antrag entscheiden, der wohl von einer breiten Mehrheit hier im Haus getragen werden dürfte. Inhaltlich reden wir vielleicht später noch etwas dazu. Viele Sanierungen fallen bei uns in der Stadt gleichzeitig an: Schulen, Sporthallen, Brücken, Straßen, kommunale Gebäude, den Museen und eben auch dem Theater. Ein Problem dabei: Aufschub macht Schäden oft größer und Lösungen teurer. Er führt zu Ausfällen, Übergangslösungen und zusätzliche Belastungen für Kinder, Familien, Vereine, Beschäftigte und auch die lokale Wirtschaft. Deshalb gilt: rechtzeitige Instandhaltung ist keine Kür, sie ist soziale und wirtschaftliche Vorsorge. Vorrang sollten dabei Vorhaben besitzen, bei denen weiterer Aufschub hohe Folgekosten, Nutzungseinschränkungen oder Sicherheitsrisiken beinhalten. Auch da haben wir schon etwas gehört, sowohl vom Bürgermeister wie vom Stadtpräsidenten. Wir haben gemeinsam eine Verantwortung hier zu tragen. Ein Defizit von 162 Millionen Euro lässt sich nicht mit wenigen Einzelmaßnahmen schließen. Aber wir können entscheiden, ob wir hektisch kürzen oder strategisch handeln und gemeinsam Verantwortung übernehmen. Kommunale Handlungsfähigkeit bedeutet mehr als einen ausgeglichenen Haushalt zu besitzen. Sie gibt uns die Möglichkeit, gute Ideen umzusetzen, das Leben vor Ort spürbar zu verbessern und gemeinsam neue Perspektiven für Lübeck zu eröffnen. Wenn die Menschen erleben, dass ihre Stadt verlässlich handelt und Fortschritte sichtbar werden, wächst das Vertrauen und damit auch die Bereitschaft, sich einzubringen und unsere Stadt aktiv mitzugestalten. Damit begegnen wir zugleich Politikverdrossenheit und pauschalem Misstrauen gegenüber demokratischen Institutionen wie auch unseren Parteien. Demokratische Verantwortung zeigt sich darin, dass wir den Lübeckerinnen und Lübeckern zuhören, ihre unterschiedlichen Lebenslagen ernst nehmen und gemeinsam um Lösungen ringen, die ihren Alltag konkret verbessern. So stärken wir das Vertrauen der Menschen in die Politik und gestalten Lübeck mit ihnen gemeinsam mit Augenmaß, klaren Prioritäten und vor allem sozialer Verantwortung.
1: Bitte zum Ende kommen.
2: Lübeck, mein letzter Satz. Lübeck braucht einen Haushalt, der solide, sozial und zukunftsorientiert ist. Denn Demokratie bewährt sich nicht nur in Debatten und Beschlüssen. Sie bewährt sich vor allem dort, wo Politik für die Menschen konkret erlebbar wird. In einer verlässlichen Kita, in einer gut ausgestatteten Schule, kulturelle Bildung, in funktionierenden Bussen, auf sicheren Straßen und in einer sozialen Beratung, die erreichbar ist, wenn auch Hilfe benötigt wird. Dankeschön.
1: Das war ein ganz schön langer letzter Satz. Vielen Dank, Herr Peter Reit. Dann bitte ich jetzt Herrn Dr. Flassmann um seinen Beitrag.
3: Sehr geehrter Herr Stadtpräsident, sehr geehrte Damen und Herren, in der Tat, die Lage ist finanziell ernst. Wir haben noch mal nachgeguckt. Das Haushaltsdefizit, was uns hier heute vorgeschlagen wird, ist in der Tat das höchste der Geschichte Lübecks. Es ist vor allen Dingen deshalb noch sehr viel höher, weil wir jetzt die DOPIC eingeführt haben. Und darum müssten wir im Vergleich zu den vor 20 Jahren noch mal das Delta zwischen Investitionen und Abschreibung obendrauf, weiß ich nicht, bummelig, so 40, 50 Millionen. Außerdem haben wir vorgestern festgestellt, die Zinsen sind deutlich höher inzwischen gestiegen, als wir das jetzt angenommen haben. 20 Millionen sind Einmaleffekte vom Rettungsdienst, die eigentlich in Vorjahren schon angefällt wurden. Eigentlich reden wir hier heute über ein Defizit von ungefähr 190 Millionen. Was aber auch richtig ist, ist, das hat Herr Lindenau in epischer Breite ausgeführt, wir können davon nur einen Teil selber kontrollieren. Ein großer Teil dieses Defizites hat in erster Linie der Bund zu verantworten. Was auch richtig ist, ist, dass wir in einer gesellschaftlichen Situation sind, die uns, glaube ich, allen große Sorgen macht. Ich habe es noch nie erlebt, dass so eine große Unzufriedenheit mit dem Staat ist. Ich habe es noch nie erlebt, dass Leute so sehr denken, was machen die eigentlich? Warum performt dieser Staat nicht? Warum bietet dieser Staat nicht das, was ich davon, mir von einem Staat erwünsche? Warum besteht nicht, ich habe es noch nie erlebt, dass wir eine so große Ablehnung der demokratischen Mitte in diesem Land haben? Und ich glaube, das ist eine ganz, ganz große Herausforderung für uns, diese Stadt, weil wir sind diejenigen, die einen ganz, ganz großen Teil der Erfahrungswelt der Menschen verursachen. Eine große Herausforderung ist es für uns, unseren Teil dazu beizutragen, die demokratische Mitte auch dadurch zu stabilisieren, dass wir hier ein leistungsfähiges Gemeinwesen auf die Beine stellen. Und der vierte Punkt, der unsere Situation noch schwieriger macht, ist der Investitionsstau. Wenn ich mir den Investitionsstau Lübecks angucke, wird mir schwindelig. 1,5 Milliarden für die Schulen, die Brücken, das Theater, die Museen, die Verwaltungsgebäude, die Kirchen, die Altstadt. Was für ein Herkulesaufgabe. Und Herr Lindenau, der Weg, den Sie vorschlagen, damit umzugehen, ist das Gegenteil von dem, was wir uns wünschen. Das, was wir in diesem Haushaltsantrag vorschlagen, was wir heute beantragen, die Strategie, die wir mit unserem Investitionsstau als auch mit unserem Defizit an den Tag legen möchten, ist das Gegenteil von dem, was Sie machen. Sie sagen, wir können das Defizit nicht alleine reduzieren und darum haben Sie in diesem Haushalt praktisch keine eigenen Konsolidierungsvorschläge gemacht. Sie stecken den Kopf in den Sand. Und dann sagen Sie, auch das Theater können wir gar nicht bezahlen, diese finanzielle Herausforderung können wir auch nicht stemmen. Das schieben wir dann in die Zukunft. Auch damit fangen wir mit der Plan- und der Grundsanierung jetzt nicht an. Was wir sagen, ist das Gegenteil. Wir glauben, wir müssen mit dem, was wir leisten können, einen ambitionierten Sparbeitrag leisten. Ein Sparbeitrag, der aber auch angemessen ist mit der gesellschaftlichen Situation, die wir da draußen erleben, der verantwortungsbewusst ist, der sozial gerecht ist, der mit Augenmaß daherkommt. Und das müssen wir machen. Denn wir, nur wir haben es in der Hand, diesen gigantischen Investitionsstau zumindest in Teilen aufzulösen. Und unser Anspruch muss es sein, dass wir hier unser Möglichstes tun, um die Finanzmittel zu erwirtschaften, die wir dafür brauchen. Damit steht und fällt diese Stadt. Und darum sagen wir auch, Ihre Strategie, Herr Lindenau, die großen Investitionsprojekte rauszuschieben, bis die Gebäude oder in diesem Fall die Brücken zusammenfallen, hat bei den Brücken schon nicht funktioniert. Das müssen wir beim Theater nicht nochmal machen. Wir wissen, Sie haben vollkommen recht, wir werden 217 Millionen und es werden wahrscheinlich noch mehr nicht alleine aus dem eigenen Haushalt bezahlen können. Wir brauchen dafür Fördergelder vom Bund, von Land, von Stiftungen, von allen möglichen. Aber diese Fördergelder bekommen wir nur, wenn wir die Planung vorlegen. Leistungsphase 3, Sie haben es richtigerweise gesagt, die EW-Bau brauchen wir dafür. Und das müssen wir jetzt starten. Die Zeit dafür ist schon lange abgelaufen. Wir reagieren auf diese Herausforderung in diesem Haushalt auf vier Arten. Erstens, wir fordern Sie auf, Ihren Kurs zu ändern. Wir brauchen einen dringenden Beitrag bei Einsparungen der Verwaltung. Es gibt in dieser Situation keine sozial gerechteren Einsparungen, als Effizienzpotenziale in der Verwaltung zu heben, ohne dass Qualitätsverlust droht. Und davon gibt es, das habe ich jetzt in den letzten Jahren gelernt, eine ganze Reihe. Ich könnte das jetzt aufzählen, aber es würde den Rahmen sprengen. Aber Herr Lindenau, diese Diskussion werden wir mit Ihnen in den nächsten Monaten und Jahren immer intensiver führen, das sage ich Ihnen jetzt schon. Und darum werden wir heute beschließen, dass wir von Ihnen quartalsmäßig Vorschläge der Verwaltung bekommen, die genau das sein sollten. Da, wo können wir einsparen, ohne die Qualität für die Bürgerinnen und Bürger und die Menschen dieser Stadt zu verringern? Das Zweite, was wir machen wollen, ist mehr investieren. Was wir in diesem Haushalt machen, ist, wir müssen einen eigenen Beitrag leisten. Ich hatte es gesagt, um zur Defizitreduktion beizutragen. Das machen wir mit diesem Haushalt in Höhe von ungefähr 8 Millionen. Das Dritte ist, auch das hatte ich gesagt, wir wollen mehr investieren. Wir haben mit diesem Haushalt ungefähr 10 Millionen an zusätzlichen Mitteln für Investitionen freigeschaufelt. Ich glaube, Sie haben recht, dass mit dem Grundstück des Schwesterwohnheims dürfen wir nicht doppelt zählen, das sind 7 Millionen. Für diese 7 Millionen wollen wir weitere Investitionen in Schulen tätigen. Wir wollen die bisher angefangenen Investitionen in Schulen verstetigen. Schulen sind weiterhin unser Fokus. In diesem Jahr ganz speziell die OZD und die Schulen in Kügnitz, die so lange vernachlässigt worden sind. Was wir aber auch machen müssen in so einer gesellschaftlich heiklen Situation ist, wir müssen auch kurzfristig Gestaltungswillen und Gestaltungsbereitschaft an den Tag legen. Das erwarten die Menschen von uns. Ein Thema, dem wir uns widmen und das wir mit unserem Antrag hier in meinen Augen relativ umfassend erschlagen, ist die Wakenitz. Da ist dringend Handlungsbedarf. Aber auch sonst müssen wir dafür sorgen, dass wir weiterhin ein leistungsfähiges Gemeinwesen anbieten und da nachsteuern, wo dringender Bedarf ist, auch in solch einer finanziellen Krise. Auch das machen wir mit diesem Haushaltsentwurf mit verschiedenen Punkten. Wir verstärken präventive Hausbesuche für Senioren, die nicht mehr vollständig in der Lage sind, sich um ihre eigene Gesundheit zu kümmern. Wir kümmern uns um Schutzwohnungen für Frauen, die keinen Platz im Frauenhaus finden. Wir verbessern die lange überfällige Beteiligung von Kindern und Jugendlichen an unserem politischen Prozess hier. Wir kümmern uns um ein Problem, was wir auch im Stadtbild immer häufiger sehen, die zunehmende Obdachlosigkeit, indem wir Beratung anbieten für Menschen, die akut vom Verlust ihrer Wohnung bedroht sind und viele Punkte mehr. Und damit haben wir, glaube ich, ein sehr, sehr gutes Mittel gefunden, um einen finanziellen Beitrag zu leisten für die riesengroßen Herausforderungen, die vor uns stehen, aber auch um einen Beitrag, um den Menschen ein leistungsfähiges Gemeinwesen anzubieten, eine Verwaltung anzubieten und einen Staat anzubieten.
1: Bitte zum Schluss kommen.
3: Indem Sie sich wohlfühlen. Ich möchte mich ganz, ganz, ganz herzlich bei der Verwaltung bedanken für Ihre wahnsinnige Unterstützung. Sie waren immer ansprechbar für uns. Bei meiner Fraktion, bei den Fraktionen von CDU und FDP für die vielen konstruktiven Diskussionen und ich freue mich auf die Diskussion hier. Vielen Dank.
1: Vielen Dank, Herr Dr. Flassbart. Nun bitte ich Herrn Stappen für die AfD-Fraktion um seinen Beitrag.

Sehr geehrter Herr Stadtpräsident, sehr geehrter Herr Bürgermeister, sehr geehrte Damen und Herren, im vergangenen Jahr haben wir über einen äußerst schwierigen Haushalt gesprochen. Wer gehofft hatte, 2027 würde die Trendwende bringen, wird von den Zahlen enttäuscht sein. Circa 1,22 Milliarden Euro Erträge, dem stehen circa 1,38 Milliarden Euro Aufwendungen gegenüber. Unter dem Strich steht ein geplantes Defizit von knapp 162 Millionen Euro. 162 Millionen Euro minus in einem einzigen Jahr. Das ist die Zahl, über die wir heute reden müssen. Dabei ist bemerkenswert, die Stadt nimmt keineswegs wenig Geld allein. Allein aus Grundsteuer, Gewerbesteuer sowie den kommunalen Anteilen an Einkommen und Umsatzsteuer werden erhebliche Einnahmen erwartet und trotzdem reicht das Geld nicht. Deshalb müssen wir darüber reden, ob wir tatsächlich nur ein Einnahmenproblem haben oder nicht längst ein strukturelles Ausgabenproblem. Denn eins ist sicher, dauerhaft können die Aufwendungen einer Stadt nicht schneller wachsen als ihre finanziellen Möglichkeiten. Und die Situation ist nicht erst seit gestern angespannt. Wer sich die Zahlen im vergangenen Jahr ansieht, muss erkennen, dass diese Entwicklung gestoppt werden muss. Meine Damen und Herren, wer solche Zahlen vor sich liegen hat, muss Prioritäten setzen. Natürlich muss Lübeck investieren. Schulen müssen funktionieren, Kitas müssen funktionieren, Brücken müssen halten und auch Straßen müssen befahrbar bleiben. Das ist öffentliche Grundversorgung. Dafür müssen wir Geld bereitstellen. Aber gerade weil diese Aufgaben finanziert werden müssen, kann nicht gleichzeitig jede freiwillige Leistung, jedes Projekt und jede politische Wunschvorstellung unangetastet bleiben. Deshalb reicht es nicht, Konsolidierung lediglich anzukündigen. Wir brauchen diese in einer Größenordnung, die zum Problem passt. Unsere Forderung lautet deshalb mindestens 50 Millionen Euro Konsolidierungsvolumen. Das wären bei einem geplanten Defizit von knapp 162 Millionen Euro immerhin rund 31% des Fehlbetrags. Das wäre noch immer kein ausgeglichener Haushalt. Aber es wäre ein deutliches Signal. Wir haben es verstanden. Und deshalb müssen wir an die Ausgaben heran. Nicht unkoordiniert, sondern nach Prioritäten, Pflichtausgaben zuerst. Danach muss gefragt werden. Was ist notwendig? Was ist sinnvoll? Was kann günstiger gemacht werden? Was kann verschoben werden? Und was können wir uns derzeit schlicht nicht mehr leisten? Dies gilt auch für Maßnahmen des Masterplans Klimaschutz. Klimaschutz entbindet uns nicht von der Pflicht zur Wirtschaftlichkeit. Jede Maßnahme muss sich deshalb derselben Frage stellen wie jede öffentliche Ausgabe. Was kostet sie? Welche Folgekosten entstehen? Welche Einsparungen bringt sie? Und welchen konkreten Nutzen erhält die Stadt dafür? Dasselbe gilt für die Mobilitätswende. Die Stadtwerke haben ihre Elektrobusflotte in den vergangenen Jahren erheblich erweitert. Das ist politisch so gewollt. Aber auch hier gilt, Fördergeld ist kein kostenloses Geld. Und eine Investition endet finanziell nicht mit ihrer Anschaffung. Betrieb, Infrastruktur, Energie, Wartung und Ersatzbeschaffung gehören in eine vollständige Kostenbetrachtung. Ein besonders anschauliches Beispiel dafür, warum solche Investitionen genau kontrolliert werden müssen, ist die Hybridfähre Welt Ahoi. Die Hansestadt Lübeck hat die Gesamtmaßnahmen mit 5 Millionen Euro unterstützt. Und noch im Juli 2025 stellte die Verwaltung selbst fest, dass die Fähre nicht für den erforderlichen regulären Fährbetrieb zur Verfügung stand und technische Arbeiten erforderlich waren. Genau deshalb müssen wir bei Großprojekten die richtigen Fragen vorher stellen. Was kostet es? Welche technischen Risiken bestehen? Welche Folgekosten entstehen? Und wer trägt die Verantwortung, wenn die Erwartungen nicht erfüllt werden? 5 Millionen Euro sind 5 Millionen Euro Steuergeld. Und

0: werden. Genau solche Modelle müssen wir prüfen. Mehr Eigenfinanzierung, mehr Einnahmen, weniger Belastung des Haushalts. Dasselbe gilt für die Travemünder Woche und andere freiwillig unterstützte Veranstaltungen. Nicht die Frage, gefällt uns diese Leistung, darf allein entscheidend sein. Die entscheidende Frage lautet, was kann sich Lübeck dauerhaft leisten? Ebenso fordern wir unseren Bürgermeister auf, das Land Schleswig-Holstein zu ersuchen, die Durchsetzung der Wohnsitzregelung bei Flüchtlingen gemäß § 12a Absatz 4 Aufenthaltsgesetz für die Hansestadt Lübeck umzusetzen und so dem Vorbild der Stadt Salzgitter zu folgen. Bedauerlich genug, dass Sie noch den Brandbrief der Kommunen in die Integrationsministerin Touré mitzeichneten, kurz nach der Haushaltssitzung im Jahr 2023 eine Rolle rückwärts hinlegten. Aber das ist ja mittlerweile in der Politik zum allgemeinen Standard erhoben worden. Was interessiert mich das Geschwätz von gestern? Diese genannten Zahlen verlangen mehr als kleine Korrekturen. Sie verlangen eine ehrliche Prioritätendebatte. Pflichtausgaben zuerst, notwendige Infrastruktur sichern, freiwillige Leistungen überprüfen, neue Projekte auf ihre Finanzierbarkeit untersuchen und Folgekosten offenlegen. Denn Schulden verschwinden nicht dadurch, dass man sie in der Zukunft verschiebt. Die Rechnung bleibt und irgendwann muss sie bezahlt werden. Deshalb stimmen wir dem Haushalt 2027 in der vorliegenden Form nicht zu. Darüber hinaus möchten wir einen Appell an Sie alle richten. Hören Sie auf, in diesem ewigen Zwang gefangen zu sein, dass Entscheidungen mit Stimmen der AfD nicht zu Mehrheiten führen darf. Ein Großteil der Bürger sieht das anders. Und ein berühmter Mann hat mal gesagt, wer zu spät kommt, den bestraft das Leben. Vielen Dank.
1: Vielen Dank, Herr Stappen. Dann bitte ich jetzt Herrn Fürther.

Herr Stadtpräsident, meine sehr geehrten Damen und Herren, ich möchte vielleicht mal einen etwas ungewöhnlichen Vergleich ziehen, der möglicherweise für einige auch schwierig ist nachzuvollziehen. Wir haben hier als Bürgerschaft vor einigen Jahren den Klimanotstand ausgerufen, weil wir gesagt haben, da ist ein Problem, das ist noch nicht in den Köpfen der Leute drin. Und wir müssen aber hier ein deutliches Zeichen setzen, um zu sagen, wir müssen jetzt andere Wege gehen als in der Vergangenheit und müssen die entscheidenden Maßnahmen einleiten. Und ich glaube, dass wir beim Thema Schuldenstand in einer ähnlichen Situation sind und sich auch einige der Reaktionen auch ähneln. Wir haben es in beiden Bereichen mit im Moment einem weltweiten Problem zu tun. Wenn Sie die Wirtschaftspresse verfolgen, ist es so, dass wir in den letzten Monaten stark steigende Zinsen haben, eigentlich global gesehen überall, was damit zusammenhängt, dass mit den Leuten, die sich damit auskennen, zunehmend die Frage gestellt wird, können eigentlich die öffentlichen Hände weltweit ihre Schuldenproblematik noch in den Griff bekommen. Auch die früheren Vorreiter wie Deutschland leiden darunter. Auch in Deutschland steigen die Zinsen, weil selbst in Deutschland, das immer als Anker der Stabilität galt, es heißt, werden die ihre Schulden eigentlich noch zurückzahlen? Weil im Moment sehen sie, dass überall die Defizite auseinandergehen. Und auch andere Sachen ähneln sich. Es gibt Leute, die sagen, eigentlich haben wir gar kein Problem. Das nennt man in der Klimapolitik die Klimawandelleugner. Ich habe den Eindruck, so etwas gibt es auch bei der Verschuldungspolitik. Es gibt die Verschuldungsproblemleugner, die sagen, eigentlich haben wir da überhaupt kein Problem. Und es gibt Kipppunkte, das wird auch in der Klimapolitik immer ganz gerne diskutiert, dass man sagt, wenn wir jetzt nicht das und das machen, dann ist ein Kipppunkt erreicht, dann können wir nicht mehr zurück. Und das gibt es in der Finanzpolitik auch. Und auf dem Weg dahin sind wir auch schon ein Stück. Herr Uhlig hat in der letzten Hauptausschusssitzung uns vorgerechnet, dass die Aufwendungen für Zinsen steigen. Wir haben es sozusagen mit höherer Verschuldung zu tun, auf die wir auch dieses Jahr wieder Schulden obendrauf satteln. Wir haben es zugleich mit steigenden Kapitalmarktzinsen zu tun. Das heißt, in den kommenden Haushalten werden immer höhere Lasten für Zinszahlungen enthalten sein. Und irgendwann ist ein Kipppunkt erreicht, wo es so sein wird, dass Lübeck sagt, wir können das nicht mehr zurückzahlen, was wir an Schulden aufgenommen haben. Und deswegen ist es schon teilweise immer etwas sonderbar, wenn jetzt auch im Vorfeld dieser Haushaltsberatung sich dann vereinzelte Gruppen zu Wort melden und sagen, wir müssen jetzt mal aufhören mit dem Sparen. In Wahrheit haben wir

0: noch gar nicht angefangen. Sondern es muss jetzt überhaupt erst mal losgehen, damit wir sozusagen von der Verschuldungsproblematik wieder wegkommen. Verantwortungspolitik heißt für uns heute, das Haushaltsdefizit von über 150 Millionen, über 160 Millionen, 150, was im letzten Jahr, ist auf Dauer nicht tragbar. Und wir müssen schauen, was können wir tun, um es zu verringern. Das Eigenkapital wird dieses Jahr aufgezehrt sein. Das heißt, wir haben in diesem Jahr den Zustand, das wird dann irgendwann in 2 Jahren im Hauptausschuss als Erkenntnis vorgelegt, wir haben die bilanzielle Überschuldung erreicht. Wenn wir eine Firma wären, müssten wir zu meinen Kollegen am Amtsgericht und müssten Insolvenz anmelden. Und jetzt würde man natürlich erwarten, dass ein Bürgermeister dann hier der Bürgerschaft auch echt ernst gemeinte Einsparvorschläge unterbreitet. Und es gibt auch wieder, das muss man zugutehalten, eine Konsolidierungsliste. Aber wenn man sich die anguckt, dann ist das Papier nicht wert, auf dem sie steht, die Vorschläge. Was ist da drauf? Wir haben Landeshilfen. Das heißt, endlich ist der Ruf gehört worden, dass das Land den Kommunen stärker unter die Arme greifen muss. Das taucht da auf, dass wir sozusagen höhere Zuschüsse vom Land kriegen. Das ist natürlich überhaupt keine Sparanstrengung der Stadt, sondern ist ein Geschenk, das wir natürlich gerne entgegennehmen. Auch ein berechtigtes. Es ist richtig, dass diese Leistungen erhöht wurden. Wir haben außerdem Beschlüsse, die die Bürgerschaftsmehrheit im Vorjahr getroffen hat. Die tauchen da auch wieder auf. Vielleicht eine doch subtile Wertschätzung des Bürgermeisters an die politische Mehrheit hier in diesem Haus. Und dann haben wir ein paar dürre Worte über Standards im Ganztag. Und dazu möchte ich schon an dieser Stelle ein paar Worte verlieren, weil das ehrlich gesagt für mich die ganze Misere zeigt. Der Bürgermeister im Hauptausschuss gesagt, wir haben ihm aufgefordert, das vorzulegen. Ja, das war in einer Vorlage enthalten, die er uns sozusagen vorgelegt hat, die hat die Bürgerschaft beschlossen, das stimmt, und hat gesagt, wenn sich aus Änderungen, Gesetzänderungen auf Landesebene, Änderungen im Standards ergeben, dann können sich daraus Sparpotenziale erschließen, die, da, so ist der Beschluss, sollen dargestellt werden. Wer Vorlagen der Bürgerschaft kennt, weiß, die sind oft sehr ausführlich, haben manchmal 20, 30 Seiten, da wird jedes Detail hin und her gewendet. Hier haben wir eine solche Vorlage überhaupt nicht, sondern es ist in der Konsolidierungsliste ein kleiner Abschnitt mit, 12 Zeilen, ich habe es nicht nachgezählt, vielleicht mögen es auch 13 sein, wo dann gesagt wird, da könnte man Einsparpotenziale vorgeben und dem Bürgermeister quasi sagen, er soll so und so viel da einsparen. Das ist sozusagen der Vorschlag Bürgermeister. Das ist natürlich vollkommen unseriös, das weiß der Bürgermeister auch selbst, weil wir natürlich in diesem hochsensiblen Bereich genau wissen müssen, was wir beschließen und nicht einfach sagen können, ja Bürgermeister, spar mal 1 Million oder so. Und zum anderen haben wir ja hier in der Bürgerschaft auch schon Erfahrungen damit gemacht, was es heißt, dem Bürgermeister ein Ziel vorzugeben. Das haben wir nämlich bei den Budgetverträgen gemacht. Da haben wir gesagt, Bürgermeister, macht die Aufwandsstabilität. Und da hat er gleich im ersten Jahr 2027 gesagt, ja, kann er nicht, kriegt er nicht hin. So, und deswegen kann ich daraus nur den Schluss ziehen, dass was in dieser Konsolidierungsliste zu diesem Punkt steht, ist in Wahrheit gar nicht ernst gemeint, ist eine Einladung an uns, die Vorschläge abzulehnen. Und das werden wir ja auch, tun. Aber ich kann für die FDP nur sagen, dass damit die Geschichte natürlich nicht vorbei ist, weil das, was da drin steht, natürlich genau die Frage ist, wir müssen in allen Bereichen gucken, wo sind unsere Standards über dem, was in anderen Kommunen üblich ist, und müssen entsprechend harte Entscheidungen treffen. Ich möchte vorlesen einmal § 75 Gemeindeordnung. Die Haushaltswirtschaft ist nach den Grundsätzen der Wirtschaftlichkeit und Sparsamkeit zu führen. Der Haushalt soll in jedem Haushaltsjahr ausgeglichen sein. Dieses Ziel ist für uns gültig.
1: Bitte zum Ende kommen.
0: Wir werden es nicht in einem Jahr erreichen. Herr Bürgermeister, wir fordern Sie auf, diese Taskforce einzurichten, um über einen Zeitraum von 6 Jahren einen ausgeglichenen Haushalt mit uns gemeinsam zu erarbeiten. Dass Sie hier sagen, Sie machen das nicht, finde ich bemerkenswert. Wir werden darauf zurückkommen in der Diskussion. Vielen Dank.
1: Vielen Dank, Herr Fürther. Dann möchte ich Frau Schulte-Ostermann um ihren Beitrag bitten.

0: Sehr geehrter Herr Stadtpräsident, Bürgerschaftsmitglieder und Zuhörende. Ein Haushalt ist mehr als eine Aufstellung von Einnahmen und Ausgaben. Er legt fest, welche Aufgaben eine Stadt übernimmt, welche Aufgaben sie erhält und welche Entwicklungen sie ermöglicht. Gerade in Zeiten knapper Kasse müssen wir genau hinschauen. Wo sparen wir? Wo investieren wir? Und welche Folgen haben diese Entscheidungen für die Menschen in der Stadt Lübeck? Mit dem Haushaltsbegleitantrag von Linke und GAL werden genau diese Punkte aufgegriffen. Wir übernehmen aus der Konsolidierungsliste der Verwaltung Maßnahmen mit einem Einspar- bzw. Einnahmevolumen von rund 7,4 Millionen Euro. Gleichzeitig wollen wir Kürzungen an falschen Stellen verhindern. Dazu gehört die Streichung der Förderung der praxisintegrierten Ausbildung für ErzieherInnen im zweiten Jahr und die Absenkung der Lübecker Standards sowie Erhöhung der Elternbeiträge im Ganztag in Schule. In diesem Punkt sind wir uns mit Grünen, FDP und CDU einig. Eine Haushaltskonsolidierung darf nicht dazu führen, dass Familien zusätzlich belastet werden, die Betreuungsqualität sinkt oder Kinder und Eltern in Lübeck je nach Betreuungsort unterschiedliche Qualitäten und Kostenbelastungen erfahren. Im Ganztag an Schule haben wir bereits heute geringere Qualitäten und höhere Elternbeiträge als in den Kita-Horten. Und das, obwohl die Standards in Lübeck oberhalb der Landesvorgaben liegen. Denn das Kita-Gesetz sieht für die Horte höhere Qualitäten und eine niedrigere Deckelung der Elternbeiträge vor als das Land für den Ganztag. Es kann nicht sein, dass dieser Missstand nun zur Haushaltskonsolidierung noch weiter verschärft wird. Unser Ziel muss vielmehr sein, gleiche und gleich gute Standards für alle Kinder in Lübeck zu sichern, egal ob sie in einem Kita-Hort oder im Ganztag an Schule betreut werden. Ein weiterer Schwerpunkt ist für uns der Schutz von Frauen vor häuslicher Gewalt. In Lübeck werden jährlich Hunderte von Frauen und ihre Kinder wegen Platzmangel in den Frauenhäusern abgewiesen. 2025 mehr als 600. Deshalb beantragen wir für ein drittes Frauenhaus 2,25 Millionen Euro für Planung, Aufbau und die notwendigen Mittel für den dauerhaften Betrieb. Angesichts des sehr hohen und bislang unerfüllten Schutzbedarfs beschränkt sich unser Antrag dabei nicht allein auf ein drittes Frauenhaus. Er umfasst ebenfalls barrierefreie Schutzplätze und geeignete Unterstützungsangebote für Frauen sowie ergänzende Schutzwohnungen und verlässliche Übergänge in eigenen bezahlbaren Wohnraum. Handlungsbedarf sehen wir auch beim Wohnraumschutz. Lübeck braucht dringend mehr bezahlbaren Wohnraum und muss den vorhandenen erhalten. Deshalb wollen wir mit einer zusätzlichen Personalstelle die Umsetzung des schleswig-holsteinischen Wohnraumschutzgesetzes stärken. Andere Städte zeigen, dass sich diese Stelle selbst refinanziert. Ein weiterer Bereich, in dem wir Handlungsbedarf sehen, ist die Integration. Deshalb beantragen wir den Integrationsfonds der Hansestadt Lübeck, wie auch andere Fraktionen heute, um 100.000 Euro Sondermittel aufzustocken, um Migrationsberatung für Erwachsene bei fehlender Finanzierung von Land und Bund ganzjährig sicherzustellen. Diese Beratung unterstützt Menschen beim Ankommen und schafft damit für uns alle eine gute Grundlage für eine gemeinsame Zukunft. Besondere Aufmerksamkeit verdient zudem der Schutz unserer natürlichen Lebensgrundlage, konkret der Wakenitz. Der Umweltausschuss hat im April 2026 einstimmig eine Konzeptskizze zur nachhaltigen Verbesserung der Gewässerqualität und Förderung der Biodiversität beschlossen. Das Konzept enthält konkrete Maßnahmen und Fördermöglichkeiten. Doch bereits im letzten Jahr hat die Verwaltung deutlich gemacht, für die Umsetzung fehlt Personal. Wer das Konzept ernst nimmt, muss deshalb auch die Voraussetzungen für seine Umsetzung schaffen. Und deshalb wollten wir eine zusätzliche Personalstelle, wie auch bereits letztes Jahr, damals abgelehnt von Grünen, CDU und FDP, erneut beantragen. Das müssen wir nun nicht mehr, da die genannten Parteien ihre Fehlentscheidung vom letzten Jahr mit ihrem Haushaltsbegleitantrag endlich korrigieren. Aber wir beantragen 500.000 Euro, um notwendige Eigenanteile für Förderanträge zu finanzieren. Das Naturschutzgebiet Wakenitz ist ein bedeutender Lebensraum für zahlreiche Arten und zugleich Naherholungsraum für Lübecks Menschen und seine Gäste. Jedes Jahr ohne Handeln verschlechtert sich der Zustand. Das können wir uns schlichtweg nicht leisten. Darüber hinaus beantragen wir eine zusätzliche Personalstelle für den Schutz aller Lübecker Gewässer. Denn die Fälle zur Gefahrenabwehr bei Unfällen mit wassergefährdenden Stoffen haben deutlich zugenommen, bei derzeit nur einer halben Personalstelle in der Verwaltung. Gerade in einer Stadt wie Lübeck mit so vielen Gewässern ist ausreichender Gewässerschutz notwendige Vorsorge. Ein gleichfalls wichtiger Punkt unseres Antrags ist der inklusive Quartierspark in St. Lorenz Nord, dessen Planung unter Beteiligung von Kindern, Jugendlichen und Erwachsenen aus dem Quartier erfolgte. Der Park soll ein Ort für alle Menschen werden, mit und ohne Behinderung und für alle Generationen. Gerade St. Lorenz Nord hat besonderen Bedarf an öffentlichen Grünflächen und Begegnungsorten. Trotzdem stoppten im vergangenen Jahr CDU, Grüne und FDP vorerst die Umsetzung mit Verweis auf die Kosten. Wir wollen diese Entscheidung korrigieren und beantragen daher die Umsetzung der bestehenden Planung mit 2 Millionen Euro. Auch beim Kurbetrieb Travemünde wollen wir die Prioritäten anders setzen. Wir beantragen auf insgesamt 850 Euro für nicht dringend benötigte Vorhaben zu verzichten. 600.000 Euro für eine neue Bedürfnisanstalt am Möwenstein. Die bestehende Toilette ist gepflegt und eine neue steht nur wenige hundert Meter entfernt. 150.000 Euro sparen wir bei den ökologisch wertlosen und pflegeintensiven Pflanzkübeln. Da bereits die vorhandene Sportbox im Brückmanngarten kaum genutzt wird, streichen wir die dort für 100.000 Euro geplanten fest installierten Sportgeräte. Damit der Brückmanngarten als offene Erholungs- und Veranstaltungsfläche erhalten bleibt, soll auch die Idee für einen Minigolfplatz nicht weiter verfolgt werden. Stattdessen beantragen wir 15.000 Euro für 2 öffentlich zugängliche Trinkwasserstationen in Travemünde. Ein ausdrücklicher von Kindern und Jugendlichen geäußerter Wunsch bei einer Beteiligungsveranstaltung in Travemünde. Wir setzen mit unserem Haushaltsbegleitantrag klare Prioritäten für Mensch, Umwelt und Klima. Gleichzeitig tragen wir zur Haushaltskonsolidierung bei und machen eigene Einsparvorschläge. Ein verantwortungsvoller Haushalt muss finanzielle Handlungsspielräume sichern und zugleich die sozialen und ökologischen Aufgaben unserer Stadt im Blick behalten. Genau das bildet unser Antrag ab. Ich bitte Sie daher, unseren Vorschlägen in der anstehenden Abstimmung zuzustimmen. Vielen Dank.
1: Vielen Dank, Frau Schulte-Ostermann. Dann bitte ich Herrn Stolzenberg ans Pult. Danach Herrn Möller.
2: Sehr geehrter Herr Stadtpräsident, liebe Kolleginnen und Kollegen, liebe Lübeckerinnen und Lübecker. Schön, dass Sie die Debatte zum Haushalt verfolgen. Ich freue mich sehr, dass Sie sich das antun. Wir haben viele, viele Reden, aber wir hören auch markige Worte. Und der Haushalt, meine Damen und Herren, geht Sie an. Sie sind davon direkt betroffen. Die Prioritätensetzung, wenn es um Infrastruktur geht, die Priorität betrifft Sie. Deshalb ist es gut, dass Sie die Beratungen in der Bürgerschaft, in der Gemeindevertretung verfolgen und auch genau hingucken, wo Prioritätensetzungen erfolgen. Wir haben heute viele Herausforderungen zu bewältigen, weil der Haushalt ein Defizit aufweist von 160 Millionen. Das ist viel Geld. Aber ich glaube, wir dürfen die Situation nicht überzeichnen. Verschuldungsleugner haben wir so als Stichwort gehört. Steht die Stadt vor dem Bankrott? Meine sehr verehrten Damen und Herren, Lübeck ist eine reiche Stadt. 3,5 Milliarden Wert hat der Gebäudebestand, den wir verwalten. Wir haben unermessliche Kulturgüter. Die Kulturstiftung, ein 3-stelliger Millionenbetrag ist dort in den Depots und in unseren Museen vorhanden. Wir haben funktionierende, wirtschaftlich agierende Unternehmen. Lübeck ist eine reiche Stadt. Aber bei einem Konzern muss man natürlich darauf achten, dass diese Werte erhalten bleiben. Und dass wir mit den Dingen, die wir einnehmen, verantwortlich umgehen. Ist sicher noch einmal genau hinzuschauen. Und dort können wir unseren Spielraum, den wir haben, nutzen. Ich möchte mich sehr herzlich bei der Stadt, bei dem Kämmerer, Herrn Ulig, seinem Team bedanken. Sie haben es geschafft, Forderungen, die der Haushalt ja stellt, anzunehmen und ausgewogen zu behandeln. Aus Unabhängigen und die Partei kann die, ich glaube, Sie haben tatsächlich die Ausgewogenheit, um sozialen Not, um soziale Bedarfe zu erkennen, um den gesellschaftlichen Zusammenhang zu berücksichtigen, um Kulturförderung auch jetzt in diesen schwierigen Zeiten noch aktiv zu gestalten. Diese Herausforderung haben Sie bewältigt. Insofern herzlichen Dank, dass Sie einem zustimmungsfähigen Haushalt heute vorgelegt haben. Natürlich sind einige kleine Korrekturen möglich. Das werden wir ja nachher beraten. Aber die Herausforderungen, mit denen wir zu tun haben, müssen wir begegnen. Wir dürfen keine Panik verbreiten. Ich glaube, wir haben hier einen Haushaltsplan, der verantwortlich mit den Herausforderungen umgeht. Insofern, wir stimmen zu. Wir haben gehört, harte Einschneidung, eine Prioritätendebatte wird auf uns zukommen. Und wenn ich an die Debatte im Hauptausschuss am vergangenen Dienstag denke, dann ist es tatsächlich eine Diskussion, die man sich einerseits stellen muss, aber andererseits dürfen wir nicht freiwillige Leistungen als beliebiges Mittel der Stadtgesellschaft sehen, wo man einfach rigoros kürzen und streichen kann. Freiwillige Leistungen gehören zum Funktionieren einer Stadt dazu. Und deshalb ist es notwendig, dass man hier sehr verantwortlich umgeht. Der Bürgermeister hat es am Dienstag deutlich gemacht. Wir wollen hier keine Debatte führen, die nicht realistisch und umsetzbar ist. Wir wollen verantwortlich entscheiden. Und von daher freue ich mich auf die Diskussionen in den kommenden Monaten, wenn es noch einmal ganz konkret um Verbesserungsmöglichkeiten geht, was die Reduzierung des Defizits der Stadt angeht. Ein Punkt ist mir wichtig, den ich heute hier noch einmal ansprechen möchte. Der immense Wertbestand, den die Stadt hat. Ein Wiederbeschaffungswert von 3,5 Milliarden, der Gebäudestand der Hansestadt Lübeck. Kennen Sie alle rund 1000 Gebäude der Stadt? Wissen Sie, in welchem Zustand sich diese Gebäude befinden? Wissen Sie, ob sie wirtschaftlich genutzt werden? Bei diesen 1000 Gebäuden geht es nicht um die Schulen, geht es nicht um Verwaltungsgebäude, geht es nicht um die Schwimmbäder oder um die Verwaltungsgebäude. Wir wollen nicht das Rathaus verkaufen. Aber wir brauchen einen Überblick über den Immobilienbestand, 3,5 Milliarden. Und wir müssen die Investitionen, die notwendig sind, um diesen Wert zu erhalten, tätigen. Im vergangenen Jahr waren bummelig 50 Millionen Euro für die Bauunterhaltung vorgesehen. Ausgegeben wurden tatsächlich nur 20 Millionen. 30 Millionen sind eingespart. Das Defizit in diesem Jahr wird geringer ausfallen. Aber diese 30 Millionen sind falsch gespart. Denn Wertverlust durch mangelnde Unterhaltung beobachten wir an den Gebäuden der Stadt. Und hier müssen wir investieren, wenn wir unseren Wert, unseren Reichtum als Hansestadt Lübeck erhalten wollen. Wenn wir diese Bauunterhaltung nicht finanziert bekommen, dann müssen wir uns vom Gebäudebestand trennen. Ein Beispiel, die Gebäude in Niendorf. Wir haben diesen Punkt heute vertagt, aber auf der Tagesordnung steht er. Wie geht man mit Gebäudebestand um, der in einem relativ schlechten Zustand ist, weil die Stadt keine Unterhaltungsleistungen in den vergangenen Jahren unterstützt? Wie gehen wir damit um, wenn tatsächlich ein Gebäude Defizite erzeugt, Wert verliert und wir nicht bereit sind, Bauunterhaltung im notwendigen Maße zu treffen? Dann müssen wir uns auch von Gebäuden, die nicht für Verwaltung, nicht für Schule, nicht für Kultur benötigt wird, trennen. Insofern brauchen wir ganz dringend dieses Vermarktungskonzept. Wir haben im vergangenen Jahr den Auftrag an die Verwaltung gerichtet und erwartet, dass es auch zur Beratung in diesem Jahr zum Haushalt 27 zur Verfügung steht. Das ist leider noch in Arbeit, so wurde im Bauausschuss berichtet. Dieses Instrument ist ganz wesentlich, damit wir Wertverlust vermeiden und den Reichtum unserer Stadt erhalten. In diesem Sinne wünsche ich uns eine schöne Debatte. Respektvoll, wir haben die Anforderungen des Stadtpräsidenten gehört. Wir können im Detail Verbesserungen erreichen, aber dieser Haushalt ist eine ausgewogene Arbeit, die zustimmungsfähig ist. Vielen Dank.
1: Vielen Dank, Herr Stolzenberg. Dann möchte ich Herrn Möller nach vorne bitten.

0: Herr Stadtpräsident, meine Damen und Herren, wir von den Bürgern für Lübeck legen Ihnen heute einen Haushaltsbegleitbeschluss vor, der in den 8 Jahren meiner Mitgliedschaft in dieser Bürgerschaft wohl so noch nie so sehr kontrovers diskutiert wurde. Damit wollten wir oder wollen wir den Haushalt deutlich entlasten, ohne die Lübecker Steuerzahler zusätzlich zu belasten. Das ist eigentlich ein Prüfauftrag und nichts anderes, was wir dort haben. Lübeck hat ein großes finanzielles Problem. Wir müssen deshalb genauer hinschauen und darauf achten, wo das Geld, das die Stadt ja bekommt, von den Steuerzahlern und letztendlich auch die Einnahmen, die sie erzielt, wo die hingehen. Wir wollen klare Regeln, wie die Stadt mit dem Geld der Bürger umgeht. Eines ist klar, wir können nicht mehr ausgeben, als wir dauerhaft finanzieren können. Freiwillige Leistungen dürfen nur beschlossen werden, wenn ihre Finanzierung langfristig gesichert ist. Kein neues Vorhaben ohne vollständige Finanzierung. Keine Versprechen, die später andere bezahlen müssen. Liebe Kollegen, ich habe den Eindruck, dass sich nicht jeder mit der Bilanz und der Gewinn- und Verlustrechnung der Hansestadt Lübeck für das Jahr 2025 beschäftigt hat. Wer diese Zahlen kennt, kann die finanzielle Lage der Stadt nicht einfach ignorieren. Lübeck ist hoch verschuldet. Unser finanzieller Spielraum wird immer kleiner. Unser finanzpolitischer Sprecher Hans-Georg Rieckmann, ehemaliger Präsident der Industrie- und Handelskammer, sagt, wäre Lübeck ein Unternehmen, ein privates Unternehmen, würde keine Bank dieser Welt solch einem Unternehmen noch einen Kredit geben. Trotzdem wird immer wieder getan, als könne die Stadt jede neue Forderung erfüllen. Das können wir uns einfach nicht mehr leisten. Bei jeder Ausgabe müssen wir 3 Fragen stellen. Ist sie notwendig? Ist sie sinnvoll? Und können wir sie dauerhaft bezahlen? Das gilt übrigens auch für die Einnahmen. Bevor Bürger und Unternehmen weiter belastet werden, muss die Stadt prüfen, ob sie ihre vorhandenen Einnahmemöglichkeiten vollständig nutzt. Dafür schlagen wir einen Einnahmentyp vor. Die Fragen sind einfach. Und da komme ich eigentlich auf Herrn Stolzenberger zurück, was er gerade vorgeschlagen hat. Was besitzt die Stadt? Was kostet es? Und was bringt es? Und wo können zusätzliche Einnahmen generiert werden? Grundstücke, Gebäude, Vermietungen, Gebühren und andere Einnahmemöglichkeiten müssen regelmäßig geprüft werden. Unser Ziel ist es, jedes Jahr mindestens 10 Millionen Euro an zusätzlichen oder bisher nicht genutzten Einnahmen zu ermitteln. Das ist keine Garantie. Das ist eine Summe, die angenommen wird. Es ist ein kleiner Auftrag, diese Möglichkeiten zu prüfen. Auch ein möglicher Altstadtzugangsbeitrag von 5 Euro für auswärtige Tagesbesucher soll zunächst nur geprüft werden. Wir wollen ihn nicht einführen. Zunächst müssen rechtliche Fragen, Kosten, Ausnahmen der Verwaltungsaufwand und die möglichen Einnahmen geklärt werden. Also das Motto heißt erst prüfen und dann entscheiden. Meine Damen und Herren, die Stadt darf nicht immer zuerst über neue Belastungen der Bürger und Unternehmen, von Unternehmen sprechen. Zuerst müssen wir die eigenen Möglichkeiten, die wir haben, auf den Tisch legen. Wir verlangen keine Einnahme um jeden Preis. Wir verlangen aber, dass keine sinnvolle Möglichkeit ungeprüft bliebe. Lübeck muss mit dem Geld auskommen, das tatsächlich zur Verfügung steht. Ich denke, das ist verantwortliche Politik. Vielen Dank.
1: Vielen Dank, Herr Möller. Dann bitte ich Herrn Voth nach vorne.
2: Gregor Voth. Und zwar Einzelkämpfer hier in der Lübecker Bürgerschaft, der gehört keiner Fraktion an. Von den Freien Wählern.
3: Sehr geehrter Herr Stadtpräsident, meine Damen und Herren. Seit der Haushaltssitzung im letzten Jahr hätte sich etwas verändern können. Es hat sich aber nichts verändert. Wir sind in derselben kommunalen Schuldenkrise, die schon im letzten Jahr vorlag. Allen Ankündigungen zur Staatsreform zum Trotze ist es weiter so, dass Bund und Land die kommunale Ebene deutschlandweit und damit auch die Hansestadt Lübeck im Regen stehen lassen. Es ist so, dass Konnexität maximal in Teilen gewährt wird. Es ist so, dass immer neue Aufgaben beschlossen werden, dass die dass die Regulierungsdichte in diesem Land zunimmt und wir als Kommune am Ende alles umsetzen dürfen, ohne dafür die nötigen Finanzmittel zur Verfügung gestellt zu bekommen. Das ist eine Situation, die ist seit langem bekannt. Das ist eine Situation, an der hat sich nichts geändert. Genauso hat sich unsere Debatte im Wesentlichen hier nicht geändert. Wir debattieren heute nur über den allerkleinsten Teil dieses Haushalts, den wir überhaupt beeinflussen können. Und das tun wir engagiert, das tun wir verantwortungsvoll. Und das ist das, was man eigentlich auf anderer Ebene erwarten müsste. Wir stellen uns der Verantwortung und versuchen, den kleinen Teil, den wir denn beeinflussen können, zu beeinflussen. Und ich glaube, das können wir nicht im luftleeren Raum tun. Und das ist von Herrn Peterreit, aber auch von Herrn Dr. Flassbart, ist das schon skizziert worden. Wir haben besondere Zeiten, wir haben besondere Herausforderungen für Politik, für Verwaltung. Es ist so, dass das Vertrauen der Menschen in Politik, in Verwaltung, in die Funktionsfähigkeit dieses Staates tief erschüttert ist. Wir sehen das an ganz vielen Stellen, ob das rechte Kulturkämpfer sind oder antisemitische Linke, die ihre Wahlerfolge feiern aktuell. Es ist nicht mehr die politische Mitte, die die Wahlerfolge feiert. Und das liegt daran, dass die Menschen an der Funktionsfähigkeit, an der Handlungsfähigkeit der Politik, aber auch des Staates insgesamt zweifeln. Und das ist die Herausforderung für uns als Kommunalpolitikerinnen und Kommunalpolitiker. Denn das, was die Menschen als erstes von diesem Staat erleben, das ist das, was die Hansestadt Lübeck hier anbietet. Die Menschen differenzieren doch nicht, was ist Bund, was ist Land, was ist Europa, was ist Hansestadt Lübeck. Nein, sie leben in dieser Stadt. Sie benutzen hier den Bus, sie gehen in die Bibliothek, sie nutzen das Schwimmbad. Und all das ist ihr Eindruck der Bundesrepublik Deutschland. Das heißt, wir sind verantwortlich für die Einstellung unserer Bürgerinnen und Bürger gegenüber diesem Staat. Und ich, und das ist mein Anspruch, möchte, dass Sie eine positive Einstellung haben, dass Sie erleben, dass es funktioniert, dass Sie erleben, wir haben ein Gemeinwesen, was es schafft, die Aufgaben zu organisieren, die zu organisieren sind. Und deswegen ist Haushaltspolitik so wichtig. Und deswegen ist es wichtig, dass wir heute einerseits die Handlungsspielräume kommender Jahre schützen, indem wir an der einen oder anderen Stelle Einsparungen vornehmen und zum anderen aber auch sehen, wo sind Defizite im Empfinden der Menschen, wo können wir Leistungen verbessern, auch unter diesen schwierigen Rahmenbedingungen, und dass wir es schaffen, dass am Ende die Menschen das Gefühl haben, dass die Hansestadt Lübeck als Gemeinde funktioniert. Und ich bin sehr froh, dass heute in vielen Anträgen sehr gute Beiträge dazu geleistet werden. Ich bin sehr froh, dass der Bürgermeister einen Haushaltsentwurf vorgelegt hat, der gar nicht mal so schlecht ist. Das heißt, eine gute Ausgangsbasis ist für die Diskussion. Und ich wünsche mir tatsächlich, dass wir es heute schaffen, mit einer breiten Mehrheit diesen Haushalt zu verabschieden, um eben auch ein Signal zu setzen. Politik ist in diesem Land, ist in dieser Stadt in der Lage, gemeinsam Verantwortung zu übernehmen, ist in der Lage, Probleme, auch wenn sie schwierig sind, auch wenn es um Verteilungsfragen geht, zu lösen. Und es ist nicht nötig, sich den extremen Rändern des politischen Spektrums zuzuwenden, weil die Mitte dieser politischen Landschaft die Lage im Griff hat. Und deswegen würde ich mir wünschen, heute eine große Zustimmung am Ende zu einem engagiert beratenden Haushalt, dass wir es hinbekommen, zu zeigen, die Mitte ist handlungsfähig. Vielen Dank.
1: Vielen Dank, Herr Voth. Dann bitte ich Herrn Stüttgen ans Pult für seine Haushaltsrede.
4: So. Wir machen hier. So, gut. Bin ich da? Ja. Also, dann machen wir es lieber so. Sehr geehrter Herr Stadtpräsident, geschätzte Kolleginnen und Kollegen, liebe Bürgerinnen und Bürger. Es geht mir eigentlich um die Zukunft, dennoch muss ich mit einem Blick in die Vergangenheit beginnen. In unserer Haushaltssitzung vor 3 Jahren haben wir uns nicht über einen Sparhaushalt unterhalten müssen, sondern darüber, wie man noch vorhandene Mittel sinnvoll verwenden könnte. Richtig ist und bleibt dennoch im Prinzip, dass die Kommunen strukturell unterfinanziert sind. Aber so richtig dies im Grunde auch ist, so trifft es die Sache doch vielleicht nicht ganz im Kern. Denn das Problem sind vielleicht gar nicht so sehr die geringen Einnahmen, sondern vielmehr die schwankenden Einnahmen. Viele Dinge, die eine Stadt leistet, die ich in den Bereich der kulturellen oder sozialen oder sonstigen, wie auch immer, Infrastruktur zählen würde, lassen sich nicht oder nicht sinnvoll einfach jährlich ein- oder ausschalten. Denn der eigentliche Gewinn dieser Leistung liegt in ihrer Langfristigkeit und ihrer Verlässlichkeit. Wer hier nach Haushaltslage verfährt, so nötig und so sinnvoll das sicherlich immer wieder ist, richtet Schaden an, womöglich weit über das eine Haushaltsjahr hinaus. Und damit werden natürlich auch die Dinge, die man geleistet hat oder künftig leisten will, deutlich minimiert, wenn sie eben nicht langfristig sind. Deshalb muss es das Ziel der Kommunen sein, die in ihren lebenden Menschen, also insbesondere diejenigen, die in den lebenden Menschen, die bis vor allem auf Hilfe angewiesen sind, vor den oft weltwirtschaftlich bedingten starken Schwankungen, so gut es geht, zu bewahren. Denn die können ja nichts dafür. Von daher dürfen wir auch heute schon daran denken, wie es in 3 Jahren vielleicht wieder aussehen könnte, wenn wir dann die Mittel des Sondervermögens aufgebraucht haben. Wir müssen eben alles erwarten, auch das Gute. Vielen Dank.
5: Vielen Dank, Herr Stüttgen. Dann möchte ich Herrn Böhm bitten. Herr Gebert. Herr Böhm ist geduldeter Gast, um in seinen Worten zu sprechen. Aber ein sehr, sehr gern geduldeter. Das wollte ich noch mal hinzusagen. Herr Gebert.

0: Sehr geehrter Herr Stadtpräsident, Herr Bürgermeister, liebe Senatorinnen und Senatoren, liebe Bürgerschaftsmitglieder und liebe Zuhörende. So kann das gehen, dass aus schlaflosen Nächten Entscheidungen fallen, die dann mich dazu zwingen, eine Haushaltsrede zu halten. Aber es macht nichts, wir sind ja ein gutes Team und wir arbeiten so eng beieinander, dass da eigentlich kein Papier mehr zwischengeht. Sie werden in der Tagesordnung gesehen haben, dass wir als Seniorenbeirat diesmal drei Anträge zum Haushalt eingestellt haben. Vielleicht etwas ungewöhnlich, dass es gleich drei sind, aber das sind die Probleme, die uns bewegen und die uns auch manchmal einen schlaflosen Vormittag bescheren. Diese drei Anträge sollen der Verbesserung des Lebens der älteren Menschen, aber auch der jüngeren Menschen und dem Demokratieverständnis helfen. Das Stichwort ist Respekt. Und diesen Respekt zolle ich ganz besonders dem Fachbereich der sozialen Sicherung mit der Erwachsenenberatung und Seniorenberatung und dem Pflegestützpunkt. Sowas habe ich noch nie gesehen. Man kann sie immer fragen, man kriegt immer eine gute Antwort, mit der man was anfangen kann. Das ist ganz toll und dafür bedanke ich mich. Ich bedanke mich auch bei Herrn Uhlich, der uns informiert hat über die Grundzüge dieses Haushaltes und bedanke mich deswegen bei Ihnen, weil ich Wertschätzung erfahren habe, was ja nicht immer der Fall ist. Wir haben drei Anträge zu tun und Herr Schumann, Sie hatten schon gesagt, es hätte was mit Zahlen zu tun. Jetzt weiß ich nicht so genau, Zahlen groß geschrieben oder Zahlen klein geschrieben. Aber wir betrachten das mal grundsätzlich. Diese drei Anträge, die haben Sie vorliegen und da geht es natürlich auch immer wieder, ist das eine Pflichtaufgabe oder ist das eine freiwillige Leistung? Also ich, für mein Verständnis ist, wenn eine Bürgerschaft etwas beschließt, dann ist das eine Pflichtaufgabe für die Stadtverwaltung. Bei den präventiven Hausbesuchen ist es keine freiwillige Veranstaltung. Im Sozialgesetzbuch Teil 12, Paragraph 71 steht drin, was die Kommunen in der Altersvorsorge, Fürsorge vorhalten müssen. Und die Interpretationen der Kommunen sind natürlich immer, weil das so schwammig ausgedrückt ist, die Interpretationen der Kommunen sind natürlich dann immer, sagen wir, also wie kommen wir da finanziell am günstigsten raus? Diese präventiven Hausbesuche gehören zu den Pflichtaufgaben dieses SGB 12, Paragraph 71. Aber darüber werden wir nachher noch ein bisschen was dazu sagen. Ich bin meinen Dank los geworden. Ich bin auch mit dem Haushalt einverstanden, soweit ich das mit meinem kleinen Lehrergehirn so fassen kann. Ich würde jetzt den Antrag stellen, Herr Schumann, dass zu einem Antrag wenigstens der Gast, Herr Böhm, reden darf.
1: Den Antrag haben Sie ja gestellt. Beziehungsweise wir haben ihn als Gast hier aufgenommen, aber die Haushaltsrede, die Haushaltsrede haben Sie alleine geführt.
0: Ich bin durch.
1: Genau, also Sie stellen einen Antrag, dass nachher der Gast reden darf. Ja. Mhm. Okay, ist jemand dagegen? Das sehe ich nicht, dann machen wir das so.
0: Vielen Dank.
1: Gut, dass wir Herrn Böhm vorhin nicht haben gehen lassen. Ne? Vielen Dank. Last but not least bitte ich Frau Schellbach nun nach vorne zu den Themen des Beirates für Menschen mit Behinderung.

0: Sehr geehrter Herr Stadtpräsident, sehr geehrte Damen und Herren der Bürgerschaft, liebe Zuhörerinnen und Zuschauende, wir vom Beirat für Menschen mit Behinderung haben uns gemeinsam mit Herrn Uhlig zusammengesetzt und haben uns den Haushaltsentwurf 2027 angeschaut. Wir haben geprüft, wo finden sich im geplanten Haushalt Maßnahmen für Menschen mit Behinderung? Wo wird Inklusion konkret berücksichtigt? Und was haben wir mit der interaktiven Suche gefunden? Auf den ersten Blick nicht viel. Wir haben zum Beispiel nach den Begriffen Menschen mit Behinderung, Inklusion und Barrierefreiheit gesucht und dabei nur wenige Punkte gefunden. Ist das ein schlechtes Zeichen? Vielleicht. Es könnte aber auch ein gutes Zeichen sein, denn es bedeutet vielleicht, dass Inklusion zunehmend nicht mehr als einzelne Maßnahme gedacht wird, sondern als etwas, das in ganz unterschiedlichen Bereichen selbstverständlich mitgedacht wird. Denn in den vergangenen Monaten wurde einiges in dem Bereich getan. Ein geplanter inklusiver Spielplatz in der Schenkendorfer Straße, ein größtenteils barrierearmer Mesenring, Verbesserungen in der Bäckergrube, die Befreiung von Assistenzhunden von der Hundesteuer und barrierefreie Strandabschnitte in Travemünde und auf dem Priwall, das sind nur einige Beispiele. Das sind aber wichtige Entscheidungen gewesen und dafür sagen wir Danke. Gleichzeitig sollte uns immer bewusst sein, das ist eigentlich nichts Besonderes. Das ist Normalität. Menschen mit Behinderung wollen keinen Sonderweg und keine Sonderbehandlung. Sie wollen am öffentlichen Leben teilnehmen. Am Sport, in der Schule, im eigenen Viertel. Sie wollen einen Bus erreichen, in ein Gebäude kommen, einen Weg gehen können. Das muss selbstverständlich sein. Doch in der Praxis braucht diese Selbstverständlichkeit Geld, Planung, Personal und politische Konsequenz. Und Hand aufs Herz. Für viele Menschen dauert es immer noch zu lange. Wir sind noch nicht am Ziel. Für uns ist es zum Beispiel schwer nachvollziehbar, dass zum Beispiel diese Sitzung heute noch immer nicht von einem Gebärdensprachdolmetscher begleitet wird. Vor 2 Jahren wurde beschlossen, dies zu ermöglichen. Trotzdem ist diese notwendige Barrierefreiheit noch bis heute nicht umgesetzt. Das zeigt, zwischen einem politischen Beschluss und einer tatsächlichen Umsetzung kann immer noch eine große zeitliche Lücke liegen. Nun zurück zum Haushalt 2027. Es gibt Hoffnung. Das Haus des Sports soll inklusiv und barrierefrei werden. Auch über eine inklusive Schule am Förderzentrum wird gesprochen. Und wir hoffen, dass auch der Rathausmarkt sowie der Quartierspark am Tremser Teich barrierefrei gestaltet werden. Abschließend möchte ich an dieser Stelle nun für den gesamten Beirat ausdrücklich Danke sagen. Danke für die Gespräche mit der Verwaltung. Danke für die Möglichkeit, Stellungnahmen einzureichen. Und danke dafür, dass unsere Hinweise und Forderungen größtenteils in Planungen und Entscheidungen berücksichtigt werden. Wir wollen, dass sich etwas verändert. Unser Anspruch ist nicht, dass Lübeck irgendwann besonders inklusiv ist. Unser Anspruch ist eigentlich ganz einfach. Lübeck soll normal sein. Eine Stadt, in der Menschen nicht jeden Tag aufs Neue überlegen müssen. Komme ich hier rein? Kann ich mitmachen? Kann ich diesen Weg gehen? Kann ich diesen Bus nutzen? Sondern wir wollen eine Stadt, in der sie einfach ganz normal losgehen können. Einfach wie alle anderen auch. Vielen Dank.
1: Vielen Dank, Frau Schellbach. Ja, dann geht's gleich los mit der Debatte. Vorab noch einmal das, was wir besprochen haben. Zum Ablauf haben wir beschlossen, dass die Anträge der Fraktionen zum Haushalt zusammengefasst werden. Das heißt, es stehen nacheinander gleich 11 Blöcke zur Beratung und Abstimmung. Ich werde zu Beginn der Debatte eines Blockes bzw. eines Antrags den Antragsteller aufrufen und mitteilen, welche Tagesordnungspunkte zu den jeweiligen Block gehören. Wenn hierzu mehrere Anträge vorliegen sollten und in die Beratung und Abstimmung mit einbezogen werden müssten. Die 3 großen Fraktionen, CDU, SPD und Bündnis 90 Die Grünen, erhalten wie beschlossen jeweils ein Zeitkontingent insgesamt von 30 Minuten für alle zu beratenden Anträge der Blöcke und maximal 3 Minuten für ein Schlusswort, immer nach ihrem eigenen Block. Die anderen Fraktionen sowie die fraktionslosen Bürgerschaftsmitglieder erhalten wie im Ältestenrat abgestimmt jeweils ein Zeitkontingent von 20 Minuten und danach ebenfalls 3 Minuten für Ihr eigenes Schlusswort. Und jeweils vor Abstimmung des eigenen Blockes dann. Ja? Das BDB erfasst zu meiner Linken per Stoppuhr die Zeit jedes Redebeitrags jeder Fraktion, notiert diese in einer Liste und gibt mir einen Hinweis, wenn eine Fraktion ihr Zeitkontingent aufgebraucht hat. Ich werde zwischendurch auch mal einen Zwischenstand durchgeben. Die jeweiligen Ergänzungsänderungen, Austausch bzw. eigenständigen Anträge werden blockweise beraten und abgestimmt. Sofern die Bürgerschaft zu den entsprechenden Maßnahmen noch keine inhaltlichen Beschlüsse gefasst hat, betreffen die Anträge ausschließlich die Herstellung der haushaltsmäßigen Ordnung. Ich rufe nunmehr in der Reihenfolge der Antragseingänge die jeweiligen Blöcke der Fraktionsanträge auf. Hiernach die Anträge der Beiräte und im Anschluss die Anträge bzw. Empfehlungen der Ausschüsse zum Haushalt. Nach jedem beratenden Block erfolgt die Abstimmung. Ich rufe auf den ersten Block, Top 9.4.1, CDU, Bündnis 90, die Grünen, FDP, Haushaltsbegleitbeschluss zu Haushalt 2027. Und habe die ersten Meldungen von Frau Siegenbrink, dann Herrn Zimmermann und dann Frau Akjurth.

0: Soll ich starten? Okay. Sehr geehrter Herr Stadt, was soll ich machen? Sehr geehrter Herr Stadtpräsident, sehr geehrte Damen und Herren, liebe Kolleginnen und Kollegen. Vor uns liegt ein Haushaltsentwurf, der niemanden hier im Raum kalt lässt. Wir blicken auf ein millionenschweres Defizit, auf Zahlen, die wehtun, auf eine strukturelle Unterfinanzierung durch Bund und Land und auf steigende Kosten, die schon sehr lange unsere kommunalen Belastungsgrenzen überschritten haben. Aber was sollen wir jetzt tun? Alle freiwilligen Leistungen streichen? Sanieren wir diesen Haushalt wirklich, indem wir diejenigen im Stich lassen, die die schwächsten Stimmen haben? Natürlich nicht. Und deshalb werden wir die freiwilligen Leistungen weiter finanzieren und wir nehmen für nächstes Jahr sogar noch zusätzliche hinzu. Um die für die Stadt so wichtige Integration von Migrantinnen zu unterstützen, übernehmen wir für die Migrationsberatung den Eigenanteil, den die Träger bisher selbst tragen mussten. Grundsätzlich finanziert der Bund und das Land die Migrationsberatung und ein kleiner Anteil musste immer von den Trägern finanziert werden. Dieser Anteil wird immer größer und auch die Träger können das nicht mehr finanzieren, weil auch dort kein Geld mehr zur Verfügung steht. Die Prävention vor Wohnungslosigkeit ist die wirtschaftlichste Investition, die wir als Kommune tätigen können. Wenn Menschen in städtischen Notunterkünften landen, ist das nicht nur eine persönliche Tragödie, sondern auch für uns als Kommune um ein Vielfaches teurer, als wenn wir präventiv agieren würden. Deshalb wollen wir Prävention, die vor Wohnungslosigkeit schützen soll, finanzieren. Wenn wir den Blick auf den sozialen Zusammenhalt in unserer Stadt richten, muss er auch auf die Senioren fallen. Mit den präventiven Hausbesuchen kann der Einsamkeit im Alter begegnet werden und wir können aktiv auf die Menschen zugehen und sie unterstützen. Und schließlich gibt es noch einen Punkt, der mir persönlich ganz besonders am Herzen liegt. Seit Jahren setze ich mich hier in der Bürgerschaft für die Einrichtung einer Schutzwohnung ein. Und jetzt bekommen wir zusätzliche Mittel vom Land für die Frauenhäuser und mit diesen Mitteln wollen wir eine Schutzwohnung hier für Lübeck einrichten. Ich danke euch von ganzem Herzen, wenn ihr heute uns bei unseren Vorstellungen für diesen Haushalt unterstützt und dazu beitragt, dass wir auch im nächsten Jahr alles dafür tun können, um ein gutes Miteinander für alle Menschen in dieser Stadt zu haben. Vielen Dank.
1: Vielen Dank. Herr Zimmermann.

0: Sehr geehrter Herr Stadtpräsident, sehr geehrte Kolleginnen und Kollegen, meine Damen und Herren, wir beraten heute über einen Haushalt, bei dem es eines ganz deutlich ist. Dieser Haushalt eröffnet uns kaum politische Spielräume. Er verlangt von uns vor allem politische Verantwortung ab. Die finanzielle Situation in unserer Hansestadt ist angespannt und das trifft natürlich auch die Jugendpolitik. Wir wissen, Lübeck muss sparen, aber Kinder und Jugendliche können nichts dafür, dass unsere Haushalte landesweit und bundesweit unter Druck stehen. Familien können nichts dafür. Deshalb bin ich froh, dass wir gemeinsam wichtige Entscheidungen getroffen haben. Die Verwaltung hatte vorgeschlagen, die bisherigen Lübecker Standards bei der Ganztagsbetreuung teilweise abzusenken. Im Raum standen dabei Frühbetreuung, Leitungsanteile und Overhead. Insgesamt ein mögliches Einsparvolumen von bis zu 3,8 Millionen Euro jährlich. Natürlich muss man auch diese Bereiche prüfen. Aber zwischen Prüfen und Streichen liegt ein entscheidender Unterschied. Die Frühbetreuung ist für viele Familien keine Luxusleistung. Sie entscheidet ganz konkret darüber, ob Beruf und Familie miteinander vereinbar sind. Die Verwaltung selbst hat wegen der unmittelbaren Auswirkungen auf Familien eine Reduzierung bzw. einen Wegfall nicht empfohlen, aber ausdrücklich als Einsparmöglichkeit aufgeführt. Deshalb bin ich nun aber auch froh, dass die Frühbetreuung erhalten bleibt und auch die geplante Erhöhung der Elternbeiträge in der Ganztagsbetreuung ist zunächst vom Tisch. Die Verwaltung hatte eine Erhöhung von 120 auf bis zu 135 Euro vorgesehen. Gerade in schwierigen Zeiten dürfen wir Familien nicht zusätzlich belasten. Ganztagsbetreuung muss verlässlich, erreichbar und bezahlbar bleiben. Gleichzeitig begrüße ich ausdrücklich, dass wir bei den Leitungsanteilen und Overhead nach Einsparpotenzialen und möglichen Doppelfinanzierungen schauen. Aber bitte sorgfältig und gemeinsam. Wir müssen wissen, wo gibt es Doppelstrukturen, wo kann Verwaltung effizienter werden, wo ist Finanzierung notwendig, damit pädagogische Qualität erhalten bleibt. Deshalb ist es richtig, gemeinsam mit Verwaltung, Trägern und Politik belastbare Erkenntnisse zu gewinnen, bevor wir pauschal kürzen. Sparen ja, aber nicht polternd und auf Verdacht. Und deshalb bin ich am Ende dieser Beratung auch erleichtert. Wir schaffen es, trotz der schwierigen Haushaltslage einen Haushalt zu beschließen, ohne massive Streichung bestehender Maßnahmen und Angebote im Jugendbereich. Und das ist nicht selbstverständlich. Wir hätten uns mehr gewünscht, aber wir schützen Strukturen, die Kinder und Jugendliche erreichen und Angebote, die Familien brauchen. Darauf können wir auch ein Stück weit stolz sein. Und dann gibt es noch einen Punkt, über den ich mich als jugendpolitischer Sprecher ganz besonders freue. Der Kinder- und Jugendbeirat kann starten. CDU, Grüne und FDP haben mit ihrem gemeinsamen Haushaltsbegleitantrag die notwendigen Mittel abgesichert. Es geht nicht einfach um ein neues Gremium. Es geht darum, junge Menschen zu beteiligen, ihre Themen hörbar zu machen, politische Prozesse kennenzulernen, Verantwortung zu übernehmen und zu erleben, meine Stimme zählt. Demokratie lernt man nicht aus einem Schulbuch. Demokratie lernt man, indem man sie erlebt. Darüber freue ich mich wirklich sehr. Und zum Schluss noch einmal nach Kügnitz. Ich freue mich über die Fortschritte bei der Schulentwicklungsplanung, die fraktionsübergreifend auf den Weg gebracht und positiv begleitet wird. Wir haben für die Hansestadt eine Prioritätenliste und begonnene Schulmaßnahmen bereits vereinbart. Mit unserem gemeinsamen Haushaltsbegleitantrag stellen wir jetzt zusätzlich aber auch noch 100.000 Euro Planungsmittel für 2027 bereit. Die Planung werden dann fortgeführt, vertieft und konkretisiert für das Trabe-Schulzentrum und die Grundschulstandorte Rangenberg, Roter Hahn und Utkik. Uns ist bewusst, das ist noch keine fertige Schule und noch keine endgültige Entscheidung. Aber es ist ein wichtiges Signal in den Stadtteil. Wir sehen den Bedarf, wir nehmen ihn ernst und wir gehen die nächsten Schritte. Ein Signal an Schülerinnen und Schüler, an Lehrkräfte und an die Familien nördlich der Trave. Meine Damen und Herren, dieser Haushalt ist schwierig. Er tut weh und bei aller Konsolidierung dürfen wir die Menschen nicht aus dem Blick verlieren. Kinder und Jugendliche und Familien gehören weiter zu unseren Prioritäten. Ich danke allen, die an diesem Haushalt gearbeitet haben, in der Verwaltung und in den Fraktionen. Und ich bitte um Zustimmung zum gemeinsamen Haushaltsbegleitantrag von CDU, Grüne und FDP, denn wer trotz knapper Kassen weiter Kinder und Jugendliche investiert, investiert nicht in einen Haushaltsposten, sondern in die Zukunft unserer Stadt. Vielen Dank.
1: Frau Akiot, bitte.
2: Jetzt haben wir es. Ja, sehr geehrter Herr Stadtpräsident, liebe Kolleginnen und Kollegen, wir haben es oft gehört, das Haushaltsdefizit von rund 162 Millionen Euro verlangt von uns allen mutige Entscheidungen. Und wir als CDU-Fraktion sagen ganz klar, wir müssen die Ausgaben auch im Sozialbereich stets genau im Blick behalten. Aber eine angespannte Haushaltslage ist nicht nur eine Belastung, sie ist auch eine Chance. Sie zwingt uns dazu, eingefahrene Strukturen zu hinterfragen, Prioritäten klar zu setzen und genau hinzuschauen, wo erzielt jeder investierte Euro echte Wirkung. Echte Wirkung bei Menschen. Wir schütten kein Geld mit der Gießkanne aus. Stattdessen investieren wir zielgerecht dort, wo Prävention teure Folgekosten verhindert und Menschen befähigt werden, wieder auf eigenen Beinen zu stehen. Für den Haushalt 27 haben wir deshalb gemeinsam mit den Kooperationspartnern Grüne und auch mit der FDP vier klare Schwerpunkte gesetzt. Der erste ist unsere alternde Gesellschaft. Die Demografie, liebe Kolleginnen und Kollegen, ist eine der größten Herausforderungen unserer Zeit. Und hier setzen wir bewusst einen Schwerpunkt mit der Ausweitung, der städteweiten Ausweitung der präventiven Hausbesuche. Dort wollen wir die Besetzung von 2 neuen Stellen schaffen und ein konkretes Angebot. Wir suchen ältere Menschen auf, wir wollen sie aus der Isolation holen und genau dort helfen, den Menschen, den älteren Menschen, die sonst zu oft im Alltag übersehen werden. Zweitens die Prävention gegen Wohnungslosigkeit. Und unser Kompass liegt hier ganz klar

0: schlicht auch günstiger unterwegs sind in der teuren Notunterbringung. Drittens die Migrationsberatung. Die gelingende Integration bedeutet für die CDU schnelle Eingliederung in den Arbeitsmarkt und auch die Eigenverantwortung. Und um hier eine bestehende Finanzierungslücke zu schließen, stellen wir einmalig 100.000 Euro bereit. Und diese Hilfe, ist auch ganz klar hier zu sagen, ist einmalig, weil wir auch im Gegenzug erwarten, dass wir hier ein Gesamtkonzept bekommen, dass wir ressourcenschonendes Arbeiten, echte Effizienzsteigerung und auch den Abbau von möglichen teuren Doppelstrukturen, die es in dieser Trägerlandschaft geben kann, uns aufzeigen lassen. So machen wir nämlich die Beratung zukunftsfähig, ohne dass die Stadt im nächsten Jahr auch wieder automatisch als Ausfallbürger einspringen muss. Der vierte Punkt ist die Schutzwohnung. Ja, der Schutz von Frauen und Kindern vor häuslicher Gewalt stellt uns auch hier in Lübeck für immer größer werdende Herausforderungen. Die Frauenhausplätze, wir wissen, platzen aus allen Nähten. Und wir hier haben die Gelegenheit, eine zusätzliche Schutzwohnung anzumieten. Und diese Gelegenheit wollen wir ergreifen. Wir setzen dafür zweckbestimmt, gezielt Mittel ein, die uns dann über den Finanzausgleich wieder zur Verfügung gestellt werden. So helfen wir konkret in akuter Not, ohne den kommunalen Haushalt zu belasten. Verantwortungsvolle Sozialpolitik in knappen Zeiten bedeutet nicht teure Sozialpolitik, sondern kluge Sozialpolitik. Genau das ist unser Angebot. Stimmen Sie unserem Antrag zu. Vielen Dank für die Aufmerksamkeit.
1: Vielen Dank, Frau Akkurt. Dann bitte ich Herrn Wisotzki nach vorne.

0: Ja, vielen Dank, Herr Stadtpräsident, liebe BürgerInnen, liebe KollegInnen. Ich versuche mich kurz zu halten. Wir haben ein paar kleinere, ein paar größere Sachen, die wichtig sind. Ich fange einfach mal mit dem Klimafonds an. Wir fördern da Projekte, Ideen, die gut sind, die auch mal ein Leuchtturm sein können. Und dafür ist es halt, um irgendwas zu fördern, erforderlich, dass man da auch Mittel zur Verfügung stellt. Die haben irgendwie leider gefehlt im Haushalt, das korrigieren wir. Relativ einfache Lösung. Wir haben eben schon gehört, wie schwer es ist, den Bestand der Lübecker Liegenschaften auf einem vernünftigen Standard zu halten. Und ich weiß, dass die KollegInnen der Bauverwaltung ziemlich ausgelastet sind. Insofern sind wir ganz froh darüber, dass wir jetzt nicht da noch zusätzlich Dinge reinbeschließen müssen. Wir haben letztes Jahr Energie- und Nachhaltigkeitsstandards beschlossen, die jetzt berücksichtigt sind da drinne. Das ist richtig gut. Es gibt nur einen kleinen Punkt, wo wir noch ein bisschen nachsteuern müssen. Da vielen Dank an die Bauverwaltung für die Rückmeldung, Thema PV, wo es eigentlich darum ging, dass PV-Anlagen, die wir errichten könnten, aus Mangel von Mitteln nicht mit umgesetzt werden können. Das ist ein Punkt, das kann man so nicht stehen lassen, weil PV-Anlagen für uns extrem wirtschaftlich sind. Wir haben als Kommune eine Vorbildfunktion und da müssen wir natürlich die entsprechenden Mittel zur Verfügung stellen. Das machen wir dieses Jahr, das machen wir auch in den Folgejahren. Insofern bitte ich Sie zuzustimmen. Dankeschön.
1: Herr Dr. Brock, bitte.

0: jetzt bei
1: Herr Brock, ich habe ihn schon 15 Sekunden abgezogen von der Redezeit jetzt. Ganz großes Zeitspiel
2: jetzt
1: schon.
2: Ich kann ja die Redezeit der ganzen Fraktion strapazieren, insofern ist das, glaube ich, unproblematisch. Also ich möchte doch ein Wort sagen zu dem, was die AfD hier heute angeboten hat. Also einmal zu sagen, wir streichen mal 50 Millionen bei den Kosten ohne jede Begründung, ohne jede

0: ohne jeden Beleg. Das ist ja Ihr Vorschlag 1. Da kann man nur mit dem Kopf schütteln. Und 2 und 3 sind dann sage und schreibe, erstens, wir streichen den Zuschuss der Travemünder Woche und zweitens, wir streichen den Zuschuss bei den nordischen Filmfestspielen. Mehr ist Ihnen nicht eingefallen. Das ist schon ein Armutszeugnis und offensichtlich haben Sie von Folgeeffekten und Umwegrentabilität bei Veranstaltungen und von der kulturellen Bedeutung dieser Veranstaltungen für die Hansestadt Lübeck überhaupt keine Ahnung. Das ist so ziemlich Ihr erster Redebeitrag in dieser Legislatur und das zeigt tatsächlich da, wo Sie inzwischen stehen. Ich hoffe, dass sich das vielleicht dann doch noch mal steigert. So, wir haben dann einen Aspekt, den ich auch ansprechen möchte für uns alle. Es ist uns tatsächlich gelungen, Kürzungen bei der Wirtschaftsförderung auf das nötigste Maß zu reduzieren. Das halte ich für besonders wichtig. Wir haben natürlich die Eingliederung der Wirtschaftsförderung in die KWL. Das spart ein paar kleine Kosten. Um die haben wir dann auch die Bezuschussung reduziert. Aber meine Damen und Herren, jeder Euro, jeder einzelne Euro, der in dieser Stadt ausgegeben wird, muss von der Wirtschaft verdient werden. Und deswegen können Sie ja bitte beim besten Willen nicht bei der Wirtschaftsförderung kürzen, denn eine einzige Ansiedlung kann uns hier schon wieder weiterbringen, wenn es darum geht, Gutes in der Stadt zu bewirken. Und ich denke, das muss hier auch mal deutlich gesagt werden, auch vielen Dank an all die Steuerzahler, die es uns überhaupt ermöglichen, hier gute Dinge in dieser Stadt zu bewirken. Dann haben wir, Herr Bürgermeister, sammeln Sie ungenutzte Denkmalimmobilien oder wie soll es weitergehen mit dem Theater? Wir haben das Kaisertor, wir haben eine ungenutzte Hubbrücke und demnächst werden wir dann ein ungenutztes Stadttheater in der Stadt stehen haben, weil wir uns nicht daran begeben, eine Vision für unser Theater zu entwickeln. Wir brauchen in dieser Situation, wir haben ein Theater, das ist 1908 bis 1909 gebaut worden, in einer erstaunlich kurzen Zeit. Es ist uns gestiftet worden von Emil Possehl, der uns ja von der Possehl-Stiftung hinreichend bekannt ist. Und wir können davon ausgehen, glaube ich, dass es für dieses Theater, das als eines der bedeutendsten Jugendstil-Theater in Europa mit 22.000 Quadratmetern Fläche gilt, dass es ein großes bundesweites öffentliches Interesse geben wird, dieses Theater zu erhalten, und zwar als Theater in seiner Funktion zu erhalten. Wir haben mit der Bäckergrube einen Theaterplatz geschaffen, den wir extra geschaffen haben, damit dieses Theater seine kulturelle Wirkung weiterhin entfalten kann. Und das Theater ist von enormer überregionaler Bedeutung für Lübeck als kulturelles Oberzentrum. In dieser Situation zu sagen, wir verschließen die Augen davor, dass dieses Theater baulich so ein bisschen an der Abgängigkeit schrammt, das wäre total verfehlt. Und deswegen müssen wir uns in die Lage versetzen, Mittel einzuwerben für unser Theater, für unser bespieltes Theater in Zukunft. Und das können wir nur, wenn wir professionelle Hilfe haben, die uns auf den Weg bringt und zeigt, was die Vision für das Theater ist. Und dafür wollen wir an den Start gehen. Und die Mittel dafür haben wir im Haushalt auch nachgewiesen. Deswegen freut es mich, dass wir hier den Startpunkt für das Theater Lübeck für die nächsten 100 Jahre machen. Wir setzen uns weiter für die Infrastruktur ein, wie wir das in den letzten Jahren auch schon versucht haben. Vieles ist ja über die Zeit auch ein bisschen in die Jahre gekommen und vielleicht auch vernachlässigt worden. Dafür kann man niemanden heute so die Schuld geben und darum geht es auch gar nicht. Es geht darum, dass wir jetzt sehen müssen, wie wir unsere Infrastruktur mit der richtigen Priorität behandeln. Und dazu gehört es, dass wir den Kreuzungspunkt an der Sandbergbrücke in Blick nehmen. Denn dort ist zu befürchten, wir haben ja jetzt schon halbjährliche Kontrollen und wir wissen nie, wann der Statiker sagt, es geht nicht mehr. Da müssen wir ran. 2023 war tatsächlich die letzte Präsentation im Bauausschuss und seitdem ruht der See still. Das geht so nicht weiter an einer so wichtigen Verkehrskreuzung in Lübeck. Und deswegen stellen wir Gelder bereit und wollen natürlich auch, dass diese umgesetzt werden, damit wir nicht in die nächste Staufalle Lübeck laufen. Das sind die Punkte, die mir noch mal wichtig waren zu unserem Antrag. Ich hoffe, dass Sie dem dann auch zustimmen und wünsche uns weiter eine gute Beratung.
1: Vielen Dank, Herr Dr. Brock. Herr Ramke. Danach Frau Balke.

0: Arne Mats Ramke von der FDP.
1: So, die Stoppuhr kann gestellt werden. Sehr geehrter Herr Stadtpräsident,
0: von Bündnis 90
1: meine
0: Grün.
1: Damen und Herren,
0: ich habe mich
1: Kollegen,
0: verrutscht in der
1: liebe
0: Zeile.
1: Zuhörenden. Unser Haushaltsbegleitbeschluss steht heute für zwei Entscheidungen mitunter, die unsere Stadt voranbringen sollen. Mobilität, Neudenken und Infrastruktur klug gestalten sind die Punkte, auf die ich hier eingehen möchte. Mit der Verstetigung eines ÖPNV-Angebots am Wochenende in der Nacht setzen wir ein Zeichen für eine Stadt, die niemanden zurücklässt. Ein Nachtbus nach Travemünde würde Verbindungen für Jugendliche, Schichtarbeiter füllt Lücken, wo klassische Linien nicht wirtschaftlich sind. Das ist flexibel, bedarfsgerecht und zukunftsweisend. Gleiches haben wir aber auch in der Infrastruktur mit unserer Sandbergbrücke. Wir hörten eben gerade davon. Hier ist es so, dass wir die Möglichkeit haben, auch Geld einzusparen und vielleicht etwas die Komplexität rausnehmen, indem wir einen Kreuzungspunkt machen, der sich vielleicht nicht die beste Qualität für alle Fahrzeuge sozusagen hat, sondern vielleicht einfach für alle Verkehrsarten eine kleinere und ebenerdige Variante sich ausbilden lässt. Dafür haben wir jetzt Planungsmittel eingestellt und wollen diesen Weg gerne weitergehen. Vielen Dank. Ich bitte um Ihre Zustimmung.
2: Vielen Dank, Herr Ramke. Frau Balke, bitte.
0: Auch von den Grünen. Ich muss erstmal Ihre Karte einstecken. Geht gleich los. Na, es dauert noch. Jetzt aber.
3: Sehr geehrte Kolleginnen und Kollegen, sehr geehrter Herr Stadtpräsident, wenn der Haushalt schwierig wird, zeigt sich, was uns wirklich wichtig ist. Gleichzeitig zeigt sich also auch, wo wir bereit sind zu sparen. Beim Kinder- und Jugendbeirat kommen wir heute einen wichtigen Schritt weiter. Wir haben sehr lange darum gerungen, wie wir ihn organisatorisch und auch finanziell aufstellen können. Und jetzt haben wir mit einer halben Stelle für die Geschäftsführung und einer 0,6 Stelle für die pädagogische Begleitung einen konkreten Vorschlag. Gerade bei dieser Finanzierung war der Weg wirklich nicht einfach. Aber wenn Beteiligung ernst gemeint ist, dann muss sie auch ernsthaft ausgestattet sein. Daher bin ich hier dankbar für diesen Vorschlag der Verwaltung, den wir in unserem Haushaltsantrag übernehmen. Einen anderen Vorschlag der Verwaltung kann ich aber gar nicht nachvollziehen. Beim Ganztag sollen die Lübecker Qualitätsstandards auf die Landesstandards abgesenkt werden und die Eltern stärker belastet werden durch höhere Elternbeiträge. Allein dadurch können rund 4 Millionen Euro eingespart werden. Das ist eine absolut pauschale und vollkommen intransparente Kürzungsforderung. Denn was bedeutet das konkret? Wir würden bei den Standards zurückgehen und dabei gehen wir zurück bei vielen, wofür wir lange gekämpft haben. Etwa beim Betreuungsschlüssel und beim Einsatz von pädagogischem Personal. Das bedeutet ganz konkret weniger Qualität für Kinder und eine zusätzliche Belastung für Familien. Deshalb frage ich mich, warum wird ausgerechnet hier so einfach und so pauschal der Rotstift angesetzt? Es scheint fast selbstverständlich, bei Kindern und Jugendlichen und Bildung Einsparpotenziale zu suchen, sobald die Lage im Haushalt schwierig wird. Auch auf Bundesebene gab es in diesem Jahr Sparvorschläge, die Leistungen für Kinder und Jugendliche massiv kürzen. Hier in Lübeck sollten wir eigentlich wissen, daran müssen wir uns kein Beispiel nehmen. Wir haben in Lübeck alle zusammen Standards geschaffen, für die wir lange gekämpft haben. Deswegen dürfen diese nicht die erste Straube sein, wenn der Haushalt unter Druck gerät. Und damit schließt sich dann auch wieder der Kreis. Denn wir brauchen die Stimme von Kindern und Jugendlichen genau hier in diesem Haus mit einer eigenen Vertretung in der Bürgerschaft und in den Ausschüssen durch einen eigenen Kinder- und Jugendbeirat. Vielen Dank.
2: Vielen Dank, Frau Balke. Dann bitte ich Herrn Fürther nach vorne, danach Herrn Kerlin.
4: Herr Stadtpräsident, meine sehr geehrten Damen und Herren, ich muss die von mir sehr geschätzten fachpolitischen Diskussionen einmal für eine für einen prozentualen Antrag noch unterbrechen, den wir an irgendeiner Stelle hier einbringen wollen. Und das ist wahrscheinlich bei unseren Antragen dann auch der richtige Zeitpunkt. Da geht es um eine Aussage des Bürgermeisters aus dem Hauptausschuss vorgestern, wo wir sagen, das hat jetzt vielleicht in unserem Haushaltsantrag nichts verloren, wir wollen das trotzdem in der Bürgerschaft zur Abstimmung stellen. dass der Bürgermeister aufgefordert wird, die von ihm in der Sitzung des Hauptausschusses am 22.09.2026 erwähnte, in vorliegende Liste mit Einsparmöglichkeiten im Personalbereich dem Hauptausschuss zur nächsten Sitzung am 27.10.2026 vorzulegen. Vielen Dank.
0: Ja, das war ein kurzes Intermezzo von Thorsten Fürther, Fraktionsvorsitzender der FDP.
2: Herr Bürgermeister.
0: Tja, jetzt Bürgermeister Jan Lindenau mit einer Zwischenbemerkung.
2: Bitte einmal den Bürgermeister freischalten.
0: Jetzt ist es soweit.
5: Herr Stadtpräsident, meine Damen und Herren, Herr Fürther, ich weise nur jetzt schon darauf hin, dass Ihr Antragstext nicht der Wahrheit entspricht. Ich habe im Ausschuss gesagt, es gibt eine Liste der nicht besetzten Stellen, die wir den Fraktionen schon einmal zur Verfügung gestellt haben und die ich Ihnen gerne wieder zur Verfügung stelle. Ich habe aber auch ausdrücklich betont, wir können das Band gerne abhören, dass es kein Vorschlag der Verwaltung ist, so vorzugehen. Aber wenn Sie diesen Vorschlag möchten, dann bekommen Sie ihn. Sie haben aber eben einen Text vorgelesen, deswegen weise ich darauf hin. Und selbstverständlich bekommen Sie diese Liste mit dem Hinweis darauf, was alles freiwillige Leistungen sind und wo Sie kürzen können beim Personal, bei unbesetzten Stellen. Besetzte Stellen kann ich nicht einmal wegkürzen. Und dann können Sie sich gerne entscheiden, was Sie davon aussuchen möchten. Die Verwaltung schlägt das aber nicht aktuell vor.
2: Dann habe ich jetzt eine Verfahrensfrist. Müssen wir darüber abstimmen oder können wir das so zu Protokoll nehmen? Ist das für Sie in Ordnung, Herr Bürgermeister, wenn wir das so zu Protokoll nehmen, dass Sie das so, wie Sie es eben gesagt haben, dann machen? Oder wäre das für Herrn Fürther okay?
0: Ja, kurze Beratschlagung hier im Hause.
2: Ist das für Sie auch in Ordnung, Herr Lindenau?
5: Vor, es ist aber kein Vorschlag der Verwaltung, diese zu kürzen.
2: Okay, alles Weitere kann dann im Hauptausschuss dann noch diskutiert werden, ja? Dann müssen wir das heute nicht weiter behandeln. Ja, vielen Dank. Das ging kurz und schmerzlos. Herr Kelly.
6: Sehr geehrter Stadtpräsident, liebe Kolleginnen und Kollegen.
0: Daniel Kerlin, FDP.
6: Ich will ein bisschen auf die Beschlüsse eingehen, die wir gleich treffen werden. Zum einen zum Kinder- und Jugendbeirat, da haben meine Kollegen ja schon ein bisschen was zu gesagt. Das ist ein Versprechen, das wir halten, auch was die Stellen angeht. Das war nicht einfach, dahin zu kommen, auch unter der Situation, wie wir insgesamt sind. Die Verwaltung war dankenswerterweise bei einem Vorschlag sehr hilfreich. Und den anderen mit den fehlenden 0,6 Stellen für den Budgetvertrag beim Träger kriegen wir auch hin, sodass das dann eben insgesamt 2,0 Stellen insgesamt sind. Die 1,4 hatten wir im letzten Jahr schon hinbekommen, sodass wir dann jetzt da bei 2 sind, sodass dann eben noch das angestoßene Interessensbekundungsverfahren dementsprechend abgeschlossen werden kann. Ein weiterer Punkt, der Ganztag, da wurde auch einiges schon gesagt, das ist einfach nicht entscheidungsreif, weil verschiedene Punkte darin nicht genau aufgedröselt sind. Es führt dazu, dass gesagt wird, die Qualitäten werden gekürzt, wir sind da über Landesstandard. Was aber genau die Qualitäten sind, ist in diesem Vorschlag nur gering zu entnehmen. Was natürlich Sinn macht, ist, und das hatte die Verwaltung damals auch den Auftrag sich eingeholt von der Politik in der ursprünglichen Vorlage, das war nämlich, das kam von der Verwaltung, das haben wir als Politik beauftragt und dann haben wir natürlich jetzt auch das bekommen. Wir würden es nur gerne ein bisschen ausführlicher und schlüssiger kriegen, welche Landesleistungen zukünftig übernommen werden, die wir bis jetzt als Kommune getragen haben. Und das sind dann auch selbstverständlich Dinge, die wir dann natürlich auch kürzen können. Im Gegensatz dazu ist es beispielsweise die Frühbetreuung, über die wir schon besprochen haben, die natürlich auch wirtschaftliche Einschnitte bei den Familien, aber auch bei Unternehmen haben und insbesondere auch, wenn Erzieher, Lehrer und Krankenpfleger betroffen sind, die dann morgens erst um 9 Uhr zur Arbeit gehen können. Das sind ja alles Konsequenzen, die das Ganze hätte, wenn wir das umsetzen würden. Dann haben wir einige Punkte hier, wo wir soziale Themen voranbringen. Die wurden auch schon erklärt und das ist alles unter dem Stichpunkt Prävention, sprich wir bestärken die Leute darin, ihr eigenständiges Leben zu führen und führen zu können und so entsprechend weniger auf staatliche Unterstützungsleistungen angewiesen zu sein. Bei den Investitionen sind weiterhin die Schwerpunkte bei den Schulen. Wir sehen insgesamt, dass wir reichlich Förderprogramme haben, die wir abarbeiten müssen. Wir haben Kügnitz, wo wir jetzt endlich vorankommen, wo nach Jahren der Bericht vorliegt, wie man mit den Standorten da sinnvoll umgeht und die Schullandschaft dort so strukturiert, dass sie eben für die nächsten Jahrzehnte dann zukunftsfähig ist. bei der OZD, das haben wir hier auch drinstehen, das ist auch eine Diskussion, die wir hier eigentlich so jedes Jahr führen, da ist der Punkt, wie groß ist wirklich der Raumbedarf? Das gilt es hier zu klären. Die Verwaltung ist da dran, hat das im letzten Schulausschuss auch nochmal erklärt, dass das demnächst vorliegt. Und wenn dann der Raumbedarf klar ist, dann können wir dann eben auch gucken, wie wir diese Räume dann mit dem Vorschlag schaffen. Was jetzt auch gut ist, ist, dass die Domschule damit dann endlich auch zur Ruhe kommt und sich an ihrem Standort eben dementsprechend weiterentwickeln kann und da entsprechend eben auch aus der Diskussion raus ist. Gut ist auch, dass die Sandbergbrücke eben pragmatisch angegangen wird, dass man da eben eine kostengünstig und umsetzbare Lösung sich darauf fokussiert. Ein letzter Punkt noch zum Klimafonds. Das ist jetzt nicht unser Lieblingskind. Was da aber auch gelungen ist, ist, dass man sich da dann zukünftig auf wirkliche Investitionszuschüsse dann fokussiert und keinen Spielkram fördert, der im Endeffekt keine weiteren klimatechnischen Fortschritte hier bringt. Und das war mir auch wichtig und das erlebe ich auch in der Diskussion in diesem Beirat, in dem ich auch angehöre, mit, dass es da durchaus einige sinnvolle Projekte gibt, die auch was in dieser Stadt voranbringen können. Es gibt aber auch einige Anträge bisher, die total neben der Spur laufen und eigentlich für Klimaschutz überhaupt keinen Beitrag leisten. Das war es erstmal von mir. Danke.
2: Vielen Dank, Herr Kerlin. Herr Müller-Lorenz. Danach Herr Puhle.

0: In einer Haushaltsdebatte geht es um Prioritäten. Meine ist heute 12 Quadratmeter groß. Gegen Behinderung kann man sich nicht versichern. Das hat Richard von Weizsäcker gesagt und als Beispiel nannte er zuerst den Verkehrsunfall. Ein Mann Mitte 40 ist seit einem Autounfall querschnittsgelähmt. Er ist mit seiner Frau in Lübeck in der Altstadt. Sie fluchen über das Kopfsteinpflaster auf dem Markt und lachen trotzdem. Dann ist es soweit. Sie finden eine Behindertentoilette. Was fehlt, ist eine Liege. Also legt seine Frau ihre Jacke auf die Fliesen und hebt ihn darauf neben den Mülleimer. Die Tür steht einen Spalt auf, weil der Raum einfach zu klein ist. Er macht einen Witz dabei, damit es irgendwie geht, und er bekommt alles mit. Ich bin Heilerziehungspfleger. Ich habe gelernt, dass es beim Waschen und Wickeln nie nur um Sauberkeit geht. Es geht um Würde. Darum, dass sich niemand ausgeliefert fühlt, während man es tut. Man schließt die Tür, aber dafür braucht es einen Raum. Dieser Raum heißt Toilette für alle. 12 Quadratmeter, eine Liege und ein Lüfter. Schleswig-Holstein hat 7 davon. Lübeck hat keine. Dabei waren wir 2010 die Ersten im Land mit der netten Toilette. Wir wissen also, wie das geht. Deshalb schlage ich dreierlei vor. Erstens einen Standort in der Altstadt und zwar jetzt. Zweitens die Toilette für alle als Standard bei jedem Neubau und jeder Sanierung städtischer Gebäude. Drittens planen wir das gemeinsam mit den Menschen, um die es geht, nicht über sie hinweg. Liege und Lifter, also ein wenig Menschlichkeit, kosten nur 15.000 Euro. Weizsäcker hat damals auch gesagt, es ist normal, verschieden zu sein. Sorgen wir dafür, dass es auch einfach normal wird, dazuzugehören, damit kein Mensch mehr eine Jacke auf die Fliesen legen muss. Diesen Raum beschließen wir heute. Vielen Dank.
1: Vielen Dank, Herr Müller-Lorenzen. Herr Puhle.

0: Einmal drücken, ne?
1: Geht schon los. Ja, meine Damen und Herren, sehr geehrter Herr Stadtpräsident, ich möchte vorher noch ein, zwei Bemerkungen machen aus dem, was wir sozusagen heute gehört haben. Das erste ist, der Bürgermeister hat in seiner Haushaltsrede darauf hingewiesen, welche Verantwortung und welches Aufgabenfeld wir eigentlich in der Bürgerschaft haben und welches Aufgabenfeld und welche Verantwortung auch bei der Verwaltung liegt. Und wenn ich einiges von dem, was ich heute schon gelesen habe und zu sehen, was ich gehört habe, sagen kann, dann ist das, dass sich da die Schnittmenge durchaus nicht unbedingt besonders groß ist. Von daher finde ich, sollten wir uns darauf besinnen, was auch wirklich unsere Aufgabe in der kommunalen Selbstverwaltung hier in dieser Bürgerschaft ist. Dann ist mir nochmal wichtig zu sagen, dass ich die Vorbereitung an sich auch nicht ganz einfach fand, weil es wieder mal sehr, sehr spät war, bis diese Anträge eingestellt wurden. Und ich finde es auch sehr schwierig, wenn wir wirklich verantwortungsvoll hier umgehen wollen, dass wir dann teilweise einige Stunden vor dieser Sitzung entsprechend 4, 5, 6-seitige Haushaltsbegleitanträge kriegen. Das ist der Sache sozusagen sicherlich nicht förderlich. Dann hat Herr Fürther darauf hingewiesen, dass es ja ein Geschenk vom Land gibt. Ich glaube, es war zum Ganztag, dass das Mittel sind, die uns zur Verfügung stehen. Und da sei nur zugesagt, dass das Land an anderer Seite auch Geschenke macht, aber Geschenke andersrum, weil allein in diesem Haushalt finden wir 21 Millionen Euro, die alleine durch die Mehraufwendung, durch die Kita-Reform zu verantworten sind, die wir als Kommune tragen müssen und die das Land uns ins Haushaltsbuch sozusagen geschrieben hat. Von daher finde ich es dann manchmal schwierig, von einem Geschenk des Landes zu reden, weil es einfach die Aufgabe des Landes ist. Und dann sind wir beim Ganztag. Frau Bahl gerade ist angesprochen, Verwaltung spart mal wieder bei Kindern und Jugendlichen. Ich habe damals davor gewarnt, als wir hier diesen Beschluss gefasst haben, zum Thema Ganztag, weil ich gesagt habe, das Land hat die Aufgabe, die Bundesgesetzgebung entsprechend auszugestalten. Und wir schießen uns ein Eigentor, wenn wir jetzt schon in Vorleistung gehen. Und genau dieses Ei, was Sie bemängeln, haben Sie sich hier selbst gelegt. Sie haben eine Beschlusslage gefasst, wo Sie jetzt bemängeln, dass die Verwaltung diese Beschlusslage auf die Einsparliste setzt. So, und es ist so, dass natürlich, wenn der Bürgermeister entsprechend beim Innenministerium ist, dann sprechen sie auch genau über das. Und das Land hat gesagt, unsere Marge zum Thema Ganztag ist hier, ihr seid da drüber. Und dann ist relativ nachvollziehbar, dass die Verwaltung erstmal auf die Idee kommt und sagen muss, okay, wir liegen mit den Standards an folgenden Stellen über dem, was das Land uns jetzt eben vorschreibt. Von daher nochmal, das haben sie sich sozusagen selbst gelegt, dieses Ei. Und ich hoffe, dass wir da vernünftig mit rauskommen. Dann zum Stellendeckel. Da haben wir im letzten Jahr schon gesagt, dass wir das nicht sonderlich schlau finden und wir stehen da auch immer noch zur gleichen Aussage. Wir haben in unserem Haushaltsbegleitantrag versucht, mit dem Personalbudget noch mal was zu finden, was Ihre Intention wahrscheinlich ein bisschen näher kommt und möchten Sie doch bitten, dass Sie dieses Thema noch mal in Ihren Haushaltsbegleitbeschluss auch mit aufnehmen, weil wir unter anderem durch den Vorschlag, den wir gemacht haben, eine deutlich höhere Flexibilität haben und die Verwaltung auch, glaube ich, besser arbeiten kann mit dem, was wir sozusagen vorschlagen. Dann noch kurz zu einigen Punkten. Kinder- und Jugendbeirat wurde schon 2, 3 Mal erwähnt. Auch hier möchte ich nur sagen, auch das ist kurz schon erwähnt worden, aber in Punkt 1, die Stelle für die Geschäftsführung hat Verwaltung ja bereits erledigt durch den Bericht, den Sie auch angeführt haben. Von daher muss das aus unserer Sicht hier gar nicht auftauchen, weil es bereits erledigt ist. Anders, und das finde ich sehr positiv, verhält es sich unter Punkt 6, das ist die pädagogische Begleitung. Und da haben wir ja immer gefordert, dass diese Mittel außerhalb des Budgetdeckels, den Sie ja auch beschlossen haben, aufgenommen wird. Das finden wir sehr positiv, dass das hier dann eben auch so entsprechend umgesetzt werden soll. Und dann noch kurz zur Schulentwicklungsplanung. Da haben wir damals ja gemeinsam mit der CDU diesen Weg eingeschlagen, dass wir gesagt haben, als dann der Standort am Kirchplatz grundsätzlich saniert werden sollte, wir können nicht den zentralen Standort jetzt durchsanieren und dann gucken, was machen wir mit der Schulentwicklung. Von daher finden wir sehr positiv, dass Sie sich da weiter zu auch bekennen. Und wir haben auch mit der CDU, ja mit Jan Zimmermann, gemeinsam vereinbart in Kügnitz, dass wir diesen Weg auch weitergehen. Aber uns sind zwei Sachen ganz wichtig. Das erste ist, dass wir an der Prioritätenliste, die wir hier ja gemeinsam vereinbart haben, auch weiterhin festhalten. Weil was ich nicht möchte, ist, dass wir hier eine zweite OZD erleben, wo wir in jedem Haushalt wieder das Ringen haben und je nachdem, wer da wo familiär vielleicht auch belastet ist, dann sagt, Mensch, da müssten wir dann vielleicht mal weiter vorgehen. Das heißt, ich möchte, dass wir die Prioritätenliste weiter im Auge halten. Und das Zweite ist, was ich auf gar keinen Fall möchte, ist, dass wir in Kügnitz falsche Hoffnung wecken, dass im nächsten Jahr bereits das Ganze sozusagen auf dem Weg geht. Ich glaube, wir sind uns alle hier sehr bewusst, dass wenn wir die Prioritätenliste der Schulbauten im Auge haben, dass die Chance wahrscheinlich im Promillebereich liegt, dass im nächsten Jahr die Planung in Kügnitz sozusagen weitergeht. Und deshalb, wie gesagt, keinen Sand in die Augen streuen. Und wir haben ja auch einen Antrag gemacht zu dem Bericht, der ja später noch auf der Tagesordnung ist. Und den finden wir deshalb auch zielführender, weil er eben die Möglichkeit eröffnet, in 27 was zu machen, ohne jetzt 100.000 Euro einzustellen und eben auch in 28 bereits die Verwaltung bittet, die Planungsmittel in notwendiger Höhe aufzunehmen. Von daher wäre das aus unserer Sicht zielführender, aber wir werden Ihrem Antrag da zustimmen. Vielen Dank.
0: Vielen Dank, Herr Puhle. Noch ein kurzer Hinweis, bevor Herr Novoselak spricht. Bitte so ein bisschen mehr Ruhe reinbringen, weil jetzt wird es langsam ein bisschen unruhig und das ist nicht okay. Zur Pause sage ich gleich was.

Ja, sehr geehrter Herr Stadtpräsident, sehr geehrte Damen und Herren. Wir haben die Verwaltung heute zugegebenermaßen schon ein paar Mal kritisiert. Ich möchte gerne einmal einen Dank aussprechen, insbesondere an den Bereich Schule und Sport. Wir haben die Baumaßnahmen, die letztes Jahr beschlossen wurden, hier wieder im Haushalt gefunden. Das heißt, wir sehen, hier ist eine große Mehrheit seitens der Politik und der Verwaltung, dass Schule endlich die Priorität bekommt, die sie verdient. Das finde ich toll, und dass der Fachbereich entsprechend arbeitet, dafür möchte ich mich ganz besonders bedanken. Dann möchte ich einen Dank aussprechen explizit an Herrn Dr. Friedemann, der immer wieder deutlich gemacht hat, was für eine einmalige Gelegenheit es ist, diese enorm hohe Förderquote für den Ganztagsausbau in Anspruch zu nehmen, und auch wir da eben gemeinsam entsprechend gehandelt haben. Wir haben, ich möchte Herrn Schröder danken, der immer wieder tolle Projekte in der Schublade hat, so wie den Neuhof, sodass wir auch da schnell auf Förderprojekte zugreifen können und sagen können, hey, das machen wir jetzt, und so ist es mit dem Neuhof passiert. Wir haben mit Herrn Fröhler einen neuen, sehr engagierten Leiter der Lübecker Schwimmbäder, und auch da haben wir gesagt, das wollen wir unterstützen, diesen neuen Weg, und können uns, glaube ich, alle darauf freuen, was da in Zukunft für Lübecker Schwimmbäder bei rausspringt. Wir haben einen ganz, ganz tollen Schritt für das Thema Inklusion. Wir haben die Ahornschule, wo jetzt Regelschulkinder in der Grundschule hoffentlich sehr zeitnah gemeinsam beschult werden mit Kindern, die einen Förderschwerpunkt geistige Entwicklung haben. Und Herr Puhle, ich möchte Ihnen gerne die Sorge nehmen. Ich glaube, Kübnitz ist ein Beispiel dafür, dass wir im Schulausschuss eine breite Mehrheit haben über die Fraktionsgrenzen hinweg. Und ich bin mir ziemlich sicher, dass das auch so bleibt und wir entsprechend die Prioritätenliste auch gemeinsam weiterhin möglichst harmonisch abarbeiten können. Vielen Dank.

0: Frau Duggen. Und danach würde ich kurz unterbrechen für einen Zwischenstand und dann entscheiden wir, ob wir mal eine kleine Pause machen.
1: Lieber Herr Stadtpräsident, liebe KollegInnen, in Zeiten knapper Kassen möchte ich gerne unseren Haushaltsbegleitbeschluss einmal kommentieren aus frauenpolitischer Sicht. Es sind wirklich Diskussionen, die wir führen, wo wir Gelder kürzen. Und ich freue mich, dass wir hier Dinge hineingeschrieben haben, die uns als, aus Frauensicht und insgesamt in allen Parteien wichtig ist, was Frauen und Schutz von Frauen betrifft. Das einmal ist das Thema Schutzwohnung. Wir wissen alle, die Frauenhäuser sind gänzlich überlaufen. Wir wollen eine Schutzwohnung für Frauen haben. Wie wir das finanzieren, es wurde ja gesagt, so wie wir uns das vorstellen, geht es nicht. Christopher wird, glaube ich, nachher noch was zu sagen. Wir wollen das haben und wir werden das hinbekommen. Die Präventionsarbeit für Wohnungslosigkeit, auch das ist ein Thema, bei dem die Frauen geschützt werden, wie es im Sinne der Istanbul-Konvention auch vorgesehen ist. Denn die kontinuierliche Zunahme von Frauen in der Wohnungslosenhilfe in den letzten Jahren und die Veränderung von Problemlagen zeigen, dass hier umfängliche Hilfen notwendig sind. Auch die Migrationsberatung, auch das ist ein Thema für Frauen, denn Frauen haben ein anderes Beratungsbedürfnis in der Migrationsberatung als Männer. Uns ist das wichtig, dass wir das hier nochmal erwähnen. Und mein Herzensthema, die LÜMO, wir können es verlängern, jeder weiß, das ist mein wichtigstes Thema immer wieder. Ich freue mich, dass Frauen sicher nachts nach Hause kommen können. Und noch, weil ich noch 2 Sekunden habe, kleine Erwähnung hier an Uli Brock. Vielen Dank und Herzchen für deine Ausführungen. Du weißt, welche ich meine. Danke.
0: Vielen Dank, Frau Duggen. So, jetzt haben wir gerade ein kleines technisches Problem gehabt. Die Rednerliste ist aus Versehen verschwunden. Das macht nichts, weil ich habe sie vorher aufgeschrieben. Bin ja ein mitdenkender Stadtpräsident. Ich habe jetzt noch 10 Redner für diesen Punkt. Noch 10. Also höchstwahrscheinlich kommen noch mehr. 13 haben wir erst durch. Ja? Unsere Pause liegt jetzt an. Deshalb würde ich jetzt gerne eine Pause machen. Sozusagen von jetzt. Wir hatten gesagt eine halbe Stunde. Also sehen wir uns um 20 vor 4, um 15.40 Uhr wieder. Ich verabschiede mich von den Zuschauern für eine halbe Stunde und bis 15.40 Uhr. Die Sitzung ist unterbrochen.
2: Tja, die Sitzung ist unterbrochen, sagt der Stadtpräsident. Und von daher, es sind ja heute ganz besondere Voraussetzungen. Um 12 Uhr hat das Ganze begonnen. Da haben vielleicht einige noch gar nicht Mittag gegessen. Die haben vielleicht Lust, sich jetzt einen Happen irgendwo hier in der Nähe zu besorgen. Sie strömen jetzt aus dem Bürgerschaftssaal, um eine kleine Pause zu machen. Das muss jetzt sein. Und wie gesagt, eine Abendbrotpause, die ist dann so um 18 Uhr dann auch eben also dann dabei. Und der Bürgermeister, der kommt jetzt gerade mal einen kleinen Moment, also dann zu uns. Der hatte vorhin, war er wirklich noch voll damit beschäftigt, mit Herrn Uhlig die letzten Absprachen zu treffen. Und so jetzt mittendrin, Jan Lindenau, wie läuft die Debatte? Ist er zufrieden? Es haben sich ja nun etliche Bürgerschaftsmitglieder also dann auch recht lobend über den Haushaltsentwurf, besonders über Herrn Uhlig, geäußert.
3: Ja, ich sag mal so, es gibt schlimmere Debatten. Gleichwohl muss man sagen, es ist sehr viel zwischen Theorie und Praxis zu spüren. Alle glauben, sie sind ganz groß und wild am Einsparen. In Wirklichkeit werden die Kosten sich weiter ausweiten. Also das, was man sich hier groß vornimmt und was vor allen Dingen immer von der Verwaltung erwartet wird, hier möglichst sparen, bis es quietscht, findet hier nicht statt, weil eben sehr viele zusätzliche Leistungen heute auch beschlossen werden sollen, die am Ende das Defizit auch wieder beeinträchtigen wird.
2: Ja, das ist ja oftmals so, dass also eine Einsparung vorgenommen ist, die dann also dreimal um die Ecke wieder erhöhte Kosten verursacht.
3: das oder dass man Einnahmen einplant, gar nicht gibt. Also wir haben hier zum Beispiel den Verkaufserlös, der geplant ist für den Verkauf des ehemaligen Privatkrankenhauses. Der steht schon im Haushalt und der wird jetzt heute nochmal als Einnahme beschlossen. Das heißt, die 3 Millionen, die man da als Einnahme verspürt, die sind schon drin. Das ist also eine reine Luftbuchung. Das heißt, die Einnahmen, die man angeblich gegenrechnet, sind gar nicht da. Das sind offenkundige Themen. Und wenn ich dann höre zum Beispiel, dass der Vorwurf gemacht wird, dass das Kaisertor im Moment nicht genutzt wird, ist das schon leicht amüsant, wenn das sozusagen der Bürgerschaftsvertreter tut, der im Aufsichtsrat des Koordinierungsbüro Wirtschaft Lübeck der Aufsichtsratsvorsitzende ist und diese Immobilie der Gesellschaft gehört und nicht der Hansestadt Lübeck. Ebenso wie er die Hubbrücke kritisiert, die nicht der Hansestadt Lübeck gehört, sondern der Bundesrepublik Deutschland. Dann merkt man schon, dass nicht

0: auch in der Verantwortung, uns um den Denkmalschutz zu kümmern. Aber ich sage ganz klar, das müssen wir tun in verkraftbaren Portionen mit dem klaren Ziel, das Theater am Standort zu erhalten und nicht mit einer Überforderung, wo wir jetzt eine Planung auflegen, die am Ende finanziell zusammenbricht. Also hier Schritt für Schritt vorzugehen, jedes Jahr auch im Millionenbereich zu investieren, ist verkraftbar für den Haushalt und ist auch möglich in der baulichen Umsetzung. Das macht Sinn, aber jetzt ein Luftschloss zu planen, was hinterher nicht finanzierbar ist, ist aus meiner Sicht ehrlich gesagt eher fahrlässig. Man könnte sich manchmal auch schon fragen, ob es bewusst gemacht wurde, am Ende zu sagen, oh, das können wir uns nicht leisten und jetzt ist aber auch alles kaputt. Das wäre der Super-GAU, den ich hoffe, dass hier nicht die Strategie dahinter steht. Ich bin da sehr für eine verlässliche Planung mit einer jährlichen Umsetzung, die das Theater erhält und auch eben nachhaltig als Spielstätte an diesem Standort weiterhin erhält.
1: Ja, ein ganz, ganz schwieriger und zwar auch vor allen Dingen dicker Haushaltsposten, der über Jahre hinaus dann die Lübecker Politik dann auch noch beschäftigen wird. Also wir können also im Grunde genommen nur hoffen, dass es dort auch eine gemeinsame Linie gibt. Also dafür sind letzten Endes alle, also dann, dass da was passiert, also an dem Ort, aber es muss eben in richtiger Weise geschehen.
0: Ja, wie gesagt, ich bin mir manchmal nicht ganz sicher, ob wirklich alle dafür sind oder ob einige die Chance jetzt nutzen, sozusagen so zu tun, als wäre man dafür. Und am Ende zu sagen, oh, Pech gehabt, ist so teuer geworden, können wir uns alles nicht leisten. Das wäre ehrlich gesagt sträflich und deswegen, ich bin da eher für den soliden Weg, deutlich zu machen, was wir leisten können, das auch umzusetzen und damit das Theater am Standort zu erhalten. Alles andere hoffe ich, dass ich in 3-4 Jahren, wenn wir die Gesamtplanung fertig haben, hoffentlich heute falsch gelegen habe mit der Annahme, dass einige sich verabschieden, weil es so teuer geworden ist.
1: Tja, jetzt braucht er also irgendwo dann noch eine solide Grundlage im Magen, damit er den Rest der Haushaltsdebatte dann auch noch durchhält. Oder hat er heute Mittag schon was gegessen?
0: Nee, tatsächlich noch nicht, aber ein Bürgerschaftstag ist meist auch ein guter Tag, um ein bisschen abzunehmen.
1: Also dann, alles Gute für den Rest der Sitzung und dann wollen wir mal sehen, wie wir weiterkommen hier. Ein bisschen Musik haben wir jetzt dran.
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0: Ich habe jetzt auf der Rednerliste, bitte zur Ruhe kommen, auf der Rednerliste noch 10 Personen. Und wer sich jetzt noch einloggt, der ist dann auch wieder auf der Rednerliste hier zu sehen. Ich bitte nach vorne Frau Mehlenhoff. So. Bitte Platz nehmen.
1: Ja, Herr Stadtpräsident, werte Kolleginnen, werte Zuhörende, was wir heute noch nicht erwähnt haben, das ist die Wakenitz. Obwohl sie bei den Einwohnerinnen und Einwohnern Lübecks im Augenblick ganz hoch im Thema steht. Wir haben sie in unseren Haushaltsbegleitbeschluss aufgenommen, und zwar um dieses Konzept, das die Verwaltung jetzt vorbereiten soll, mit Personal und mit Geld zu fördern, damit es endlich weitergeht. Ich bin sehr dankbar, dass wir das aufgenommen haben und dann jetzt in Zukunft umsetzen können. Und ich möchte noch ergänzen, wir haben die Förderung der Naturbäder in unserem Antrag drin. Da geht es darum, dass die Geld dafür bekommen, dass sie die Algen und Wasserpflanzen, die in ihrem Bereich wachsen, jeweils entfernen. Das machen sie auch jetzt schon und müssen dafür aber viel Geld zahlen. Und das ist einem ehrenamtlichen Verein nicht zumutbar. Wir möchten das aber ergänzen um den Verein Krähenteichbad. Der ist nicht mit drin. Die Naturbäder sind ein Verein. Und es gibt noch den Verein Krähenteichbad. Der müsste mit aufgenommen werden, weil der genau dieselben Probleme hat und genauso berücksichtigt werden sollte. Ich wünsche, dass wir das noch ergänzen können und freue mich dann, wenn Sie dem Antrag zustimmen.
0: Auch nochmal für Herrn Mauritz. Ich habe die Rednerliste mitgeschrieben. Sie sind da schon drauf, Sie brauchen nicht nochmal drücken. Also ich gebe die einmal durch, damit Sie wissen, dass Sie gleich dran sind. Frau Prüß, Herr Zahn, Herr Stolzenberg, Frau Sasse, Herr Voth, Herr Lange, Herr Mauritz, Herr Kerlin nochmal und Frau Balke nochmal. Und danach, wenn neu gedrückt wird, weitere. Also wollen Sie dann zweimal sprechen, Herr Mauritz? Nee. Okay. Frau Sasse zieht zurück. Okay. Dann ist jetzt Frau Prüß dran.
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0: Zu den Zeiten ganz kurz, lediglich CDU hat jetzt die Hälfte ungefähr von den 30 Minuten in Anspruch genommen, SPD knapp 6 Minuten, Grüne 13 Minuten, FDP 5 Minuten.
3: Ja, sehr geehrter Herr Stadtpräsident, liebe Kolleginnen und Kollegen, liebe Öffentlichkeit, liebe Bürger und Bürgerinnen hier in Lübeck. 80% der Kommunen bundesweit hatten bis 2023 einen ausgeglichenen Haushalt. Seit 2024 steigt die Überschuldung in den Kommunen und die Ursachen dafür sind vielfältig. Mit denen könnten wir uns hier stundenlang beschäftigen. Aber eins ist klar. Das Defizit in diesem Haushalt hat nichts mit der Misswirtschaft in der Lübecker Kommune zu tun. Und das ist mir wichtig, das nochmal zu erwähnen. Wir haben 50% Transferkosten und die steigen ständig. Deswegen haben wir als SPD unseren Hauptpunkt darauf gelegt, präventiv zu verhindern, dass weitere Transferkosten entstehen. Und wir haben unseren Augenmerk darauf gerichtet, wie organisieren wir Hilfen, dass sie da ankommen, wo sie wirklich gebraucht werden, und zwar rechtzeitig, bevor das Kind in den Brunnen gefallen ist. Es ist schon lange bewiesen, dass jeder Euro, der in Prävention investiert wird, je nach Bereich 2 bis 5 Euro Folgekosten einsparen kann. Aber das begreift Politik bislang nicht. Auch hier in Lübeck nicht, auch wenn ihr das erwähnt habt. Und jetzt komme ich ja auch zu dem Positiven. Ich wollte das nur einmal vorwegschieben. Also ich komme jetzt erstmal zu dem Positiven aus euren Anträgen. Die Toilette für alle finde ich großartig. Vielen Dank, lieber Herr Herr Müller-Lornsen für diesen Antrag. Und ich denke, das ist sehr überfällig und ist auch menschenwürdig. Und das muss mit unterstützt werden. Und das werden wir auch mit unterstützen. Der zweite Punkt ist die Migrationsberatung. Auch die Migrationsberatung haben wir ja auch einen entsprechenden Antrag gestellt. Das ist richtig, dass wir das übernehmen, auch erstmal für ein Jahr, um zu gucken, wie sich das auf Bundesebene und auf Landesebene tatsächlich entwickelt. Was ich in dem Antrag nicht so ganz verstanden habe, ist das mit der Trägervielfalt und mit dem Wettbewerb. Ich möchte nur noch mal darauf hinweisen, es wundert mich, dass das nur ausgerechnet von der CDU und von der FDP kommt, dass der Wettbewerb nicht gewünscht wird, weil es ist tatsächlich im SGB auch festgeschrieben. Da ist festgeschrieben, das hat der Gesetzgeber so gewollt, dass Wettbewerb sozusagen auch anregt und auch sozusagen die Diversität anregt und die Wahlfreiheit der Menschen sozusagen gewährleistet. Von daher gesehen würde ich dem skeptisch gegenüberstehen, aber 100.000 Euro finde ich gut und ich finde auch, dass wir da gehen wir auf jeden Fall mit. Das Thema Präventionsarbeit gegen Wohnungslosigkeit. Dazu möchte ich noch ein bisschen was sagen, weil 100.000 Euro ist aus unserer Sicht zu wenig. Das ist ein halbherziger Versuch, hier wirklich Prävention zu machen. Ich erkenne an, dass wir das überhaupt auf den Weg gekriegt haben. Wir hatten ja eine entsprechende Diskussion auch im Sozialausschuss. Von daher gesehen hat es mich ein bisschen gefreut und es ärgert mich ein bisschen, weil wir mit unserem Ansatz und mit dem, was wir konzeptionell auch vorhaben, also nicht nur eine Stelle bei der DNNO und dann zu sagen, ja, und dann müsst ihr evaluieren, was übrigens Träger alleine gar nicht können. Also Evaluation ist an der Stelle viel zu hoch gegriffen und es ist auch so, dass dann von außen geguckt wird, also gerade wenn es Grundlage für die Budgetverträge sein sollte. Von daher gesehen finden wir, greift das zu kurz. Wir hätten gerne ein bisschen mehr, einen großen Schluck aus der Pulle, um da zu investieren, wo wir denken, dass wir wirklich Kosten einsparen können, Unterkunftskosten und auch Menschen helfen können. Insofern finde ich, Flassbart, ist das nicht sozial ausgewogen, was Sie hier vorgelegt haben. Da hätte aus meiner Sicht tatsächlich auch mehr reingemusst. Das Thema Schutzwohnung. Also keiner wird behaupten, ich wäre nicht für Schutzwohnungen, aber also erstens ist es so, nach meinem Verständnis ist der Antrag so gar nicht umsetzbar. Ich glaube, Sie hatten das auch gesagt, Frau Siebenbring, weil wir da sozusagen in die Kasse des Landes greifen. Das können wir gar nicht. Das FAG sieht das nicht vor. Das Land entscheidet, wofür Mittel eingesetzt werden und in Verträgen. Wir können jetzt nicht sagen, wir machen hier einen zusätzlichen Platz in einer Schutzwohnung und dann finanzieren wir das. Aber städtische Mittel kommen nicht dazu. Das ist aus meiner Sicht tatsächlich so, dass das nicht umsetzbar ist. Das wird sicherlich auch nochmal geprüft werden. Und dann muss man sagen, dass die Umsetzung des Jugendhilfestärkungsgesetzes, nicht des Jugendhilfestärkungsgesetzes, sondern des Gewaltschutzhilfegesetzes, liegt tatsächlich auf Länderebene. Und da stockt es offensichtlich gerade auch in den Verhandlungen. Da haben wir wieder das Thema, dass der Bund Gesetze macht, das Land muss sie ausfüllen, aber die Finanzierung muss tatsächlich vom Land kommen. So sehen wir das. Das ist etwas, was Lübeck sich an dieser Stelle nicht leisten kann und auch nicht sollte. Und so leid es mir auch tut, aber eine Schutzwohnung ist ein Tropfen auf dem heißen Stein. Nach dem, was die Autonomen vorgelegt haben, ist es so, dass wir damit auch noch Wohnungsraum vernichten, sozusagen, weil wir eine Wohnung für etwas zur Verfügung stellen und da kann dann kein Mensch drinne wohnen. Von daher gesehen würden wir dem so jetzt nicht zustimmen. Ich glaube, es braucht das Gesamtkonzept, was wir ja auch schon verabredet haben mit den Frauenträgern und dann können wir damit umgehen. Bedauerlich finde ich es, Frau Duggen, auch das ist ein Thema für Frauen, dass Sie die Verhütungsmittel im letzten Jahr gestrichen haben und nun auch wahrscheinlich ja nicht mit uns gehen werden, diese Verhütungsmittel wieder einzusetzen. Die sind bis zur Mitte des Jahres finanziert über Stiftungen, aber dann wird es wieder eng. Und das ist etwas, was sowohl für Frauen als auch für armutsgefährdete Frauen wirklich ein besonderes Ding ist. Und setzen Sie sich ruhig nochmal mit den schwangeren Beratungsstellen in Verbindung. Die schildern Ihnen die Situation und dann weiß man, dass man da eigentlich mit relativ wenig Geld viel Gutes tun kann und wir Folgekosten auch verhindern können. So, das habe ich zu dem Thema zu sagen und ich hoffe, ich habe nichts vergessen. Ja, vielen Dank.
0: Vielen lieben Dank, Frau Prüß. Herr Zahn und dann habe ich Herrn Stolzenberg.

Ja, Herr Stadtpräsident, verehrte Kolleginnen und Kollegen. Ja. Ein paar Anmerkungen zum Haushaltsbegleitungsschuss der Rathausmehrheit. Nur, ich beziehe mich hier noch ein paar Punkte und bin extra zum Redepult gekommen, damit ich näher dran bin. Und also fangen wir mal an. Ich da möchte was sagen zum semi-stationären Anlage, also zu dem Blitzanhänger, den Sie noch wieder kaufen wollen, um mehr Geld zu leasen wollen, um mehr Geld zu verdienen für den Haushalt. Das ist natürlich etwas, was wir überhaupt nicht wollen. Denn Lübeck schafft ja nicht Blitzanlagen an, um Geld zu verdienen. Zumindest in unserer Auffassung ist das so. Sondern um den Verkehr zu regeln und die zu schnell fahren, abzuhalten. Wir haben jetzt schon Anhänger, wir haben feste Blitzanlagen, wir haben Wagen, die rumgeschickt werden von den Orten. Wir haben also wirklich eine gute Ausstattung und auf diese können wir gerne verzichten. Wir brauchen keine zusätzliche Sachen. Aber wenn das natürlich so ist, dass wir weiter abkassieren wollen. Ich glaube auch, wie es wurde dargestellt, dass die Bußgelder in dem Bereich zurückgegangen sind. Also die Lübecker fahren vernünftiger und es tut nicht Not, dass wir das noch kriegen. Nächster Punkt, zu dem ich mich noch gerne äußern möchte, ist Aussetzung der Gebührenanpassung für die Wochenmärkte. Im Wirtschaftsausschuss haben wir es ja auch schon gehört und hier diejenigen, die gerne am Brink einkaufen gehen, tue ich auch gerne, gehe ich auch gerne hin, alle tun das hin. Aber jetzt zweimal die Erhebung auszusetzen, weil das der Brink ist, halten wir für sehr einseitig. Und das ist unfair auch den ganzen Unternehmern in Lübeck gegenüber, die auch Baustellen vor der Tür haben und auch damit leben müssen. Nur weil es der Brink ist, sie da gerne hingehen scheinbar, die Rathausmehrheit, wird das ausgesetzt, obwohl es ja vorher angemahnt wurde, dass wir jährlich erhöhen sollten. Und das ist zweimal von Ihnen jetzt ausgesetzt worden. Das halten wir für nicht gut, das wollen wir nicht mittragen. Nächste, 100.000 Euro für Sicherheitsdienst Travemünde. Also die subjektiven Empfinden unserer selbsternannten Travemünder Bürgermeister, die meinen, wenn sie da spazieren gehen, dass da zu wenig Ordnungsdienst ist. Wir kriegen im Ausschuss andere Zahlen von Polizei, vom Kommunalen Ordnungsdienst ausreichend. Und

0: für die großflächige Entkrautung der Wagnitz, Durchführung Pilotversuche. Ich hoffe, dass nicht das ist, was die FDP unbedingt möchte, ein Mähboot einzusetzen, um da zu mähen. Und dann, das, denn, Frau Mehoff, ist ja unser Reden die ganzen Jahre. Wir wollen kein Mähboot, weil das dann immer noch schlimmer wird. Ich hoffe, das ist nicht die Maßnahme, also die werden wir auch nicht mitgehen. Dann eine ehrenamtspauschale Anhebung für die freiwilligen Feuerwehren. Wir haben die vor 2 Jahren das eingeführt, die ehrenamtspauschale 3 Jahren, und wollen sie jetzt um 30.000 Euro anheben. Das ist natürlich, wer soll dagegen sein? Alle sind dafür. Aber ich möchte auch allen anderen Ehrenamtlern in der Hansestadt Lübeck sagen, dass wir sie nicht vergessen. Und diese 30.000 Euro Anhebung hätte ich mir gerne gewünscht, dass wir darüber einmal diskutieren im Ausschuss, der zuständig ist, ob wir das einbringen wollen, gemeinschaftlich, um auch allen anderen zu sagen, ja, für die Feuerwehr ist es unbedingt notwendig und müssen wir machen, müssen ein Zeichen setzen. Denn es gibt so viel in Lübeck, wo auch Ehrenamt geleistet wird, und die kriegen nicht diese 10-prozentige Erhöhung. Das ist schwierig. Anpflanzung von Stadtbäumen. Wir wissen das. 5.000 Euro kostet ein Baum. Wir wissen auch das Personal. Und dann aber hier auch wieder drin von der Rathausmehrheit, insbesondere für die Altstadt. Bäckergrube wird ja gerade groß ausgebaut mit Bäumen. Super. An der Brandenbauer Landstraße, wo ich wohne, Eichholz, Brandenbauer Landstraße, 32 Bäume, schon seit Jahren abgesägt und kaputt. Und keiner kümmert sich. Hauptsache in der Innenstadt wird es gemacht und in der Elsässer Straße. Das geht überhaupt nicht, dieser Antrag. Den werden wir auch nicht erleben. Dann PV-Anlage für die Muck. 500.000, ja. Die Muck ist dafür, sind wir natürlich auch dafür. Die Muck hat ein Grünlabel, dafür wird sie auch gebucht. Sie ist gut aufgestellt. Aber 500.000 jetzt für die Muck. Wir haben das mit den Schulen, wurde vorhin ja gesagt, wir wollen die zukünftig auch Gelder einstellen. Das ist richtig, das brauchen wir auch. Aber jetzt unbedingt für die Muck, das ausgerechnet die einzusetzen, das finden wir auch, zumindest einmal noch darüber noch mal reden sollte. Dann weiterhin, wie wollen wir Geld einsparen? Die Feuerwehr kriegt mal 2 Autos nicht, die sie haben will. Okay, ich bin der Ausschuss, Feuerwehr, die Autos braucht ihr nicht, das entscheide ich. Schwierige Aktion, muss ich sagen, sehr schwierige Aktion, zu sagen, ihr Feuerwehr, ihr braucht die Autos nicht, ich weiß das. Ne? Das ist schon sehr schwierig. Taxi, Ladesäulen. Wir wollen E-Busse. Wir kaufen E-Busse. Wir wollen den E-Betrieb nach vorne bringen. Alle kaufen Elektroautos. Wir wollen, dass die Taxen mit E-Betrieb sind. Wir haben das Konzept Ladesäulen, Taxi. Und wir streichen 90.000 Euro für die Installation dieser. Was ist das für was ist das für ein Hinweis? Also, tut uns leid, den verstehen wir wirklich nicht. 2 feste Blitzer werden nicht angeschafft. Wir haben genug, da gehen wir mit. Das brauchen wir wirklich nicht. Das ist klar. Ja, ich bedanke mich für die Aufmerksamkeit und frische Frohes Schaffen. Dankeschön.
1: Herr Zahn, vielen Dank. Wie lange hat er schon? Herr Stolzenberg. Danach Herr Voigt und dann Herr Lange. Auch nochmal für Herrn Flassbart. Vorhin ist ja alles gelöscht worden. Ich habe das aber schriftlich vorher erfasst, weil man ja immer, ne, das Digitale ist ja nicht ganz so up to date und deshalb. Also, ich habe jetzt Herrn Stolzenberg, dann Herrn Voigt, Herr Lange, Herr Mauritz, Herr Kerlin, Frau Balke, Herr Marten, Herr Peterreit. Dann hat nochmal Herr Stolzenberg gedrückt, das war aber, weil er jetzt schon dran ist, dann nicht. Und dann geht es weiter mit Herrn Peterreit und Herrn Haltermann. Aber jetzt, Herr Stolzenberg.
2: Sehr geehrter Herr Stadtpräsident, liebe Kolleginnen und Kollegen, sparen Sie sich noch ein bisschen Zeit auf für die Anträge, die zum Schluss kommen. Die haben es auch noch in sich. Insofern sind die 30 Minuten für die großen Fraktionen demnächst um. Vielen Dank für diesen Haushaltsbegleitantrag der Kooperation. Das sind viele sinnvolle Ergänzungen des Haushaltes, denen wir zustimmen möchten. Insofern vielen, vielen Dank dafür. Kinder- und Jugendbeirat, als ich 2018 hier in die Bürgerschaft kam, da haben wir gleich als erstes das Thema Kinder- und Jugendbeirat gehabt. 2020 ist der Beschluss gefasst worden, ja, wir wollen einen einrichten. 2021 sollte die Wahl stattfinden. Aber das notwendige Geld war nicht da. Und viele andere Dinge mussten noch geklärt werden. Jetzt, hoffentlich, ist es soweit. Eine personelle Unterstützung ist jetzt gesichert. Und wir hoffen auch, dass dann 2027 tatsächlich gewählt wird und die Kinder und Jugendliche in diesen Prozess der Selbstverwaltung mit einsteigen können. Lümo, toll, dass es 2027 gesichert wird.

0: viele, viele Dinge, die Frau Prüß vorhin schon erwähnte, unterstützen wir genauso. Insofern ein schöner Antrag. Aber. Ein kleiner Punkt. Unter Ziffer 3 schlagen Sie vor, Sie empfehlen dem Bürgermeister, eine Taskforce zur Haushaltskonsolidierung einzurichten. Ich glaube tatsächlich, dass es sinnvoll ist, wenn ich die Verwaltung intern mit den Herausforderungen des Haushaltes konfrontiert wird und solch eine Arbeitsgruppe einrichtet, sondern da ist weit mehr notwendig, damit die harten Entscheidungen, die Einschneidungen, die wir machen müssen, dann auch von den Menschen akzeptiert werden, die davon betroffen sind. Der Bürgermeister ist skeptisch, das haben wir vorhin in seiner Rede gehört, also Taskforce, verwaltungsinterne Arbeitsgruppe, das ist Ihr Arbeitsbereich, Sie entscheiden und von daher bin ich mal gespannt, wie Sie mit diesem dritten Punkt umgehen. Ich möchte gerne anregen, dass wir zum Thema Einschnitte bei den freiwilligen Leistungen, bei der Konsolidierung des Haushaltes einen Bürgerrat einrichten. Ein Bürgerrat, das ist keine Interessenvertretung. Ein Bürgerrat sind Menschen aus der Stadt, die plötzlich gefordert sind. Die werden ausgelost. Die stellen sich nicht vor, jemals hier im Rathaus zusammenzusitzen und über Dinge zu beraten, die wir hier beraten. Aber genau das ist die Chance. Denn wenn Menschen, die keine Lobby hinter sich haben und keine Interessenvertreter sind, mit Aufgabenstellungen konfrontiert werden, die dann zu Einschnitten, zu persönlichen Betroffenheiten führen, dann ist das für uns eine Chance. Eine Chance, Dinge mit einzubeziehen in unsere Entscheidungen und dann letztendlich auch eine Akzeptanz bei den Menschen zu erreichen, die selbst Vorschläge für die Konsolidierung des Haushaltes entwickelt haben. Wir haben in Lübeck einen Bürgerrat zum Lümo erlebt. Die Universität zu Lübeck hat das durchgeführt. Und diese Menschen, die da gewählt wurden, die waren gar keine Lümo-Nutzer. Aber das war gerade das Gute daran. Die haben aus ihrer Sicht und nach fachlicher Information aus den Diskussionen mit den Expertinnen und Experten dann Empfehlungen abgeleitet. Viele Empfehlungen. Auch zur Finanzierung des Projektes Lümo haben sie eine Empfehlung gegeben. Das ist eine Chance für uns, noch einmal Input zu bekommen, Barrieren aufzulösen und letztendlich dann eine Entscheidung zu treffen, gerade wenn es um Einschnitte für die Menschen in unserer Stadt geht, die akzeptiert wird. Denken Sie doch einfach mal darüber nach. Vielleicht können Sie ja auch mit der Universität, mit dem Professor Schrims noch einmal sprechen, der diese Lübo-Geschichte begleitet hat. Ich glaube, das ist tatsächlich ein Gewinn. Für eine überschaubare finanzielle Beteiligung bekommt man ein Bürgergutachten zur Haushaltskonsolidierung der Hansestadt Lübeck. Das wäre ein Gewinn. Vielen Dank.
1: Danke, Herr Stolzenberg. Herr Voth, bitte.
2: Sehr geehrter Herr Stadtpräsident, meine Damen und Herren. Herr Flassbart freut sich jetzt auf eine 20-minütige Rede, aber ich muss ihn enttäuschen. Ich werde das Redezeitkontingent nicht in allem verwenden. Ein paar Anmerkungen zu diesem Antrag, der ja im Großen und Ganzen viel Schönes hat. Also ganz viele Maßnahmen in diesem Antrag sind ja unstrittig, einige sind auch ganz sinnvoll, aber an einigen Stellen, da fehlt es dann doch. Und ich glaube, vor allem fehlt es an einer Stelle an Ehrlichkeit. Und das ist, wenn es um die Maßnahmen 23 und 24 aus der Konsolidierungsliste des Bürgermeisters geht. Da schreiben Sie in Ihrem Antrag, da geht es um die Qualitätsabsenkung Ganztag und die Erhöhung der Elternbeiträge Ganztag. Da schreiben Sie in Ihrem Antrag, ich zitiere, Sie sind nicht entscheidungsreif und werden daher nicht beschlossen. Soweit so logisch, kann ich mitgehen. Man möchte das noch diskutieren. Der Bürgermeister hat ja selber in der Konsolidierungsliste so den einen oder anderen Zweifel in den Text geschrieben. Über den müsste man diskutieren, müsste man schauen, folgt man dem nicht. Was bedeutet das dann in Euro? Und müsste sich damit auseinandersetzen. Wäre ja in Ordnung. Nur ich habe halt Ihren Reden zugehört, weil ich bin ja jetzt schon mal hier und dann dachte ich, höre ich Ihnen zu. Und alle drei antragstellenden Fraktionen haben in ihren Redebeiträgen eigentlich geäußert, dass sie von diesen Maßnahmen auch nicht überzeugt sind und es gut finden, sie nicht zu beschließen. Das ist ja dann nicht, sind nicht entscheidungsreif, sondern das ist dann ja, sie sind nicht entscheidungswillig. Und ich finde, das ist ein entscheidender Unterschied. Wenn Sie sagen, ich sehe das falsch, dann lasse ich mich in den nächsten Sitzungen des Hauptausschusses überzeugen von Ihnen, dass wir wirklich an diesem Thema arbeiten, weil das ist ein Thema, was wir beantworten müssen. Das stellt sich in ganz vielen Themenbereichen übrigens. Das ist die Frage, können wir es uns in dieser Situation, wo wir schon Probleme haben, Pflichtaufgaben zu erfüllen, können wir es uns leisten, in wünschenswerten Bereichen durchaus freiwillig höhere Standards zu setzen als das Land? Und ist es nicht so, dass wir den Menschen in dieser Stadt, die dann auf Standards verzichten müssen, nicht sagen müssen, dann wendet euch an die, die verantwortlich sind, eure Abgeordneten im Landtag, weil die haben diese Standards festgesetzt für ganz Schleswig-Holstein und ihr lebt halt in Lübeck manchmal wider Willen, aber ihr lebt halt in Schleswig-Holstein. Es kann nicht sein, wir machen das beim Thema Frauenhausplätze schon seit, ich glaube, Jahrzehnten, dass wir in Lübeck aus eigenen kommunalen Mitteln obendrauf satteln, weil wir sagen, der Standard des Landes, der ist zu niedrig. Aber das kann ja nicht die Lösung sein. Wir sind chronisch unterfinanziert im kommunalen Finanzausgleich des Landes, wird unsere Rolle als Oberzentrum nicht ausreichend berücksichtigt. Und dann gehen wir noch bei und bessern sozusagen aus eigenen nicht vorhandenen Mitteln die zu niedrigen Standards des Landes aus. Also das ist, da verstärken wir am Ende noch die chronische Unterfinanzierung unserer Gemeinde selbst. Also an diesem Thema müssen wir arbeiten. Vielleicht müssen wir da auch als Lübecker Bürgerschaft den ein oder anderen Appell ans Land richten. Manchmal war sowas ja durchaus erfolgreich. Wenn ich an die Frauenhausplätze denke, haben die vielen Briefe, die die Lübecker Bürgerschaft geschrieben hat, ja am Ende etwas bewirkt. Vielleicht müssen wir das bei diesem Thema auch tun. Anderes Thema, ich finde es hervorragend, dass Sie sich dem Thema Wohnungslosigkeit annehmen und dass Sie da jetzt präventive Maßnahmen starten wollen. Hätten wir viel früher haben können, schon vor 2 Jahren. Da haben wir nämlich gemeinsam mit den Sozialdemokraten die Mieterberatungsstelle beantragt, die genau darauf abzielte, Menschen zu helfen, in sozusagen Krisensituationen mit ihrem Vermieter, dass sie Hilfe finden können. Und das haben sie alles nicht gewollt, sondern haben das umgewandelt in einen lauwarmen Berichtsantrag an die Verwaltung, der bis heute, Kritik an die Verwaltung, übrigens nicht abgearbeitet ist, obwohl es ja, wie gesagt, eine lauwarme Formulierung am Ende war, die man eigentlich schnell hätte beantworten können. Verwaltungsseitig ist bis heute nicht passiert. Ich sage Ihnen voraus, mit dem, was Sie heute beantragen, sowohl in diesem Antrag als auch dem von der SPD, da wollen Sie wieder, dass die Verwaltung Konzepte schreibt und berichtet. Doch, das steht da drin. Da wird genau dasselbe bei rauskommen. Wenn der Berichtsantrag von vor 2 Jahren noch nicht beantwortet ist, dann wird der, den Sie jetzt stellen, ja noch mal wieder später beantwortet. Vielleicht warten wir erst mal ab, dass der erste Bericht seitens der Verwaltung kommt und dann hoffentlich nicht gleich schon überholt ist, wenn er vorgelegt wird. Also an diesem Thema, da hätten wir schon 2 Jahre vorher große Fortschritte machen können. Und letzter Punkt, und das ist gleich der erste Punkt in Ihrem Haushaltsantrag, den halte ich für absolut nicht zustimmungsfähig. Das ist, dass Sie Ihre Personalpolitik, die ja eigentlich gar nicht so sehr Ihre Aufgabe ist, sondern eigentlich die Aufgabe des Bürgermeisters, aber Sie wollen weiter diesen Verschleißkurs, den Sie im letzten Haushalt beschlossen haben, den wollen Sie auch in diesem Haushalt fortsetzen. Ich halte das für die falsche Herangehensweise. Sie schreiben hier Verwaltung in Ihrem Haushaltsbegleitbeschluss ganz viele wichtige Aufgaben ins Stammbuch. Sie sagen, hier muss vieles schneller und besser werden. Hier sollen Projekte zusätzlich umgesetzt werden. Und Sie sagen gleichzeitig eben, wer es tut, soll der Bürgermeister sehen, soll er mal einen finden. Das funktioniert nicht, wenn wir die Arbeitsverdichtung in der Verwaltung sehen. Wenn wir uns mit dem Thema Überlastungsanzeigen beschäftigen, haben wir ja auf meine Anfrage hin schon mal getan im Hauptausschuss und hier in der Bürgerschaft. Dann müssen wir sehen, die Menschen in der Verwaltung, die haben auch ein endliches Limit an Kapazität. Und wenn wir Aufgaben erfüllt wollen, sehen wollen und auch noch attraktiv als Arbeitgeberin bleiben wollen in der Zukunft, dann können wir so nicht mit unserem Personal umgehen. Und ich hoffe sehr, dass dieser Punkt in Ihrem Antrag heute nicht beschlossen wird, sondern dass andere Modelle gewählt werden, dass wir endlich da rauskommen und dass wir die Mitarbeiterinnen und Mitarbeiter der Hansestadt Lübeck wieder gewinnen als Verbündete bei den Aufgaben, die anstehen und nicht sozusagen immer in Angst versetzen, wer muss als nächstes gehen. Das kann nicht funktionieren.
1: Herr Voth, vielen Dank. Herr Lange und dann Herr Mauritz.

0: Sehr geehrter Herr Stadtpräsident, meine Damen und Herren, ich möchte einmal kurz über das Lümmo sprechen und daran erinnern, dass wir vor der Sommerpause einen Kompromiss gefunden haben, in dem wir auf ein Konzept zum Nachtverkehr warten. Und diesem Konzept wollen wir eigentlich ungern vorweggreifen und das Lümmo vorschnell noch mal ein weiteres halbes Jahr verlängern. Daher lehnen wir diese 400.000 Euro für das Lümmo erst einmal ab. Nächstes Thema ist der Sandberg. Hierzu ist zu sagen, dass wir noch nicht einmal eine eindeutige Beschlusslage haben. Und von daher sind wir der Meinung, dass diese Mittel auch im nächsten Jahr gar nicht abfließen können und werden diese 300.000 Euro ebenfalls ablehnen. Danke.
1: Vielen Dank, Herr Lange. Herr Mauritz. Danach Herr Kerlin.
2: Ja, sehr geehrter Herr Stadtpräsident, meine Damen und Herren, jetzt könnte ich ja fast sagen, laut Herr Zahn, sehr geehrter Kollege Lindenau, aber das lassen wir jetzt mal noch erstmal. Bitte? Jetzt geht es erstmal um ein paar Sachen, die wir noch nicht besprochen haben. Das heißt, einmal würde ich jetzt die Wahrkenntnis ganz kurz ansprechen. Wir haben endlich mal geschafft, dort Punkte wirklich auch mal durchzuziehen. Das heißt, der Uso war, ging so, wollte ich jetzt mal sagen, als kleinen Hinweis an die Verwaltung. Das wissen die aber, glaube ich, selber. Und jetzt haben wir gesagt, wir setzen hier Maßnahmen rein. Wir wollen dort was ändern und wir ziehen jetzt da mal auch dann hoffentlich durch, dass wir dort endlich da auch was ändern. Das ist das erste Thema. Das zweite Thema. Lieber Herr Zahn, subjektive Sicherheit. Ja, wir wissen das schon, haben aber teilweise einen kleinen Unterschied, ob 10.000 oder 5.000 Leute irgendwo bei Ihnen sind oder 25.000 bis 30.000 in Travemünde. Da sprechen wir von einem Festivalcharakter. Das heißt, dort muss eine Sicherheit gewährleistet sein. Und momentan sind wir auch im Austausch mit Senatorin Steinrücke, auch mit der Polizei und versuchen dort halt eben auch einige Sachen zu klären. Das ist auch ein guter Hinweis, dass wir dort auch wirklich auf einem guten Weg sind. Dann PV-Muck. Wundert mich schon, dass man dagegen sprechen kann, weil die Kosten einer solchen Halle gerade im Stromverbrauch so extrem hoch sind und wir etwas tun müssen. Und da kann ich nur sagen, eins, wir müssen da was ändern. Und wir haben gerade gestern eine Aufsichtsratssitzung gehabt und auch in der Aufsichtsratssitzung wurde nochmal ganz klar dargestellt, dass wir in diesem Bereich ein Defizit haben. Und zwar jetzt haben wir sehr hohe Ausgaben im Bereich der der Wärmeversorgung dort vor Ort. Und zwar haben wir das Problem, dass in diesem Bereich der Gaspreis sowas von angestiegen ist und einfach unsere Kosten dort nicht so gut gedeckt werden, wie eigentlich gehofft war. Und aus den Gründen ist unser Antrag eigentlich sehr wichtig und gut. Und ich bitte, dem zuzustimmen und einfach auch vielleicht mal das ein oder andere Mal über einen kleinen Schatten zu springen. Vielen Dank.
1: Vielen Dank, Herr Mauritz. Herr Kerlin.
3: Sehr geehrter Herr Stadtpräsident, liebe Kollegen, Herr Puhle und Frau Prüß haben mir mal ein paar Anmerkungen gemacht, die sich in gewisser Weise widersprechen. Jörn Puhle sagte einerseits, dass wir hier Landesstandards erhöhen oder Standards einführen, die gar nicht Landesstandards sind und wo wir dann auf die Nase fallen mit. Eingeführt haben, genau. Frau Prüß sagt aber andererseits, wir sollten die Vermütungsmittel doch bitte fördern, für die wir gar nicht zuständig sind, weil eigentlich das Bundesaufgabe ist, das zu fördern, sodass wir da genauso etwas einführen würden, was eben dann bezahlt werden müsste. Das ist beide Seiten der gleichen Medaille. Doch. Und jedes Mal kommt ihr damit das um die Ecke und sagt, wir beschließen etwas, was über hätten wir nicht machen sollen. Und dann kommt ihr mit Forderungen, die eigentlich in die gleiche Richtung gehen. Also da sollten wir schon mal zumindest eine Linie irgendwie hinkriegen. Danke.
1: Frau Balke. Vom Platz aus.
4: Danke. Genau, ich wollte noch mal auf das Thema Ganztag zurückkommen. Herr Puhle, wir arbeiten ja mittlerweile schon ein bisschen länger zusammen im Jugendhilfeausschuss und ich muss echt mal anerkennen, dass Sie wirklich der Einzige sind hier im Raum, der das schafft, in wirklich jedem Redebeitrag die Verantwortung aufs Land zu schieben. Das mag in manchen Fällen auch absolut stimmen, aber wir sind ja hier die Kommunalpolitik und wir heben unseren Gestaltungsanspruch heraus und das würde ich mir von Ihnen auch sehr wünschen. Und ganz ehrlich, ich würde mich mal freuen, wenn Sie mir einmal eine Stelle zeigen, in der im Land eine Einsparung in Millionenhöhe mit einem einzigen Satz begründet wird. Das geht einfach nicht. Und das ist auch eine Antwort auf dich, Gregor. Die Ehrlichkeit, die du hier erwartest, mit der bist du einfach schon viele Schritte zu weit. Wir sind drei Fraktionen, die diesen Antrag gestellt haben und damit bestimmt 10 Meinungen. Aber worüber wir heute geredet haben, in dem sind wir uns absolut einig. Die vorgeschlagenen Kürzungen beim Ganztag sind pauschal und nicht ausdifferenziert. Und das geht für uns einfach nicht. Dankeschön.
1: Vielen Dank, Frau Balke. Herr Marten. Zurückgezogen? Okay. Dann Herr Peter Reit mit seiner Haushaltsrede.
5: So, ich wurde gerade von meinem Platz verabschiedet, jetzt kommt Stimmung. Aber die haben Sie selber gemacht, die Stimmung. Deshalb kann ich mal ganz kurz etwas dazu sagen. Zeitbedingt, sage ich mal, 3 und 4 in Ihrem Antrag. Lassen wir mal schön, ist hochgradig. Naja, sage ich mal nicht weiter. Bei Ihren Konsolidierungsmaßnahmen ist es nochmal ein bisschen anders. Sie haben eben gesagt, pauschal finden Sie doof. Wir auch. Sachkosten pauschal in einer Höhe von 3 Millionen einfach mal einsparen zu wollen, ist eine heikle Kiste, weil man gar nicht weiß, welche Folgekosten dahinter stehen. Dann machen Sie etwas Spannendes. Sie rühmen sich für das Präventionskonzept Wohnung. Finden wir ja wirklich von der Idee her richtig, hatte Frau Prüß schon weiter ausgeführt. Aber im gleichen Zeitraum wollen Sie 100.000 Euro einsparen. Super Konzept, bitte verraten Sie mir, wie das geht, weil das würde ich gerne vermarkten, weil das funktioniert nicht. Die können Sie schon mal streichen. Dann haben Sie, das wurde vorhin schon angesprochen, Schwesternwohnheim zur Gegenfinanzierung. Das sind im Haushalt schon enthalten, 3.260.000, die können Sie rausrechnen. Dann rechnen Sie für den Verkauf von Erbbaugrundstücken 6 Millionen. 2026 mit Auswirkungen noch aus 25 waren es 2,3 Millionen. Also das wird eine enge Kiste. Und dann haben Sie etwas gemacht, das ist auch ein bisschen lustig. Da will ich gar nicht die familiären Beziehungen oder andere Dinge hier ansprechen, aber Schuppen 9, da ist es ein bisschen spannend, weil da sagen Sie, ja, ich bin ganz vorsichtig, das soll hier beschlossen werden, das gehört Lübeck-Porz. Das ist hier gar nicht möglich, dass wir das hier beschließen. Das geht gar nicht. Lübeck-Porz ist das übertragen und die sind die Ansprechpartner. Also das können Sie auch rausnehmen und diese 5,4 Millionen, die Sie noch ergänzen, bei den Erbbaurechten an dem Verkauf, das ist rein Bilanztechnik. Da ist nichts hinter, da ist kein Cash drin. Also vielleicht, wenn Sie sagen, Sie wollen ehrlich sein, dann korrigieren Sie bitte Ihre Gegenfinanzierung auf einen realistischen Wert und tun Sie nicht so, als hätten Sie jetzt einen voll gegenfinanzierten Haushaltsbegleitantrag gestellt.
1: Vielen Dank. Herr Haltermann.
6: Sehr geehrter Herr Stadtpräsident, liebe Kolleginnen und Kollegen, ich würde gerne einmal was zum Haushaltsbegleitbeschluss der CDU, der FDP und der Grünen sagen. Herr Kerlin, Sie hatten sich oder du hattest sich ja eben da schon zu geäußert und da war ich doch etwas verwundert. Es geht um den Passus der OZD. Wir haben ja einen Arbeitskreis und wir sind da seit, ich glaube, 3 oder 4 Sitzungen gemeinsam auf dem Weg und was mich sehr gewundert hat, dass es in eurem Leitbeschluss auftaucht, denn du hast eben selber gesagt, das ist ja noch gar nicht zu Ende Diskussion. Die Schule hat eine andere Auffassung als die Verwaltung. Das ist auch vollkommen in Ordnung, dass Schule und Verwaltung verschiedene Ansichten haben. Das kenne ich aus eigener Praxis auch. Aber ich hätte das doch erstmal abgewartet, bis das geklärt wäre und dann könnten wir da weitergehen. Vielen Dank.
1: Herr Lüttgens. Danke, Herr Haltermann.
0: An, läuft. Okay. Ja, zum Haushaltsbegleitbeschluss Jamaika. Großen Abriss brauchen wir nicht machen. Wir haben heute vieles gehört. Ich sage ein paar Punkte von unserer Fraktion dazu. Lümo, danke für die weise Entscheidung, das bis Ende 27 mit durchzufinanzieren. Ich glaube, wir kommen da der Verwaltungsgeschwindigkeit auf jeden Fall entgegen und können damit absichern, dass wir ein zukunftsfähiges Modell haben. Insofern gute Entscheidung, da gehen wir auf jeden Fall mit. Thema Wakenitz. Danke, Katja Menz, für deine Beharrlichkeit im Ausschuss und darüber hinaus. Vielleicht war es ja nicht zuletzt die überwältigende Resonanz von der Bürgerin auf die Veranstaltung zuletzt, die maßgeblich halt dazu beiträgt, dass eben halt auch jetzt viel Bewegung in der Sache ist. Also nicht dein Erfolg allein, aber du hast sehr dazu mit beigetragen. Das möchte ich an der Stelle mal mit nach vorne stellen. Und in vielen Ausschüssen wurden deine Anträge auch immer wieder zurückgewiesen. Umso besser, wenn da jetzt etwas geschieht. Und man kann wirklich sagen, man sieht, der Erfolg hat viele Väter und Mütter. Zum Thema Kinderbetreuung. Ich habe es mir notiert, ich muss das noch ablesen, weil es so schön ist, dass ich mir notiert habe. Zimmermann, tipptopp Vortrag, stimme den Punkten, die er hier heute gemacht hat, völlig vollständig zu. Dass das funktioniert, aber ich möchte das mal erwähnen, also genau. Wenn es dann selten vorkommt, dann muss es auch gesagt werden, Ehre, da wem Ehre gebührt, also super sind wir dabei. Da wäre nur noch der Hinweis, Herr Kerlin, da war, weil so Berufsgruppen angesprochen wurden und da war ja dann zum Beispiel auch explizit der Krankenpfleger genannt. Nur ganz kleiner Ausflug in meine Berufswelt. Wir fangen morgens um 6.15 Uhr an. Da gibt es jetzt nicht so viele Kindergärten, die das bedienen. Aber sei es drum, also nur das einmal so als Randbemerkung. So, dann habe ich noch vielen Zettel hier. Dann habe ich noch, das ist gut, Thorsten Fürther ist ja nach mir noch dran. Er hat jetzt im Auftakt seiner Rede gesagt, irgendwie, dass es Gruppen gibt, die nicht sparen wollen, jetzt noch mehr ausgeben wollen. Die Erläuterung hätte ich gerne noch mal, weil ehrlich gesagt, also egal, wo ich durchgeguckt habe, egal, wen wir heute gehört haben, ich glaube, alle, die hier beteiligt sind und auch drumherum, haben den Gedanken, dass irgendwo etwas gespart werden muss. Ich kenne niemanden, der das nicht tut. Und wenn Sie so besseres Wissen haben, dass es da welche gibt, dann würde ich gerne mal wissen, wer das ist, der nicht sparen will. Ich halte das für einen populistischen Einwurf von Ihnen. Aber Sie können das ja gleich erklären. So, und dann möchte ich noch zumindest auch den Hinweis geben, wir freuen uns auch sehr über die, über das Ansinnen der Schutzwohnung. Wobei man wirklich sagen muss, also die Statistik lässt sich gut nachvollziehen. Also für 2023 lag bundesweit, ist der Durchschnitt, die Aufenthaltsdauer einer Frau in seiner Schutzeinrichtung bei 73 Tagen. Das heißt, wir können das überrechnen. Das heißt, ist die Schutzwohnung erfolgreich? Was ich ihr wünsche, werden wir im Durchschnitt 5 Frauen im Jahr helfen können. Was bei über 600 abgewiesenen Frauen und Kindern in 2025 in Lübeck weniger als ein Tropfen auf dem heißen Stein ist, der schon verdampft, bevor er den Stein überhaupt berührt. Also insofern, wir unterstützen das, wir finden das gut, aber es muss klar sein, das ist wirklich ein Hauch von nichts. So, und ich glaube, dann habe ich meine Liste abgearbeitet. Vielen Dank.
1: Vielen Dank, Herr Lüttgens. Herr Fürther und dann Herr Flassbart.
7: Herr Präsident, meine sehr geehrten Damen und Herren, ja, zu dem Populismusvorwurf wollte ich jetzt nichts sagen. Gucken Sie einfach die Pressemitteilung an, die in den letzten Tagen veröffentlicht wurden, möglicherweise nicht von Fraktionen in der Bürgerschaft, sondern von anderen. Ich wollte zu drei anderen Dingen was sagen. Zum einen Entkrautung der Wakenitz. Die GAL hat sicherlich Verdienste, was ihren Bemühungen um die Wakenitz angeht. Und langfristig ist nicht alles das, was die GAL an dem Punkt sagt, falsch. Und muss sicherlich angegangen werden. Die Problemlage, die wir heute haben, ist aber eine, die sich nicht nur mit langfristigen Maßnahmen lösen lässt, sondern wir brauchen auch sozusagen Dinge, die kurzfristig wirken. Und deswegen ist das, was wir hier ja beantragen und was hoffentlich beschlossen wird, sind ja unterschiedliche Dinge und auch sozusagen die Entkrautung. als Pilotprojekt. So, und das ist sozusagen, das ist nach meiner Kenntnis nicht das Modell der GAL, sondern das ist etwas anderes und das ist auch was anderes als die aus meiner Sicht bestehende Bedenkenträgertum der Verwaltung, die da an der Stelle zu zögerlich sind, die im Prinzip das hinnehmen, dass die Waken jetzt immer weiter verkrautet, weil sie nur auf langfristige Lösungen setzen. Wir brauchen nicht nur langfristige Lösungen, wir brauchen auch etwas, was kurzfristig hilft. Damit da Sport getrieben werden kann, damit da Schifffahrt stattfinden kann, das ist etwas, was wir hier in diesem Haushaltsbegleitantrag voranbringen. Punkt 1. Punkt 2, Lümo. Herr Lange, ich bin Ihnen dankbar, dass Sie es nochmal aufgegriffen haben. Es gehört wenig, also wir haben lange über dieses Thema auch intern gerungen. Es ist so, dass wir als FDP zu diesem Beschluss, den wir mit Ihnen gemeinsam ja auch getroffen haben, weiterhin stehen. Wir brauchen da ein kluges Projekt oder ein kluges Vorgehen. Lümo ist aus unserer Sicht nichts, was sozusagen dauerhaft so weiter fortbestehen wird, sondern braucht es neue Lösungen, auch günstigere Lösungen. Das ist zumindest die Position der FDP. Es ist allerdings so, dass wir natürlich als Demokraten auch zur Kenntnis nehmen müssen, dass es hier eine Mehrheit in der Bürgerschaft gab, die dieses halbe Jahr fortsetzen wollte. Und wir wissen sozusagen um die Arbeitsgeschwindigkeit der Verwaltung und sagen, wir konnten uns dann der Argumentation nicht verschließen, dass wir möglicherweise noch einen etwas längeren Zeitraum brauchen. Deswegen die Verlängerung bis Jahresende, die aber finanziert wird aus dem Zuschuss, den wir den Stadtwerken ohnehin gegeben hätten. Wir hätten sonst Diskussionen gehabt, ob wir den kürzen müssen. Der bleibt jetzt gleich mit diesen 5 Millionen und daraus soll das finanziert werden. So ist das sozusagen zu bewerten. Aber der grundsätzliche Weg, den wir ja auch im Bauausschuss vor kurzem nochmal bekräftigt haben, ich glaube sogar fast einstimmig, da Alternativen zu prüfen, der bleibt bestehen. Und zu Standards in der Betreuung, Gregor Voth, vielleicht habe ich das zu subtil ausgedrückt in meinem Eingangsbemerk. Natürlich ist der Auftrag von uns nicht damit ad acta gelegt. Ich hoffe, ich plaudere jetzt nicht zu sehr aus dem Nähkästchen. Es gab seitens der Verwaltung den Wunsch, ob man nicht sozusagen den Beschluss der Bürgerschaft zur Darstellung der Effekte zurücknimmt. Da haben wir ausdrücklich gesagt, das machen wir nicht. Dieser Beschluss, uns die Möglichkeiten darzustellen, bleibt bestehen. Wir sagen nur, und von den Grünen ist es ja auch so ausgeführt worden, von Frau Balke, dass das, was da jetzt dargestellt wurde, nicht reicht. Aber wir müssen uns das anschauen. Da sind wir völlig d'accord. Wir werden nicht eins zu eins die Standards zurückfahren auf das Landesminimum. Das will hier im Haus, glaube ich, niemand. Aber wir müssen natürlich gucken, wo leisten wir uns zu viel. Allerdings sage ich auch, das ist eine Überlegung, die nicht nur auf den Bereich der Bildungs- und der Betreuungssituation beschränkt werden kann. Das ist eine Fragestellung, die wir uns durch viele Bereiche vorstellen können und müssen, wo wir uns mehr leisten als andere und wo wir gegebenenfalls uns auch zu viel geleistet haben. Vielen Dank.
1: Vielen Dank, Herr Fürther. Herr Dr. Flassbart und dann nochmal Herr Wiesotzki.
8: Rotes Licht. Ich möchte nur ganz kurz in der gebotenen Zeit auf Herrn Peterreiths Vorwurf antworten, dass wir hier einen nicht gegenfinanzierten Vorschlag machen. Das ist in einem Punkt grob falsch und in einem Punkt sehr unredlich. Es ist korrekt, es scheint korrekt zu sein, dass wir das Schwesterwohnheim und den Schuppen 9 nicht nochmal ansetzen müssen. Das sind zusammen 2,5 Millionen. Ich hatte eben gesagt, wir erwirtschaften bei den investiven Punkten einen Finanzüberschuss von 10,7 Millionen. Davon ziehen wir 2,5 Millionen ab, macht 1,2 Millionen. Darum ist Ihr Vorwurf schlicht falsch, grob falsch. Und Ihr Vorwurf ist wirklich unredlich, Herr Peterreiten. Das muss ich Ihnen jetzt hier in aller Direktheit mal so sagen. Von diesen 8,2 Millionen finanzieren wir die 3 Millionen des Theaters. Sie haben eine Pressemitteilung rausgegeben und brüsten sich damit, dass Sie als SPD-Fraktion diesen Antrag einbringen. Das ist ein interfraktioneller Antrag, den wir gemeinsam mit der Politik über alle Parteien hinweg in der Arbeitsgruppe beschlossen haben. Sie brüsten sich damit und wir besorgen das Geld. Und am Ende des Geldes, das wir für Sie mitbesorgt haben, sind immer noch 5 Millionen über. Gerne geschehen. Danke.

0: Gut, dann Herr Wiesotzki, ich würde mal kurz vorher die Zahlen durchgeben. CDU 16 Minuten, SPD 21:30 schon, Grüne 15,5, FDP knapp 10 und GAL knapp 2,5 oder 3. Und alle anderen noch, auch noch nicht viel mehr. Bitte Herr Wiesotzki freischalten.
1: Vielen Dank, Herr Stadtpräsident. Auch nur ganz kurz, lieber Herr Zahn, es ist verständlich, dass man jetzt zwanghaft versucht, Dinge zum Kritisieren zu suchen. Das gehört dazu. Die 500.000 für die PV sind aber ein echt schlechtes Beispiel, insbesondere wenn man sowohl meinem Redebeitrag zugehört oder und den Antrag gelesen hat. Es geht ja nicht nur um die MUG. Das ist jetzt gerade nur das aktuellste Projekt. Danke.
0: Herr Simon und dann Herr Bürgermeister.
2: Ja, ich möchte noch mal auf den Kollegen Peterath eingehen. Peter, das war ein bisschen ein sehr schlanker Fuß, was du jetzt zum Vorgehen bei den Immobilienverkäufen angesprochen hast. Natürlich werden hier die Buchführungsrichtlinien umgesetzt und angesetzt, die nach dem Handelsrecht ganz normal üblich sind. Insofern, wir heben beim Verkauf von Immobilien Buchgewinne, weil wir zu einem höheren Wert verkaufen, als die Immobilien in den Büchern stehen. Das Geld fließt bei uns und ich kann sagen, in unserem, natürlich fließt das. Wenn eine Immobilie für 10.000 in den Büchern steht und wir verkaufen sie für 200.000, haben wir 190.000 Buchgewinn gehoben und außerdem kriegen wir auch 200.000 von dem Käufer gezahlt. Herr Bürgermeister, brauchen Sie nicht den Kopf schütteln, das ist kleines Einmaleins der Bank. Und wenn man ein bisschen im Kreditgeschäft tätig war, und das war ich, dann kann ich das auch so mit gutem Gewissen sagen. So, also das Geld ist da. Ich kann Ihnen auch sagen, wir haben das in unseren Planungen nicht vollständig im investiven Bereich verbraten, das ist über. Also Sie können es von mir aus auch gerne im konsumtiven Bereich einsetzen, was über ist, weil wir haben es ausgereizt. Und zum Schuppen 9 und dem Schwesternwohnheim, Schuppen 9 ist jetzt das zweite Mal, dass es geschoben wird. Wir haben nichts anderes gemacht als letztes Jahr. Da haben wir genau das Gleiche gemacht. Hat es keiner beanstandet. So, und im Übrigen erlaube ich mir mal den Hinweis, was mit dem Schuppen 9 abgeht. Auch nach Akteneinsicht ist in meinen Augen eine Katastrophe und ein Totalversagen der Verwaltung. Weil hier wird geschoben. Es wird in keiner Weise versucht umzusetzen, was muss getan werden, damit das Ding läuft. Sondern es werden hier eigene Interessen durchgezogen. Das finde ich unbefriedigend. Es ist nach mehreren Gesprächen Bewegung in die Sache gekommen. Das möchte ich auch ausdrücklich anerkennen. Es war lange so, dass da totaler Stillstand war. Es ist jetzt ein bisschen besser, aber wenn ich höre, dass die Baugenehmigung vorliegt, sie sollte letzte Woche schon versandt werden, nach Rücksprache, die mein Kollege gehalten hat. Sie ist immer noch nicht versandt. Das ist alles merkwürdig. Sie hätten auch das Geld auch dieses Jahr heben können, wenn Sie wollten. So, Schwesternwohnheim, wir nehmen den

Agnet sei an dieser Stelle erwähnt, dass wir mit der LPA zusammen, die hier die Verantwortlichkeit für die Pflege der Wagnitz trägt, bereits in den letzten Wochen erhebliche Pflegemaßnahmen durchgeführt haben und auch erhebliche entsprechende im Gewässer liegende Totkraut sozusagen abgesammelt und abtransportiert haben. Wir gehen auch noch mal in die Kommunikation, dass wir auch für Anlieger, die entsprechend auch an ihren Grundstücken derartige Dinge abfischen, diese auch entsprechend abholen und entsorgen, sodass die Anlieger da keine Kosten haben. Klammer auf, weiß nicht, ob das vielleicht noch ein wichtiger Hinweis ist für die Frage, dass Sie einem Anlieger besonders dafür Geld geben wollen. Ich kann Ihnen nur sagen, bei mir haben schon andere Anlieger angefragt. Es gibt noch eine Menge an Wassersportvereinen, die sich sicherlich auch noch freuen würden, wenn sie analog der Schwimmbäder hier auch eine Zuwendung bekommen für ihre Aufwendung. Ich will das nur deutlich machen, nicht dafür werben. Ich glaube, der Weg ist richtiger zu sagen, wir unterstützen durch Abtransport. Das haben wir, wie gesagt, auch schon zugesichert, dass wir hier entsprechend kostenfrei für die Anlieger das Kraut entsprechend abtragen und auch entsprechend abtransportieren. So, das nur zum Thema Wakenitz. Also wundern Sie sich nicht, wenn hier auch nochmal kommunikativ öffentlich der Auftritt erfolgt, weil der, wie gesagt, schon seit einigen Wochen läuft und wir auch nochmal dazu auffordern. Im Übrigen ist der Handlungsbedarf im Moment in einem aktiven Tun nicht so hoch, weil wir jetzt Richtung Herbst und Winter gehen, wo ohnehin die Pflanzen absterben und absacken, sodass wir hier jetzt uns darauf vorbereiten, was dann im Frühjahr entsprechend zu unternehmen wäre. Ich möchte aber nochmal, weil das zweite Thema ansprechen, weil das hier mehrfach als reinen Überraschungseffekt und nicht so klar durch die Verwaltung kommuniziert dargestellt worden ist, das ist die Thematik rund um den Rechtsanspruch Ganztagsförderung. Meine Damen und Herren, ich trage nur sachlich vor, aber in der Konsolidierungsliste stehen die Vorlagennummern in der Bemerkung drin, auf dessen Basis sich diese Berechnung und dieses Vorhaben bezieht. Es gab am 5. März 2026 dazu extra eine gemeinsame Sitzung der Schule Sportausschusses und des Jugendhilfeausschusses. Dort ist anhand einer neunseitigen Präsentation der gesamte Vorgang erläutert, das Vorgehen besprochen worden. Daraufhin ist die Verwaltung aufgefordert, dazu eine entsprechende Beschlussvorlage zu erstellen, weil man sich inhaltlich einig war, so vorzugehen. Daraufhin haben wir eine Beschlussvorlage erstellt unter der Vorlagennummer 2026-14984 am 19. März. Diese ist dann am 23. April auch beraten worden, am 28. April im Hauptausschuss und am 30. April in der Bürgerschaft. Und dort haben Sie mich beauftragt, die Summen, die wir damals schon konzeptionell wie auch in der Umsetzung Ihnen dargestellt haben, in den Haushalt aufzunehmen. Der Bürgermeister wird beauftragt, bei der Haushaltsabstellung für 2027 in mittelfristige Finanzplanung die Konsolidierungseffekte aufgrund der wachsenden Landesförderung darzustellen, sondern auch solche, die sich aus landesrechtlich nicht verpflichteten, in der Hansestadt-Lübeck aber bereits realisierten Qualitätsstandards für die ganztägige Förderung von Grundschülern sowie landesrechtlich zulässigen Erhöhungen der Zuzahlung von Eltern für dieses Angebot ergeben. Und dann haben Sie mich weiterhin beauftragt, wenn wir denn das im Haushalt beschlossen haben, möge ich rechtzeitig vorbereiten, die entsprechenden, und das sind Beschlusspunkte 5 und 6, die entsprechenden von Ihren Haushaltsbeschlüssen 2027 und damit eine Richtlinie zur Finanzierung der ganztägigen Förderung und Grundschulkindern zu erlassen. Das heißt, hier ist der gesamte Ablauf dokumentiert, das Vorgehen miteinander besprochen. Wir haben uns eigentlich darauf vorbereitet, dass wir jetzt möglichst zeitnah die Richtlinien nach Ihrem Beschluss auf den Weg schicken können. Jetzt beginnt aber Folgendes. Sie beschließen heute nicht entsprechend dieser vorbereitenden Diskussion. Höhere Transparenz können wir gar nicht mehr herstellen. Als gemeinschaftliche Ausschusssitzungen dazu entsprechende Beschlussvorlagen und jetzt sozusagen die konsequente Umsetzung mit dem Hinweis auf diese Beschlussvorlagen von vor 6 Monaten, jetzt das in der Bürgerschaft hier zur Abstimmung zu stellen, um dann hier unmittelbar zum nächsten Schuljahr auch die entsprechenden Richtlinien Ihnen vorlegen zu können. Was passiert jetzt? Jetzt gibt es keine Entscheidung. Das heißt, wir schließen jetzt Budgetverträge auf dem alten Standard. Die Träger bekommen die Mittel und die Eltern sind nicht mehr entsprechend informiert, weil sie letztendlich schon davon ausgegangen sind, weil genau diese Elternbeiträge auch schon in den Vorlagen und Merkblättern entsprechend kommuniziert waren. Ich will nur darauf hinweisen, das ist hier an dieser Stelle eigentlich ein sehr transparenter Prozess mit einer Beteiligung aller Gremien, der jetzt heute hier, ich sage mal, ganz bewusst einkassiert wird, weil man möglicherweise jetzt in dieser Diskussion die Frage scheut, hier konsequent durchzuziehen. Das ist in dieser Frage ein Beispiel dafür, wenn wir als Verwaltung Ihnen Konsolidierungsvorschläge entgegenbringen, wie sie dann trotz vorheriger Zustimmung am Ende wieder einkassiert werden und sich dann zu beschweren, es würde keine Konsolidierung stattfinden, finde ich ehrlich gesagt ein bisschen beachtlich an dieser Stelle.

0: Und ein dritter Punkt, Herr Simon, ich möchte mich jetzt hier nicht zum Schuppen 9 äußern, weil hier auch entsprechend schützenswerte Belange der Betroffenen eine Rolle spielen. Ich kann Ihnen nur sagen, ich hätte mir gewünscht, dass der Beschluss, den Sie damals gefasst haben, mit den Beteiligten so abgestimmt wäre, dass die auch bereit sind, die Kosten zu tragen, die in so einem Verfahren anfallen. Das hat leider bisher nicht geklappt. Vielleicht schaffen wir es jetzt demnächst. Und dass eine Verwaltung ein paar Monate für eine Baugenehmigung braucht, ist vor dem Hintergrund der Arbeitsbelastung ein völlig normaler Vorgang. Vielen Dank.
1: Vielen Dank, Herr Lindenau. Frau Schulte-Ostermann und dann Frau Senatorin Steinrücke. Dann nochmal Herr Kerlin und Frau Siegenbrink.
2: Sehr geehrter Herr Stadtpräsident, Bürgerschaftsmitglieder und Zuhörende, es ist jetzt sehr viel gesagt worden, auch kommentiert worden. Ich möchte jetzt nicht wiederholen und auch nicht alles sagen, auch wenn einiges dabei war, was ich nicht so zustimmungsfähig fand, andere Sachen waren gut, aber ich möchte eine Sache hier nicht unwidersprochen stehen lassen. Herr Voth, Sie sagten sinngemäß, wir müssen uns die Frage stellen, können wir es uns leisten, diese höheren Standards in der außerschulischen Kinderbetreuung zu haben? Die Frage muss anders gestellt werden. Können wir es uns leisten, Qualitätsstandard in Kinderbetreuung als außerschulische Bildung zu senken? Und da kann ich ganz klar sagen, nein, das können wir uns nicht leisten. Ich denke, in Zeiten von PISA ist allen klar, dass das eine ganz dumme Idee wäre. Und anders kann man das nicht sagen als so deutlich. Es wäre eine ganz, ganz dumme Idee. Es wäre wieder auf Kosten der nachkommenden Generation und zugleich, weil sie jetzt die Kleinen sind, auf Kosten der Kleinsten in unserer Gesellschaft. Und ich bin heilfroh, dass wir heute hier eine politische Mehrheit haben, die in diesem Punkt mit mir einer Meinung ist und auch sagt, das ist nicht verhandelbar. Außerschulische Bildung braucht hohe Standards. Und das, was bisher vom Land finanziert ist, ist völlig unzureichend. Und ja, wir brauchen sogar noch mehr, als wir haben. Da kommen wir jetzt nicht so schnell hin. Aber das abzusenken, was wir über Jahre mit viel Engagement auch unter Einsatz des Vereins Elternstimme, der Kreis- und Stadtelternvertretung und engagierter PolitikerInnen hier auf den Weg gebracht haben, jetzt in Frage zu stellen, das erschließt sich mir einfach nicht, wie man auf so eine Idee kommt. Und sagt danke an alle anderen Fraktionen, die diesen Punkt ebenfalls nicht in Frage stellen. Danke.
1: Frau Senatorin, bitte. Danke, Frau Schulte-Ostermann.
3: Herr Stadtpräsident, meine Damen und Herren, ich möchte noch einmal Klarheit in diese Diskussion rund um die Schutzwohnungen geben, weil ja auch immer wieder Bezug genommen wurde auf mich und auf Informationen, die vorliegen. Auch wenn ich anerkenne, dass Sie das beschließen wollen, möchte ich auch noch mal aus unserem Termin mit den beiden Frauenhäusern berichten, wo ja dieses Thema Schutzwohnung auch sehr kontrovers diskutiert wurde. Das eine Frauenhaus sich eher ein umfängliches Konzept gewünscht hat, das andere Frauenhaus dann irgendwann gesagt hat, gut, wenn ihr Geld habt, dann würden wir schon eine Schutzwohnung auch nehmen und machen und könnten dafür eine Wohnung anmieten. Das ist, glaube ich, allen bekannt, die dabei waren. Ich hatte gestern die Gelegenheit, wir hatten ein Treffen mit den
1: Sozialen. Frau Steinrücke, Herr Simon, Sie reden lauter als Frau Steinrücke.
3: Das ist öfter so. Ich hatte gestern am Rande eines Treffens der Sozial- und Bildungsdezernenten, an dem auch der Städteverband beteiligt ist, die Gelegenheit, mit Herrn Schüller vom Städteverband zu sprechen, ihm von diesem Antrag zu berichten. Und Herr Schüller hat daneben, dass er berichtet hat, dass derzeit die Verhandlungen mit dem Land zum Gewaltschutzgesetz stocken, weil eben nicht mehr das Sozialministerium bereit ist, die vollen Kosten zu übernehmen und doch einen großen Teil bei den Kommunen belassen will. Hat mir gestern schon mündlich mitgeteilt, dass er glaubt, dass dieser Antrag, so wie er gestellt wird, nicht möglich ist, weil hier außerhalb der Zuständigkeiten der Bürgerschaft in Förder- und Bewilligungsverfahren des Landes eingegriffen werden. Und auch nach nochmaliger Nachfrage ist die Ausschüttung der Gelder, die dann das Frauenhaus nicht braucht, nicht zu verwenden für irgendwelche Zwecke, sondern muss auch wieder zurückgeführt werden für die Zwecke, die da sind. Er hat mir dazu eine Mail geschrieben, das will ich Ihnen nicht vorenthalten. Er schreibt hier, die im Antrag genannten Mittel aus dem Vorwegabzug nach dem FAG stehen der Hansestadt Lübeck nicht in eigener hier verfügbarer Finanzierungsbetrag zur Verfügung. Es handelt sich um zweckgebundene Mittel, deren Verteilung und Bewilligung landesweit geregelt sind. Die konkrete Förderentscheidung, insbesondere die Anerkennung zusätzlicher Kapazitäten und die Festsetzung der Förderhöhe, liegt nicht bei der Hansestadt Lübeck oder der Bürgerschaft, sondern beim zuständigen Ministerium im Rahmen des vereinbarten Förderverfahrens und auf Grundlage einer bestehenden Vereinbarung. Mit dieser wird das Ministerium ermächtigt, die Mittel mit Wirkung für die kreisfreien Städte direkt an die Frauenhauseinrichtung auszukehren. Wie kann man das Ganze lösen? Im Grunde genommen müssten Sie uns beauftragen, mit dem Land zu vereinbaren, diese zusätzlichen FAG-Mittel zu beantragen. Das wäre der Weg, den wir gehen könnten. Ich will das nur für alle deutlich machen. Ich habe es schon mit Einzelnen besprochen. Wenn Sie das hier beschließen, werden wir Ihnen genau das auch noch mal so berichten, dass das so, wie Sie es beschließen, nicht umsetzbar ist. Die Information vom Städteverband haben wir und die wird natürlich auch in der nächsten Woche nicht anders sein.
1: Vielen Dank. Ich gehe davon aus, dass das aufgenommen wird und gerade besprochen wird. Herr Kerlin und Frau Siegenbrink. Ich
4: wollte einmal noch auf den Bürgermeister antworten, der ja eben ausgeführt hat. Im Frühjahr haben wir von der Verwaltung einen Bericht bekommen, wie wir da weiter vorgehen. Darin war ganz klar dargestellt, eine Beschlussvorlage. Und da hat die Verwaltung eben vorgeschlagen, dass wir die Konsolidierungsmöglichkeiten aufgezeigt bekommen und dass die eben dementsprechend dargestellt werden. Das haben wir natürlich auch angenommen. Was wir jetzt aber haben, ist einmal den Punkt Elternbeiträge. Natürlich kann man da sagen, ja, nein oder top. Man kann aber bei anderen Punkten nicht sagen, wie da genau die Finanzierung jetzt aussieht. Das habe ich die Informationen von der Senatorin auch bekommen, dass da noch nicht ganz hundertprozentig klar ist, welche Dinge jetzt konkret das Land beim Ganztag finanziert, insbesondere bei Overhead und Leitung oder eben auch nicht, und welche Standards eben vom Land auch nicht finanziert werden, die vielleicht sinnvoll gewesen, dass das Land sie hätte finanzieren müssen. Das ist dann eben auch ein Versäumnis des Landes, das man dann eben ganz klar ansprechen soll, wenn zum Beispiel eine Frühbetreuung da nicht vorgesehen, obwohl sie höchst sinnvoll ist und in anderen Bereichen wie beispielsweise Hort oder so eben auch vorhanden ist. Von daher ist es eben so, dass es eben nicht entscheidungsreif ist, insbesondere auf den Punkt, der den größten Geldbetrag in diesem Punkt eben ausmacht. Und das hätten wir gerne näher aufgearbeitet, wie jetzt die tatsächlichen Fakten sind. Was wird jetzt genau vom Land finanziert? Was wird übernommen? Wo liegen wir dann drüber? Und welche Konsequenzen hat das dann auch, wenn wir das aufgeben für die Träger, für die Kinder, für die Eltern und für die Familien? Und das ist dieser Vorlage so in der Form nicht zu entnehmen und deswegen ist nicht entscheidungsreif. Dankeschön.
1: Vielen Dank, Frau Siegenbrink und dann Frau Akjord.

0: Ja, vielen Dank, Frau Steinrücke, dass wir jetzt noch mal neue Informationen bekommen haben. Das können wir uns in der Nachschau dann auch noch mal weiter anschauen. Es ist halt so, dass wir sehr, sehr viel recherchiert haben, uns unterschiedlichste Zahlen vorgelegt wurden und auch unterschiedlichste Aussagen. Wir haben uns jetzt sehr gestützt auf das, was wir von Herrn Uhlig gehört haben. Und das werden wir jetzt heute auch so beschließen wollen. Und wenn Sie jetzt sagen, das geht alles wieder nicht, dann würde ich Sie bitten, dass Sie uns endlich einmal sagen, wie es denn gehen kann. Ich höre seit 3 Jahren immer nur, was alles nicht geht. Und heute sind wir wieder so weit, dass wir so weit sind, dass wir eine Schutzwohnung beschließen können. Und jetzt sagen Sie wieder, das geht alles nicht. Ich möchte, dass wir endlich eine Schutzwohnung einrichten. Ich möchte, dass wir uns auch einig sind, das zu beschließen. Es soll Geld geben, was wir seit 01.01.25 rückwirkend vom Land bekommen haben. Und wenn Sie immer darüber reden, dass wir uns das alles nicht aussuchen können und dass das alles gebunden ist, ja, das sind die zusätzlichen Mittel, die wir zukünftig noch bekommen sollen. Und ja, also vielleicht können wir das nochmal an anderer Stelle ausdiskutieren. Es reicht mir einfach. Ich kann das nicht mehr nachvollziehen, dass Sie immer nur sagen, was alles nicht geht und wir die ganze Zeit lang darum kämpfen müssen, dass wir eine Schutzwohnung endlich einrichten können. Und vielleicht noch ein paar andere Punkte. Mit einer Schutzwohnung können wir nicht nur 5 Frauen helfen, sondern das würde ja bedeuten, dass bei 5 Plätzen, die alle ein Jahr lang dort wohnen bleiben. So ist es natürlich nicht. Wenn wir die Zahlen haben, dass 700 Frauen abgewiesen werden, dann ist es ja auch so, dass wir davon ausgehen, dass wir sehr viel mehr als nur 5 Frauen dabei helfen können, weil wir das ja über ein Jahr lang dann zählen. Dann, Herr Bürgermeister, haben Sie gesagt, dass Sie die Zahlen beim Ganztag schon längst eingeplant haben. Und das verstehe ich nicht, weil Sie haben gesagt, dass das alles rot ist in der Liste und dass es halt nur dann eingeplant wird, wenn wir es auch beschließen. Und wir werden es hier heute nicht beschließen. Dann wollte ich einmal sagen zu den Unterbringungskosten. Ich kann dir gerne erklären, wie das geht. Die Diakonie hat uns dargestellt, dass die Unterbringungskosten ungefähr in Höhe von 1 Million Euro gespart werden können, wenn Sie mit einer Stelle ein Jahr arbeiten. Jetzt haben wir uns angemaßt, 100.000 Euro einzusparen. Das ist wirklich nur ein kleiner Anteil. Und wir sind sehr sicher, dass wir in der Nachschau das genau sehen werden, dass wir das auch wirklich einsparen. Und das ist auch für dich, Gregor. Du hast ja gesagt, du glaubst das alles nicht, dass das funktioniert. Schau es dir an in einem Jahr, wenn wir hoffentlich die Zahlen der Diakonie vorliegen haben. Vielen Dank.
1: Vielen Dank, Frau Siegenbrink. Frau Akjut. Dann Herr Zimmermann. Danach Frau Senatorin.

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1: Oh, perfekt. Genau, also ich möchte gerne nochmal auf das Thema Schutzwohnung eingehen und ich würde eigentlich vorschlagen wollen, dass wir dieses so wichtige Thema, was wir hier haben, nicht eben mal schnell zerreden. Es gibt hier unterschiedliche Informationen und ich würde mir wünschen, dass wir dieses ganze Thema, dass wir das beschließen, aber in veränderter Form, also modifiziert. Und zwar so, dass wir die letzten beiden Sätze, weil ich habe das Gefühl, dass genau da so ein bisschen der Dissens ist, was die Informationslage angeht. Und wenn wir das erstmal streichen, aber den wichtigen Teil, nämlich dass wir sagen, wir wollen diese Schutzwohnung, diese eine zusätzliche und das zweckbestimmt Mittel, die eben aus dem FAG geleistet werden, ob nun an die Fraueneinrichtung oder ob die Stadt, das ist noch zu klären, das werden wir klären. Aber deshalb würde ich das sehr, sehr, sehr begrüßen, wenn wir die letzten beiden Sätze in dem Antrag streichen und dass wir den Antrag beschließen und die Verwaltung uns dann im Sozialausschuss mitteilt, dann hoffentlich auch mit einer gleichen Faktenlage, wie es geht, was wir verändern müssen und dass wir dann nochmal, wenn ein Beschluss notwendig ist, das hier in der Bürgerschaft machen. Aber lassen Sie uns bitte nicht jetzt dieses Thema so zerreden, weil ich denke, dass wir alle die Situation sehen. Und wenn es die Gelegenheit gibt, jetzt eine Wohnung anzumieten, dann sollten wir das auch jetzt tun. Und wie es dann nachher richtig beschlossen werden muss, das können wir dann im Nachgang tun. Vielen Dank.
2: Vielen Dank. Dann werde ich nachher, kurz bevor wir zur Abstimmung kommen, Frau Akio, dass Sie das nochmal erläutern und die drei Antragsteller sollten sich dann auch einig sein, ne? Gehe ich von aus. Ja, okay, dass es nachher nochmal erläutert wird. Herr Zimmermann.
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2: Können wir Herrn Zimmermann unseren Platz freischalten? Oh, hier und hier vorne bitte nochmal das Mikro ausmachen.
3: Ja, herzlichen Dank, Herr Stadtpräsident. Herr Bürgermeister, ich will auch noch einmal darauf eingehen, auf die Konsolidierungsmöglichkeiten, insbesondere bei Leitungs- und Overhead-Strukturen. Es ist von uns in der AG Budgetverträge, da saßen wir hier ein Stockwerk tiefer in der großen Börse, an die Senatorin der Wunsch, die Bitte gegangen, dass wir dies auch einmal aufgeschlüsselt bekommen. Das habe ich bis heute nicht vorliegen. Deswegen ist es natürlich schwierig, sich damit auseinanderzusetzen und zu sagen, wie bewerten wir das Ganze, was ist davon aus fachlicher Sicht womöglich aber auch erhaltenswert und was eben nicht. Dazu ist eben auch schon gesagt worden, dass die Verwaltung jetzt hier schon mit diesen Maßnahmen rechnet, zumindest jetzt hier so in der Öffentlichkeit. Das bezweifle ich, denn Sie können davon natürlich nicht ausgehen in der Liste, wenn es nicht als Konsolidierungsmaßnahme gekennzeichnet ist, sondern nur als eine Möglichkeit, dass wir das hier heute auch so beschließen. Das funktioniert so nicht. Und deswegen bin ich schon ein bisschen entsetzt, enttäuscht und habe eine klare Erwartungshaltung, dass wir spätestens der Termin der nächsten Budgetrunde steht, dass wir spätestens bis dahin auch diese Aufschlüsselung haben, damit wir hier auch tätig werden können und unserer Aufgabe hier nachkommen können. Vielen Dank.
2: Vielen Dank, Herr Zimmermann. Frau Senatorin.
4: Ja, ich möchte noch mal einmal ganz kurz zu dem Redebeitrag von Frau Siegenbrink zum einen richtigstellen, dass kein Geld aus den FAG-Mitteln an die Hansestadt Lübeck ausgezahlt worden sind. Diese ganze Systematik gibt es seit 25. In 2025 ist das sozusagen überschüssige Geld bei den Frauenhäusern verblieben. Und Frau Siegenbrink, es ist nicht so, dass wir nicht wollen, dass das umgesetzt werden kann. Es ist aber schon so, dass wir erwarten, dass das Sozialministerium, und vielleicht können Sie da ja auch direkt einmal Kontakt hin aufnehmen, jetzt in den Verhandlungen weiterkommt. Das andere ist, dass wir, um das umzusetzen, die Frauenhäuser eingeladen haben und mit ihnen gesprochen haben. Und eine Idee war daraus, tatsächlich diese Schutzwohnung zu machen. Und deswegen, wenn Sie entscheiden, das anzumieten und das jetzt eben auch von den FAG-Mitteln losgelöst, uns den Auftrag zu geben, wie kann man das machen, werden wir Ihnen sehr, sehr gerne im Sozialausschuss darstellen, wie wir diesen ersten Schritt des Gesamtkonzeptes umsetzen können, eine Schutzwohnung einzurichten und wie man das dann vielleicht auch haushalterisch ordnen kann oder aber wie wir ans Land herantreten können, um diese zusätzlichen FAG-Mittel zu beantragen. Das tun wir sehr gerne. Ich bin aber hier verpflichtet, Ihnen mitzuteilen, dass das, wie Sie es im Ursprung beantragt haben, so nicht umsetzbar ist. Und es bin ja nicht ich und es ist auch nicht irgendwer, es ist der Städteverband, der uns das schriftlich mitgeteilt hat. Und hätte ich Ihnen das heute nicht gesagt, wären Sie sicher auch nicht erfreut gewesen.
2: Vielen Dank. Frau Mehlenhoff.
5: Ja, kurze Replik auf Herrn Lindenau. Herr Lindenau, wenn es denn so ist, dass überall schon die Wakenitzkräuter entfernt werden, also die Wasserpflanzen, dann verstehe ich nicht, warum sich dann einige Vereine, Naturbadvereine, bei der dankenswerterweise von der GAL von einigen Wochen durchgeführten Veranstaltung zur Wakenitz gemeldet haben und gesagt haben, wir bleiben auf den Kosten sitzen und unser Ehrenamt leidet darunter. Wenn denn tatsächlich nicht nur aus den Naturbädern und dem Krähenteichbad und von den ganzen Wassersportvereinen die Pflanzen entfernt werden oder jetzt die Kosten übernommen werden von der LPA, dann ist das wunderbar. Dann haben wir da gar kein Problem mehr und freuen uns dann auf eine Übersicht im nächsten Jahr. Danke.
2: Vielen Dank, Frau Mehlenhoff. Herr Möller und dann Herr Voth.
6: Herr Stadtpräsident, meine Damen und Herren, aufgrund der Aussagen, die Herr Peterreif vorhin getroffen hat, aber auch der Bürgermeister, vielleicht nur ich, aber vielleicht auch andere hier, Bürgerschaftsmitglieder, etwas verunsichert. Und zwar, es geht ja jetzt um die Haushaltskonsolidierung und da werden jetzt Zahlen durcheinander geworfen. Der Bürgermeister sprach ja von einer Einsparung von 9,3 Millionen anfangs. Das wurde dann seitens Jamaika dann korrigiert. Dann Jamaika gibt selbst vor 7 Millionen noch zu den 9,3 dadurch einsparen zu wollen, dann bin ich bei 16,3. Ich habe aber langsam das Gefühl, dass es sich größtenteils hier nur um Luftbuchungen handelt, also dass es überhaupt keine wirklichen Einsparungen hier geben kann, solange tatsächlich uns der Bürgermeister vielleicht am Ende der Haushaltsbegleitbeschlüsse, beziehungsweise nachdem die Haushaltsbegleitbeschlüsse beschieden sind, uns der Bürgerschaft mal mitteilt, wie viel tatsächlich dann, nachdem eben die Entscheidungen getroffen wurden, eingespart werden. Danke.
2: Vielen Dank. Herr Voth, bitte.
7: Ja, sehr geehrter Herr Stadtpräsident, meine Damen und Herren. Ich möchte mich nochmal bei Herrn Fürther und Herrn Zimmermann bedanken, dass Sie das nochmal klargestellt haben, eben in Ihren Redebeiträgen, dass es wohl wirklich so ist, wie Sie in Ihrem Antrag schreiben, dass also das ganze Thema Standards noch nicht entscheidungsreif ist, Sie da tatsächlich willens sind, weiter dran zu arbeiten. Wie gesagt, Frau Schulte-Ostermann hat Ihnen ja schon unterstellt, dass Sie dieselbe Meinung teilen wie Sie, nämlich, dass das nicht diskutabel ist und hat gesagt, das sei eine sehr dumme Idee. Da möchte ich die Mutter von Forrest Gump zitieren. Dumm ist nur, wer Dummes tut und es wäre ziemlich dumm, den größten Einzelposten auf der Konsolidierungsliste des Bürgermeisters nicht ernsthaft zu diskutieren. Vielen Dank.
2: Die hat doch immer gesagt, Lauf, Forrest, Lauf, oder nicht? Okay. Gut. Herr Zahn, bitte.
8: Ja, ich möchte noch mal etwas klarstellen, weil eben gerade wurde ich noch mal drum angesprochen, PV-Anlage zur MUG. Es ist natürlich, wir begrüßen natürlich die PV-Anlagen, das ist klar, auch deutlich und auch natürlich auch bei der MUG. Ich bin am Aufsichtsrat, finde ich natürlich gut, dass die da raufkommt. Allerdings, ist wohl nicht so zum Ausdruck gekommen, dass die Gelder eingestellt sind für die folgenden Jahre. Ist richtig und gut. Aber bloß, warum ist jetzt ausgerechnet jetzt unbedingt die MUG? Wir haben so viel für die Schulen auch, wo wir lange drauf gewartet haben, wo die warteten ja auch die Schüler, dass wir das machen wollen. Jetzt gehen wir auf die MUG. Naja, gut, das war das Einzige, was ich anmerken wollte. Ja, also nicht falsch verstehen. Also natürlich ist es gut. Ne? Also ohne Frage. So, wo ich jetzt schon mal dran bin, kriege ich eine Weisung von meinem Chef. Ich möge gleich für die SPD-Fraktion punktweise Abstimmung beantragen.
2: Ich hätte auch danach gefragt. Okay, dann würde ich die Aussprache hiermit zunächst beenden zu 9.4.1. Das ist der Haushaltsbegleitbeschluss der CDU, Bündnis 90, die Grünen, FDP. Und jetzt kurzen Verfahrenshinweis. Wir haben also eben gesagt, punktweise Abstimmung. Jetzt haben wir in den einzelnen Punkten zwei Spiegelstriche, wo sich zwei Personen als befangen erklärt haben. Und die müssten wir dann nochmal separat rausnehmen. Ja? Das ist einmal das Stiefelgeld, da hat Herr Mauritz sich als befangen erklärt. Und den Schuppen 9, da hat sich Frau Tatsch als, ja genau, das kommt gleich noch, befangen erklärt. Aber jetzt, bevor das losgeht, haben wir noch die Schlussrede, 3 Minuten. Die kommt jetzt gleich. Und Herr Peterreit möchte, nee, klären Sie das mit mir. Und dann mit mir. Ja, dann bitte ich um das Schlussplädoyer, es sei denn, es ist nicht gewünscht. Herr Lötsch, 3 Minuten Zeit. So, bitte Ruhe. Wir kommen in die erste entscheidende Phase.
9: Herr Stadtpräsident, meine Damen und Herren, sehr geehrter Herr Bürgermeister, der Haushaltsentwurf war für uns zum Teil enttäuschend. Das, was wir als Konsolidierungsliste bekommen haben, war eher eine Nachmeldeliste. Wir erhoffen uns, dass wir für die nächste Haushaltsdiskussion in einem Jahr eine wirkliche Konsolidierungsliste haben. Klar, es heißt nicht, dass wir alle Punkte annehmen, aber uns allen ist bewusst, dass wir uns um die Konsolidierung kümmern müssen. Und dabei erwarten wir einfach von der Verwaltung entsprechende Vorschläge. Wir haben schon mal sehr positiv aufgenommen, was Sie im letzten Hauptausschuss gesagt haben, dass Sie uns nochmal eine Liste vorlegen wollen für eventuelle Konsolidierung im nächsten Jahr. Ich kann Ihnen nur sagen,

0: und eine Verbesserung des Bereichs Schulen zusätzlich, auch wenn Herr Peter Reit das noch nicht so richtig verstanden hat. Wir sparen ein im Investiven rund 4,6 Millionen, im Konsumtiven rund 8 Millionen. Auch wenn ich das Schwesternwohnheim rausrechne, komme ich trotzdem auf die Zahlen. Deswegen kann man sagen, bei unserem Antrag wird nicht draufgesattelt. Wir können auch noch das Thema Theater ausgleichen. Deswegen folgen Sie unserem Antrag. Wir sind auch dann auf dem richtigen Weg gemeinsam. Zum Schluss möchte ich nur einfach noch mal sagen, danke an unsere Kooperationspartner für die vielen gemeinsamen Stunden, für die vielen Emotionen, für die kurzen Nächte, für die Verzweiflungen, aber auch für das positive Ergebnis. Aber auch Dank an die Verwaltung, und man muss da sagen, das ist in den letzten Jahren und auch dieses Jahr wirklich vorzüglich gewesen. Wenn man Fragen hatte, wurden die zügig beantwortet. So muss Zusammenarbeit sein. Deswegen wirklich vielen Dank an die Verwaltung, stellvertretend Herrn Uhlig.
1: 3 Minuten.
0: Auch Dank an meine Fraktion für den Fleiß, Zusammenarbeit, für den Zusammenhalt. Ich sollte jetzt einmal noch mal darauf hinweisen, bei den Schutzwohnungen sind wirklich die letzten beiden Sätze zu zeichnen. Darf ich nicht mehr?
1: Nee, ich habe eben schon 3 Minuten gesagt.
0: Na gut, dann muss das jemand anders übernehmen. Viel Spaß.
1: Herr Flassbart kann das übernehmen. Herr Flassbart, danach Frau Schulte-Ostermann. Bitte? Nee, jede Fraktion hat ein Schlusswort. Ja, ja, das ist richtig. Ja, nein, Frau Schulte-Ostermann möchte gleich einen Antrag stellen. Die möchte nichts mehr sagen, nur noch Anträge. Also gleich. Ja.
2: So, also, ich wollte kurz auf so ein paar Punkte zu unserem Antrag eingehen. Herr Zahn fragt, warum jetzt gerade die Muck? Weil die Muck jetzt schon voll durchgeplant ist. Die können sofort anfangen zu bauen. Herr Lindner hat leider das Geld dafür gestrichen. Verstehen wir nicht, weil es ist eine sehr rentierliche Investition. Da haben wir es jetzt reingebracht. Für die nächsten Jahre dann sind eher andere Bestandsgebäude geplant, Schulen und so weiter. Bürgerrat, Herr Stolzenberg, saugeile Idee. Wirklich, absolut. Genau darüber sollten wir nachdenken. Das sind in der Tat schwierige Vorschläge, die Herr Lindner uns jetzt mit seiner Taskforce präsentieren wird, hoffentlich. Und darüber auch mal die Bürger zu befragen, finde ich exzellent. Das nehmen wir gerne auf. Brink, warum ersparen wir das dem Brink? Das ist natürlich jetzt auch eine falsche Analogie. Beim Brink ist es jetzt nicht so wie bei anderen Geschäftsleuten. Wir, das ist ja unsere Dienstleistung, dass wir den Markt da so zur Verfügung stehen. Der funktioniert jetzt wegen der vielen Baustellen da für die Leute nicht so. 60% der gesamten Wochenmarktumsätze in Lübeck sind am Brink. Noch ein größerer Prozentsatz der Markthändler ist da betroffen. Reden Sie mal bitte mit denen, in so einer Situation jetzt noch die Gebühren zu erhöhen, ist fatal. Das ist so ein Biotop, da wollen wir jetzt durch so etwas nichts gefährden. Taxiladesäulen haben Sie gefragt, warum kürzen wir da? Weil bei den Ladesäulen insgesamt der Stadtwerke geht die Auslastung gerade sehr nach oben. Sie sehen ja die Zulassungszahlen von E-Autos. Bei Taxis ist es anders. Die Auslastung ist da noch so gering, dass wir da jetzt auch mal einen Stopp machen können. Da brauchen wir im Moment keine weiteren. Da gibt es genug, wie gesagt, mit geringerer Auslastung. Und dann gibt es eine Sache, ich habe mich heute über jemanden geärgert, den ich sonst eigentlich sehr schätze, das ist der Kollege Voth. Der Voth hat gesprochen davon, dass wir einen Verschleißkurs beim Personal fahren. Das kann ich faktisch in keiner Weise nachvollziehen, nachdem wir in den letzten 5, 6, 7 Jahren 1.100 neue Stellen geschaffen haben. Auch in diesem Jahr schaffen wir wieder 30 zusätzliche Stellen. Es gibt bisher noch keine einzige Stelle, die von der Verwaltung jemals hier in den letzten Jahren hier gestrichen wurde. Da von einem Verschleißkurs zu reden, kann ich in keiner Weise nachvollziehen. Und was mich sehr geärgert hat, ist, dass Sie gesagt haben, weil das müssen wir hier auch aufklären, zu sagen, wer muss denn als nächstes gehen? Wenn keine Personalstellen gestrichen werden, muss auch niemand gehen. Und wenn eine unbesetzte Personalstelle woanders hinwandert, und das muss dringend passieren, vor allen Dingen im GMAL, die nicht mal die Hälfte ihrer Unterhaltungsgelder verbauen können, weil ihnen so dringend das Personal findet, da haben wir Sie auch schriftlich aufgefordert, Herr Lindenau, bitte verlagern Sie dort Stellen hin. Wir möchten nicht, dass an unserem Baubestand weiter gespart wird. Wir möchten nicht, dass da uns irgendwann die Decken auf den Kopf fallen. Und da davon reden, dass wer als nächstes gehen muss, ist eine völlig unnötige Verursachung von Ängsten, die ohne jede Begründung sind. Letzter Punkt. Der Ganztag, Herr Lindenau, Sie haben sich beschwert, jetzt machen Sie mal einen Vorschlag. Das ist ja, der Ganztag ist ja wirklich der einzige echte Konsolidierungsvorschlag, den Sie hier in diesem Haushalt haben. Jetzt wird er abgelehnt. Dazu zwei Sachen. Sie sagen, der ist transparent und ausgearbeitet. Wir wissen bei den Elternbeiträgen nicht,

0: mal, wie die Erhöhung sich für die eigenen einzelnen Eltern auswirkt. Darüber
1: Bitte
0: haben wir keine
1: Schluss
0: Informationen.
1: Kommen.
0: Darüber können wir nicht entscheiden. Und politisch ist das ehrlich gesagt das Gegenteil, was die SPD immer fordert. Die SPD fordert und plakatiert, wir wollen von dem Kindergarten bis zur Meisterlehre alles umsonst machen. Und hier wollen sie jetzt im Ganztag die Elternbeiträge erhöhen. An den Qualitätsstandards, auch für sozial Schwache sparen, da haben wir überhaupt kein Verständnis für. Das lernen wir gerne ab. Danke.
1: Herr Fürther. Danke, Herr Dr. Flassbart. 3 Minuten.
2: Herr Stadtpräsident, meine sehr geehrten Damen und Herren, ich habe in meiner Rede am Anfang von der Vergleichbarkeit von Klimanotstand gesprochen mit der Situation in unserer Finanzpolitik. Wir sind kurz davor, dass wir den Schuldennotstand ausrufen müssen. Und es ist gut, und darauf ist auch hier hingewiesen worden in anderen Fraktionen, dass wir in der Tat sehen, dass dieses Bewusstsein, dass wir diesen Kurs der Überschuldung nicht weiter durchhalten können, inzwischen, glaube ich, bei allen Fraktionen angekommen ist. Die Diskussionen sind vorsichtiger geworden, auch bei den Fraktionen, die üblicherweise, ich nenne jetzt keine einzelne, eher für stärkere Ausgabenpolitik stehen, sind vorsichtiger geworden. Das ist ein Fortschritt, den begrüße ich außerordentlich. Und ich bin auch sehr glücklich darüber, dass wir hier, wenn wir gleich hoffentlich unseren Haushaltsbegleitantrag, an dem wir als FDP mitgewirkt haben, beschließen, dass es auch das klare Bekenntnis dazu gibt, dass wir mittelfristig auch wieder zu ausgeglichenen Haushalten hinkommen müssen. Das hatten wir ja schon mal und da müssen wir auch wieder hinkommen. Und Herr Bürgermeister, es ist eine Taskforce. Wir bitten Sie, diese Taskforce einzurichten. Wir glauben, dass wir die brauchen. Es gibt dafür auch gute Vorbilder in Ihrer Verwaltung. Ich glaube, Sie haben auch selbst schon Taskforce eingerichtet, als es damals um die Flüchtlingsunterbringung ging. Da kann ich mich sehr gut daran erinnern, da wurde eine Taskforce eingerichtet. Es geht um ein Zusammenwirken der verschiedenen Fachbereiche. Und ich glaube, wir brauchen die. Wir brauchen die, weil, dass wir von Ihnen Vorschläge verlangen und dass Sie darüber einmal im Quartal berichten, das ist, glaube ich, verbindlich beschlossen. Das können wir hier als Bürgerschaft, das dürfen wir. Und Sie sollten, glaube ich, nicht in die Verlegenheit kommen, uns dann jahrelang zu erzählen, ja, ich kann nichts berichten, weil ich habe nichts zu berichten. Sondern Sie sollen was zu berichten haben und dafür brauchen wir die Taskforce. Und wir als FDP können nur sagen, wenn da gute Vorschläge kommen, unterstützen wir das auch. Ich bedanke mich für den Zuspruch der anderen Fraktionen hier zu unseren Vorschlägen, die zumindest teilweise hier die Diskussion auch geprägt haben. Und bedanke mich natürlich auch an den Fraktionen meiner Fraktion, den Fraktionen, die an der Zusammenstellung dieses Antrags beteiligt waren. Vielen Dank.
1: So, jetzt habe ich ein bisschen Angst vor dem Antrag von Frau Schulte-Ostermann, aber wir nehmen ihn natürlich gerne zur Kenntnis. Nehmen ihn an dann.
3: Ja, sehr geehrter Stadtpräsident und Bürgerschaftsmitglieder, sehr geehrte Zuhörer, ich muss jetzt tatsächlich aufgrund der komplexen Antragstellung und vor allem der Sortierung des Jamaika-Antrages beantragen, dass wir nicht nur punktweise, sondern abschnittsweise abstimmen. Und zwar möchte ich das ganz kurz erklären. Mit einem Beispiel. In dem Punkt 1 sind die ersten 2 Absätze, die beziehen sich auf den Stellenplan. Das ist etwas, was für meine Fraktion unter keinen Umständen zustimmungsfähig ist. Danach kommt aber ein sehr guter Punkt, Kinder- und Jugendbeirat. Da würden wir gerne auch kenntlich machen, dass eben nicht nur 3 der demokratischen Fraktionen das sehr gut finden, sondern dass es auch einen breiteren Rückenhalt für diesen Antrag von Jamaika gibt. Gleiches natürlich zu den Bereichen mit dem Ganztag an Schule etc. Und insofern meine große Bitte, dass dem zugestimmt wird, dass wir da abschnittsweise und nicht nur punktweise durchgehen, damit dann auch wirklich sichtbar wird, auch für die Menschen der Stadt, dass einige Punkte sehr, sehr viel Rückendeckung in der Bürgerschaft bekommen. Danke.
1: Vielen Dank für den Antrag. Ist jemand gegen diesen Antrag? Oder, ja? Gegenrede? Nein, Gegenrede brauchen wir nicht. Lass darüber abstimmen dann. Genau, da bitte ich einmal die Karten in die Hand zu nehmen. Also wir haben schon, ich muss über 2 Anträge abstimmen lassen. Wir haben jetzt die Absatzweise, den Antrag auf Absatzweise. Das ist der weitestgehende von Frau Schulte-Ostermann. Und dann haben wir den punktweise Abstimmung. Punktweise ist von der SPD. Nein, nein, nein.
4: Der wird abgelehnt.
1: Ja, ja, das habe ich schon verstanden. Moment, nochmal zur Erklärung. Wir haben zwei Anträge. Wir haben einen Antrag von Frau Schulte-Ostermann, die darum bittet, dass abschnittsweise, also spiegelstrichweise abgestimmt wird. So, darüber lasse ich gleich abstimmen. Ja, absatzweise, also noch mehr als Spiegelstrich. Okay, so, dann haben wir einen Antrag von Herrn Peterreit, also von der SPD, dass punktweise abgestimmt wird. Naja, beantragt, was ihr wollt. Also ich meine, abstimmen können wir auch über jedes einzelne Wort. Nur also, ich lasse jetzt als, Herr Lötsch noch was dazu? Oder? Nee. Ich würde jetzt als erstes abstimmen lassen über den Antrag von Frau Schulte-Ostermann. Wer ist dafür, absatzweise abzustimmen? Moment. Was machen wir elektronisch jetzt? Für absatzweise Abstimmung. Okay, dann machen wir es elektronisch. Also, wer ist dafür, wer ist dagegen, wer enthält sich? So, da haben wir 16, 17, 18 dafür, 28 dagegen. Dann ist das abgelehnt. Dann würde ich jetzt abstimmen lassen über die punktweise Abstimmung. Bitte? Nach Ziffern. Halt. Ja, Moment, das würde ich jetzt noch dazu sagen. Wir haben insgesamt jetzt mittlerweile drei Personen, die sich betroffen erklärt haben zu drei Sachen. Ich habe es eben gesagt, das ist die Feuerwehr, das ist Herr Mauritz, das ist Frau Tatsch für den Schuppen 9 und das ist Herr Peterreit für den Bereich DNNO. Ja, so. Diese drei würde ich als erstes rauslösen und jeweils denjenigen rausschicken. Ist das okay für alle oder ist jemand dagegen? Okay, nochmal zur Erläuterung. Ganz zum Schluss, wenn wir abstimmen über den Gesamthaushalt, dürfen die drei dabei sein. Ja, das haben wir mit der. Bitte was, Herr Vohl? Ist das alles verständlich gewesen? Gibt es da Widerspruch? Das sehe ich nicht. Herr Peterreit, noch was dazu?
5: Ja, nur kurze Erläuterung. Durch diesen Beschluss eben sind wir jetzt ja genötigt, auch ganze Punkte abzulehnen, obwohl wir Einzelpunkte darin durchaus für sinnvoll achten. Das wollten wir nur vorher einmal kurz mitteilen.
1: Okay. Danke für den Hinweis. Dann lasse ich jetzt über den Punkt, also über die punktweise Abstimmung, ziffernweise Abstimmung abstimmen, durch den Antrag von Herrn Peterreit.
6: Na, dann wollen wir mal sehen.
1: Wer ist für die punktweise Abstimmung, beziehungsweise von Herrn Zahn war das, glaube ich? Wer ist dafür? Digital, geht los.
6: Ja, da sind Sie für. Also es wird punktweise abgestimmt. Breite Mehrheit. Sogar einstimmig.
1: Ja, das ist ziffernweise. Okay, dann haben wir 47 Ja-Stimmen, das ist dann einstimmig. Gut, wir haben eben, bitte ruhig. So, wir würden beginnen mit den drei, die ich eben genannt habe. Die muss ich jetzt mal eben raussuchen.
6: Ja, ist das erste? Nee. Das ist ein bisschen kompliziert jetzt. Wir sind befangene Bürgerschaftsmitglieder und das soll jetzt erst erledigt werden.
1: Wir sind jetzt bei 6, da würden wir rausnehmen die Präventionsarbeit gegen Wohnungslosigkeit. Da möchte ich bitten, Herrn Peterreit als erstes kurz vor die Tür zu gehen.
6: Ja, okay, der ist da befangen.
1: Nein, wir haben doch eben gesagt, wir nehmen die drei als erstes. Ja, und dann. Und wir nehmen nachher die aus den Blöcken wieder raus.
6: Ja, und schon ist Herr Peterreit vor der Tür und stimmt nicht mit.
1: Frau Akjord ist auch befangen dort, oder? Wenn es um die NNO geht, nicht? Nee, ne? Wo ist denn da? So.
6: So, 46 Mitglieder sind jetzt noch dabei.
1: Nee. So, alles ist richtig. Bitte Ruhe. Bitte Ruhe. Wir lassen jetzt abstimmen über den Spiegelstrich Präventionsarbeit gegen Wohnungslosigkeit. Nein, das ist da unter die Schutzwohnung. Ja, jetzt nicht zwischenreden. Wir reden über die Präventionsarbeit gegen Wohnungslosigkeit und ich eröffne die Abstimmung.
6: Na, hier kommt noch nichts. Jetzt geht's los. Ja, da sind alle dafür. Nicht alle, aber auf alle Fälle eine deutliche Mehrheit. Wir haben drei Gegenstimmen bisher.
1: So, dann haben wir 41 Ja-Stimmen, 5 Nein-Stimmen. Dann ist das angenommen. Dann bitte Herrn Peterreit wieder hereinlassen. Dann bitte ich Herrn Mauritz, den Raum zu verlassen.
6: Ja, jetzt geht es um die Feuerwehr. Und Jochen Mauritz geht also kurz vor die Tür.
1: Das Stiefelgeld, was ich gerade suche. Ja, auf Seite 4 oben, das Stiefelgeld für die Freiwillige Feuerwehr wird um 30.000 Euro erhöht. Ich lasse abstimmen, wer ist dafür? Oder dagegen oder enthält sich?
6: Ja, die Feuerwehr kriegt Stiefelgeld, 30.000. Einstimmig sieht das aus. Das kann dagegen, keine Enthaltung.
1: 46 Ja-Stimmen, dann ist das einstimmig genehmigt.
6: Und Herr Mauritz kann wieder hinein.
1: Hereinlassen. Jetzt bitte ich Frau Tatsch zum Schuppen 9.
6: Schuppen 9.
1: Das ist der letzte Spiegelstrich.
6: Hülya Tatsch von der CDU. Ja, die ist da beteiligt.
1: 6, wo es nur 5 Seiten sind.
6: Bei Schuppen 9. Ist befangen. Muss vor die Tür. Und jetzt wird abgestimmt.
1: Wir stimmen da jetzt so drüber ab, wie es da ist. Das wurde vorher in der Aussprache so beschlossen und deshalb machen wir das ja. Wir haben das doch vorhin diskutiert. Wir stimmen da jetzt drüber ab und wenn das dann keine Relevanz hat, dann wird der Bürgermeister dann was dazu sagen. Und das ist so. So, ich lasse jetzt über den Spiegelstrich, den letzten, der Schuppen 9 soll im Rahmen eines Erbbauvertrages veräußert werden. Und wir kommen zur Abstimmung.
6: So, wie sieht es denn aus?
1: Herr Peterreit, Sie müssen da nicht um den Kopf schütteln, das haben wir ja schon mal beschlossen. Ne? Das wurde noch nicht umgesetzt.
6: Wir haben schon 14 Gegenstimmen. Es ist also hier Tumult im Saal.
1: Herr Puhle.
6: Und
1: Herr Puhle.
6: Es ist aber eine deutliche Mehrheit.
1: Da jetzt schon unentschieden.
6: 30 Leute sind dafür, eine Enthaltung, 14 dagegen.
1: So, dann habe ich noch, Herr Groß fehlt noch.
6: Ja.
1: Dann haben wir 31 Ja-Stimmen, 14 Nein-Stimmen, dann ist das auch angenommen. Frau Tatsch, bitte wieder in den Saal geleiten.
6: Frau Tatsch kommt aber nicht. Ich muss erst mal gerufen werden. Jens Zimmermann geht hin. Hallo. Jetzt kommt sie.
1: So, das hat auch bisher alles gut funktioniert.
6: So, jetzt sind die Befangenen, die sind jetzt alle abgearbeitet. Jetzt kommen die anderen Punkte.
1: Genau, wenn wir dann da sind. Ja? Wenn wir dann da sind. So, wir stimmen jetzt ziffernweise ab. Und wenn wir bei Punkt, ich glaube, es ist 6 sind, bitte ich Frau

0: Akkurat noch einmal den geänderten Punkt vorzutragen. Ich rufe auf Nummer 1, Stellenplan und so weiter und eröffne die Abstimmung.
1: Ja, es hagelt nur so rein. Da sind viele Enthaltungen. Aber es sind 26 Leute jetzt dafür. Das heißt, 27
0: dafür. Ich 27 Ja-Stimmen, 14 Enthaltungen, 6 Nein-Stimmen. Dann ist Punkt 1 angenommen. Ich rufe auf Punkt 2. Aus der Anlage 8 zum Haushalt werden die bereits und so weiter und so fort. Ich eröffne die Abstimmung.
1: Und auch das geht durch. Es ist beschlossen.
0: Dann haben wir 34 Ja-Stimmen, 13 Enthaltungen, bei keiner Nein-Stimme, dann ist das angenommen. Herr Bürgermeister, hallo. Nummer 3, ich rufe auf Ziffer 3, dem Bürgermeister wird empfohlen, verwaltungsinterne Taskforce. Ich eröffne die Abstimmung.
1: Auch dafür. Es ist so beschlossen. Es sind 13 Nein-Stimmen.
0: 34 Ja, 13 Nein, keine Enthaltung. Dann ist das so beschlossen. Ich rufe auf Ziffer 4. Bis zur Sitzung der Bürgerschaft im März 27 ist das Konsolidierungskonzept vorzulegen. Ich eröffne die Abstimmung.
1: Jo, auch da sind die
0: 34
1: meisten dafür.
0: Ja, 13 Nein, dann ist das so beschlossen. Ich rufe auf Punkt 5, weitere Konsolidierungsmaßnahmen. Ich öffne die Abstimmung.
1: Jo, da haben wir 3 Enthaltungen. 4 Enthaltungen.
0: 32 Ja, 5 Enthaltungen, 10 Nein-Stimmen. Dann ist das so angenommen. Jetzt kommen wir zu Punkt 6. 6, da ist der zweite Spiegelstrich jetzt ausgenommen. Über den haben wir ja schon abgestimmt. Das ist Präventionsarbeit gegen Wohnungslosigkeit. Und ich bitte Frau Akkurat jetzt zu dem Spiegelstrich darunter, es geht um die Schutzwohnung, ja, nochmal zu erläutern, worüber wir jetzt abstimmen.
2: Genau, das möchte ich gerne machen. Ich werde jetzt nur vorlesen den Antragstext, den wir beschließen wollen. Und zwar lautet er, eine Schutzwohnung wird eingerichtet. Die Finanzierung einer zusätzlichen Schutzwohnung erfolgt ausschließlich zweckbestimmt aus dem der HL aus dem FAG, aus dem Vorwegabzug FAG zustehenden Mitteln für Frauenfacheinrichtungen. Punkt. Die letzten beiden Sätze werden gestrichen.
0: Das konnte jeder gut aufnehmen. Dann lasse ich jetzt über Punkt 6 ohne die Präventionsarbeit und mit dem geänderten oder gestrichenen Text abstimmen. Und das Stiefelgeld ist auch raus, ne? Darüber stimmen wir jetzt auch nicht ab. Sonst gibt es das doppelt, oder? Wäre anfechtbar, weil Herr Mauritz jetzt dabei ist. Bitte? Herr Twesten? Herr Fürther?
1: Alles beschlossen.
0: 31 Ja-Stimmen, 15 Enthaltungen, eine Nein-Stimme. Vielen Dank. Punkt 7. Es werden folgende zusätzliche Investitionen getätigt. Die haben wir vorhin alle besprochen, inklusive MUG und so weiter. Und ich eröffne die Abstimmung.
1: Und auch da gibt es eine Mehrheit, die es gerade jetzt erreicht. 13 Enthaltungen, 4 Nein-Stimmen.
0: 30 Ja-Stimmen, 13 Enthaltungen, 4 Nein-Stimmen. Dann ist das so beschlossen. Vielen Dank. Ich rufe auf Punkt 8. Investitionen kürzen. Pkw, Feuerwehr, Taxiladesäulen, Blitzer und so weiter. Ich eröffne die Abstimmung.
1: Auch das ist durchgegangen, ja. Knapper, aber beschlossen.
0: 27 Ja-Stimmen, 6 Enthaltungen, 14 Nein-Stimmen. Dann ist das so beschlossen. Und jetzt zum Schluss Punkt 9, ohne den letzten Spiegelstrich. Ich eröffne die Abstimmung. Schwesternwohnheim, Erbbaurechte ohne Schuppen 9.
1: Auch da sind Sie dafür. Frau
0: Blankenburg. 34 Ja-Stimmen, keine Enthaltung, 13 dagegen. Gut, dann haben wir das durch. Muss ich jetzt nochmal das ganze Dokument abstimmen? Nee, das ist so okay. Vielen lieben Dank. Dann haben wir den ersten Antrag durch. Und ich rufe auf 9.4.2, den Haushaltsbegleitbeschluss von Herrn, bitte? Lass ich zusammensammeln, Herr Voth. Ich sehe keine Redemeldung. Bitte? Genau. Okay, die Aussprache ist hiermit beendet. Es kommt das Schlussplädoyer von Herrn Voth.
3: Sparsamkeit kann ich halt. Herr Stadtpräsident, meine Damen und Herren, Redezeitsparsamkeit haben wir hier schon mal geschafft. Jetzt geht es um Mehreinnahmen für den Haushalt. Punkt 1 meines Antrags ist im Grunde schon beschlossen worden. Punkt 2 bleibt, da geht es um die Spielgeräte, jetzt nicht für den Spielplatz, sondern es geht hier um Glücksspiel und es geht darum, dass wir seit 2015, da haben wir im zweiten Quartal das letzte Mal diese kommunale Steuer angefasst und haben damals von 15% auf 18% erhöht. Das ist jetzt über 10 Jahre her. Wenn wir uns anschauen, alle Gebühren, Abgaben etc. der Hansestadt Lübeck sind in den letzten 10 Jahren mehrfach angefasst worden, diese nicht. Stellt sich die Frage, wie stehen wir im Vergleich da? Kiel hat 20%. Insofern denke ich, wäre es erstens angebracht, nach 10 Jahren wieder an dieses Thema ranzugehen und zweitens in der Höhe sich an der Landeshauptstadt zu orientieren. Es gibt zwei große Städte in Schleswig-Holstein, Kiel und Lübeck. Macht Sinn, dass hier eine Vereinheitlichung dann stattfindet und wir hier nicht 2% zurückliegen. Es ist noch eine Frage herangetragen worden von Herrn Uhlig an mich. Die möchte ich auch, damit das dann auch zu Protokoll aufgeklärt ist. Es gibt, jetzt wird es sehr fachlich, es gibt Geräte mit manipulationssicherem Zählerwerk und welche ohne manipulationssicheres Zählerwerk. Die mit manipulationssicherem Zählerwerk werden prozentual besteuert. Das ist die hier genannte Erhöhung. Die ohne manipulationssicheres Zählerwerk werden pauschal besteuert, im Moment mit 220 Euro monatlich. Hierzu enthält mein Antrag keine neue Summe nach Erhöhung, weil man hätte jetzt sagen können, man geht da prozentual rum ran. Das wäre aber sehr ungenau gewesen, weil die Geräte natürlich alle eine unterschiedliche Bruttokasse haben und eine prozentuale Erhöhung also nicht unbedingt eine faire Erhöhung wäre. Dafür bräuchte man tiefergehende Daten, Steuergeheimnis, da komme ich nicht ran. Herr Uhlig und sein Team sehr wohl. Das heißt, wenn man diesem Antrag hier heute so zustimmt und die Verwaltung einen Vorschlag macht für die Erhöhung nachher, da soll ja eine Vorlage erstellt werden, dann müsste eben zu diesem ohne manipulationssicherem Zählerwerk noch der Vorschlag der Verwaltung ergänzt werden, was ungefähr der Erhöhung bei mit manipulationssicherem Zählerwerk entspricht. Ja, dieser Antrag wird dann, also der Punkt 2 meines Antrags, wird dann Mehreinnahmen von 300

0: aus, er hat, ja, Sie stimmen seiner Sache zu.
1: Frau Duggen und Herr Bickford sind nicht da.
0: Kann auch vier Nein stimmen.
1: Frau Duggen, Herr Bickford. Dann haben wir 40 Ja-Stimmen. Und Herr Stolzenberg ist auch nicht da. Okay, okay, das erklärt die drei fehlenden. 40 Ja-Stimmen, 4 Nein-Stimmen. Herr Voigt, herzlichen Glückwunsch. Der Haushaltsbegleitanschluss ist angenommen. Prima. Dann rufe ich auf 9.4.3. Das ist von Herrn Möller.
0: Lothar Möller. Ja, und Lothar Möller eilt auch noch mal an das Pult.
1: Ah ja, die Zeiten, die habe ich hier. Wir haben CDU 22, SPD 22, also ist immer so ein bisschen gerundet, ne? Grüne 20, FDP 11 und, was habe ich da? Das ist, glaube ich, 6 bei der GAL. GAL Linke, 6. Also die, bis auf CDU, SPD und Grüne, sind alle noch weit von ihren möglichen Sprachgebrauch weg. So, Herr Möller möchte sein Schlussplädoyer.
2: Der Herr Stadtbürger, meine Damen und Herren, es geht jetzt um den Antrag, den wir als BFL gestellt haben, unter anderem, dass die Bürgerschaft möge beschließen, dass der Bürgermeister im Rahmen der Haushaltskonsolidierung ein Konzept zur Erschließung zusätzlicher bzw. bislang nicht ausgeschöpfter Einnahmenpotenziale von mindestens 10 Millionen jährlich ab dem Haushaltsjahr 28 uns vorlegen soll. Dies besondere Maßnahmen beinhaltet, die unter anderem eine Prüfung eines Altstadtbeitrags für auswärtige Tagesbesucher vorsieht. Die Verwaltung wird beauftragt, rechtlich und wirtschaftlich zu prüfen, ob und unter welchen Voraussetzungen die Hansestadt Lübeck einen Altstadtbeitrag für auswärtige Tagesbesucher erheben kann. Das ist der eine Punkt. Der zweite Punkt bezieht sich auf einen Einnahmen-TÜV, der beinhaltet das unmittelbare Vermögen der Hansestadt Lübeck, soweit es nicht bereits Gegenstand eigenständiger Prüfung städtischer Gesellschaften ist, wird einem regelmäßigen Einnahmen-TÜV unterzogen, insbesondere städtische Grundstücke, Gebäude, unbebaute Flächen, Erbbaurechte und sonstige unmittelbar bewirtschaftete Vermögenswerte sind daraufhin zu überprüfen, ob durch eine wirtschaftlichere Nutzung zusätzliche Einnahmen erzielt werden können. Dabei sind insbesondere Vermietung, Verpachtung, Erbbaurechtsvergabe, Veräußerung sowie alternative wirtschaftliche Nutzung gemeint, die zudem verglichen werden müssen. Für Vermögenswerte, die dauerhaft Kosten verursachen, und das ist der wesentliche Punkt, und für die Erfüllung kommunaler Pflichtaufgaben nicht benötigt werden, ist der Bürgerschaft eine wirtschaftliche Verwertung vorzuschlagen. Dies beinhaltet ja letztendlich auch gerade, was wir bei Jamaika beschlossen haben, unter Punkt 4. Da ging es ja darum, ich habe das mir eben noch notiert, einen Augenblick, dass bis zur Sitzung der Bürgerschaft im März ein Konsolidierungskonzept vorgelegt werden soll. Wir könnten also jetzt schon mal anfangen mit Konsolidieren, wenn man diesem unserem Punkt zustimmen würde, hinsichtlich einmal der Erschließung zusätzlicher bzw. nicht ausgeschöpfter Einnahmenpotenziale von mindestens 10 Millionen. Vielen Dank. Achso, eine Sache habe ich noch, Herr Stadtpräsident. Mitglieder der Bürgerschaft haben mich gebeten um punktuelle Abstimmung meines Haushaltsleitantrages, Zweck Zustimmungsfähigkeit. Ich möchte daher unter 1 und 2 Prüfung eines Altstadtbeitrages für auswärtige Besucher und unter 3 und 4 Einnahmen-TÜV für das unmittelbare städtische Vermögen einzeln abstimmen lassen. Also es ist eigentlich nur eine Teilung des Antrages. 1 und 2 als ein Antrag und 3 und 4 als ein weiterer Antrag.
1: Okay, spricht was dagegen? Ist jemand dagegen? Das sehe ich nicht, dann werden wir das so machen. Dann lasse ich jetzt über den Antrag zunächst über Ziffer 1 und Ziffer 2 abstimmen. Ja, geht los.

0: Tja, Lodamböller, das war's. Ziffer 1 und Ziffer 2 sind abgelehnt. Ja, ach so, er kann gar nicht abstimmen, weil er seine Karte noch am Rednerpult hat.
1: Ich wollte gerade sagen, ich beende die Abstimmung, aber der Lauf, Forest, Lauf.
0: Er wird wohl der Einzige sein, der dafür ist.
1: Okay, ja, auf jeden Fall 4 Enthaltungen.
0: 4 Enthaltungen, 40 Nein.
1: Hier von aus eine Ja-Stimme.
0: Und jetzt kommt eine Ja-Stimme, die kommt dazu, seine eigene.
1: Der Bigfoot ist nicht da, eine Ja-Stimme, 4 Enthaltungen, 41 Nein-Stimmen, dann sind Punkte 1 und 2 abgelehnt. Dann lasse ich jetzt abstimmen über Punkt 3, Einnahmen TÜV und 4, verbindliche Zielvorgabe. Ich eröffne die Abstimmung.
0: Ja, auch da hagelt es Nein-Stimmen. Nee. Also Lodamböller kommt heute mit seinen Ansichten hier nicht durch. Aber er hat 5 Ja-Stimmen. Die hat er. Die
1: da haben wir 5 Ja-Stimmen, 41 Nein-Stimmen, keine Enthaltung. Dann ist auch das abgelehnt. Somit ist der gesamte Antrag abgelehnt. So, dann rufe ich auf 944 ist bei mir 949. Wie kann das angehen?
0: Ah, okay. Das ist der Beirat für Senioren und Senioren.
1: Den Beirat für Senioren dahinter gemacht. Deshalb kommt ja jetzt der Antrag von der SPD, das ist 9.4.9. Herr Peterreit.
0: Ja, der wird wahrscheinlich noch mal 3 Minuten reden.
2: Sehr geehrter Herr Präsident, eine Frage auch zum Verfahren. Wir gehen jetzt davon aus, dass 1 bis 4 durch die Beschlusslage erledigt sein könnte. Ist dem so richtig?
1: Das ist jetzt eine böse Frage. Das müssen wir jetzt mal gemeinsam gucken.
0: Ja.
1: Naja, das ist jetzt ein bisschen schwierig zu beurteilen. Also es gibt die Möglichkeit, darüber abstimmen zu lassen. Und wenn wir natürlich die Mehrheit da haben und das verändert das Vorherige, dann wäre das für den angenommenen Antrag von der Rathausmehrheit natürlich schlecht. Deshalb gehe ich davon aus, dass Sie dann alles ablehnen würden, um da sicher zu gehen. Weil um das zu beurteilen, ob das jetzt alles mit drin ist.
0: Das ist wirklich inhaltlich jetzt schwer zu beurteilen.
1: Also ist Ihre. Herr Lötsch, möchten Sie dazu was sagen?
3: Hm? Punkt 1 müsste aber auf jeden Fall erledigt sein, wenn Sie mich fragen, weil wir haben ja zum Personal haben wir ja eine Entscheidung getroffen. Aber wir können da gerne auch noch mal abstimmen und das Ganze ablehnen.
1: Okay. So, dann würde ich, was wir wie abstimmen, machen wir gleich. Erstmal haben wir noch ein paar Reden jetzt. Herr Lötsch hat begonnen oder möchte beginnen?
3: Nein, ich würde sagen, der Antragsteller kann natürlich zuerst zu seinem Antrag was sagen.
1: Herr Peterreit, möchten Sie beginnen oder ist es nicht so? Oder Herr Lengen, Herr Dr. Lengen, möchten Sie beginnen?
0: Na, die SPD überlegt noch, wer jetzt in die Brücke
4: geht. Ja, jetzt ist freigeschaltet, danke. Ja, ich möchte gerne etwas zu dem Punkt 9 unseres Antrages sagen und die Bürgerschaftsmitglieder darauf hinweisen, dass es dann hoffentlich auch in Ihren Augen jetzt hier etwas Gutes ist, nämlich historisierende Neubauten bei abgängigen Brücken. Das ist ein ganz großes Thema und würde es erleichtern, wenn wir künftige oder in künftiger Zeit jetzt hier Brücken anfassen, dass wir das Ganze nicht unbedingt immer im Original ersetzen und sanieren, sondern dass wir vielleicht auch dann da mal mehr Neubauten akzeptieren. Dafür möchte ich gerne werben. Punkt 9.
1: Also jetzt festgelegt für die gesamte Zukunft schon. Egal welche Brücke.
4: Ich frag nur nach. Für die nächste, die jetzt hier im Jahr 2027 angefasst wird. Also das heißt, klar, weil jetzt im Haushaltssitzung ist, aber sag mal so grundsätzlich wäre das natürlich schön, dass wenn man das auch dann weiter auch für andere jetzt hier nehmen könnte. Aber ich denke mal erstmal für das Jahr 2027.
1: So, dann haben wir jetzt weiter in der Aussprache. Wir sind noch in der Aussprache. Herrn Ramke, Frau Prüss und dann Herrn Wiesotzki, dann Herr Brock.
5: Sehr geehrter Herr Staatspräsident, Sie haben mir eben schon das Wort so ein bisschen vorweggenommen. Ich habe auch gedacht, das soll jetzt wohl für immer und ewig immer jede Brücke betreffen. So ganz differenziert steht es nämlich auch nicht so drin. Aber liebe SPD, ich würde erstmal die Frage stellen, warum das jetzt in einem Haushaltsbegleitantrag drin steht. Ich finde diese Idee ja diskussionswürdig und auch fähig und würde aber das bevorzugen, dass wir das in dem Fachausschuss behandeln und dann auch gerne spezifisch bei bestimmten Brückenprojekten. Und somit würde ich einfach den Antragsteller bitten, diesen Antrag im Fachausschuss auch nochmal zu stellen. Hier und heute werden wir dem so im Rahmen eines Haushaltsbegleitbeschlusses nicht zustimmen.
1: Frau Prüss.
6: Die Anträge für den sozialen Bereich, also für meine präventiven Wohnungslosenhilfe, der hat sich sicherlich erledigt, auch wenn meiner weitergehend ist mit den 500.000. Aber ich gehe davon aus, dass ich dafür keine Mehrheit kriegen werde. Ich möchte gerne aber noch mal für die Verhütungsmittel werben. 40.000 Euro für ein halbes Jahr und möchte Herrn Kerlin noch mal sagen, dass das Aufgabe des Bundes ist, ist nur zum Teil richtig. Der Bund ist verpflichtet, für bis 21, 22-jährige Frauen sozusagen die Verhütungsmittel über die Gesundheitskosten sicherzustellen. Das tut der Bund auch, aber es gibt keine Bundesregelung, meines Wissens nach, für die Übernahme von Verhütungsmitteln für 24-Jährige, 25-Jährige, also für erwachsene junge Frauen. Und es gibt viele Kommunen, die da, weil es eben keine bundeseinheitliche Regelung da gibt, gibt es viele Kommunen, die das sicherstellen, auch zum Beispiel, dass Frauen, die Wohngeld kriegen oder Grundsicherung kriegen, dass die sozusagen das beantragen können. Das ist bei uns nicht der Fall. Wir haben immer über den Zuschuss der Schwangerenberatungsstellen sozusagen sichergestellt, dass dort Verhütungsmittel für armutsbetroffene Frauen beantragt werden können. Deswegen werbe ich noch mal ganz ausdrücklich dafür. Der Vergleich, den Sie, Herr Kerlin, vorhin getroffen haben, stimmt so nicht. Also wenn der Bund eindeutig zuständig ist, ist es klar, aber der Bund ist nicht eindeutig zuständig. Ich werbe noch mal. Vielen Dank.
1: Vielen Dank, Frau Prüss. Herr Wiesotzki und dann Frau Odenthal.
7: Ja, vielen Dank. Ich muss auch einmal ganz kurz zum historisierenden Ersatz was sagen. Ich finde es ja gut, dass die SPD aus ihren Fehlern lernen möchte. Bei der letzten Brücke wurde ja trotz aller Warnungen vehement für Bestandsversionen mit Bonusbauwerken gestimmt. Man muss jetzt aber nicht das Kind mit dem Bade ausschütten und pauschal die schlechteste Option fordern. Denkmalschutz und Welterbe erfordern eine Auseinandersetzung im Einzelfall. Und das kann eine Sanierung im Bestand sein, das kann ein vernünftiger, moderner Entwurf sein, aber doch bitte keine pseudohistorische Mickey-Maus-Architektur. Danke.
1: Vielen Dank, Frau Odenthal und dann Herr Lötsch.
8: Ja, vielen Dank, Herr Stadtpräsident, meine Damen und Herren. Der Antrag 5, Queere Bude Lübeck, ist eigentlich selbsterklärend. Ich möchte nur kurz noch einmal dazu ergänzen, dass durch die Streichung der staatlichen Förderung zum Jahresende 2026 durch unsere Bundesfamilienministerin Frau Prien und damit die fehlende Basisförderung zum Beispiel für Lambda Nord e.V. und auch andere Anlaufstellen diese Organisation quasi vor dem Ausstehen und durch dieses niedrigschwellige Angebot schaffen wir einfach einen Ort, wo queere Menschen willkommen und vor allen Dingen sicher sind und sich weiterhin ehrenamtlich engagieren können und auch ihre Teilhabe voranbringen können. Und ich finde das sehr wichtig, damit wir einfach in Zukunft nicht nur den bunten und vielfältigen CSD haben, den wir ja alle so gerne feiern, sondern damit wir einfach in Zukunft auch Queeren oder der queeren Community ermöglichen, einen sicheren Ort zu haben, wo man sich engagieren kann und dazugehören kann. Danke.
1: Vielen Dank, Frau Odendahl. Herr Lötsch und dann Herr Stolzenberg.
3: Herr Stadtpräsident, meine Damen und Herren, ich mache das mal auch vom Platz. Ich muss ja gestehen, ich bin etwas enttäuscht. Bei unserem Antrag von der SPD so groß zu hören, dass unsere Deckung nicht komplett in Ordnung ist und bei Ihrem eigenen Antrag nicht eine kleine Deckung selbst zu bringen. Ich finde, das passt nicht. Und dann sollten Sie doch lieber dankbar sein, dass wir eine Deckung bringen. Nichtsdestoweniger wollte ich nur sagen, da sind interessante Gedanken drin in dem Antrag, zum Beispiel das Thema Brücken. Ich finde es schlecht, das generell zu entscheiden, aber ich denke mal, zukünftig sollten wir bei einzelnen Brückenbaumaßen sehr wohl darüber unterhalten, ob wir sie nicht komplett als Neubau machen. Auch bei dem Personalbudget, wir haben es für dieses Jahr noch für falsch gehalten, weil wir gesagt haben, bei der alten Regelung bleiben, aber wir werden sicherlich zukünftig irgendwann auf dieses Budget kommen. Deswegen, soweit sind wir da, glaube ich, für die Zukunft gar nicht auseinander. Aber bringen Sie doch Ihre Punkte einfach in die Ausschüsse rein, damit man vernünftig drüber reden kann. Und nächstes Mal denken Sie bitte auch selbst an eine Deckung, bevor Sie andere Deckungen kritisieren. Danke.
1: Vielen Dank, Herr Stolzenberg und dann Herr Puhle.
9: Sehr geehrter Herr Stadtpräsident, liebe SPD-Fraktion, herzlichen Dank für euren Antrag. Wir können vielen Punkten zustimmen, deshalb beantrage ich auch eine punktweise Abstimmung, damit wir dort dann auch zustimmen können. Für Hilfsmittel, Verhinderung von Wohnungsverlust, queere Bude, eine tolle Idee. Der Ausbau der Schulsozialarbeit dringend notwendig. Insofern vielen, vielen Dank für diese Anregung, die eine sinnvolle Ergänzung des Verwaltungshaushaltes sind. Der Punkt 9, historisierende Neubauten von Brücken, der ruft allerdings Widerspruch hervor. Wir haben im Bauausschuss ja lange und breit über die Mühlentorbrücke diskutiert und überlegt. Und die Verwaltung sagt, die Sanierung des historischen Bauwerkes ist die günstigere Lösung gewesen. Ein Neubau wäre teuer. So habe ich die Beratung im Bauausschuss wahrgenommen. Und wenn Sie jetzt sagen, nee, wir schließen Sanierung von vornherein aus, dann schließen Sie möglicherweise die günstigere, die wirtschaftliche Lösung aus. Das ist nicht sinnvoll. Insofern lassen Sie uns im Einzelfall schauen und dann mal gucken, ob hier auch Denkmalschutz besteht. Dann muss man sicher gesondert überlegen, was sagt das Welterbe dazu. Insofern eine spannende Diskussion, die wir im Einzelfall führen sollten und nicht hier als eine Vorgabe, die dann im Prinzip eine alternative Betrachtung nicht möglich macht und von daher unsere Entscheidungsfreiheit einschränkt. Insofern bei Punkt 9 sagen wir Nein, aber den übrigen Punkten stimmen wir gerne zu.
1: Vielen Dank, Herr Puhle und dann Frau Balke.
10: Ja, Herr Stadtpräsident, meine Damen und Herren, ich möchte gerne nochmal zu drei Punkten was sagen. Einmal ist es das Thema Fördermittelakquise für Lübecker Vereine und Freiträger. Da geht es uns darum, dass wir ja nur heute auch und die letzten Male auch über Kürzungen gesprochen haben. Die Budgetverträge sind ein großes Thema. Und ich möchte hier nochmal dafür werben, dass so, wie es teilweise in anderen Städten auch gemacht wird, dass wir eine städtische Stelle sozusagen haben, die einmal einen Überblick zu den ganzen, gerade überregionalen Fördermitteln hat, bis hin zu europäischen Fördermitteln und dann auch eine Übersicht darüber hat, wie viele Vereine oder welche Vereine und Verbände es hier in Lübeck gibt, die in bestimmten Teilen aufgestellt sind. Ich sage nur mal ein Beispiel, wenn es um das Thema Inklusion geht, könnte ich mir durchaus vorstellen, dass Mixpickles damit im Boot ist, vielleicht mit Mali-Werkstätten, mit der Vorwerke Diakonie oder ähnlich. Und dass vor allen Dingen dann auch die Kolleginnen und Kollegen, die da an dieser Stelle dann arbeiten werden, die aus unserer Sicht gerne auch bei der Wirtschaftsförderung angesiedelt werden kann, dass die dann durchaus auch bei der Antragstellung schon aktiv sind, aber eben auch bei der Abrechnung, weil das ein großer Hasenfuß oftmals ist, gerade bei kleineren Vereinen. Und darüber kann dann auch wieder die Refinanzierung der jeweiligen Stellen erfolgen. Und von daher ist das, glaube ich, gut, wenn wir das Know-how gerade der kleinen und mittleren Trägern, die eben oftmals nicht in der Lage sind, diese Antragstellung durchzuführen, dann eben auch noch vermehrt für unsere Gesellschaft in Lübeck sozusagen nutzen können. Und wie gesagt, ein großer Teil der Refinanzierung kann dann eben auch daraus erfolgen. Zum Thema Pickleball ganz kurz nur, ist eine Trendsportart und wir haben das relativ überschaubar angesetzt mit 20.000 Euro. Und da geht es eben darum, dass wir gucken wollen, wo kann für diese Trendsportart im öffentlichen Raum, aber auch in Sporthallen etc. zumindest die Markierungen aufgebracht werden. Schulsozialarbeit, da orientieren wir uns an dem Ausgabekonzept, was wir jahrelang verfolgt haben, wo wir in drei Stufen gearbeitet haben, nach den Bedarfen, nach dem Arbeitsmarkt, was gibt der Arbeitsmarkt her und auch nach der Fluktuation, wer geht in Rente und so weiter und so fort. Und haben gesagt, für dieses Jahr wollen wir oder fürs kommende Jahr drei Stellen einstellen. Und wir wollen dann eben auch genau so einen Stufenplan wieder machen, weil wir die Notwendigkeit sehen. Und ganz besonders ist uns wichtig, da auch nochmal auf die Landesebene zu gucken, weil ja im Gespräch ist, dass Lübeck dann wahrscheinlich nicht mehr vor der Landtagswahl, aber gegebenenfalls, wenn es die gleiche Konstellation bleibt nach der Landtagswahl, 560.000 Euro zum Thema Schulsozialarbeit verlieren wird. Auch da wollen wir gerne aufgestellt sein. Vielen Dank.
1: Vielen Dank, Frau Balke. Danach Herr Stüttgen.
11: Ja, Herr Buhle, danke erstmal fürs Bestätigen meiner These vorhin. Aber ich wollte tatsächlich auf was anderes hinaus, und zwar auf die queere Bude. Ein Vorschlag, der mir persönlich natürlich grundsätzlich erstmal ganz gut gefällt. Persönlich kenne ich aber noch ganz schön viele andere Konzepte und deswegen würde ich mich sehr freuen, wenn Sie diesen Antrag nochmal in den Fachausschuss geben würden, damit wir da nochmal drüber diskutieren können oder vielleicht auch ein paar Alternativen uns angucken können, weil ja auch in Ihrem Antrag auch dazu keine Gegenfinanzierung da ist und wir dem deshalb heute hier nicht zustimmen können.
1: Vielen Dank. Herr Stüttgen.
12: Jetzt, okay. Genau, ich muss auch kurz was zum Punkt 9 sagen. Ich bin ja grundsätzlich immer gern bereit, über auch solche Sachen mal zu reden, aber dass dann ausgerechnet solch ein Antrag ausgerechnet von der SPD kommt, da habe ich wirklich das Gefühl, da würden wir jemand hier carte blanche geben oder irgendwie jemandem, also dass wir da wirklich den Bock zum Gärtner machen. Und da dieser Antrag von der SPD kommt, finde ich, kann man den wirklich nur ablehnen. Und es tut mir leid, da bin ich dann auch nicht bereit, darüber zu reden.
1: Bevor Herr Flassbach spricht, die SPD hat noch 2 Minuten knapp Redezeit. Massig, ne? Ja. Herr Flassbach.
13: Ich wollte mich noch mal insgesamt bei der SPD bedanken. Wir haben festgestellt, dass ihr sehr, sehr viel Arbeit und Zeit in diesen Antrag gesteckt hat. Und wir finden, das sind sehr, sehr viele gute Ideen. Wir können leider jetzt nicht allen Ideen so auf die Kurze zustimmen. Das könnt ihr euch sicher vielleicht denken, das Ressourcenkorsett ist sehr, sehr eng. Aber wir würden euch ermuntern, viele der guten Ideen sehr, sehr gerne in den Fachausschüssen noch mal zu stellen, damit wir die da in Ruhe diskutieren können. Weil, wie gesagt, da war viel Gutes drin und wir erkennen auch an, dass ihr da viel Arbeit reingesteckt habt. Das gilt auch, da will ich nur einen Satz zu sagen, für diesen ersten Punkt. Wir verstehen auch, also erstmal freut uns sehr, dass ihr jetzt sozusagen diesen Ressourcendeckel akzeptiert und damit ja auch sagt, das ist schon sinnvoll, dass man da so eine Obergrenze schafft, innerhalb der sich die Verwaltung möglichst flexibel bewegen kann. Wir würden auch gerne zu dieser Flexibilität beitragen. Wir können aber die Auswirkungen da jetzt noch nicht voll absehen und darum gilt da ganz ähnlich. Wir können das ja auch unterjährig entscheiden, das müssen wir gar nicht heute entscheiden. Wir würden uns auch da freuen, wenn wir das dann im Laufe des kommenden Jahres nochmal in Ruhe in den Ausschüssen diskutieren können.
0: So. Jetzt müssen wir sehen, ob das hier irgendwie weitergeht. Bürgermeister spricht gerade mit dem Stadtpräsidenten. Kleine Abstimmung. Ja, das müssen wir jetzt abwarten.
1: Reflexartig zum Hammer gegriffen, aber alles gut. Nein, wir haben uns nur kurz ausgetauscht über Folgen von dem einen oder anderen Beschluss, aber das werden sicherlich nachher alles nochmal im Nachgang sozusagen mit dem Controlling und so vertieft und dann wissen wir alles mehr. Gut, dann sehe ich jetzt keine Wortmeldung mehr und bitte die SPD um ihr Abschlussplädoyer. Genau, 3 Minuten. Herr Peterreit.
2: Ja, vielleicht erstmal zu dem Punkt. Es ist hilfreich, wenn man einen Antrag auch bis zu Ende liest, sprich den zweiten Absatz einfach mal sich durchliest. Da steht nämlich, Voraussetzung für diese Vorgehensweise ist, dass sie gegenüber anderen technisch geeigneten Lösungen wirtschaftlicher ist, eine schnellere Planung und Umsetzung erwarten lässt und mit Belangen des Denkmalschutzes des Welterbes sowie den erforderlichen Genehmigungen vereinbar ist. Das haben wir schon alles berücksichtigt, das ist also schon drin. Aber bei diesem Antrag finden wir es gut, wenn wir den sogar woanders noch diskutieren, das finden wir voll und ganz in Ordnung. Bei den anderen freuen wir uns über Zuspruch, würden die aber trotzdem gerne heute zur Abstimmung bringen, ändert aber ja nichts daran, an diesem, finde ich, guten Angebot, dass wir das trotzdem noch weiter diskutieren, weil wir glauben, gerade beim Personalbudget, dass das eigentlich bessere Steuerungsinstrument ist, als über Stellen zu gehen. Stellen ist normalerweise etwas unglücklich als Steuerungselement. Es ist eigentlich besser, das Budget zu betrachten und darüber zu arbeiten und zu gucken, welche Ausnahmezustände gibt es da. Das ist die Idee dabei. Aber bei den Verhütungsmitteln, das ist schon eine wichtige Thematik, die möchten wir auch gerne abgestimmt wissen. Präventionsmaßnahme, da sind wir uns ja eigentlich einig, aber wir wollen ein bisschen größer werden. Und dass da keine Gegenfinanzierung so richtig drinsteckt, stimmt ja nicht. Nach Ihrer Rechnung kriegt man das ja sofort wieder raus. Das kriegen wir nicht ganz hin, aber wir sagen, man kann dadurch auch Ersparnis mittelfristig erreichen. Ja, wir trauen uns das, weil wir daran glauben, aber das wird nicht gleich passieren, sondern vielleicht Ende oder das übernächste Jahr dann vielleicht, aber man muss damit beginnen. Migrationsberatung ist im Prinzip entschieden. Queere Bude finden wir wichtig, dass wir das entscheiden, auch unter diesen Rahmenbedingungen hier. Hätte ja auch ein Antrag von Ihnen kommen können, das ist ja alles gut. Mit den Fördermitteln, das finden wir auch klasse, würden wir auch gerne für werben, dass das passiert. Und Pickleball ist tatsächlich, ich wusste früher auch nicht, was das ist, aber das ist mir gleich in einer anderen Stadt aufgefallen, da gibt es tatsächlich Plätze für, da müssen nur Markierungen gezogen werden, das ist eine ganz feine Sache. Und Schulsozialarbeit, das sollte Ihnen eigentlich auch am Herzen liegen, weil das schafft tatsächlich langfristig auch Folgeerscheinungen. Ich weiß nicht, ob Sie wissen, was wir im Moment alles an Menschen von Kindern und Jugendlichen in der Jugendpsychiatrie tatsächlich aufschlagen, welche Wartelisten da herrschen. Und das kann auch durch Schulsozialarbeit auch abgefedert werden. Also ja, schade, dass das mit der Disziplin und dem Respekt gegenüber Rednern heute nicht ganz gut klappt.
1: Ich wollte Sie jetzt nicht unterbrechen, aber Herr Lötsch, Herr Bürgermeister, wenn jetzt etwas geklärt werden muss, jetzt, dann bitte ich Beantragung einer Unterbrechung. Ansonsten können wir ja alle nicht reden. In der Pause gleich. Okay.
2: Ja, aber erstmal, wie gesagt, wir würden uns sehr freuen, wenn dann tatsächlich auch dem einen oder anderen noch zugestimmt werden könnte, weil wir glauben, dass da durchaus sinnvolle Anträge dabei sind. Und freuen uns aber auch, wenn wir da in Zukunft noch weiter drüber sprechen.
1: Vielen lieben Dank. Dann habe ich aber jetzt rausgehört, es geht um eine punktweise Abstimmung, Herr Peterreit. Ist von Herrn Stolzenberg schon beantragt, ne? Okay. Spricht was dagegen? Das sehe ich nicht so. Dann komme ich zur Abstimmung. Wir reden über 9.4.9. Vorab, wir sind jetzt eigentlich in der Pause. Sozusagen seit 3 Minuten. Wir machen den SPD-Antrag jetzt fertig und danach gehen wir in die Pause und danach geht es weiter. Okay? Ja. So, ich rufe auf, also 9.4.9 zur punktweisen Abstimmung. Dann rufe ich auf Punkt 1, Personalbudget und lasse darüber abstimmen.

0: Oha. Ja, 25 Nein, damit ist es abgelehnt.
1: Also ich wollte nochmal jetzt sagen, wir haben ja jetzt die Herausforderung, wir haben eben festgestellt, dass wir eben ja über was anderes abgestimmt haben. Herr Lötsch, bitte mal kurz. So, wenn jetzt plötzlich mehr Ja-Stimmen da gewesen wären, ja, dann hätten wir den Antrag von vorhin widerrufen. Ja, also wir laufen jetzt gerade in eine gewisse Gefahr rein, dass wir Anträge, die vorhin da waren, jetzt wieder überstimmen. Also Contenance, Konzentration und weiter geht's. 21 Ja-Stimmen, 26 Nein-Stimmen, dann ist Punkt 1 abgelehnt. Ich rufe auf Punkt 2.
0: Tja, im Grunde genommen müssten die sicherheitshalber jetzt alle abgelehnt werden.
1: Grundlage.
0: Tja. Und das scheint auch zu geschehen. Ja, auch abgelehnt.
1: Herr Stüttgen fehlt mir noch. So, da ist er. 17 Ja, 30 Nein, dann ist Punkt 2 abgelehnt. Punkt 3. Ah, sorry. Sorry. Badam, badam, badam. Ja, wir haben punktweise, heißt ja 1 Personalbudget, 2 waren die Verhütungsmittel, 3 Präventionsmaßnahmen, also wenn wir das los. Genau. So. Dann eröffne ich die Abstimmung zu Punkt 3.
0: Und es geht wieder los. Mal sehen, die Spannung steigt. Ja, wir sind jetzt bei 20 Nein. 23, 24. Ja, 25 damit abgelehnt.
1: 17 Ja, 4 Enthaltungen, 26 Nein, dann ist das abgelehnt. Dann kommen wir zu Punkt 4, die Version zur Migrationsberatung der SPD.
0: Ja, also ich meine, bitte? Wenn das so ist, hätten Sie ja auch en bloc ablehnen können.
1: Ja, aber haben wir es ja schon einmal beschlossen. Also unsere Version haben wir beschlossen, aber die Version lehnen wir jetzt ab, auch wenn es die gleiche ist. Dann sind wir ja auf der sicheren Seite von denen, die es beschlossen haben.
2: Gut, dass du es nochmal gesagt hast.
1: Gut, aber jetzt haben wir abgestimmt. Ne?
0: Ja, so, Konzentration. Das ist abgelehnt.
1: Ich habe über Punkt 4 abstimmen lassen. Das heißt nicht, dass wir jetzt den anderen vorher aufgehoben haben. Genau. 14 Ja, 33 Nein, also abgelehnt. Ich rufe auf Punkt 5.
0: Mal sehen. Ja, wir sind schon bei 20 Nein-Stimmen. Ja, abgelehnt. 26 sehe ich da schon, 28. Und es geht auf die 30.
1: 17 Ja, 30 Nein, dann ist das abgelehnt. Dann rufe ich auf Nummer 6. Fördermittel Lübecks Vereine. Ich öffne die Abstimmung.
0: Jo, das war's. Auch abgelehnt. Ja, etwas merkwürdige Situation, obwohl vernünftige Anträge dabei sind. Die SPD-Anträge werden jetzt alle abgelehnt,
1: Ja, 30 Nein,
0: weil man sonst
1: auf Punkt
0: Schwierigkeiten kommen würde, weil vorausgegangene Beschlüsse könnten dem sonst widersprechen.

0: Herr Stüttgen? Warte. Eine Enthaltung, 16 Ja, 30 Nein. Nummer 8, Schulsozialarbeit.
1: Na, mal sehen.
0: Ich eröffne die Abstimmung.
1: Und auch der wird abgelehnt.
0: Herr Wiesotzki noch? 18 Ja, 3 Enthaltungen, 26 Nein-Stimmen. So, Nummer 9, historisierende Neubauten bei abgängigen Brücken, wo wir eben drüber gesprochen haben.
1: Aber bitte nicht im Mickey-Maus-Stil, wie Herr Wiesotzki so schön sagte. Jo, auch breite Ablehnung.
0: Frau Balke, Herr Müller-Lornsen, 17 Ja-Stimmen, 30 Nein-Stimmen, dann ist damit es abgelehnt. Und damit ist der Begleitantrag der SPD abgelehnt. Vielen Dank dafür. Es ist jetzt 10 nach 6. Bitte Ruhe. Es ist jetzt 10 nach 6. Wir sehen uns genau um 5 vor 7 wieder hier. 5 vor 7 sehen wir uns hier. Und dann geht's weiter. Ich unterbreche die Sitzung für 45 Minuten.
1: Können wir mal gespannt sein, wann denn tatsächlich der Haushalt beschlossen sein wird. Es kann sich nur noch um Stunden handeln. Und wir machen auch erstmal Pause, Maren. Kleines bisschen Musik, denn wir müssen auch mal durchatmen.
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0: Ah, Mr. Secretary.
1: Mr. Burr, Sir.
0: Kennt ihr schon den letzten Coup vom guten alten Mercer?
1: Nein.
0: Kennt ihr Clement Street?
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1: Ah.
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0: wir aber wieder in 944 oder.
1: Liebe Kollegen.
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1: Es geht weiter. Und wir sind noch beim Haushalt. Und wir haben noch eine gewisse Wegstrecke zu gehen. Ich rufe auf 9.4.11 als nächstes den Haushaltsbegleitbeschluss der Fraktion Linke und GAL. Und als erstes spricht Herr Lüttgens. So, bitte Ruhe.
3: So, ja, jetzt muss ich erstmal ein bisschen durchsortieren, aber das tun ja hier einige im Saal auch noch. Vielleicht als Vorklapp zu unserem sehr, sehr guten Haushaltsbegleitsbeschlussantrag möchte ich nicht unerwähnt lassen, dass wir einige Punkte sehr, sehr gut fanden aus dem ersten Haushaltsbegleitbeschlussantrag und den wir natürlich dann zum Teil manchmal nur mit Enthaltung begegnen konnten, weil da so viel anderes mit drin ist. Also wir hätten schon gerne für die Geschäftsführung hier Kinder- und Jugendbeirat die 0,5 Stellen mitbeschlossen und wir fanden auch die Bestandsverträge der Telekommunikation umzusetzen, da die Maßnahme gut und Kita-Finanzierung, genau, da waren wir auch mit dabei. Migrationsberatung, ein Plus, Schutzwohnung, pädagogische Kinder, Begleitung Kinder- und Jugendbeirat, Wakenitz. Um das mal so für die Galerie mit zu verkünden, dann muss ich natürlich bei uns durchsortieren, weil nachdem so viel beschlossen wurde, bleiben ja zum Teil manche Sachen nicht mehr übrig und auch die müssen wir in unseren Anträgen durchsortieren. Also in unserem Begleitantrag ist meines Erachtens nach jetzt durch andere Beschlusslagen der Punkt 1 erledigt, der Punkt 2 positiv erledigt, also unserer Sicht zumindest. Beim Punkt 3 bin ich mir nicht so ganz schlüssig. Also ich trage ihn mal sicherheitshalber noch mal vor. Also der Punkt 3 in unserem Haushaltsbegleitbeschluss ist die laufende Nummer 8 aus der Konsolidierungsliste wird gestrichen und die Suche nach einem Investor für einen Minigolfplatz im Brückmanngarten gestoppt. So, das kann man erstmal so festhalten. Dann hätten wir auch Einsparvorschläge. Herr Förter, aufgemerkt. Viertens, für folgende geplante Maßnahmen werden aus dem Haushalt 2027 des Kurbetriebes Travemünde gestrichen. Einmal die Bedürfnisanstalt Möwenstein, 600.000 Einsparung und Pflanzkübel auf der Promenade, 150.000 Euro Einsparung. Und last but not least, Sportgeräte Brückmanngarten, 100.000 Euro Einsparung. Das bringt uns in die luxuriöse Lage, dass wir dann unter Punkt 5 den unter Kinder- und Jugendbeteiligung in Travemünde erarbeiteten Wunsch für die Installation von 24/7 öffentlich zugänglichen Trinkwasser- und Refillstationen im Wert von 15.000 Euro Platz haben, um sie in den Haushaltsplan der Kurbetriebe einzustellen. Insofern, das denke ich mal, könnte, vielleicht wollen wir auch punktweise Abstimmung, das überlege ich gerade noch, könnte man sich ja dann zumindest schon mal zusammentun. Dann haben wir unter Punkt 6, wir hatten ja das Thema der Schutzwohnung, das, was wir gut finden, was zugestimmt wurde und sehen natürlich trotzdem weiterhin den Bedarf. Deswegen stellen wir unseren Antrag hier natürlich auch weiterhin, dass die Hansestadt Lübeck die Voraussetzung für die Einrichtung eines dritten Frauenhauses mit 15 Plätzen mit erforderlichen Mitteln für Planung und Aufbau in Höhe von 2,25 Millionen Euro bereitstellt. Da würde ich mich sehr freuen um entsprechende Zustimmung. Und dann hatten wir, muss ich weiterspringen, bei dem Punkt 8, der ist sozusagen, nachdem wir hier um die Wohnungsberatung hier schon einen guten Punkt gemacht haben, hier natürlich nochmal die Hinterlegung mit einer Personalstelle in unserem Antrag. Da würde ich mir wünschen, wenn das eine Mehrheit findet, die dem zustimmen kann. und wir hätten gerne, das kommt aus dem aus den Beratungen im Ausschuss selbst unter Punkt 11 im Fachbereich 3, Bereich Umwelt, Naturschutz und Verbraucherschutz, eine zusätzliche Personalstelle für die Gefahrenabwehr bei Unfällen mit wassergefährdenden Stoffen. Da hat hat der Umweltschutz und die untere Naturschutzbehörde schon ziemlich deutlich gesagt, also dass es da in den letzten Jahren eine deutliche Zunahme gibt und dass, wenn irgendwo größere Schäden eintreten, sie durchaus nicht mehr in der Lage sein könnten, alles zu bewerkstelligen. Und dem sollte jetzt auf jeden Fall präventiv begegnet werden. Und last but not least, ein eigentlich schon längst ausgearbeiteter Punkt, der Punkt 12, die Projektfreigabe für den inklusiven Quartierspakt beim Drögen Vorwerk. Das haben wir im letzten Jahr oder bis Anfang dieses Jahres ja schon in Vorlage gehabt und diskutiert, ist dann nicht beschlossen worden. Wir möchten gerne, weil das so weit gediegen ist und die Beteiligung so groß war und der Bedarf auch in St. Lorenz Nord vorliegt, hier nochmal aufs Trapez bringen und würden uns freuen, dort Ihre Zustimmung zu erhalten. So, das war's. Dann hätte ich nur noch einen kleinen Punkt zu Gregor, damit wir das auch irgendwie einmal abhandeln können. Also das Thema antisemitische Linke ist weit weg von der Realität, die wir hier vor Ort haben. Ich glaube, das kannst du an mir sehen. Und die Frage wäre, wenn gerade du das irgendwie aufmachst, das Thema, prüf mal deine Kandidaten vor Ort, die zum Teil bei Marx 21 waren, ob das jetzt irgendwie richtig ist, wenn man im Glashaus sitzt, hier mit Steinen zu werfen. Danke.
1: Herr Voth, bitte.

0: Sehr geehrter Herr Stadtpräsident, meine Damen und Herren, lieber Sascha Lüttgens, wenn man zuhört, dann kann man verstehen. Ich habe in meiner Haushaltsrede begonnen damit, die gesamtpolitische Lage in Deutschland zu analysieren und das dann als Rahmenbedingung für die Debatte zu nehmen, die wir heute führen. Ich habe mit keinem Wort die Linke Lübeck erwähnt. Ich habe mich geäußert zu den Vorgängen in der Bundeshauptstadt Berlin. Und das habe ich sehr deutlich getan. Und davon bin ich auch nicht bereit, ein einziges Wort zurückzunehmen. Wenn dort die örtliche Linke zur Wahlkampf-Intifada aufruft, den Staat Israel angreift in ihrer Wahlkampagne und mit solchen Dingen auffällt, dann darf man das wohl in der gesamtpolitischen Lage der Bundesrepublik Deutschland so resümieren, dass in der Stadt der Freiheit diese Thesen der Unfreiheit vertreten werden und womöglich demnächst ins Rote Rathaus einziehen. Hoffen wir, dass SPD und Grüne das verhindern. Aber es war niemals angesprochen, die Lübecker Linke. Hier habe ich bisher keine antisemitischen Ausfälle wahrgenommen. Ich hoffe, dass es so bleibt. Und von daher weiß ich nicht, was der Einwurf jetzt sollte. Egal. Kommen wir zum Antrag zum Haushalt von Linke und GAL. Da finde ich einen Punkt bemerkenswert ablehnenswert. Das ist nämlich der Punkt zum Minigolfplatz im Brückmanngarten. Da ist es so, dass hier Verwaltung vorschlägt, eine sehr, ich finde, unterhaltsame und schöne Einrichtung für Gäste des Seebads, aber auch für Lübeckerinnen und Lübecker zu schaffen. Und das soll nicht mal Geld kosten, sondern das soll Geld erlösen. Also da soll verpachtet werden und die Hansestadt Lübeck soll da eine Pachteinnahme bekommen und positiverweise sollen dann Menschen Minigolf spielen können im See Bad Travemünde. Das ist doch eigentlich eine sehr gute Sache und ich kann absolut nicht verstehen, es ist ja auch vorhin schon beschlossen worden, ich kann absolut nicht verstehen, warum man dann hier mit der Argumentation, man möchte Erholung, Spiel und Sport dort möglich machen, das ablehnt. Also hätte das jetzt Geld gekostet, hätte ich gesagt, okay, kann man in einem Haushaltsbegleitbeschluss sagen, wir streichen das, weil wir möchten nicht, dass die Stadt investiert. So wichtig ist uns Minigolf nicht, aber wenn die Hansestadt Lübeck Geld erzielen kann und es außerdem eine schöne Einrichtung für die Touristen und die Menschen in dieser Stadt gibt, dann ist doch das was sehr Positives. Ich kann mir höchstens vorstellen, die Linke hat nicht richtig gelesen, die hat nur Golf gelesen, hat gedacht, das ist ein bisschen bourgeois, aber es geht hier immer noch um Minigolf. Und Minigolf ist, glaube ich, eine sehr sympathische Sache, die auch Familien gerne machen. Und von daher, glaube ich, ist das hier eine schlechte Idee, das zu streichen. Vorhin ist es schon beschlossen worden. Ich hoffe, dass es dabei bleibt und dass wir dann alle bald Minigolf in Travemünde spielen können.
1: Herr Wisotzki, bitte.
2: Von hier.
1: Und dann Herr Stolzenberg.
2: Wenn wir gegenseitig unsere Anträge loben, dann lobe ich auch mal ganz kurz. Ich finde den Ansatz, das Wohnraumschutzgesetz hier mal anzuwenden, total sinnvoll und unterstützenswert. Bedarf gibt es ja offensichtlich. Bisher ist dann immer die Aussage, nee, wir sind nicht zuständig, nee, die anderen sind zuständig, nee, wir sind nicht zuständig, wenn man Teile der Verwaltung fragt. Und insofern finde ich es jetzt ein bisschen pauschal schwierig, da einfach zu sagen, wir beschließen jetzt hier eine Stelle oder zwei oder ne, also irgendwie random was aus der Luft gegriffen ist. Ich würde aber gerne mal von der Verwaltung hören, wie sie das denn umsetzen wollen würden und was sie dafür braucht. Danke.
1: Bitte. Der Bürgermeister würde gerne antworten, aber Herr Wisotzki, Sie müssten das noch mal kurz wiederholen.
2: Ich würde einfach nur wissen zum Wohnraumschutzgesetz, wie sich die Verwaltung, also das müssen wir auch nicht heute klären, aber wie sich die Verwaltung das vorstellen würde, das umzusetzen und was sie dafür braucht. Weil jetzt einfach random was zu beschließen, finde ich halt schwierig.
3: Herr Stadtpräsident, meine Damen und Herren, das Thema Wohnraumschutzgesetz, unabhängig davon, dass es da ja keine gesetzliche Verpflichtung zu gibt, sondern dass es eine Kannbestimmung ist, würde sich sicherlich im größeren Prüfungsbereich vollziehen. Wir haben bisher keine Kalkulation aufgemacht, weil Sie wissen, dass wir das Thema vor dem Hintergrund der Kannbestimmung nicht aktiv verfolgen, sondern nur im Falle, wenn es wirklich zu Notsituationen kommt. Und ich will jetzt keine Stellenanzahl nennen, aber sie würde sicherlich im niedrigen einstelligen Bereich erforderlich sein, wenn wir das flächendeckend entsprechend umsetzen sollen.
1: Vielen Dank. Herr Lüttgens. Achso, nee, erstmal war Herr Stolzenberg, richtig. Der war schon unterwegs, deshalb ja. Waren Sie aufgerutscht.
4: Ja, macht.
5: Sehr geehrter Herr Stadtpräsident, liebe Kolleginnen und Kollegen, liebe GAL und Linke, herzlichen Dank für diesen Haushaltsbegleitantrag. Der zeigt, dass Sie euch sehr intensiv in die Haushaltsplanung eingearbeitet habt. Wir können diesen Ansätzen gut zustimmen und freuen uns darüber, dass wir auch Gemeinsamkeiten haben, insbesondere zu den Maßnahmen, die im Haushaltsplan des Kurbetriebes enthalten sind. Dort sind unsere Anträge teilweise deckungsgleich. Insofern freuen wir uns, dass ihr hier auch Einsparpotenzial seht zur Konsolidierung des Haushalts. Das finde ich sehr gut. Zu der Anmerkung Minigolfplatz. Lieber Herr Voth, Sie sind in den Fachausschüssen nicht dabei, wenn über Sachfragen beraten und entschieden wird. Sonst wären Ihre Wortbeiträge hier in der Bürgerschaft sicher anders. Wir haben natürlich über Minigolf als sinnvolle Ergänzung des Angebotes in Travemünde gesprochen. Aber bitte nicht an diesem Standort. Das war die Kritik im Brückmanngarten. Dort, wo diese Anlage jetzt aufgrund eines Mehrheitsbeschlusses entstehen soll, sind andere Nutzungen viel bedeutsamer und wichtiger. Minigolf, ja. In Travemünde, aber nicht an diesem Standort. Insofern halten Sie sich ein bisschen zurück, wenn Sie im Fachausschuss nicht dabei waren und den Sachverhalt nicht korrekt beurteilen können. Vielen Dank.
1: Herr Lüttgens.
4: Ja, da kann ich nochmal nahtlos ansetzen. Lieber Gregor, genau das ist der Punkt. Also es geht darum, dass an dem Ort Erholung, Sport und Spiel flexibel sein und möglich sein soll. Und das ist entscheidend. Entscheidend ist, der Ortsrat Travemünde möchte das nicht. Also nicht an dieser Stelle, sondern dort, wo die frühere Anlage stand. So, und man muss natürlich schon deutlich sagen, wenn diese Anlage in den Brückmanngarten kommt, dann ist da natürlich ein Zaun drum, nachvollziehbarerweise, weil das ist ja dann so ein geschlossenes Areal. Und dann ist diese ganze Durchlässigkeit dahin, die wir jetzt irgendwie an dieser Stelle haben. Und diese Freifläche ist dann eben halt auch damit irgendwie begrenzt und ausgegrenzt. Und über den Geschmack irgendwie, ob das jetzt ein schöner Blickfang ist, wenn man aus dem Bahnhof Travemünde kommt und aufs Meer guckt, erstmal auf einen Minigolfplatz zu gucken, kann man unterschiedlicher Meinung sein. Ich finde es in Ordnung, wenn der Minigolfplatz an der alten Stelle, wo er möglich wäre, errichtet würde, dann könnte ich auch mit Gregor eine Runde Proletarier-Golf dort spielen. Das ist überhaupt kein Thema, bin ich dabei. Aber an der Stelle ist er halt falsch platziert. Und deswegen würde ich jetzt sozusagen die Hinweise noch mal ernst nehmen, lieber Gregor. Du kannst gerne uns zustimmen. Wir wissen da, wovon wir reden.
1: Dann habe ich Herrn Mauritz, der dazu sicherlich was sagen möchte als Wahlkreisabgeordneter neben mir von Travemünde.
6: Ja, vielen Dank, Herr Stadtpräsident, meine Damen und Herren. Also es wird ja nicht besser, liebe Linke. Also vorher war es schon schlecht, nicht dabei zu sein und dann auch noch aus einem Bereich zu zitieren, wo ihr noch nie wart. Das finde ich noch echt, das setzt ein Krönchen auf. Also es hat nie jemand im Ortsrat gesagt, dass es dort nicht stattfinden soll an der Stelle. Zweitens, es gibt einen fertigen Beschluss. Es gibt nirgends in einem Haushalt eine Diskussion noch bei uns über einen Minigolfplatz. Ihr seid irgendwie ein Jahr zu spät. Das Ding ist beschlossen. Nehmt einfach mal Beschlüsse an. Der Ort ist gut, weil er im Zusammenhang mit diesem vorderen Bereich gemeinsam gestaltet werden kann, mit, wo der Springbrunnen ist und alles, wo früher der kleine Spielplatz war. Und wenn ihr jetzt alle glaubt, ihr könnt euch um Travemünde kümmern, dann kommt erst mal vorbei, diskutiert mit in den Ortsrat, weil ihr den angesprochen habt. Und bitte, das Ding muss abgelehnt werden, sowas geht überhaupt nicht. Und das andere, es wird nicht besser momentan, als was Travemünde betrifft bei euch.
1: Vielen Dank. Es ist kein Redebedarf mehr, dann würde ich um das Abschlussplädoyer bitten. Nee, es war noch rechtzeitig eine Meldung von Herrn Flassbart. Oh. Okay, dann erstmal Herr Flassbart, dann haben wir eine Unterbrechung.
7: Ich sag nur was. Ich wollte nur ganz
1: vor der Abschlussrede von Frau Schulte-Ostrom.
7: Ja. Ja, frage ich dich? Was? Doch, wir haben noch Minuten.
1: Ja, wir müssen mal kurz gucken, weil die Grünen haben nur noch 30 Sekunden oder so, ne?
7: Was?
1: Nein, das war die SPD. Herr Dr. Flassbart, 6,5 Minuten.
7: Aha.
1: So, wollen Sie nur einmal sprechen? Oder so?
7: Na, dann würde ich jetzt auch nur 5 davon nehmen. Nein. Also, jetzt geht die Uhr los und jetzt wollte ich mich nur ganz kurz bei den Linken bedanken, weil ich finde, das ist auch wieder zeigt,

0: letztes Jahr gemacht, die Verwaltung jetzt, aber wir hoffen, dass dann nächstes Jahr dann gebaut wird.
1: Frau Schulte-Ostermann. Nö, ist kein Redebedarf mehr. Also wenn Sie jetzt, oder nee, Herr Lötsch hatte den Antrag. Also dann machen wir das so, wir machen erstmal eine Unterbrechung jetzt für,
2: das heißt, bitte?
1: Ja, er hat vor der Abstimmung beantragt. Also von daher, das ist jetzt.
2: Kann sie ja noch mal für den Antrag sprechen und Argumente sammeln.
1: Das können wir so sehen. Ansonsten, um noch mal ganz deutlich zu sagen, Herr Peter Reit, auch jetzt wäre vor der Abstimmung, ja? Ne? Genau, der ganze Tag wäre vor der Abstimmung. Also erst Frau Schulte-Ostermann und dann machen wir die Unterbrechung, um uns abzustimmen, wie wir abstimmen. Und los geht's.

0: Sehr geehrter Herr Stadtpräsident, Bürgerschaftsmitglieder und Zuhörende. Es wurde heute einiges beschlossen, was auch Teil unseres Antrags ist. Mein Kollege Sascha Lütgens von den Linken hat es gerade ausgeführt. Zur Finanzierung der Wakenitz werden die notwendigen Personalkosten und das Budget, wenn auch in kleineren Umfang als von uns eigentlich gewollt, beschlossen. Im Ganztag an Schule konnten wir die bestehenden Lübecker Qualitätsstandards sichern und eine Beitragssteigerung für Eltern verhindern. Es wurde eine Schutzwohnung für Frauen zum Schutz vor häuslicher Gewalt entschieden und 100.000 Euro für den Integrationsfonds sind ebenfalls beschlossen worden. Das ist sehr erfreulich. Bedauerlich ist, und das hat auch mein Kollege Sascha Lütgens in eigenen oder in anderen Worten ausformuliert, dass CDU, FDP und Grüne eine abschnittsweise Abstimmung ihres Antrags abgelehnt haben und sich meine Fraktion Linke und GAL deshalb teilweise bei Blöcken enthalten musste, die auch Teil unseres Antrages sind und die wir, wie gesagt, sehr gut finden, auch bei Ihnen. Denn in den einzelnen Punkten des Jamaika-Antrags waren unterschiedliche Themen durcheinander gewürfelt. Einer Stellendeckelung zum Beispiel kann meine Fraktion unter keinen Umständen zustimmen. Da aber in derselben Ziffer auch gute Dinge enthalten waren, die wir auch beantragen, wie eben beispielsweise die Maßnahmen für die Wakenitz oder aber die Sicherung der Qualität im Ganztag oder Verhinderung höherer Elternbeiträge, blieb meiner Fraktion nur die Enthaltung. Aber gut, die Regularien der Bürgerschaft ermöglichen es, eine beantragte abschnittsweise Abstimmung abzulehnen. Das ist in diesem Fall, wie ich finde, schade, aber es sind die geltenden Spielregeln und damit müssen wir nun auch leben. Um zum Abschluss zu kommen, neben den eingangs genannten Punkten unseres Antrages, die erfreulicherweise inzwischen durch andere Anträge beschlossen sind, sind weitere Anträge unseres Antrags noch offen. Diese wurden sowohl in meiner Haushaltsrede als auch eben gerade von Sascha Lütgens vorgetragen. Für diese Punkte bitte ich um Zustimmung. Dankeschön.
1: So, jetzt haben wir eine Unterbrechung. Herr Lötsch, 10 Minuten. Wir versuchen es mit 5. Dann sind wir um 25 wieder hier. 19:25 Uhr. Bis gleich.
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0: So, hier haben wir nochmal Bürgermeister Lindenau und da muss ich also dann erstmal so ein bisschen was auf die Ohren kriegen, das ist richtig. Ja, da müssen wir den Bürgermeister eine Sache mal fragen und zwar die Hansestadt Lübeck ist natürlich für die Fehmarn Beltquerin die wirtschaftlichen Impulse und alles, was es also irgendwo denn damit gibt. Aber die Hansestadt Lübeck hat auch den Lübecker Hafen und jetzt geht es also irgendwo dann einfach um eine Schienenanbindung auch des Hafens und da ist irgendwie in der Planung was schiefgelaufen, sodass jetzt die Hansestadt gegen diese Planfeststellungsgeschichte dort eben auf Einspruch einheben muss. Oder wie ist das?
1: Gut, dass wir sprechen, weil ganz so ist es nicht. Also zum einen geht es darum, dass natürlich die Vorteile, die der Fehmarn-Belt-Tunnel bringt, schnellere Bahnverbindung, fast eine Stunde schneller von Kopenhagen hier nach Lübeck, natürlich echte Vorteile bringen. Aber was darf nicht passieren, dass die zusätzlichen Züge, die durch den Tunnel kommen, insbesondere vor Hamburg, also zwischen Lübeck und Hamburg, dafür sorgen, dass eben Stau entsteht auf dem Gleis. Denn wir haben relativ viele Züge, die wir aus dem Lübecker Hafen natürlich genau auf diesen Streckenabschnitt schicken. Und wenn jetzt noch zusätzlich viele Züge aus Skandinavien dazukommen, kann das schnell zu einer Stausituation führen. Und wir haben es errechnet, das bedeutet für Fernzüge im Personenverkehr eine Viertelstunde stehen im Lübecker Hauptbahnhof, für Güterzüge fast 50 Minuten, also fast eine Stunde, müssen die stehen, damit sie sich dann einreihen können. Und damit ist im Grunde genommen die gesamten Vorteile des Tunnels wieder ab Absurdum geführt. Und wir werben seit 2011 dafür, dass es deshalb zwischen dem Abschnitt Bad Schwartau und Lübeck ein sogenanntes drittes und viertes Gleis gibt. Zwei liegen da schon.
0: Seit 2011?
1: Ja, seit 2011.
0: Das sind ja 15 Jahre.
1: Ja, man muss ja auch.
0: So, aber das Eisenbahnbundesamt, also deren Mühlen mahlen langsam, ne?
1: Ja, das Spannende ist, das Eisenbahnbundesamt sieht dieses Problem auch und hat jetzt im Rahmen des Planfeststellungsbeschlusses für diesen Abschnitt festgestellt, ja, das Problem ist da, aber es ist leider nicht geplant worden und wir genehmigen es trotzdem. Und das ist genau das Problem. Also das Problem ist anerkannt, aber die Lösung, die man normalerweise im Rahmen eines solchen Verfahrens dann mitpräsentieren muss, die ist nicht präsentiert worden und damit eben auch die Bahn nicht beauftragt worden ist zu bauen. Und ich will das nochmal deutlich machen, wir klagen nicht gegen den gesamten Planfeststellungsbeschluss dieser Achse, sondern es ist nur der Teilabschnitt zwischen Lübeck und Bad Schwartau. Und das hat auch keine aufschiebende Wirkung. Das heißt, die können im Norden weiterhin bauen und bis sie im Süden angekommen sind, haben wir das planerisch auch erledigt.
0: Okay, und dann gibt es also dann hoffentlich auch also das vier Strecken oder wie viel?
1: Nein, zwei Gleise und dann wären es am Ende mit den beiden Bestandsstrecken insgesamt vier, sodass man gut eben auch im Zweifelsfall am Personenfährverkehr mit den Güterzügen vorbeifahren kann. Beziehungsweise wenn mehr Güterzüge kommen, kann man sie auf vier Gleise statt auf zwei aufteilen.
0: Okay, und Güterzüge können laufen und die ICEs, die können eben auch laufen, wenn das dann alles so geht. Ja, dann mischen wir noch ein Ave Maria rein und hoffen, dass das alles klappt.
1: Ja, wenn das hilft, dann machen wir das.
2: Die drei Fraktionen haben sich besprochen und Herr Lötsch möchte dazu etwas sagen.
3: Herr Stadtpräsident, meine Damen und Herren, liebe Linke, egal. Dieser Punkt 5 mit dem Trinkwasser hatte uns so ein bisschen beschäftigt, weil wir hatten irgendwie im Hinterkopf, das wäre doch alles schon beschlossen und haben noch mal nachgeguckt. Also es gibt seit 22 ein Berichtsauftrag, wo in der Stadt es entsprechend Trinkwasserbrunnen geschaffen werden kann. Es war jetzt im August nochmal im Bauausschuss als Auftrag gestellt worden. Und wir würden doch gerne das erstmal als Antwort abwarten. Wir finden die Idee sehr gut. Aber wir warten auf dieses Gesamtkonzept, wo man das in der Stadt überall machen kann und würden das abwarten. Und deswegen lehnen wir heute den Punkt ab. Aber wir wollten nur signalisieren, dass uns dieser Punkt eigentlich sehr sympathisch ist und wir dann, sobald wir den Bericht haben, entsprechend entscheiden werden. Danke.
2: Gut, Herr Lüttgens.
4: Ja, ich habe einen Antrag. Da ja offensichtlich unsere Überlegungen in Teilen auf Zustimmung stoßen, möchten wir gerne punktweise abstimmen, damit man auch die Möglichkeit hat, den sehr, sehr guten Punkten noch besser zuzustimmen.
2: Ist jemand gegen die punktweise Abstimmung? Das sehe ich nicht. Dann machen wir das so und ich eröffne die Abstimmung von 9.4.11. Wir werden ziffernweise abstimmen und ich stelle zur Abstimmung Punkt 1. Das ist Maßnahmen aus der Konsolidierungsliste. Ich eröffne die Abstimmung.

0: Abgelehnt.
1: Frau Akkurt und Herr Marten noch?
0: Tja, 40 dagegen und 4 dafür.
1: Zander ist gerade draußen. Frau Akkurt hat dagegen gestimmt. Okay, dann haben wir 42 Nein-Stimmen, eine Ja-Stimme, 5 Ja-Stimmen. Dann ist abgelehnt. Ich rufe auf Punkt 2, was aus der Konsolidierungsliste gestrichen wird. PIA-Förderung, HL-Standards, Elternbeiträge. Ich eröffne die Abstimmung.
0: Auch das ist abgelehnt.
1: 4 Ja, 10 Enthaltungen, 30 Enthaltung. Nein-Stimmen, dann ist es abgelehnt. Ich rufe auf Punkt 3. Die laufende Nummer 8 wird aus der Liste gestrichen.

0: Auch das wird abgelehnt. Wird nicht gestrichen.
1: Herr Lange noch. 4 Ja, 10 Enthaltungen, 32 Nein-Stimmen. Ich rufe auf Punkt 4. Folgende Maßnahmen werden gestrichen. Bedürfnisanstalt Möwenstein, Pflanzkübel auf der Promenade und Sportgeräte Brückmanngarten.
0: Auch das ist abgelehnt. Und 5 Ja-Stimmen haben wir.
1: Nein, 5 Ja. Ich rufe auf Punkt 5. Die Trinkwasserstationen. Da haben wir eben drüber gesprochen. Da gibt es einen aktuellen Prüfauftrag.
0: Hier werden Sie aber, soweit ich das erkennen kann, abgelehnt. Ja, müsste reichen.
1: Herr Zimmermann noch.
0: 24 Nein.
1: 6 Ja, 16 Enthaltungen, 25 Nein. Mhm. Ich rufe auf Nummer 5. Voraussetzung für die Einrichtung eines dritten Frauenhauses. Das ist Nummer 6, Entschuldigung, Nummer 6.
0: Auch das wird abgelehnt.
1: Nein, 2 Enthaltungen, 5 Ja. Abgelehnt.
0: Was sind
1: Nummer 7, Integrationsfonds.

0: Wir öffnen die Abstimmung Nummer 7. Herr Stüttgen,
1: abgelehnt.
0: Auch abgestimmt. 4 Ja, 43 Nein. Ich rufe auf Nummer 8, Verfolgung und Umsetzung des schleswig-holsteinischen Wohnraumschutzgesetzes.

0: Auch das wird abgelehnt.
1: Ja, 29, nein. Damit abgelehnt.

0: Und fehlt noch einer?
1: Nee.
0: Alter, 42.
1: Fehlt Nein keiner Stimmen. Mehr.
0: Ist das
1: 47 sind wir insgesamt hier.
0: Ich rufe auf Punkt 10. Fachbereich 3, Umwelt und Lärm. Ein Budget in Höhe von 500.000 Euro dazu.
1: Auch das wird abgelehnt.
0: Vier Ja, 43 Nein. Dann ist das abgelehnt. Dann Nummer 11, gleicher Fachbereich, eine weitere Personalstelle, Gefahrenabwehr.
1: Auch da sind sich alle einig. 42 zu 5.
0: Herr Twesten noch. 5 Ja, 42 Nein. Und abschließend rufe ich auf Nummer 12. Projektfreigabe inklusive Quartierspark beim Drögenvorwerk.
1: Jo, auch das ist abgelehnt. Siebzehn Ja, 30 Nein. Macht 47.
0: Ja, 30 Nein. Vielen lieben Dank. Dann sind wir mit den Anträgen hier durch. Und ich rufe auf 9.4.12, die Fraktion Lübeck, Haushaltsbegleitbeschluss zum Haushalt.
1: Ja.
0: Herr Stolzenberg.
1: Jetzt kommt der Herr Stolzenberg.
0: Redezeit haben Sie noch.
1: Bastian Langbehn und André Kleier bilden zusammen die Fraktion. André Kleier ist heute nicht am Start.
2: Sehr geehrter Herr Stadtpräsident, liebe Kolleginnen und Kollegen, es ist auch von Vorteil, wenn man Hinterbänkler ist und dann doch in einer kleinen Fraktion häufiger zum Zuge kommt. Ja, wir haben einen Haushaltsbegleitantrag, um Lübeck noch reicher zu machen, als es schon ist. Und Travemünde ist es allemal wert, wenn man dieses schöne Seebad besucht, dass man dann auch eine Kurabgabe leistet, damit die Kureinrichtungen auf Vordermann bleiben, damit sich die Kurverwaltung dann auch Dinge leisten kann, die heute im Haushaltsplan des Kurbetriebes beschlossen werden. Insofern unsere Initiative 1 Million für den Haushalt der Hansestadt Lübeck durch eine Anpassung der Kurabgabe, die Tagessätze, eine angemessene Erhöhung, dass die Saisonzeiten verändert werden, der Realität angepasst werden. Denn Hauptsaison ist auch Weihnachten und Zeiten, wo Travemünde ausgebucht ist. Und eine Anpassung einer Strandbenutzungsgebühr. Wir sollten nicht wieder 5 Jahre wie beim letzten Mal warten, bevor eine Erhöhung erfolgt, sondern kontinuierlich regelmäßig eine Anpassung vornehmen. Wie kommen wir auf diese Idee? Wir haben mit einem Betreiber einer Hotelanlage in Travemünde den Sachverhalt erörtert und die Situation überprüft. Wir haben uns dabei orientiert, wie die Gemeinde Krömitz die Zeiten für die Saison definiert und haben festgestellt, 101 Tage mehr sind in Krömitz Hauptsaison als in Travemünde. Und das entspricht tatsächlich der Realität, denn Lübeck, Travemünde ist als Urlaubsort attraktiv, nicht nur in den Sommerferien, sondern weit darüber hinaus. Wir halten es für sinnvoll, dass man hier eine Anpassung der Saisonzeiten vornimmt und eine angemessene Anpassung der Tagessätze dann auch ermöglicht. Das sind, Sie haben es in der Begründung wahrgenommen, bei den Kurabgaben bummelig 500.000 Euro, über die man dann zusätzlich verfügen könnte, wenn die Saisonzeiten verlängert werden, zusätzliche bummelig 450.000, bei der Strandbenutzungsgebühr 28.000 Euro jedes Jahr. In Summe 1 Million, das ist in Anbetracht der Haushaltsmisere, die wir haben, wichtig, damit

0: Lübeck eine reiche Hansestadt bleibt. Ich würde mich freuen, wenn eine Reaktion von Ihnen kommt, ob wir Sie damit überfordern, jetzt so spontan zu entscheiden, oder ob Sie sich dann für diese Generierung von Mehreinnahmen heute entscheiden können. Sollten Sie Bedenkzeit benötigen, wollen wir Ihnen das gerne zugestehen. Dann würde ich darum bitten, dass wir diesen Ansatz in den Wirtschaftsausschuss und Ausschuss für den Kurbetrieb verweisen und da vielleicht dann noch einmal die Vor- und Nachteile erörtern. Ich würde mir wünschen, wenn Sie heute spontan sagen, 1 Million plus für die reiche Stadt Lübeck. Vielen Dank.
1: Herr Simon und dann Herr Voth.
2: Ja, vielen Dank. Herr Stolzenberg, ist ja völlig richtig, wenn wir sagen, unsere Gäste sollen sich auch den Kosten beteiligen, die entstehen für die Infrastruktur. Dass die Gäste einen Kopfstand machen und den letzten Euro aus der Tasche fallen lassen, das wollen wir nun auch wieder nicht. Wir haben letztes Jahr die Preise angepasst, haben auch verglichen, sind sie marktgerecht, was nehmen die Umland-Ostseebäder, und wir sind mit diesen Preisen, die wir jetzt haben, auf dem gleichen Niveau wie auch die anderen. Und ich finde, dabei sollte es auch bleiben. Wir sollten jetzt nicht auch noch Preistreiber sein. Man könnte sonst in eine Diskussion kommen, ist vielleicht Grömitz oder Timmendorfer Strand oder Schabolz hübscher. Ich möchte die nicht führen. Ich bin ja auch gerne in Travemünde. Aber überziehen sollten wir es auch nicht. Und im Übrigen, was die Saisonzeiten angeht, denken Sie bitte dran, Weihnachten gibt es keine Strandkörbe, es gibt keine Strandreinigung, es gibt auch sonstige Dienstleistungen deutlich weniger und es ist auch weniger in manchen anderen Bereichen unterwegs. Also man muss schon unterscheiden in Sommersaison und Wintersaison. Also wir werden dem nicht zustimmen.
1: Vielen Dank. Herr Voth.
3: Sehr geehrter Herr Stadtpräsident, meine Damen und Herren, lieber Herr Stolzenberg, ich finde das Thema der Saison, wie Sie sie hier definieren, also der Hauptsaison, finde ich natürlich sehr spannend. Aber ich sehe hier ein ganz großes Problem, weil Sie hier eine Asynchronität reinbringen würden von einigen Tagen jeweils zur Bäderregelung für die Supermärkte. Und ich halte das für wenig sinnvoll, dass Sie hier hingehen und sagen, die Hauptsaison startet bei Ihnen am 1. April und geht bis zum 31. Oktober, während die Bäderregelung sagt, sie startet am 15. März und endet am 31. Oktober. Und dann gehen Sie weiter vom 25. bis zum 31. Dezember, während die Bäderregelung sagt 17. Dezember bis 8. Januar. Und Sie gehen hier dann wieder nur bis zum 3. Januar. Also wenn man das anpasst, dann sollte man es synchron anpassen, dass also das mit der Bäderregelung dann auch in einer gewissen Synchronität ist. Weil sonst kennt sich am Ende niemand mehr aus. Dann ist zwar Hauptsaison, aber die Bäderregelung ist nicht. Oder es ist Bäderregelung, aber es ist gar nicht die Hauptsaison. Also ich glaube, das ist eindeutig überarbeitungsbedürftig an dieser Stelle.
4: Bis 1. Oktober. Und das hat jeder drauf.
1: Herr Stolzenberg. Abschlussplädoyer oder? Sie haben ja noch ein bisschen Zeit.
5: Herzlichen Dank, Herr Stadtpräsident, liebe Kollegen. Lieber Herr Voth, Sie haben recht. Diese Veränderung würde natürlich eine Anpassung auch anderer Regelungen mit sich bringen. Insofern ist das ein komplexes Verfahren. Wir haben hier eine Zielvorgabe formuliert. Darüber muss tatsächlich noch nachgedacht werden. Insofern, die Hinweise von Herrn Simon greifen wir sehr gerne auf und sagen, das muss man im Detail noch mal prüfen. Sie haben angesprochen die Vergleichbarkeit der Abgaben in den anderen Bädern an der Lübecker Bucht. Insofern beantrage ich, dass wir diesen Antrag in den Ausschuss für Wirtschaft und für den Kurbetrieb verweisen, mit der Bitte um weitergehende Prüfung und mit der Vorgabe, dass dann möglicherweise zum Haushalt 2028 eine erneute Beratung starten kann.
1: Herr Stolzenberg hat einen Antrag gestellt. Bevor ich darüber abstimmen lasse, würde ich bitten, noch mal links und rechts die Türen aufzumachen, weil es wird immer stickiger hier. Dass mal ein bisschen Luft durchgeht. Wir haben den Sauerstoff langsam aufgebraucht hier. Herr Stolzenberg hat beantragt, das in den Ausschuss zu übergeben, richtig? Dann würde ich da jetzt drüber abstimmen lassen. Richtig. Das müssten Sie dann nochmal neu stellen. Also den Antrag so können Sie nicht in den Ausschuss geben. Das heißt, er müsste jetzt einen neuen Antrag stellen. Oder im Ausschuss. Sie stellen den Antrag, genau wie wir es vorhin mit den anderen auch gemacht haben, dann nochmal im Ausschuss dann nochmal. Ja? Okay. Dann würde ich Sie bitten, entweder weiterzureden oder jetzt Ihr Abschlussplädoyer zu halten.
5: Ja, ich würde dann den Antrag tatsächlich zurückziehen und im Ausschuss neu stellen. Insofern vielen Dank für die Hinweise und auch vielen Dank für die Anmerkungen, die dann noch im Ausschuss näher zu diskutieren sind. Vielen Dank.
1: Den Haushaltsantrag, der wurde nicht zurückgezogen. Okay, möchten Sie jetzt noch ein Abschlussplädoyer oder war das das? Den ganzen Antrag zurückgezogen. Okay. Ja klar, das geht ja. Okay, dann müssen wir über 9.4.12 nicht abstimmen. Und ich rufe auf 9.4.13, AfD, Haushaltsbegleitbeschluss. Wer möchte? Ihn möchte keiner. Herr Kelly. Zuerst der Antragsteller sozusagen.
6: Sehr geehrter Herr Stadtpräsident, sehr geehrter Herr Bürgermeister, meine Damen und Herren von der Bürgerschaft. Gleich vorweg, gendern tue ich hier nicht. Gendern spaltet die Sprache, gendern spaltet das Land. Und von Spaltung haben wir wohl alle die Nase voll. Das haben wir jetzt gesehen in der Gendern spaltet die Gesellschaft. Das ist ein Fakt. Ich könnte auch andere Fantasiesprachen hier benutzen. Elbisch, Valyrisch, Klingonisch. Ne? Machen wir beim nächsten Mal. Vor einem knappen halben Jahr haben wir hier über ein AfD-Verbot debattiert. Und nur die wirklichen Demokraten in der Bürgerschaft stimmten mit Nein. Und jetzt? Jetzt hatten wir den 20. September in Berlin. Ein schwarzer Tag für alle Demokraten. Unter dem Deckmantel der Demokratie, unserer hochgeschätzten Demokratie, ziehen vermeintlich linke Kommunisten und Sozialisten ins Rote Rathaus der Hauptstadt
1: ein. Ich muss Sie jetzt schon unterbrechen. Wir wollen ja nicht über den Weltfrieden
6: das ist,
1: reden.
6: Aber ich habe noch ein bisschen Redezeit. Ich wollte ein bisschen weiter ausholen.
1: Politik. Ja. Wir reden heute hier über den Haushalt. Okay. Also bitte über unsere Stadt reden, nicht über
6: Weltpolitik. Dann geht es zurück nach Lübeck, zum schönen Lübeck. Ja,
1: danke.
6: Herr Schappen hat in seiner, ich dachte, wenn ich schon hier stehe, dann. Herr Schappen hat in seiner Haushaltsrede einige Punkte für die. Einige Sparpotenziale aufgeführt. Für die Stadt. Ich weiß nicht, Herr Dr. Brock, ob Sie da nicht aufgepasst haben oder ob Sie da gerade abwesend waren. Fakt ist jedenfalls, dass jede Ausgabe knallhart in Zukunft auf den Prüfstand gebracht werden muss. Das gilt natürlich grundsätzlich für alle Ausgaben. Es muss immer gefragt werden, ist das notwendig, ist das sinnvoll, kann es günstiger gehen, etc. Also, man muss sich Prioritäten setzen. Das haben wir heute auch schon öfters gehört. Vielleicht gibt es auch Sachen, die sekundär sind oder die einfach nur Luxus sind. Und Luxus kann sich die Stadt Lübeck im Moment nicht leisten. Das gilt auch für Maßnahmen des Masterplans für den Klimaschutz, den wir erneut ausgesetzt wissen wollen. Klimaschutz entbindet nicht von der Pflicht zur Wirtschaftlichkeit. Ich weiß nicht, ob Ihnen das bekannt ist. Es gibt ja dieses Klimamodell, das Emissionsszenario RCP 8.5. Das wurde vor kurzem als unplausibel deklariert. Ist also obsolet. Aber auf dieses Modell hat sich die Bundesregierung und die Klimaforschung stets berufen. Also muss Klima völlig neu gedacht werden. auch in Lübeck. Prestigeobjekte wie die Travemünder Woche und die Nordischen Filmtage müssen sich in Zukunft selber tragen können, oder es muss mal darüber nachgedacht werden, wie man da noch andere Finanzierungswege findet. Vielleicht durch Spenden oder andere Träger. Und dann möchte ich nochmal zurückkommen auf einen früheren Antrag von uns, den Zuzugstopp. Wir müssen irgendwann auch mal Luft holen, hier in Lübeck, damit die Chance für eine wirkliche Integration gelingt. Ein syrischer Arzt ist hier genauso willkommen wie eine afrikanische Pflegekraft oder auch ein Straßenarbeiter, der hier fleißig arbeitet. Aber wir wollen keine Bürgergeldempfänger mehr, die das Sozialsystem sprengen, das ohnehin schon ziemlich am Ende ist. Statistisch ist der größte Anteil von Immigranten.
1: Können Sie jetzt auf den Haushalt eingehen?
6: Ja.
1: Ja, nicht so generelle Probleme.
6: Ja. Ja. Darüber hinaus beantragen wir, dass die Bürger und Bürger nicht willkürlich über Gebühr belastet werden, wie zum Beispiel durch den Winterdienst in Lübeck. Man kann einem Menschen nicht unendlich in die Tasche greifen. Irgendwann ist die Tasche leer und der Bürger ist wütend. Eine nahezu Verdoppelung der Gebühren lehnen wir ab. Ich würde mich über Ihre Zustimmung freuen. Das würde unsere politische Stärke im Moment auch noch mal unterstreichen. Vielen Dank für Ihre Aufmerksamkeit.
1: Vielen Dank. Dann habe ich jetzt Herrn Kerlin und dann Herrn Flassbart und Herrn Voigt.
7: Sehr geehrte Bürgerschaftskollegen, sehr geehrter Stadtpräsident, ich bin jetzt wirklich sehr verwirrt. Aber langsam kommt da auch Schlüssigkeit rein, was Sie wollen, weil Sie haben gesagt, Sie leiten die Klimamaßnahmen, lehnen Sie ab. Den Winterdienst wollen Sie auch kostenlos machen. Das macht natürlich Sinn, weil wenn es immer wärmer wird, brauchen wir keinen Winterdienst mehr. So logisch sind Ihre Anträge, das muss man wirklich mal hier sagen. Ihre Vorschläge sind sowieso auch, Sie sagen, Sie wollten 50% kürzen, das hat Herr Brock ja auch gerne schon aufgenommen als Vorlage. Und womit, wie durch? Sie haben da ja nichts hinterlegt, außer diese paar Vorschläge, die da bei Weitem nicht hinkommen. Da müssen Sie den Leuten auch mal rein Wein einschenken, wie Sie das kürzen wollen, bei wem Sie kürzen wollen und was Sie kürzen wollen. Aber dafür sind Sie hier zu feige, den Leuten dann rein Wein einzuschenken. Wir machen uns hier ernsthaft Gedanken, was wir machen, wie wir den Haushalt hinkriegen. Sie stellen sich dahin, reden irgendwelchen Mist ohne Substanz. Kommen wir zu den Flüchtlingen, die Sie nicht mehr wollen. Wo kommen die denn gerade her? Das sind überwiegend aus Ukraine, Leute. Warum kommen die hier hin? Weil Ihr Kumpel Putin die Leute da aufscheucht und dass sie hier hinkommen.
1: Herr Kerlin, wir wollen über den Haushalt sprechen.
7: Tue ich ja gerade. Und deswegen ist unser Haushalt hier belastet und deswegen müssen wir hier Unterkünfte schaffen.
1: Herr Kerlin, bitte Wortwahl beachten. Und wir wollen nicht über den Haushalt von Herrn Putin sprechen, sondern über unseren Haushalt.
7: Ja? Und wenn man die Landesunterkünfte anguckt, gehen die Zahlen rapide zurück. Sprich, wir müssen hier auch dann gucken, wie wir unsere Unterkünfte runterfahren. Und das passiert dann nämlich automatisch. Wenn allerdings das in die andere Richtung geht und dann wieder mehr Leute kommen, dann müssen wir auch wieder mehr dafür ausgeben. Und da müssen Sie mal in der Partei gucken, wie Sie dazu stehen. Mich wundert auch, dass Sie nicht wieder hier die Streichung von E-Bussen beantragt haben. Da sagen Sie aber, die brennen so gut. Heute ist ja leider ein Dieselbus abgebrannt. Vielleicht ist das auch ein Zeichen. Bleibt also nichts anderes zu sagen, Sie haben für diese Ziele, die wir haben, wie Sie die Geldeinsparungen, die Sie vorgeben, hinkriegen wollen, keine Antwort. Die sind Sie uns hier schuldig geblieben, also ist das Ganze wieder mal nur heiße Luft. Dankeschön.
1: Herr Flassbart.
8: Ich beziehe mich auf Ihren ersten Vorschlag der Widerrufung oder der Aussetzung des Klimamasterplans. Und ich möchte zunächst mal korrigieren, was Sie hier gesagt haben. Das ist faktisch schlicht falsch. Das Szenario, das Klimaszenario, was jetzt quasi zurückgezogen wurde, das ist nicht widerlegt worden, sondern dieses Szenario war ein Worst-Case-Szenario oder man könnte auch sagen ein Do-Nothing-Szenario, was modelliert hat, was berechnet hat, wie sich das Weltklima entwickelt, wenn auf der gesamten Welt kein Klimaschutz passiert. Und dieses Szenario war einige Zeit lang vollkommen angemessen, weil es da so aussah, dass eben noch nichts passiert ist. Aber in den letzten 10, 20 Jahren ist ja brutal viel auf der Welt passiert Richtung Klimaschutz. Wenn Sie sich da mal die Kurven angucken, wie auf der Welt beispielsweise Kapazitäten für PV-Anlagen oder Windenergie geschaffen werden in letzter Zeit, das ist absolut brutal. Und durch diese Entwicklung ist dieses Szenario hinfällig geworden. Ein Do-Nothing-Szenario ist einfach in keiner Weise mehr anwendbar, wenn die ganze Welt gerade sehr, sehr, sehr, sehr viel Klimaschutz macht. Und das ist der Grund, dass man sagt, dieses Szenario ist jetzt für unsere Zukunftsprognosen nicht mehr relevant. Aber es ist nicht mehr relevant, weil wir als Welt, nicht nur als Deutschland, weil wir als Welt so erfolgreich Klimaschutz gemacht haben und in Zukunft auch Klimaschutz machen werden. Meine Frage zu Ihrem ersten Punkt ist, wir sind ja jetzt hier in der Haushaltsdebatte. Sie schlagen vor, den Klimamasterplan auszusetzen. Ich erzähle meinen Fraktionskollegen, wenn sie Ideen und Vorschläge haben, immer sehr, sehr, sehr rigoros. Sie müssen berechnen und quantifizieren, was das hier bringt. Darum auch meine Frage an Sie, wenn wir jetzt den Klimamasterplan aussetzen, was bringt uns das denn im Jahr 27?
1: Vielen Dank. Herr Voth, bitte.
3: Sehr geehrter Herr Stadtpräsident, meine Damen und Herren, liebe AfD-Fraktion, ich finde es ja gut, dass Sie hier zum Haushalt sprechen und dass Sie mal Ihre Position hier in der Bürgerschaft dartun. Sie reden sehr selten. Die Menschen draußen am Livestream wissen gar nicht, wofür Sie stehen. Die stimmen Ihnen im Zweifel zu, weil sie vermuten, dass Sie für irgendwas stehen. Jetzt konnten diese Menschen draußen mal sehen, was Ihre Lösungskompetenz in Bezug auf den städtischen Haushalt ist. Und das finde ich erstmal eine gute Sache. Denn das ermöglicht den Bürgerinnen und Bürgern sehr realistisch einzuschätzen, was sie tun würden, wenn sie mehr Zustimmung bekämen, nämlich zu diesem Haushalt überhaupt nichts beitragen. Sie beschäftigen sich hier mit den Großthemen Klimaschutz und Migration. Sie quantifizieren, wie gesagt, überhaupt nicht, was Sie hier aus dem Masterplan Klimaschutz ablehnen, welche Maßnahmen Sie nicht umsetzen wollen, welche überhaupt in diesem Haushaltsjahr umgesetzt werden sollen. Und wenn Sie da tiefer einsteigen würden, würden Sie feststellen, dass wir ohnehin sehr wenige Maßnahmen aus diesem Masterplan überhaupt umsetzen und dass da überhaupt nur sehr kleine Beträge überhaupt im städtischen Haushalt veranschlagt sind, dass also unser Engagement da eher doch sehr zurückhaltend ist, wenn man sich anschaut, was alles im Masterplan eigentlich als Maßnahme definiert worden ist. Und ein zweites Werk ignorieren Sie dann ja völlig, weil da müssten Sie dann ja eigentlich mehr Geld einstellen. Das ist nämlich die Klimafolgenanpassung. Dazu gibt es auch ein Konzept, die Hansestadt Lübeck. Das sind nämlich all die Dinge, wenn wir das mit dem Klimaschutz sein lassen und alle anderen genauso entscheiden und es auch sein lassen, dann müssen wir uns ja an die Klimafolgen anpassen. Dafür gibt es im Fachbereich 3 ein Konzept. Da sind auch sehr viele Maßnahmen drin, wie wir uns besser vor Hochwasser, vor Starkregenereignissen etc. schützen. Und ich kann Ihnen sagen, wenn Sie tiefer in den Haushalt eingestiegen wären, hätten Sie auch festgestellt, dass auch aus diesem Konzept nur sehr, sehr wenig Maßnahmen überhaupt durch die Hansestadt Lübeck umgesetzt werden. Haben Sie aber nicht, interessiert Sie nicht. Ihnen ging es um die Schlagzeile, dass Sie den Masterplan Klimaschutz aussetzen wollen. Ihnen ging es nicht um die Finanzen der Hansestadt Lübeck. Genauso wie es Ihnen in Punkt 2 nicht darum geht, das Thema Migration in dieser Stadt zu gestalten, sondern Sie hier den populistischen Angang wählen des Zuzugstopps. Sie analysieren nicht die konkrete Lage hier in Lübeck. Sie sagen kein Wort dazu, wie Sie die Lage hier in Lübeck einschätzen, wie viele Platzkapazitäten wir haben, wie sie ausgelastet sind, welche Kurse angeboten werden zur Integration, wie die ausgebucht sind. Sie setzen sich damit überhaupt nicht auseinander, sondern Sie haben einmal irgendwo in Salzgitter gesehen, dass es da die Überschrift gab, Zuzugstopp. Das dachten Sie, wäre auch eine tolle Überschrift für Lübeck und deswegen haben Sie es kopiert. Das kann man so machen. Aber das vermittelt jetzt nicht wirklich Lösungskompetenz für den städtischen Haushalt. Und dann kommt für mich der Höhepunkt, Ihre zwei Sparmaßnahmen, die wirklich konkret sind. Sie wollen einen Segelsport
9: eine Segelsportveranstaltung, die, ich sag mal, Europa bis weltweit Beachtung findet und hier in Lübeck in Travemünde stattfindet, die wollen Sie nicht mehr finanziell unterstützen, damit vor existenzielle Gefahren stellen. Sie wollen offensichtlich den Sport, und das ist nicht nur Spitzensport, der in Verbindung mit der Travemünder Woche stattfindet, das ist auch ganz viel Breitensport, das sind junge Menschen, die da ihr Können zeigen, das wollen Sie offensichtlich nicht mehr. Also die AfD ist dagegen. Sie sind dann wohl auch dagegen, dass viele Lübeckerinnen und Lübecker und Gäste unserer Stadt Spaß am Landprogramm hier in der Hansestadt haben, Hotelzimmer buchen, ins Restaurant gehen, nachdem sie sich, wenn sie sich aufwärmen wollen. Umwegrentabilität ist das Stichwort. Auch das wollen sie nicht. Sie wollen also offensichtlich auch keinen Tourismus in Lübeck und Travemünde. Dann gehen sie weiter und sagen die nordischen Filmtage. Dass die AfD ein Problem mit nordischer Kultur hat, das ist mir gänzlich neu. Aber offensichtlich ist Ihnen der Herangang, dass wir mit unseren skandinavischen Nachbarn gemeinsam, also ein europäisches, länderübergreifendes Festival der Kultur, der Filmkultur hier haben, das ist Ihnen offensichtlich ausreichend suspekt. Deswegen wollen Sie das hier streichen. Kultur für die Menschen in dieser Stadt wollen Sie also zurückfahren. Und der letzte Punkt, dann zeigen Sie noch Ihr absolutes Unvermögen in Sachen Gebührenrecht. Wenn Sie wüssten, dass städtische Gebühren nach Kostendeckungsprinzip erhoben werden, dass das alles ein hochreglementierter Bereich ist, dann wüssten Sie, dass das, was Sie hier vorschlagen, rechtlich gar nicht umsetzbar ist. Aber gut, haben Sie sich auch nicht weiter mit beschäftigt. Es sollte die populistische Überschrift werden, die Leute sollen nicht mehr zahlen. Wenn Sie tief reingehen würden, würden Sie sich in dem Ausschuss beteiligen. Sie nutzen ja auch viele Ihrer Sitze in Ausschüssen und Ihre Ausschussvorsitze überhaupt nicht aus. Sie haben ja gar kein Interesse an der inhaltlichen Arbeit, das wissen wir ja. Dann könnten Sie sich eben damit beschäftigen, wie können wir die Abläufe effizienter machen, dass die Gebühren nicht steigen müssen. Aber diese Arbeit wollen Sie sich nicht machen. Sie wollen wieder die schnelle Überschrift. Und ich muss sagen, stellen Sie bitte häufiger solche Anträge, gehen Sie häufiger hier ans Rednerpult, zeigen Sie häufiger den Lübecker und Lübeckern, was Sie können, damit die realistisch einschätzen können, was sie bekommen, wenn sie sie wählen. Dazu möchte ich Sie ermutigen. Das ist eine gute Idee, damit hier Qualitätsunterschiede zwischen Ihrer Fraktion und den übrigen Mitgliedern des Hauses deutlich werden. Vielen Dank.

0: Herr Möller, bitte.
1: Herr Stadtpräsident, meine Damen und Herren, also von diesem Bashing halte ich jetzt gar nichts. Unter anderem, es sind hier zwei Punkte genannt. Ich finde sie sogar mutig, muss ich dazu sagen, dass eine Fraktion sie stellt. Es geht einmal um die Travemünde-Woche, unabhängig, wie man zur Travemünde-Woche steht. Und auch die nordischen Filmtage, da hat sich jetzt jemand gesagt, okay, die müssen eben nicht über Steuergelder finanziert werden. Also man sollte vielleicht nicht alles über einen Kamm scheren und deswegen bitte ich um punktuelle Abstimmung. Danke.
2: Ist ein Antrag gestellt worden? Ist jemand gegen die punktuelle Abstimmung? Herr Brock war als Erster. Dann lasse ich darüber abstimmen. Wer ist für eine punktuelle Abstimmung? Wir machen das eben mit dem Handzeichen. Mit dem Handzeichen. Punktuelle Abstimmung. Wer ist dafür? Da haben wir 4, 5 dafür. Wer ist dagegen? Enthaltungen?
3: 1, 2, 3.
2: Richtig die Hand hoch. Wer ist für Enthaltungen? Richtig die Hand hoch. 1, 2, 3, 4 Enthaltungen. 4 Enthaltungen. Herr Langwehn, ist die Karte an Ihrer Mütze? Okay. Alles klar, bei 4 Enthaltungen. Gut, dann stimmen wir sozusagen über das Gesamte ab. Dann haben wir jetzt, ich sehe keinen Redebedarf mehr, die Abschlussrede, Abschlussplädoyer. Okay, dann kommen wir zur Abstimmung und lasse ich jetzt über 9.4.13 abstimmen. Abstimmung ist eröffnet.
4: Nichts erkennen können. Was?
2: Herr Rolf. Dann haben wir 2 Enthaltungen, 5 Ja-Stimmen. Und 40 Nein-Stimmen. Dann ist das abgelehnt. Vielen Dank. Jetzt habe ich die Frage, ich habe hier 9.4.10, das ist der... bitte Herrn Simon freischalten.
5: Vielen Dank, Herr Stadtpräsident, liebe Kolleginnen und Kollegen. Der Bürgermeister hat mich auf ein Handlungserfordernis angesprochen im Zusammenhang mit der von uns beschlossenen...
2: Herr Simon, wir haben abgesprochen, dass wir das nachher machen.
5: Gut, dann
2: schieben wir das. Also wenn wir praktisch so weit kommen, bis zum endgültigen Abstimmen.
5: Okay.
2: Weil wir sind noch nicht ganz durch mit den Fraktionen und so, ne? Aber vielen Dank, ich werde das nicht vergessen. Es sei denn, es ist dann schon 11:45. So, 9.4.10, das müsste erledigt sein, ne? Das ist Zukunft braucht Bühne mit dem Theater, ist das richtig? Ja? Hatten wir das nicht vorher schon drin? Oder Frau D'Amico möchte was sagen dazu? Ja? Okay, dann ist das drauf. Ich dachte, das war gut, dann habe ich mich geirrt. Frau D'Amico. Genau, Redezeit ist jetzt aber nur noch, ich glaube, bei den Grünen ungefähr 2 Minuten, richtig? Ja, ziemlich genau 2 Minuten.
6: Ja, das ist jetzt nicht einfach nach dem, was wir gerade so gehört haben, aber ich möchte jetzt eine Fürrede für unser Theater halten. Also ich rede kurz zu der Haltung zu unserem Theater. Wir stimmen diesem interfraktionellen Antrag, die Vorplanung für die Sanierung des Theaters in dem kommenden Haushalt aufzunehmen, zu, weil wir unbedingt der Auffassung sind, dass Lübeck dieses Theater braucht und dass wir es aus den diversesten Gründen uns nicht leisten können, es nicht mehr zu haben. Wir haben gerade gesehen, wie wichtig Darbietungen sind. Dass das Theater auch sekundär für wirtschaftliche Einnahmen sorgt, wissen wir ebenfalls alle. Ein Theater ist mehr als ein Gebäude, in dem Schauspielerinnen und Schauspieler auf einer Bühne stehen. Ein Theater ist ein Ort, der schon seit Tausenden von Jahren eine besondere Bedeutung für den Menschen hatte, weil es ein Ort ist, an dem eine Gesellschaft über sich selbst nachdenkt. Schon in Pompeji gab es ein großes Theater und ein Amphitheater mit Hunderten von Plätzen. Schon die Griechen und die Römer wussten um die Kraft des Theaters. In ihren Städten gehörten Theater zu den zentralen öffentlichen Orten. Auf den Bühnen wurden Fragen verhandelt, die eine Gesellschaft beschäftigen. Macht und Verantwortung, Freiheit und Gerechtigkeit, Schuld und Liebe. Warum? Weil es eine wichtige Ausdrucksform für die Menschen war. Es war wichtig, nach getaner Arbeit den Geist anzuregen. Und diese Balance ist heute noch genauso wichtig, denn die Demokratie lebt davon, dass Menschen unterschiedliche Perspektiven kennenlernen, dass sie zuhören, dass sie widersprechen, fühlen, diskutieren, dass sie ihre eigene Meinung hinterfragen können. Genau das kann Theater leisten. Es bringt uns dazu, die Welt einmal mit den Augen eines anderen Menschen aus eben einer anderen Perspektive zu sehen. Wer beim Theater spart, spart an Bildung, spart an Fantasie, an Emotionen, an Begegnung, an der Fähigkeit unserer Gesellschaft über Gesehenes zu diskutieren und sich eigene Gedanken zu machen. Und wohin mangelnde Bildung führen kann, wird uns leider nur zu deutlich vor Augen geführt. Und das können wir uns wahrlich nicht leisten. Und deswegen glauben wir, dass es wichtig ist, die Planungen zu starten und die Kosten im Haushalt für unser Theater zu berücksichtigen.
2: Vielen Dank. Ich habe mich eben geirrt, es sind noch 4 Minuten, jetzt sind 2:10 um. Das heißt, es sind noch für die Grünen noch 1:50. Die CDU hat wie viel? Noch 4 Minuten für die CDU, für die SPD? 2 Minuten. Die FDP? Sieben Minuten. Die anderen haben ja auch noch nicht so viel geredet. Die haben mindestens auch noch 7 Minuten alle. Gehe ich von aus. Okay, dann habe ich jetzt Herrn Fürther, dann Herrn Lötsch und dann Herrn Voth.
0: Herr Stadtpräsident, meine sehr geehrten Damen und Herren, es ist wahrscheinlich dem einen oder anderen aufgefallen, dass wir nicht mit auf diesem interfraktionellen Antrag stehen. Und das hat den einfachen Grund, dass wir ihn heute nicht beschließen wollen. Und als Fraktion, das liegt natürlich nicht daran, dass wir sagen, das Theater ist verzichtbar. Um das gleich klarzustellen, eine Stadt wie Lübeck braucht ein Stadttheater. Das ist unsere Überzeugung. Und dafür möchten wir auch kämpfen. Und trotzdem ist es so, dass wir bei der Haushaltsaufstellung bestimmte Grundsätze beachten müssen, die wir immer beachten müssen. Das hat der Bürgermeister uns mal ein Stammbuch geschrieben, da ging es irgendwie ums Buddenbrookhaus und da kann ich mich erinnern. Und das hat uns damals sehr überzeugt, da bin ich auch persönlich beeindruckt, dass er sagt, wir können nicht Planungen beauftragen, wenn wir nachher nicht wissen, ob das, was da geplant werden soll, auch tatsächlich durchfinanziert ist und gemacht wird. Und das hat er nochmal im Hauptausschuss vor 2 Tagen wiederholt, dass dieser Punkt von der Kommunalaufsicht mit Sicherheit beanstandet werden wird, weil wir ja, und das steht ja auch sogar in dem Antrag drin, die Stadt im Moment diese Gesamtinvestition Theater mit den über 200 Millionen Euro Kosten nicht durchfinanziert hat, im Moment auch nicht weiß, wie sie durchzufinanzieren ist, dass ja gerade der Grund ist für diesen Antrag, zu sagen, wir brauchen eine Planung, um überhaupt auf den Markt zu gehen und zu gucken, wie kriegen wir die Finanzierung. Und dann muss ich ganz klar sagen, das ist unseriös. Das ist unseriös, weil die Planung setzt ja ein bestimmtes Projekt voraus. Wenn Sie gucken, Leistungsphasen 2 und 3, da hat der Bürgermeister darauf hingewiesen, dass es nicht um 1 und 2 geht, sondern um 2 und 3. Wenn Sie sich angucken, was das ist, dann sind das schon sehr weitreichende Planungen. Und das können Sie natürlich nur machen, wenn Sie schon eine sehr genaue Vorstellung davon haben, was hinterher da gebaut werden soll. Was aber wiederum gebaut werden soll, ist natürlich davon abhängig, was an Fördermitteln eingeworben werden kann, was wir finanziert bekommen. Es ist möglich, dass wir dieses Projekt von über 200 Millionen Euro, so wie sich das einige Leute vorstellen, dass wir das nicht finanziert bekommen. Und wenn wir das nicht finanziert bekommen, dann heißt das, die Planung, für die wir dann 9 Millionen ausgegeben haben, die haben wir umsonst ausgegeben, weil wir müssen neu planen. Deshalb ist es völlig richtig, und wir schließen uns da dem Bürgermeister an, wie er das im Hauptausschuss vertreten hat, seriös ist es zunächst mal zu sagen, was können wir erwarten, was können wir für eine Planung erwarten, für ein Gebäude, was können wir uns leisten, wofür stehen Fördermittel zur Verfügung, um dann die Planung anzufangen. Das wäre seriös, und da sind wir als FDP aber auch dabei, jetzt irgendeine Luftschlossplanung zu beschließen, die dann am Ende wahrscheinlich mit hoher Wahrscheinlichkeit überflüssig war, weil bei Bund und Land das Land auch nicht mehr so locker sitzt, wie es in den letzten Jahrzehnten gesessen hat, ist meines Erachtens unseriös. Da sind wir auf der Seite des Bürgermeisters, und deswegen lehnen wir diesen Antrag heute ab, obwohl wir für das Theater sind und es auch erhalten wollen. Vielen Dank.
3: Herr Lötsch, bitte.

0: Herr Stadtpräsident, meine Damen und Herren, ja, ist das Ei nun als erstes da gewesen oder das Huhn? Das ist so ein bisschen die Frage. Sorry, Herr Fürther. Ohne eine Planung, ohne die Leistungsphase 2 und 3, wissen wir nicht, wie teuer das Ganze wird, was wirklich gemacht werden muss, welche Förderung ich beantragen muss. Das heißt, ich muss erst mal mit der Planung vorankommen, um wirklich zu wissen, welche Förderung, welche Finanzierung muss ich mich kümmern. Das ist wirklich nun etwas Alltägliches, dass ich erst plane. Manche Städte profitieren auch davon, dass sie eine gewisse Planung in der Schublade haben. Also hier müssen wir erst planen und wir müssen leider erst Geld ausgeben. Wir wissen alle, dass wir die Theaterfinanzierung, die Sanierung des Theaters nicht alleine uns leisten werden können. Das wissen wir. Aber wir wissen, wir müssen Förderung, wir müssen Spenden sammeln. Und dafür brauchen wir eine Planung. Deswegen müssen wir es machen. Umso schlimmer ist, dass die Verwaltung hier den Kopf in den Sand steckt und das auch noch mit Begeisterung. Und mit Begeisterung auf die Zeit auf sich zukommen lässt, wo das Theater dann irgendwann zugeschaltet werden muss, am liebsten noch mit Holz die Fenster geschlossen werden und wir da den Stillstand haben. Dann haben wir die Straße fertig, aber das Theater verfällt zu langsam. Deswegen bitte ich Sie alle, dass wir diesem Antrag zustimmen. Mich persönlich stört noch, meiner Fraktion stört es diese Formulierung mit der Finanzierung, keine Deckung, wobei auch da, dass die Verwaltung trotz mehrfacher Aufforderung keine Deckung angezeigt hat. Auch das ist wieder wirklich ein absolut schlechtes Bild. Und sorry, so kann man nicht mit seiner Substanz umgehen. Wir wissen, dass wir bei unserem Haushaltsantrag genug überhaben, dass im Zweifel darüber finanziert werden können. Deswegen stimmen wir dem Antrag gerne zu. Deswegen wollen wir gerne auf diesem Antrag mit drauf. Lassen Sie nicht ein zentrales Gebäude in Lübeck verfallen. Danke.
1: Herr Voth.
2: Sehr geehrter Herr Stadtpräsident, meine Damen und Herren, dann wollen wir mal meine Restspielzeit von 3 Minuten sinnvoll nutzen. Doch. Wir haben hier heute zu entscheiden, ob wir das Thema Theater jetzt angehen oder so, wie es Bürgermeister und Thorsten Fürther vorschlagen, später. Wenn wir uns anschauen, die durchschnittliche Planungskostensteigerung in den letzten 2 Jahren, die durchschnittliche Baukostensteigerung in den letzten 2 Jahren und dann sagen, wir kommen also in 2 Jahren erst an den Punkt, den heutigen Beschluss zu fassen, weil wir noch ein bisschen kreativ irgendwie an Flipcharts uns Gedanken machen, dann müssen wir sowohl die Planungskostensteigerung als auch am Ende die Baukostensteigerung von diesen 2 Jahren müssen wir dann addieren auf die Kosten. Das ist eine sehr große Summe, das heißt, die prozentuale Steigerung ist dann auch eine sehr große Summe. Von daher ist die Frage, wenn wir ohnehin wissen, dass wir an dieses Thema ran müssen, dann können wir auch jetzt an dieses Thema rangehen und können uns diese Kostensteigerung in den Folgejahren sparen. Auch das ist dann solides Haushalten. Ich möchte aber einen anderen Punkt ansprechen. Ich glaube, hier wird immer gesagt, für ein solches Projekt gibt es keine Fördermittel. Das ist ganz schwierig. Das Geld sitzt auch nicht mehr so locker bei Bund, Land und sonst wem, das mag alles stimmen. Und ich glaube auch, dass es sehr schwierig wird, wenn wir im Minimalsten denken, wenn wir wirklich nur über das Thema Sanierung reden, wenn wir wirklich nur über die Leitung in der Wand reden und das Nötigste sozusagen machen wollen und nicht über Zukunft nachdenken. Und ich habe in dieser Arbeitsgruppe zum Theater das mehrfach gesagt. Unser Theater hat sehr kreative Menschen. Das hat großartige Direktoren. Da sind Menschen, die verstehen etwas davon, was sie da machen, von Theater. Und die sollten wir in diesen Prozess, der jetzt kommt, noch viel stärker einbinden. Und ich glaube einfach, wenn wir ein Projekt daraus machen, was nicht nur die schnöde Sanierung ist, sondern was wirklich hier der Überschrift gerecht wird, nämlich Zukunft Bühne, dann haben wir auch eine Chance, Fördermittel zu bekommen. Ich glaube, für eine bloße Gebäudesanierung, da ist es tatsächlich schwierig. Aber wenn wir das Ganze darstellen, wie wir uns Theater der Zukunft vorstellen, wie unser Theater der Zukunft aussieht, als ein Mittelpunkt der Stadt, was dort alles stattfinden kann, was da für moderne Möglichkeiten der Theaterdarbietung entstehen können. Ich glaube, dann ist es möglich, dass wir auch andere Fördermittel einwerben können. Es gibt hier immer so die 2 Herangehensweisen bisher an die Erarbeitung. Das eine ist, wir rechnen es möglichst klein, wir machen nur das Allernötigste, damit wir irgendwie das Geld zusammenbekommen. Und ich glaube, wenn wir wenn wir Stiftungen, wenn wir Investoren, wenn wir Mäzene begeistern wollen von diesem Projekt, dann müssen wir genau das Gegenteil tun. Dann müssen wir aufhören, dass wir die Pfennigzähler machen, sondern müssen die kreativen Köpfe des Theaters mit in diesen Prozess holen und müssen über die Zukunft des Theaters viel offener nachdenken. Und ich hoffe, dass wir das in den nächsten Monaten dann hinbekommen, weil dann haben wir wirklich eine Chance, dieses Geld auch zusammenzubekommen. Vielen Dank.
3: Herr Voth, ich mag es gar nicht sagen, Ihnen sind genau 8 Sekunden geblieben. Ja, genau. Ich habe eben auch überlegt, ob ich das wirklich sagen soll. Herr Stolzenberg.
4: Sehr geehrter Herr Stadtrat.
3: Nehmen Sie jetzt Ihre letzten 18 Minuten, oder? Nein, wir schauen mal.
4: Ich freue mich sehr, dass das Ergebnis oder dass ein Ergebnis dieser Arbeitsgruppe zum Theater das Ergebnis hat, dass ein interfraktioneller Antrag gestellt worden ist, heute hier, um den Startschuss für die Zukunftssicherung unseres Theaters in Lübeck zu erreichen. Es ist eine Herkulesaufgabe, die vor uns liegt. Das Gebäude ist baufällig in Teilen. Der Theaterdirektor Savade sagt immer, wir zeigen nur das Schöne und der Glanz ist groß. Aber wenn man genau hinschaut, dann erkennt man Handlungsbedarf. Und man muss rechtzeitig beginnen, damit dann auch diese Sanierung gelingen kann. Wir haben die große Summe gehört, die möglicherweise zu bewegen ist. Aber um etwas zu bewegen, ist der erste Schritt notwendig. Den wollen wir heute gehen, indem wir die Planungsmittel für das kommende Jahr einstellen. Ich halte die Arbeit dieser Arbeitsgruppe, Taskforce nennen wir uns, noch nicht für abgeschlossen. Wir haben einige Termine gehabt, wir haben einen Workshop gehabt, aber die Aufgabenstellung im vergangenen Jahr lautete, dass dieser Arbeitsgruppe Lösungen und Strategien zur finanziellen und organisatorischen Zukunftssicherung des Theaters erarbeiten soll. Und das ist mehr als nur der Zeitpunkt, wo wir im Haushalt Planungsmittel bereitstellen. Wir sollen weiterarbeiten, um eine finanzielle und organisatorische Zukunftssicherung zu erreichen. Das bedeutet, dass wir an der konzeptionellen Aufstellung des Theaters mitwirken, dass wir tatsächlich in die Stadtgesellschaft hineintragen, warum brauchen wir das Theater? Wie können wir das Theater für unterschiedliche Nutzergruppen öffnen? Wie kann das Theater noch stärker Teil der Stadtgesellschaft sein? Denn für diese Investition, die vor uns liegt, brauchen wir Akzeptanz. Und diese Arbeitsgruppe sollte daran mitwirken, diese Arbeit, diese Grundlage, diese Akzeptanz zu erreichen. Deshalb denke ich, ist unsere Arbeit noch nicht getan, sondern wir sollten weiter parallel zu der Leistung der Architektinnen und Architekten dann auch ganz konkret an der organisatorischen Zukunftssicherung und an der finanziellen Zukunft des Theaters arbeiten. Ich freue mich, dass es heute losgeht und ich freue mich über diese große Zustimmung, aber wir wollen weiterhin an dieser Aufgabe mitwirken. Vielen Dank.
3: Vielen Dank. Herr Peter Reit.
5: Sehr geehrter Herr Stadtpräsident, meine Damen und Herren, wir greifen natürlich die Anregung auf, die ja korrekt ist, dass wir dann Leistungsphasen 2 und 3 dorthin schreiben. Ich freue mich ebenfalls, dass wir so große Zustimmung hier im Haus haben und sehe das auch als ein Ergebnis dieser Arbeitsgruppe. Ich weiß nicht, ob wir in der Arbeitsgruppe alle Fragen beantworten können, aber es ist von Vorteil, wenn die auch weiter sich trifft, damit wir zumindest gut vernetzt bleiben und auch interfraktionell weiterarbeiten und jetzt kein Bruch reinkommt. Das wäre eigentlich ganz gut, fände ich auch schön, aber bitte diese Änderung mit aufnehmen und ja, große Zustimmung ist toll. Danke.
3: Vielen Dank. Dann lasse ich jetzt über 9.4.10 mit der Änderungsanmerkung von Herrn Peter Reit. Hat das jeder verstanden? Es geht also nur um die Phasen, damit das korrekt ist. Abstimmen. Ich eröffne die Abstimmung.
6: Angenommen, diese Geschichte hier.
3: Frau Balke ist draußen. Dann haben wir 38 Ja-Stimmen, 8 Nein-Stimmen. Dann ist der Antrag genehmigt.
6: 46.
3: Vielen Dank dafür.
6: Und
3: dann rufe ich auf 9.4.4. Das ist der sogenannte neunte Block von 11 Blöcken. Beirat für Seniorinnen, Haushaltsbegleitbeschluss zum Haushalt 27 und Herr Böhm.
7: Ja, Herr Stadtpräsident, ich nehme von Bürgermeister eine Empfehlung an, die er mir gesagt hat, dass wir heute vom Verfahren bekannt geben, dass ich jetzt als Stellvertreter für den ersten Antrag spreche. Und das sollte ich kundtun. Für heute werde ich das tun und gehe nach vorn.
3: Vielen Dank.

0: Herr Böhm, wir sprechen jetzt über alle drei, also wir, die ganze Diskussion geht jetzt über alle drei Anträge.
1: Ja, ich nehme den einen, dann mache ich den Hut wieder zu Herrn Gebert und dann
0: geht's weiter. Okay, alles klar. Prima.
1: Ja, ich habe theoretisch noch genug Zeit, werde ich aber nicht ganz nutzen, aber die Wichtigkeit des Marktes, die Barrierefreiheit, haben wir ja vor Jahren schon beantragt und dass es endlich mal was passiert. Vom letzten Jahr habt ihr ja 300.000 eingestellt dafür. Uns wurde im Juni eine Vorlage von der Verwaltung vorgelegt, um eine Stellungnahme abzugeben. Das war ziemlich dringend. Wir hatten das trotzdem in 2-3 Tagen alles durchgearbeitet und eine Stellungnahme abgegeben. Wir haben dann ein minimales Konzept noch dazugekriegt. Also der Vorschlag war, ich glaube, den habt ihr alle gehabt, dass von der Stadtverwaltung rundum oder nur zwischendurch was gemacht, so wie mit dem Weihnachtsmarkt, abgeschliffen werden sollte. Das geht natürlich aus unserer Sicht nicht und auch vom Denkmalschutz. Denkmalschutz hat alle drei Varianten damals abgelehnt im Juni. Und wir hatten eigentlich gedacht, dass es dann jetzt kommt, noch vor der Haushaltssitzung, ist aber nicht passiert. Wir haben uns aber große Mühe gemacht, die auch genutzt und haben selber ein paar Recherchen gemacht, haben das Ganze ganz genau überprüft. Und in dieser Vorlage gibt es für jede Variante von den dreien Bedenken, selbst von der Stadt, dass es nicht optimal ist und nicht gut ist, zusätzlich der Denkmalschutz. Und wir haben etwas gefunden, wo ich darauf gleich zurückkomme, wo diese ganzen Bedenken ausgeräumt werden können. In der Vorlage richtet man sich nach den Gängen zum Weihnachtsmarkt. Das sind 1.900 Quadratmeter. Und wenn Sie sich den Weihnachtsmarkt mal angucken, wie es dort aufgebaut ist, das kennen Sie. Und wenn die Gänge gemacht werden, dann gucken Sie sich das mal an. Dann kann ich auch Denkmalschutz verstehen, weil dann ist das Bild des Marktes denkmalschutzmäßig, wenn man darauf kommt, überhaupt nicht gewährleistet. Also das ist eigentlich auch unmöglich, das geht nicht. Bevor wir unseren Antrag mit dieser 1 Million eingestellt hatten, wussten wir noch nicht, das war eine grobe Schätzung, wie viel es kosten würde, wenn man sich genauer alles überlegt, die Denkmalschutzsachen ausgeräumt werden und auch die Kosten und für die Fläche des ganzen Marktes, weil das ist die einzige Lösung, die funktionieren könnte. Wir haben uns auch Gedanken gemacht und Rücksprache gehalten und ich zitiere einen Auszug der LTM, der Weihnachtsmarkt, diese Gänge abzuschleifen vorab, als vielleicht erste Lösung, ist seitens der LTM nicht unbedingt notwendig. Also das wurde ja auch so kommuniziert, das geht nicht anders, Weihnachtsmarkt 6 Wochen muss berücksichtigt werden und das fürs ganze Jahr. Die LTM wäre flexibel. Ich komme jetzt zur Berechnung. Diese 1.900 Quadratmeter, hier mit den Kruschelmuschel, sage ich jetzt auf Österreichisch, bei Bayerisch wird man es verstehen, was Kruschelmuschel ist, also durcheinander, würden nicht ganz in die 300.000 Euro passen, sondern es wären 375.000. Okay, kann man darüber reden. Wenn ich jetzt den gesamten Markt nehme, dann haben wir 4.800 Quadratmeter und erstaunlicherweise, das hatten wir vorher noch nicht gewusst, käme umgerechnet 975.000 raus. Also wir waren bei der Schätzung mit der 1 Million, waren wir richtig gut, finde ich jetzt erstmal. Und jetzt zu den Recherchen. Unsere Recherchen haben ergeben, dass wir, und da, Herr Stadtpräsident, meine Damen und Herren, machen wir innerhalb der Vorlage schon einen Sparvorschlag. Das Ganze kann für 750.000 gemacht werden und nicht für 1 Million. Wir sparen schon gleich sofort wieder 250.000 Euro. Von der Million. Ja, man kann es immer so oder so sehen. Ne? Das Ganze kann und wird so gemacht werden können, dass der Denkmalschutz zu, ich sag mal, 99% dagegen nichts mehr haben kann, denn die Struktur bleibt komplett erhalten, es gibt keine Rillen und es ist genauso wie jetzt, nur dass es abgeschliffen wird und nicht mal so tief wie zum Teil auch als Szenario vorgestellt wurde. Und das für 750.000, ich nenne das jetzt und die Methode 4 auf den Ganzen, das könnten Sie wirklich jetzt beschließen, es ist Zeit. Und ich, gerade vorher gab es eine Ausdrucksweise, die finde ich gut, zum Theater, ich nehme das jetzt auch. Barrierefreiheit ist ebenso von besonderer Bedeutung wie alles andere auch. Und es gibt ein Gesetz, dass man Barrierefreiheit einfach machen muss. Und wir sind uns alle einig, egal mit wem ich gesprochen habe, wir müssen am Markt was machen. Aber was soll diese Kleinigkeit nur ein bisschen und irgendwann später nochmal weitermachen? Dieses Angebot wäre sogar in der Lage, innerhalb von insgesamt 80 Tagen den Markt zu machen. Und das kann sogar auch noch in Teilabschnitten passieren, sodass Veranstaltungen damit nicht betroffen werden, wenn man es genau plant. So, und in der Vorlage stand natürlich auch von der Verwaltung richtigerweise auch gesagt, dass die Barrierefreiheit wichtig ist und notwendig ist und dringend notwendig. Das stand auch da drinnen. Es ist leider nicht passiert, dass diese Vorlage hier vor dem Haushalt noch ins Verfahren gegangen ist. Das ist natürlich dann ganz schwierig. Was da drinnen steht, kann man ja im Moment nicht wissen, was dazugekommen ist. Also für uns ist ganz klar, das ist eine Pflichtaufgabe. Bei Barrierefreiheit darf nicht gespart werden. Und da sind wir uns alle einig. Nur die Frage, wann und wie viel. So, okay, ich gehe nochmal weiter. Ich habe sehr viel notiert, damit ich es auch in Ruhe sagen kann. Und jetzt noch zu diesen Linien, wie man gehen könnte. Also Sie können sich vorstellen, dass Menschen mit Behinderung oder mit Gehschwierigkeiten mit Sicherheit nicht, wenn sie von der Höchststraße kommen, durch die Barrikaden gehen und dann gucken, wo ist denn jetzt gerade hier diese Linie, die abgeschliffen wurde. Das macht kein Mensch. Gerade Menschen mit Behinderung und gerade Menschen, die vielleicht schlechter gehen können. Aber nicht nur ältere Menschen, sondern Kinderwagen und wie auch immer die rumstolpern oder Kinder, die mit dem Roller daneben fahren, die gehen immer den geraden Weg, die gehen immer gerade durch oder den kürzesten Weg. Das ist doch nicht zu erwarten, wenn man die Interimslösung oder dieses bisschen, unter Anführungszeichen bisschen, dann macht, da geht keiner. Es gehen trotzdem Leute quer rüber. Und vor allem dieses Ding, was hat das jetzt damit zu tun? Ich zeige es nochmal, weil das finde ich ja richtig gut, wie das dann aussehen würde. Diese blauen Linien, ist das Denkmalschutzkomfort, wenn man dann den Markt gar nicht mehr so sehen kann, wie er jetzt ist, von der Struktur her als Ganzes, geht ja gar nicht. So, insofern komme ich jetzt ein bisschen zum Schluss und kann Ihnen nur sagen, diese 750.000, diese ändern wir, die Million auf 750.000. Und wenn Sie ein Problem haben damit, das zu tun, es ist möglich, glauben Sie mir. Wir haben das geprüft, wir haben das nur dreimal quer geprüft, so wie wir es jetzt quasi unser Modul 4 nehmen. Das ist machbar, auch mit der Zeit und so weiter. Gerne, wenn Sie mögen, weil die Vorlage ist ja noch nicht da, wenn Sie mögen, dann kann man das auch mit einem Sperrvermerk versehen, dann kann erstmal nichts passieren. Dann ist es einfach eingestellt und Sie können es irgendwann hinterher nach der Vorlage oder wo auch immer den Sperrvermerk belassen und nicht auflösen. Ich bitte darum, dass Sie das jetzt so beschließen, auch wenn Sie gerne mögen mit Sperrvermerk. Vielen Dank.
0: Vielen Dank, Herr Böhm. Wenn ich den Bürgermeister richtig verstanden habe, ist das gerade im Gespräch und deshalb bitte ich Herrn Lindenau, da uns auf den aktuellen Stand zu bringen.
2: Jetzt. Herr Stadtpräsident, meine Damen und Herren, lieber Bruno Böhm, ich will es vielleicht kurz vorwegnehmen. Ein Beteiligungsverfahren von Beiräten ist kein Vorwegnahme einer Beschlussvorlage. Und das ist das, was du hier gerade versuchst, indem du einfach sagst, ich erzähle euch schon mal was, was demnächst irgendwann mal aus der Verwaltung kommt. Wir haben ja zwischendurch dazu auch konferiert und ich habe ja auch deutlich gemacht, dass das, was als Entwürfe und in Frage von Abstimmungen mit übrigen Beteiligten sozusagen in ein Verfahren geht, heißt noch lange nicht, dass es am Ende auch so rauskommt, weil ja alle Anregungen der Beteiligten auch noch mal wieder gewichtet werden. So, und die Verwaltung hat ja zugesichert,

0: und danach zu entscheiden, wie es weitergehen soll, ob der Empfehlung der Verwaltung gefolgt werden soll oder nicht. Ich kann nur sagen, das, was hier eben vorgetragen worden ist, wird nicht die Empfehlung der Verwaltung sein, weil der Beteiligungsprozess entsprechend neue Erkenntnisse gebracht hat, die wir natürlich in der Verwaltungsvorlage auch dann gewichten. Von daher würde ich dringend empfehlen, heute keine vorgezogenen Beschlüsse zu fassen, sondern die Vorlage abzuwarten und dann bewusst auf der Basis der Fakten und der Finanzierungswege zu entscheiden. Vielen Dank.
1: Gut, das war eine Empfehlung. Die Frage ist, ob Sie dieser Empfehlung folgen möchten. Ansonsten beraten wir weiter und würden abstimmen. Okay, vertagen können wir so vertagen. Okay, dann freuen wir uns auf das Thema beim nächsten Mal. Gibt es Widerspruch gegen die Vertagung? Das sehe ich nicht so. Bitte? Nein, wir haben nicht den ganzen Haushalt vertagt. Wir haben nur das eine Thema vertagt. So, jetzt haben wir Herrn Gebert für 9.4.5. Stellenbesetzung, präventive Hausbesuche. Da haben wir was schon beschlossen heute. Bitte?
2: Ja, ich habe das jetzt gerade schon gehört, Herr Stadtpräsident. Frau Senatorin, das habe ich befürchtet. Wir hatten nämlich eigentlich vorgesehen, dass wir in der Reihenfolge der Antragsnummern in der Tagesordnung vorgehen könnten, weil ich wusste, dass natürlich das im Haushaltsbeschluss der Rathausmehrheit da schon was drinsteht mit präventiven Hausbesuchen. Allerdings sollte das eine Verschiebung sein, also eine Überlegung, wie könnte man von woanders zwei Stellen bekommen, damit diese präventiven Hausbesuche laufen. Unser Antrag geht nun in eine andere Richtung. Der Antrag ist im letzten Satz, da steht, die Planstellen zum nächstmöglichen Zeitpunkt zu besetzen. Das ist nicht richtig, denn diese Planstellen gibt es gar nicht mehr. Der hat es vor letztes Jahr noch gegeben, die gibt es nicht mehr. Die sind jetzt in der Grundsicherung angesiedelt. Da hat also schon eine Verschiebung stattgefunden, was ich auch in Ordnung finde. Nur wir müssen daran denken, dass wir die präventiven Hausbesuche wieder hinkriegen. Ich würde das gerne begründen, warum das wichtig ist, dass die präventiven Hausbesuche ganz wichtig sind. Wir reden immer über Pflichtaufgaben und freiwillige Aufgaben. Der Paragraph 71 SGB 12 sagt, dass eine Kommune Altenhilfe zu gewährleisten hat. Und viele Kommunen ziehen sich darauf zurück und sagen dann, naja, also es ist eine Empfehlung und dann müssen wir nicht und vielleicht, wenn wir denn können, dann tun wir was und oder auch nicht. Es gibt ein Rechtsgutachten der BAGSO. Das ist die Bundesarbeitsgemeinschaft der Seniorenorganisation. Herr Möntefering war da vor kurzer Zeit noch Vorsitzender. In einem Rechtsgutachten dieser BAGSO mit Unterstützung des Bundesministeriums für Familie und Senioren von 2022 wurden die Pflichten der kreisfreien Städte und Landkreise als Träger der Altenhilfe normiert, ein Mindestmaß an Beratung und Unterstützung zur Verfügung zu stellen. Die präventiven Hausbesuche gehören dazu. Gestützt wird die Rechtsauffassung ebenfalls vom Deutschen Landkreistag und vom Deutschen Verein für öffentliche und private Fürsorge, in dem festgestellt wird, § 71 SGB 12 ist demzufolge eine Pflichtaufgabe der kreisfreien Städte und Landkreise als Sozialhilfeträger.

0: Entsprechend sind sie verpflichtet, die für die Altenhilfe beschriebenen Zielsetzungen und Infrastrukturen umzusetzen. Und das ist genau das, was wir mit den präventiven Hausbesuchen machen möchten. Die Stadt Berlin oder das Land Berlin ist sogar noch ein Stück weiter gegangen und hat ein Altersstrukturgesetz verabschiedet, das den SGB 12, § 71 sehr, sehr genau strukturiert und genau sagt, was also sein muss und was nicht. Das fehlt in Schleswig-Holstein noch, aber wir arbeiten dran. Also ich würde Sie einfach bitten, einmal den letzten Satz zu ändern und die Planstellen und zwei Planstellen in die Haushaltsordnung einzufügen und diesen Antrag bitte zu genehmigen. Sie tun dafür etwas, ja, also ich bin ja raus, ne? Das betrifft mich nicht mehr. Aber denken Sie dran, es betrifft Sie eventuell. Es könnte sein oder auch nicht. Wir wünschen ja jedem, dass es nicht so der Fall sein, aber es kann ja sein. Denn wir kriegen euch alle früher oder später. Also ich bitte Sie, diesem Antrag zuzustimmen, weil es ist wirklich für die Menschen, die allein sind und nicht weiter wissen, eine ganz, ganz große Hilfe.
1: Vielen Dank, Herr Gebert. Bevor wir da jetzt... bevor wir da jetzt noch mal reingehen, mir ist eben ein Formulierungsfehler unterlaufen. Wir können natürlich den Antrag von eben nicht vertagen. Herr Böhm, wir können ihn nicht vertagen. Ich bitte Sie darum, dass wir das jetzt noch mal zurückziehen und dann beim nächsten Mal. Denn wenn wir jetzt innerhalb des Haushaltes, was ja für den Haushalt beschlossen werden soll, vertagen, dann vertagen wir den ganzen Haushalt. Das, genau, was Gregor eben auch sagte. Genau, und das Controlling bzw. der Kämmerer hat mich eben darauf hingewiesen, dass, ja, ist das in Ordnung? Ist das für alle? Gibt es da Widerspruch? Das sehe ich nicht. Okay, danke dafür. Kommen wir zurück auf 9.4.5, was Herr Gebert eben vorgetragen hat. Möchte da jemand was zu sagen? Das sehe ich nicht. Dann lasse ich jetzt darüber abstimmen. Und eröffne die Abstimmung.
2: Mal wieder gucken, wie die Sache aussieht. Na, im Moment halten Sie sich noch die Waage, aber die Nein-Stimmen überwiegen. Ja, deutlich. Es ist abgelehnt.
1: Herr Stüttgen noch? Hat er? Frau D'Amico ist draußen. Herr Ramke?
2: Ja, Herr Ramke? Nur noch 42.
3: Was haben Sie denn bestimmt? Wir sehen das
2: nicht. 43.
1: Dann haben wir 17 Ja, eine Enthaltung und 26 Nein. Dann ist das abgelehnt. Ich rufe auf 9.4.6. Herr Gebert, Sie hätten gleich hier bleiben können.
2: Gott.
0: Ja, ich bin es nochmal. 9.4.6 behandelt einen Antrag, der den Digitalbeirat angeht. Der Digitalbeirat ist eingerichtet worden von der Bürgerschaft, um eine Beteiligung und Mitgestaltung von Bürgerinnen und Bürgern in Gang zu setzen. Bei dem wichtigen Thema Digitalisierung und damit ist auch verbunden KI und alles, was man heutzutage so hört. Gerade bei KI haben wir ganz fürchterliche Bedenken und inzwischen teilen wir sie ja auch mit Koryphäen, die damit arbeiten. Der Digitalbeirat, wir haben eine Vorlage gehabt,

0: ein ganz großes Thema und das wird auch nicht aufhören. Aber der Digitalbeirat darf auch nicht aufhören. Dieser Digitalbeirat ist ein ganz, ganz wichtiges demokratisches Gremium, zwar nicht mit Entscheidungskompetenzen, aber das ist auch gar nicht nötig. Der Digitalbeirat wird informiert über das, was in der Stadt abläuft. Er wird informiert über wichtige Entwicklungen im Bereich der Digitalisierung, der künstlichen Intelligenz. Aber er gestaltet auch mit und er bringt Ideen ein. Und das sind nicht Berufspolitiker oder Fachleute aus Universität und technischer Hochschule, sondern das sind Bürgerinnen und Bürger wie wir alle. Sie sind Multiplikatoren, gerade was die Digitalisierung in der Stadt angeht. Diese Multiplikatoren gehen in die Nachbarschaft, gehen in ihre Gremien, die sie vielleicht haben, in ihre Vereine und erzählen darüber, wie toll Online-Dienste in der Stadt organisiert werden. Dazu braucht es aber, damit der Digitalbeirat nicht stirbt, braucht es zusätzliche Mitarbeiterinnen und Mitarbeiter. Und darum bitten wir Sie. Es wäre unheimlich fatal, auch wenn es jetzt den Digitalausschuss demnächst geben wird, ist ja ein völlig anderes Gremium als ein Beirat. Da sitzen Bürgerschaftsmitglieder drin, da sitzen wir auch drin als Beirat, aber es ist eine völlig andere Arbeit als die Arbeit, die der Beirat macht. Ich denke daran an die Zeit, ich beeile mich jetzt auch. Also ich bitte euch einfach, stimmt doch bitte diesen zwei Planstellen zu.
1: Herr Giebert, vielen Dank. Herr Fürther.

0: Ja, Stadtpräsident, meine sehr geehrten Damen und Herren, Herr Gebert, ich habe ein bisschen das Gefühl, Sie haben den ganzen Diskussionen der letzten Stunden hier nicht so richtig zugehört. Wir haben ein Problem, dass wir zu viel ausgeben, dass wir uns zu viel leisten. Und wir schaffen jetzt sozusagen einen neuen Digitalisierungsausschuss. Und dann zu sagen, es muss daneben noch einen Digitalisierungsbeirat geben. Sie wissen, dass in den Ausschüssen es auch die Möglichkeit gibt zur bürgerlichen Mitarbeit. Und Sie wissen auch, dass die Schwellen dafür, als bürgerliche Mitglieder bei Fraktionen mitzuwirken, nicht sehr hoch sind. Also die Fraktion, die Tür zuschlägt, wenn jemand kommt und sagt, ich würde gerne als bürgerliches Mitglied für Ihre Fraktion in einem Ausschuss mitarbeiten, die dann gleich sagt, nee, also mit Ihnen nicht. Das ist, glaube ich, nicht die Realität. Das heißt, man hat die Möglichkeit, in diesem Thema zu arbeiten. Und wir hatten vorher das Thema schon mit Doppelstrukturen. Und das ist wirklich eine Doppelstruktur. Wenn man sagt, man hat neben einem Digitalisierungsausschuss noch einen Digitalisierungsbeirat, da könnte man zu jedem Ausschuss der Bürgerschaft noch einen Beirat nebenher stellen. Herr Stoltenberg würde wahrscheinlich in Luft springen und sagen, ja, genau das, was ich immer gewollt habe. Aber das ist, wenn wir so unsere Verwaltung verstehen, dann kommen wir nicht nur von den 150 Millionen nicht runter, dann sind wir in 3 Jahren bei 200 Millionen. Vielen Dank.
1: Vielen Dank. Dann lasse ich jetzt über 9.4.6 abstimmen.

16 Ja-Stimmen, 30 Nein-Stimmen. Frau Balke ist draußen. Vielen lieben Dank an den Seniorenbeirat. Ich rufe auf den Block 10, 9.4.7, Antrag Jugendhilfeausschuss zum Haushalt 27. Und 9.4.8.

0: 8, Anpassung und Dynamisierung der Richtlinien zur Förderung der Jugendarbeit. Herr Kellin.
1: Sehr geehrter Stadtpräsident, liebe Kollegen, hier habe ich einen Vorschlag. Den ersten Punkt würde ich gerne, dass der als Arbeitsmaterial in den Arbeitskreis Budgetverträge geht, weil da geht es um eine Ausweitung von Leistungen und das ist genau das, was da besprochen wird. Deswegen wäre das unglücklich, wenn wir das jetzt hier pauschal entscheiden, sondern dahin verschieben und das soll dann da in der Gruppe weiterverfolgt werden.
0: Also ich möchte
1: als Arbeitsmaterial dahin.
0: Es geht um den Haushalt 27, genau wie vorher auch. Wir müssen, wenn irgendwas für 27 ist und wir heute nicht behandeln, dann wird es zurückgezogen oder behandelt.
1: Ja, dann lehnen wir das jetzt hier ab und nehmen das mit als Arbeitsmaterial in diesen Arbeitskreis.
0: Okay. Das ist jetzt ein Vorschlag.
1: Und den zweiten Punkt, da geht es um diese Zuschüsse, da ist auch noch...
0: Jetzt bei 948, den zweiten.
1: Den zweiten, genau, da geht es ja um die Zuschüsse. Da ist auch noch nicht ganz klar, in welcher Höhe das insgesamt ist und was da insgesamt sinnvoll ist. Also da wäre es sinnvoll, dass man das noch mal in der Tiefe auch noch mal bespricht, sodass wir das entweder in den, im Hauptausschuss noch mal nehmen oder dass wir das vom Jugendhilfeausschuss dann noch mal neu ergründen, wie sich das überhaupt zusammensetzt, weil laut Vorlage ist das seit 2005 nicht angepasst worden. Das so pauschal zu beschließen, macht da jetzt auch keinen Sinn, sondern das sollte man sich auch mal tiefgründiger angucken, sodass wir das da sicherlich noch mal aufnehmen müssen. Ja, es wurde da...
0: Da meldet sich Frau Schulte-Ostermann.
1: Ja, dann nehmen wir das hier ab und nehmen das dann noch mal wieder auf. So, aber das ist aus den Gründen jetzt nicht zustimmungsreif.
0: Okay, das war der Vorschlag von Herrn Kellin, dann Frau Schulte-Ostermann und Herrn Pude.
2: Jetzt kann ich reden. Ja, sehr geehrter Herr Stadtpräsident, sehr geehrte Bürgerschaftsmitglieder und Zuhörende, das sind jetzt zwei Anträge, die vom Jugendhilfeausschuss beschlossen worden sind, das heißt von dem Fachausschuss. Das ist der einzige Fachausschuss, der aus guten Gründen antragsberechtigt in der Bürgerschaft ist. Und wenn dieser Fachausschuss mehrheitlich sich für einen Antrag entscheidet, dann ist das etwas, wonach ich mich gerne richte, in diesem Falle auch, weil ich diesen Anträgen so oder so zugestimmt habe, weil sie inhaltlich überzeugend sind. Aber ich empfehle auch hier jetzt nicht über die Mehrheit des Fachausschusses einfach hinwegzugehen und bitte darum, dass diesen beiden Anträgen zugestimmt wird.
0: Vielen Dank, Herr Pule.
3: Ja, vielen Dank. Ich mache es auch relativ kurz, weil wir gar nicht mehr viel Redezeit haben. Wir finden beide Anträge zustimmungsreif aus den Gründen, die auch Frau Schulte-Ostermann gerade genannt hat. Ich möchte nur sagen, der Ursprungsantrag für St. Jürgen war so, dass dem Träger eine Stelle zugeschlagen werden sollte. Wir haben gesagt, nein, der Stadtteil ist richtig und Jugendhilfeplanung möge ein Konzept vorlegen. So haben wir entsprechend geändert. Und bei dem zweiten Punkt geht es um die Rahmenbedingungen, um die Zuwendung an Jugendorganisationen. Und ich glaube, da geht es dann auch um die Kinder, um die wir uns besonders bemühen müssen. Und ich habe Frau Balke im Ohr, die sagte, wenn man Einsparungen machen will, fängt man immer erst bei Kindern und Jugendlichen an. Das ist mal ein richtiger Antrag hier, um genau dort eine Ausweitung zu geben, damit die Träger, die solche Maßnahmen durchführen, auch in die Lage versetzt werden, vernünftig mit Finanzierung umzugehen. Vielen Dank.
0: Okay, also ich verstehe, das ist richtig. Wir müssen über beide abstimmen. Das werden wir machen. Herr Pule, machen Sie sich die beiden zu eigen? Es ist ein Ausschussantrag. Wir brauchen jemanden, der sich die zu eigen macht. Vielen Dank für die Korrektur. Dann lasse ich jetzt über 9.4.7 abstimmen.

0: Na, na, das wird spannend. Nee, er scheint abgelehnt zu werden, gerade. 25 dagegen ist abgelehnt, 24 dagegen.
1: Dann haben wir 24 Nein-Stimmen, 22 Ja-Stimmen. Ja. Vielen Dank. Dann lasse ich abstimmen über 9.4.8, zur Dynamisierung.
0: Also der war knapp abgelehnt. Und 9.4.8. Ein ähnliches Bild.
1: Frau Mehlenhoff noch?
0: 24 Nein.
1: 22 Ja.
0: Also knapp abgelehnt. Ist
1: ja abgelehnt. Vielen Dank. Dann kommen wir zu 5.2. Da habe ich jetzt eine Verständnisfrage mit dem ganzen Thema Wakenitz. Ist nicht mehr dabei. Dann rufe ich auf. Jetzt kommen die Vorlagen, die haushaltsrelevant sind. Das sind noch genau 3, wenn ich das sehe. 4. Ich rufe auf 9.1. Freigabe zur Besetzung von 2 neuen Stellen in den Schulbüros gemäß Haushaltsbegleitbeschluss 25 und so weiter. Ich komme zur Abstimmung.
0: Das geht durch. Jawohl. Einstimmig, würde ich mal sagen.
1: Das ist einstimmig. Vielen Dank dafür. Ich rufe auf 9.2, Neustrukturierung Preistarif Nordische Filmtage.
0: Da hat man sich hoffentlich vorher geeinigt.
1: Kommen zur Abstimmung.
0: Auch das sieht nach einstimmig aus. Ja.
1: Frau Schulte-Ostermann noch. Das ist dann einstimmig. Vielen Dank dafür. Ich rufe auf 9.3, Schaffung einer neuen befristeten Stelle, Umfang von 1,5 VZR als Perspektivfachkraft bei den städtischen Kindertageseinrichtungen. Wir öffnen die Abstimmung.
0: Und auch das geht anstandslos durch, einstimmig.
1: Das ist einstimmig. Vielen Dank dafür. Ich rufe auf 9.29. Das hat Herr Uhlig dankenderweise von einer Information oder Beantwortung in einen Antrag umgewandelt. Wir kommen zur Abstimmung.

0: 44 Ja-Stimmen, 2 Enthaltungen. Dann ist das angenommen. So, und damit, wenn ich das richtig sehe, man korrigiere mich, ist die Beratung der Haushaltsbegleitbeschlüsse der Fraktionen und der Beiräte und die haushaltsrelevanten Anträge fast durch. Jetzt haben wir noch einen Einschub. Und zwar, wir haben, glaube ich, vorhin einen kleinen technischen Fehler gemacht. Und deshalb bitte ich Herrn Simon, der sich mit dem Bürgermeister abgesprochen hat, um seinen Beitrag.
1: Ja, liebe Kolleginnen und Kollegen, es geht um Folgendes. Wir haben ja die AG Verwaltungsmodernisierung, die auch wirklich gut unterwegs ist mit hochkompetenten und sehr motivierten Mitarbeitern. Und wir arbeiten ja auch aus den unterschiedlichen Fraktionen dort mit. Also wir haben Kollegen von der FDP, Frau Stegemann dabei, Axel Flassbart ist dabei, die Kollegin Frau Prüß von der SPD ist dabei, Henning Schumann und ich. Wir sind an einen Punkt gekommen, wo die Kollegen von DOS mit ihren Kapazitäten nicht weiterkommen und zusätzliche Hilfe brauchen. Also wir haben jetzt 20 Kernprozesse definiert, wo es jetzt darum geht, tiefer einzusteigen und zu schauen, brauchen wir das? Also Aufgabenkritik, Prozesse anschauen, Prozesse optimieren, vielleicht digitalisieren. Und da brauchen wir einmal zusätzliches Know-how, sprich 2 Mitarbeiter on top. Und wir brauchen die Einbindung von externen Beratern, die uns unterstützen. Und in der AG hatten wir besprochen, dass wir das von der Politik mittragen. So, nun ist es aber nicht zum Haushalt zu Papier gebracht worden. Und unser Haushaltsbegleitbeschluss aus der Kooperation, der würde die Umsetzung von Bürgermeister Getz, sagen wir mal, schwer oder kaum möglich machen. Nämlich, es geht um 2 zusätzliche Stellen und es geht um Vergabe externer Aufträge. Und deswegen hatten wir uns ausgetauscht und haben gesagt, wir bringen jetzt hier einen neuen Antrag zum Haushalt ein, der das Ganze heilt. Und ich würde den einmal vorlesen. Also er bezieht sich auf den Tagesordnungspunkt 9.4 Haushalt 2027. Der Text lautet wie folgt. Die Stellen im Stellenplan für Aufgabenkritik und KI-Manager, in Klammern Stellennummern 8836 und 8837 im Bereich DOS, sind vom Stellendeckel nicht erfasst und werden eingerichtet. Ferner wird der Bürgermeister beauftragt, die externen Beratungsunternehmen auf Basis der Abstimmung in der AG Verwaltungsmodernisierung für Gedankenstrich operative Durchführung der Prozesskostenanalyse, neuer Gedankenstrich konzeptionelle Erarbeitung der stadtweiten Aufgabenkritik, neuer Gedankenstrich Change-Begleitung des Strategieprozesses MOVE, neuer Gedankenstrich Prozessanalyse im Hinblick auf Optimierungspotenziale durch künstliche Intelligenz zu beauftragen bzw. auszuschreiben. Diesen Antrag möchte ich zusammen mit den Kollegen von FDP, Grünen und SPD hier einbringen und bitte um Ihre Zustimmung. Beim Stadtpräsidenten nicht bereits eine schriftliche Fassung.
0: Gibt es dazu noch Fragen? Ansonsten würde ich jetzt darüber abstimmen lassen.
1: Eine Anmerkung habe ich noch. Mir ist zugerufen worden, das hat mit diesem Antrag nichts zu tun, aber einige bei uns würden sich freuen, wenn sie auch im Herzen noch mal bewegen würden, das Thema Taskforce. Gut, aber jetzt lass uns abstimmen.
0: Vielen Dank für den Hinweis. Ich glaube, wir sind heute schon bewegt genug, Herr Simon. Dann lasse ich jetzt über diesen Antrag abstimmen und eröffne die Abstimmung.
2: Jawohl. Er hat Sie zum überwiegenden Teil überzeugt. 3 Gegenstimmen, 2 Enthaltungen.
0: Herr Stappen noch, Herr Mauritz.
2: 4 Gegenstimmen, 4 Enthaltungen.
0: Dann sind das 39 Ja-Stimmen, 4 Enthaltungen. Herr Bürgermeister, noch eine Anmerkung? Also 39 Ja-Stimmen, 4 Enthaltungen, 4 Nein-Stimmen. So, dann haben wir den letzten Antrag für den Haushalt durch. Vielen lieben Dank. Nun erfolgt die Abstimmung über den Gesamthaushalt. Ich lasse abstimmen zu Punkt Top 9.4, Haushalt 2027, Vorlage 20-0249 in ausgetauschter, geänderter und ergänzter Fassung mit der Maßgabe, dass die Änderungen und Ergänzungen laut der gefassten Beschlüsse zu den jeweiligen Tagesordnungspunkten einzuarbeiten sind und die haushaltsmäßige Ordnung hergestellt wird. Ich eröffne die Abstimmung.

0: vielen Dank. Wir haben ein Ergebnis. 40 Ja-Stimmen, 2 Enthaltungen, 5 Nein-Stimmen. Die Haushaltsberatung ist damit abgeschlossen. Und wir machen jetzt, es ist 21.07 Uhr, wir machen genau 8 Minuten Pause, damit Herr Peterreiter und ich uns abstimmen kann. Ich bedanke mich für die gute Mitarbeit. Ich tausche jetzt mit Herrn Peterreiter für die letzten 4 Stunden. Und vielen Dank. Ich wollte eigentlich 5.
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wieder Platz einnehmen und dann werde ich kurz mal was zum weiteren Vorgehen sagen. Da wir es jetzt 8:45 bereits haben, haben wir folgendes Vorgehen abgestimmt. Wir werden jetzt kurz die Achter die Wahl machen, also 8-2 bis 8-6. Das ist eine recht flotte Angelegenheit. Dann gehen wir mit den Neunern weiter, gehen dann in den nicht öffentlichen Teil und sollte dann wieder erwarten, noch etwas Zeit sein, würden wir nochmal in den öffentlichen Teil, in die Berichte und Ähnliches gehen. Aber jetzt erstmal dann die Achter, Neuner und dann in den nicht öffentlichen Teil. So, dann komme ich zu den Achtern. 8-2 bis 8-6, dort haben wir beschlossen, en bloc abzustimmen. Wir haben en bloc beschlossen, hier abzustimmen. Ich eröffne die Abstimmung. Das stimmt.

0: Ja, Stadtpräsident Henning Schumann hat Stellvertreter und sein erster Stellvertreter ist Peter Peterreit von der SPD. Und der wird jetzt die Sitzung weiterleiten.
1: Ansonsten würde ich
0: Henning Schumann hat sich in die Reihen der CDU-Fraktion begeben.
1: Hallo, bitte, wir sind im Abstimmungsprozess. Bitte alle einmal drücken, die noch nicht gedrückt haben. Jetzt hier. Okay, bitte.
0: Ja, 38 Ja-Stimmen haben wir bereits.
1: Gut, aber wir haben damit eine Einstimmigkeit. Damit sind die Achter so beschlossen.
0: Ja, die Achter, das sind, glaube ich,
1: Ich komme dann zu 9.5.
0: Nennung und Besetzung.
1: Wortmeldung sehe ich keine, dann komme ich zur Abstimmung. 9.5, bitte die Abstimmung aufrufen.

0: Ja, auch das geht durch. Im Moment sind 36 Leute da und alle stimmen mit Ja.
1: Dann beende ich die Abstimmung und damit
0: Haushaltsplan der
1: haben wir den
0: Kulturstiftung
1: Haushaltsplan der
0: ist das.
1: Kulturstiftung der Hansestadt Lübeck für das Haushaltsjahr 2027 einstimmig beschlossen. Ich komme zu 9.6. Gibt es da Wortmeldung? Wirtschaftsplan 2027, Eigenbetrieb, Kurbetrieb Travemünde.
2: Herr Uhlig.
1: Dann komme ich zur Abstimmung. Ach, Herr Stolzenberg, ja.
3: Sehr geehrter Herr Stadtpräsident, liebe Kolleginnen und Kollegen, wir haben inhaltlich bei den Haushaltsbegleitanträgen schon über Ansätze zu Einsparpotenzialen im Wirtschaftsbetrieb der Kurbetriebe in Travemünde gesprochen. Wir haben hier drei Punkte herausgegriffen. 800.000 Euro Einsparpotenzial, es macht keinen Sinn, dass man Baumkübel vor dem Aria-Hotel für teuer Geld und hohem Pflegeaufwand installiert. Das WC am Möwenstein ist ebenso in Frage zu stellen und die Sportgeräte im Brückmanngarten ebenso. Insofern, auch wenn Sie bei der Haushaltsentscheidung sich schon über den Ansatz von linken GAL hinweggesetzt haben, möchte ich Sie doch noch einmal bitten, hier eine Korrektur vorzunehmen. 800.000 Euro kann sich unsere reiche Stadt in diesem Punkt nicht leisten. Vielen Dank.
1: Weitere Wortmeldungen sehe ich nicht. Dann lasse ich jetzt über 961 abstimmen. Ja, dann Herr Flassbart, bitte.
4: Ich wollte nur kurz rückmelden, Detlef. Wir fanden euren Antrag sehr, sehr spannend. Ihr habt ja auch wahnsinnig Zeit reingesteckt und den sehr, sehr sorgfältig ausgearbeitet. Aber es war uns jetzt wirklich in der Kürze der Zeit überhaupt nicht möglich, den vernünftig zu beurteilen und beide Seiten dazu anzuhören. Darum würden wir euch da auch bitten, den einfach nochmal im Wirtschaftsausschuss zu stellen, dass wir uns damit vernünftig auseinandersetzen können. Danke.
1: Jetzt habe ich keine Wortbeiträge mehr. Dann komme ich zur Abstimmung über 961.

0: Tja, der wird abgelehnt.
1: Gut, dann haben wir 4 Ja-Stimmen, 40 Nein-Stimmen. Damit ist dieser Antrag abgelehnt und komme jetzt zu dem Wirtschaftsplan 2027, 9.6 und eröffne da die Abstimmung.
0: Das ist der Wirtschaftsplan Eigenbetrieb, Kurbetrieb Travemünde. Tagesordnungspunkt 9.6 und da sind alle dafür, nicht alle, 3 sind dagegen, aber das spielt hier keine Rolle.
1: So, dann haben wir hier 41 Ja-Stimmen und 3 Nein-Stimmen. Damit ist der Antrag angenommen. Kommen wir jetzt zu 9.7. Das ist der Wirtschaftsplan der EBL 2027. Gibt es da Wortmeldungen? Das sehe ich nicht. Dann lasse ich darüber abstimmen.
0: Kein Widerspruch. Einstimmig.
1: So, damit ist die Abstimmung beendet. 44 Ja-Stimmen, damit ist der Wirtschaftsplan der EBL 2027 angenommen. Ich komme zu 9.8.

Jahresabschluss Eigenbetrieb Kurbetrieb Travemünde. Jahresabschluss 2025.

0: Tja.
1: Okay, dann kommen wir jetzt zu 9.8, Jahresabschluss 2025, Eigenbetrieb, Kurbetrieb, Travemünde. Wortmeldungen gibt es keine. Dann komme ich zur Abstimmung zu 9.8.
0: Ja, das geht jetzt zügig hier. Und auch da ist man sich einig. Das geht auch einstimmig wahrscheinlich über die Bühne. Genau.
1: Herr Puhle? So, damit ist die Abstimmung beendet. 45 Ja-Stimmen, keine Enthaltung, keine Nein-Stimme, einstimmig angenommen. Wir kommen dann zu 9.9. Wortmeldungen.
0: Tja, das sind Haushaltspläne von der Stiftung.
1: Das sehe ich nicht. Dann eröffne ich die Abstimmung.
0: Und auch hier gibt es keine Probleme. Da ist mal eine Nein-Stimme dabei. Aber 44 Ja. Ja, ja, auf mal sind wir 45.
1: Damit haben wir 44 Ja-Stimmen, eine Nein-Stimme. Damit sind die Haushaltspläne der Stiftung, einer ganzen Reihe von Stiftungen, für das Haushaltsjahr 2027 verabschiedet. Dann komme ich zu 9.10. Gibt es da Wortmeldungen? Das sehe ich nicht. Da geht es um die außerplanmäßige Bewilligung von Haushaltsmitteln für die Maßnahme Sanierung und Erweiterung Heinrich-Mann-Schule, Brüder-Grimm-Weg, Ring. Ich lasse die Abstimmung eröffnen.
0: Hat auch keiner was gegen. Geht los. Tja, einer müsste noch dazukommen. Jetzt ist es der Fall, einstimmig. 45.
1: Die Abstimmung ist damit beendet. 45 Ja-Stimmen, keine Enthaltung und keine Nein-Stimme. Kommen wir dann zu 9.11. Gibt es da Wortmeldungen? Das ist nicht der Fall. Hier geht es um eine überplanmäßige Bewilligung für Schleswig-Holstein für die Beschaffung von Einsatzfahrzeugen für den Bereich Feuerwehr. Ich eröffne die Abstimmung.

Damit haben wir auch hier ein einstimmiges Ergebnis. 45 Ja, keine Enthaltung, keine Nein-Stimme. Damit ist der Antrag einstimmig angenommen. Kommen wir jetzt zur überplanmäßigen Bereitstellung für das Projekt Planung und Bezuschussung Kita. Gibt es da Wortmeldungen? Das ist nicht der Fall. Dann eröffne ich die Abstimmung.

0: Auch das sieht nach einstimmig aus.
1: Damit ist die Abstimmung beendet. Auch hier 45 Ja-Stimmen, keine Enthaltung und keine Nein-Stimme. Damit komme ich zu 9.13. Da geht es um die Ahornschule als inklusive Schule, organisatorische Verbindung des Förderzentrums geistige Entwicklung mit einer neu zu errichtenden Grundschule. Möchte jemand sprechen? Das sehe ich nicht, dann lasse ich darüber abstimmen.
0: Nur noch einstimmig hier.
1: Damit ist die Abstimmung beendet. 45 Ja-Stimmen, keine Enthaltung, keine Nein-Stimme. Dann komme ich zu 9.14. Da geht es um die organisatorische Trennung der Gotthard-Kühl-Schule. Gibt es da Wortmeldungen? Das sehe ich nicht. Dann eröffne ich die Abstimmung.

Die Abstimmung ist damit beendet. 45 Ja-Stimmen, keine Enthaltung, keine Nein-Stimme. Dann kommen wir zu 9.15. Hier geht es um die Verlängerung eines Erbbaurechtes in Lübeck-Haiweg. Wortmeldung sehe ich nicht, dann lasse ich darüber abstimmen.

damit ist auch dieses Ergebnis einstimmig. 45 Ja-Stimmen, keine Enthaltung und keine Nein-Stimme. Dann eröffne ich 9.16. Gibt es da Wortmeldungen? Das sehe ich nicht. Dann können wir direkt zur Abstimmung kommen. Hier geht es um die Neufassung der Satzung des Jugendamtes.

Damit ist diese Abstimmung auch beendet. 45 Ja-Stimmen, keine Enthaltung, keine Nein-Stimme. Wir kommen jetzt zum Tagesordnungspunkt 9.17, Änderung der Abfallwirtschaftssatzung und der Abfallwirtschaftsgebührensatzung. Wortmeldung habe ich keine, also lasse ich darüber abstimmen.

0: Ja, das geht hier jetzt ratzfatz.
1: Damit ist auch diese Abstimmung beendet. 40 Ja-Stimmen, 3 Enthaltungen und 2 Nein-Stimmen. Dann kommen wir zu Tagesordnungspunkt 9.18. Das ist eine Austauschvorlage, Änderung der Straßenreinigungs- und Straßenreinigungsgebührensatzung der Hansestadt Lübeck.
0: Tja.
1: Herr Kellin.
0: Da will jemand tatsächlich was sagen.
2: Sehr geehrter Stadtpräsident, sehr geehrte Kollegen, hier habe ich eine Anmerkung. Wir hatten im Bergausschuss schon vor längerer Zeit im letzten Winter einen Antrag gestellt zum Einsatz von Streusalz an gefährlichen Stellen. Das ist jetzt hier in der Satzung auch noch nicht aufgenommen. Ich würde aber dennoch appellieren, da nochmal alle in sich zu gehen, ob man das nicht machen kann, dass man bei gefährlichen Unwettersituationen oder eben auch an gefährlichen Stellen wie Steigung, Treppen und so weiter begrenzt, zukünftig Streusalz erlaubt, damit die Leute eben nicht in gefährliche Situationen gehen und weniger Verletzungen auftreten und die Gesundheit so geschützt wird. Dankeschön.
1: Herr Grohmann, bitte.
3: Herr Stadtpräsident, meine Damen und Herren, Herr Kellin, da hat die Werkleitung, fand ich, einen sehr salomonischen Vorschlag im letzten Werkausschuss gemacht, dass wir zunächst mal in dieser Saison dann auch mal verschärft das Ordnungsrecht anwalten. Denn Streusalz brauchen wir eigentlich nur dann, wenn die BürgerInnen der Hansestadt Lübeck nicht ihrer Räum- und Streupflicht nachkommen. Das sollten wir primär kontrollieren und schauen, dann wird im nächsten Jahr evaluiert und dann können wir weiter gucken. Vielen Dank.
1: Herr Kellin zum zweiten Mal.
2: Damit hat das ja im Prinzip gar nichts zu tun, sondern von extremen Unwetterereignissen und von Treppen und Steigungen, wie Tiefgarageneinfahrten beispielsweise, was in Kiel und Bad Oldesloe ja erlaubt ist. Und von daher ist reine stärkere Kontrollen der Leute halt Schikane, wenn die Leute nicht in der Lage sind, bei Blitzeis oder Ähnlichem das ganze Eis wegzukriegen und im Zweifel noch sandrutschiger wird als alles andere. Dankeschön.
1: Also Herr Kellin, ich habe das jetzt so verstanden, dass es eine Anregung ist, die durchaus fachlich nochmal beraten werden sollte und dann unter Umständen dann auch in den entsprechenden Ausschuss nochmal diskutiert wird. Und wir können somit über 9.18 in dieser vorliegenden Form abstimmen. Ich eröffne die Abstimmung. Also mein Beisitzer sagt, das muss schneller. Er bittet um etwas Konzentration. Ich schließe mich dem einfach mal an. Jetzt haben wir Herr Puhle.
0: Er ist doch jetzt Henning. Längst durch. 38 Ja-Stimmen.
1: So. Damit hätten wir es jetzt. 39 Ja-Stimmen, 1 Enthaltung und 5 Nein-Stimmen. Ich komme dann zu 9.19. Änderung der Satzung zur Förderung von Kindertagespflege in der Hansestadt Lübeck. Wortmeldungen habe ich keine, dann lasse ich jetzt darüber abstimmen.

0: Kein Widerspruch, eine Gegenstimme. Na gut.
1: Damit ist die Abstimmung beendet. 44 Ja-Stimmen, keine Enthaltung, eine Nein-Stimme. Ich komme jetzt zu Tagesordnungspunkt 29, Änderung der Entwässerungsgebührensatzung der Hansestadt Lübeck. Wortmeldung gibt es keine. Ich lasse dann darüber abstimmen.
0: Wenn das nicht einstimmig wird. Jo, da gibt es ein paar Gegner. 5 Gegenstimmen. Aber 39 sind dafür. Vielleicht gleich 40. Wenn der Letzte auch dazu gekommen ist.
1: Herr Lötsch.
0: Na siehste.
1: So, damit haben wir es. 40 Ja-Stimmen, keine Enthaltung und 5 Nein-Stimmen. Wir kommen zum Tagesordnungspunkt 921. Neufassung der Entwässerungssatzung der Hansestadt Lübeck. Wortmeldung habe ich keine. Wir können zur Abstimmung kommen.
0: Jawohl.

0: Frau Akjord? Ja, gerade so eben noch. Ja, 40 Stimmen, 3 Enthaltungen und 2 Nein-Stimmen. Damit ist das auch angenommen. Ich komme zum Tagesordnungspunkt 922. Da geht es um eine Annahme einer Zuwendung der Post-Hil-Stiftung in Höhe von 350.000 Euro für die Erneuerung, Erweiterung und konzeptionelle Weiterentwicklung des Günter-Grass-Hauses. Ich sehe keine Wortmeldung, dann können wir zur Abstimmung kommen.
1: Na, da gibt es doch wohl hoffentlich keine Gegenstimmen, wenn man 350.000 Euro geschenkt bekommt. Die Prophezeiung war richtig.
0: Damit haben wir hier ein einstimmiges Ergebnis. 45 Ja-Stimmen, keine Enthaltung und keine Nein-Stimme. Wir kommen zu Tagesordnungspunkt 923. Hier geht es ebenfalls um eine Geldspende der Post-Hil-Stiftung über 195.500 Euro für das wissenschaftliche Kooperationsprojekt Lübeck-Atlas. Keine Wortmeldung, ich lasse darüber abstimmen.

0: Wortmeldung, wir können sofort abstimmen.
1: Natürlich sind alle dafür. Gleich geht es um das Jahresprogramm 2027 der Lübecker Museen.
0: 45 Ja-Stimmen, keine Enthaltung, keine Nein-Stimme. Damit haben wir das auch einstimmig angenommen. Ich komme dann jetzt zum Tagesordnungspunkt 925. Da geht es um eine Annahme einer Zuwendung der Postil-Stiftung in Höhe von 425.300 Euro für die Realisierung des Jahresprogramms 2027 der Lübecker Museen. Es liegt keine Wortmeldung vor, daher gleich zur Abstimmung.
1: Ja, man fragt sich, warum das überhaupt noch strittig ist und überhaupt hier auf den Punkt kommt.
0: Ja-Stimmen,
1: aber es können natürlich mit einer Spende, die man bekommt, Folgekosten verbunden sein. Das ist hier nicht der Fall, aber deswegen muss das hier
0: im Namen der
1: angenommen
0: Bürgerschaft bedanken, da gerade jetzt auch die kulturellen Bereiche deutlich dadurch gestärkt werden. Recht herzlichen Dank.
1: Tja, das ist wohl berechtigt.
0: Herr Simon, Sie haben eine Wortmeldung. Wozu? Ach, das war aus Versehen. Dann kommen wir zum Tagesordnungspunkt 926. Da geht es um den Erwerb eines Geschäftsanteils an der Theater Lübeck GmbH. Ich habe keine Wortmeldung dazu. Ich lasse abstimmen. Wir haben 43 Ja-Stimmen, keine Enthaltung und 2 Nein-Stimmen. Dann komme ich jetzt zum Tagesordnungspunkt 927. Da geht es um den Ankauf des bisher gemieteten Interimsgebäudes Containeranlage an der Grundschule Utkik Küknitz. Wir haben keine Wortmeldung, ich komme direkt zur Abstimmung.
1: Tja, das kann billiger werden, als wenn man das weiter mietet, ganz im Sinne von Herrn Uhlig. Jawohl, wird gekauft.
0: Damit ist die Abstimmung beendet. 45 Ja-Stimmen, keine Enthaltung und keine Nein-Stimme. Wir kommen dann zu Tagesordnungspunkt 928, Freigabe des Ankaufs des bisher gemieteten Interimsgebäudes Containeranlage an der Grundschule am Koggenweg und außerplanmäßige Bewilligung gemäß § 82 Gemeindeordnung von Mitteln zur Deckung im Haushalt 2026. Keine Wortmeldung, dann können wir die Abstimmung eröffnen.
1: Ja, und auch da werden alle dafür sein und genau das ist der Fall. Anträge der Fraktionen liegen nicht vor, 10 Punkt. Und insofern ist der Ende des öffentlichen Teils. Dann geht es jetzt erstmal in den nicht öffentlichen Teil. Da bleiben wir noch drauf, bleiben Musikprogramm. Und dann gucken wir mal, was von der Sitzung noch überbleibt.
0: Frau Brüß, mögen Sie mitmachen?
1: Ob wir dann weiter noch draufbleiben.
0: Hier. Somit haben wir hier 45 Ja-Stimmen, keine Enthaltung und keine Nein-Stimme. Damit haben wir die 9er-Punkte beendet und würden jetzt in den nicht öffentlichen Teil eintreten. Und zur Teilnahme an der nicht öffentlichen Sitzung ist nur der in § 9 Absatz 7 Geschäftsordnung genannte Personenkreis berechtigt. Soweit zu einzelnen Tagesordnungspunkten. Weitere Teilnehmerinnen und Teilnehmer zugelassen sind.
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0: Herr Haltermann. Herr Haltermann. So, ich bitte noch mal kurz um Ruhe, damit wir jetzt ordentlich auch dieses Ergebnis verkünden können. Wir beenden jetzt die Sitzung. Wir haben 38 Stimmen dafür, eine Enthaltung, 5 Nein-Stimmen. Ich möchte mich auch im Namen von meinem Kollegen Henning Schumann bedanken für die Disziplin, die heute wirklich doch recht hoch war, und möchte auch sagen, das war eine ganz schön anstrengende Leistung, die wir heute gemeinsam erbracht haben. Kommen Sie alle gut nach Hause und wir sehen uns dann ja im November in der Bürgerschaft wieder. Schönen Abend noch.
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2: Ja, damit verabschieden sich Harald Denkmann und Maren Meinusch hier direkt aus dem Bürgerschaftssaal und erleichtert packen jetzt nach beschlossenem Haushalt die Bürgerschaftsmitglieder hier alles zusammen. Denn wie wir alle im Grunde genommen seit 12 Uhr dabei und entsprechend erledigt. Nicht wahr, Maren? Maren nickt wissend und wie gesagt. Morgen geht es weiter. Eine Zusammenfassung dieser ganzen Geschichte. Morgen Nachmittag, 16 Uhr in Reflex. Also tschüss hier aus dem Rathaus von Maren und Harald Denkmann.
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